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1: Tut einfach gut.
2: Am Mikrofon Andreas Odrich. Das gelebte Leben ist ein Kunstwerk und wir sind Pioniere eines neuen Altersbegriffs. Das sagt mein heutiger Gesprächspartner Bertram Kasper. Er versteht sich als Altersstratege und Visionär. Er betreibt seit 5 Jahren einen Podcast, Gelassen älter werden, mit inzwischen unzähligen professionellen Expertinnen und Experten, aber auch mit Menschen wie du und ich, wie man so schön sagt, die über ihre Lebensphase 60 plus berichten. Darüber hat Bertram Kasper jetzt ein Buch geschrieben. Die größte Reise deines Lebens mit Gelassenheit älter werden. Und jetzt freue ich mich sehr, dass er hier im Studio ist. Hallo, willkommen, Bertram.
3: Ja, vielen Dank für die Einladung. Ich freue mich total. Ich war noch nie in so einem schönen professionellen Studio. Richtig klasse. Herzlichen Dank.
2: Ja, ich kann den Dank sozusagen sehr verspätet zurückgeben. Ich war schon mal bei dir im Podcast. Da haben wir auch ein wenig über dieses Thema gesprochen. Das ist lange, lange her. Also da wurde es jetzt mal Zeit. Und wie schön, dass du dieses Buch geschrieben hast. Sozialarbeiter, Abteilungsleiter in Marburg bei einem Sozialwerk und Pflegefamilienexperte, also eigentlich beruflich mal sehr, sehr lange auf Kinder, auf Familien ausgerichtet. Warum beschäftigt dich das Thema Älterwerden so sehr, ja, dass man sagen kann, dass es ab einem bestimmten Punkt zur Lebensaufgabe geworden ist?
3: Das ist eine richtig spannende Frage, über die ich auch echt gerne rede. Es ist so, dass ich mit 44 das erste Mal gemerkt habe, durch einen Meniskusriss, dass ich nicht mehr so funktioniere, wie ich vorher funktioniert habe. Das war so der erste Einschnitt und ich konnte keine Marathonläufe mehr machen und überhaupt nicht mehr laufen, musste mich sportlich umorientieren. Das war so der erste krasse Einschnitt, den ich erlebt habe. Und ich habe gemerkt, je älter ich wurde, dass ich doch Respekt vor dem Älterwerden habe und habe mir gedacht, es ist doch vielleicht schlau. Und diese Frage habe ich dann mitgenommen in einen Urlaub nach Porto mit meiner Frau. Ich nehme immer wieder so lebensrelevante Fragen auch mit, um mit dem Abstand sozusagen des Urlaubs auch und mit dem Abstand von dem Alltag diesen Fragen in mir nachzuspüren, nachzugehen und so weiter. Und damals war es die Frage, was mache ich mit meiner dritten Lebensphase? Und dann bin ich auf die Idee gekommen, im Grunde, wäre doch schlau, Fantasie durch Information zu ersetzen. Das ist auch so ein Leitspruch von mir. Und mich zu fragen, wie wird man denn gut älter? Und was gibt es denn für Forschung zum Älterwerden und so weiter? Und in der weiteren Frage habe ich mich dann gefragt, wie ist es denn, wie wäre das, wenn ich andere daran teilhaben lasse? Und dann ist irgendwann die Idee für den Podcast entstanden. Und ja, und so werde ich immer mehr. Jetzt, seit ich im Grunde 58 bin, habe ich angefangen, mich mit dem Thema zu beschäftigen. Heute bin ich im 64. Lebensjahr und ich werde immer mehr quasi zum Experten fürs Älterwerden, kann man so sagen, weil ich unheimlich viel von meinen Gästen lerne und nach wie vor viel übers Älterwerden lese. Und das, ja, macht einfach unheimlich viel Spaß.
2: Ein körperlicher Schaden, der den Sportler ausgebremst hat, war hier also der Auslöser. Du hast die Formulierung dritte Lebensphase schon gebraucht. Ich glaube, das haben unsere Vorfahren noch nicht so tun können. Da hat man so in der Vorstellungswelt gedacht, na ja, 65, das ist so die Auslaufrille. Statistisch gesehen ist es ja auch so, dass man vor 60 Jahren, also 1-2 Generationen vor uns, so als Mann so statistisch 69 geworden ist. Aber jetzt ist es ganz anders, diese dritte Lebensphase. Beschreib mal für dich, was macht die denn aus?
3: Ja, ich nenne die ja gerne auch in Anlehnung an die Gudrun Behm-Steidl. Das ist eine Professorin, die diesen Begriff geprägt hat, Lebensphase Freiheit. Ein anderer Wissenschaftler, der leider schon verstorben ist, der Helmut Stieger, der hat es genannt Lebensphase Freitätigkeit. Und diese beiden Begriffe drücken das für mich am besten aus, weil ich kann selber entscheiden, wofür ich tätig sein will. Weil tätig sein will ich noch. Gell? Das ist was ganz Wichtiges für mich, eben nicht die Füße hochzulegen. Das kann natürlich jeder machen, wie er will, aber nicht die Füße hochzulegen, sondern wirklich mich zu fragen, welchen Beitrag will ich auch noch leisten in unserer Gesellschaft, in meinem sozialen Umfeld, und deswegen das Tätigsein. aber oder und, ich will es dosiert tun, quasi frei entschieden und nicht mehr müssen. Also von daher habe ich auch quasi das Müssen durch ein Darf ersetzt und prüfe mich auch regelmäßig, ob das, was ich mache, nicht zu viel ist, ob das quasi noch diesem Begriff und diesem Lebensgefühl der Lebensphase Freiheit für mich entspricht. Und diese Phase gewinnt eben auch deswegen an Bedeutung, weil das die Phase ist, bevor wir hochaltrig werden. Also das nennt man ja in der Alternsforschung dann die vierte Lebensphase, wenn wir über 85 sind. Und wir haben eben als Babyboomer noch viele, viele gute Jahre vor uns und die gilt es wirklich mit den Gaben und Fähigkeiten, die ich habe, entsprechend zu füllen.
2: Das Wort freitätig, das muss ich mir unbedingt merken. Ich habe es mal Freelancer genannt, aber das Wörtchen, das kommt ja aus dem Englischen, Freelancer, ist eigentlich eine Berufsbezeichnung für jemand, der freiberuflich tätig ist. Aber man kann das Lancer hinten ja auch als deutsches Lancer wie Faulenzen benutzen. Und dann finde ich, passt sehr schön zusammen. Also freitätig sein. Ja, werden wir älter oder werden wir alt? Wie fühlst du dich? Du hast eine Tochter, mit der du über solche Fragen auch im Dialog bist, glaube Mitte 20 irgendwo in der Hausnummer, machen wir uns nichts vor. Für jemanden mit Mitte 20 sind alle Leute über 30 irgendwie alt. Mhm. So, und jetzt kommst du und sagst, nee, ich bin nicht alt, ich bin ein bisschen älter. Was sagten die dazu?
3: Mhm. Also wir haben zwei Töchter, die Marie und die Lea, und die finden beide total cool, was ich mache. Die finden auch toll,
2: Glück gehabt, ja,
3: dass ich diesen Podcast mache. Die fanden jetzt cool, dass ich dieses Buch geschrieben habe. Also ich bekomme da viel Anerkennung von denen und versuche die auch in einem gewissen Rahmen natürlich daran teilhaben zu lassen. Das war schon immer so, die kannten meine Büros bei meiner Arbeit. Also das Leben quasi mit ihnen hat nie ohne mein Beruf stattgefunden. Die haben immer eine Idee gehabt, was mein Beruf auch tatsächlich ist. Und so ist es jetzt beim Älterwerden tatsächlich auch. Und spannend ist, finde ich, du hast es gerade schon angedeutet, wir werden ja gerne von anderen wahrgenommen, ab 61 sind wir alt. Also sogar gut erforscht. Und wir selber empfinden uns aber erst ab 77 als alt. Und da ist ja eine Riesenspanne dazwischen im Grunde, zwischen diesen beiden Zahlen. Und von daher, der Blick von uns selber auf uns, wir fühlen uns lange noch nicht alt, vielleicht morgens beim Aufstehen, aber das ist dann auch das Einzige, ja, bis alles wieder so zurechtgeruckelt ist. Wir empfinden uns eigentlich noch als jung, als dynamisch, als leistungsfähig und wir wollen auch noch was vom Leben.
2: Auf jeden Fall, und das bringst du auch zum Ausdruck, du propagierst das sogenannte Pro-Aging. Schon wieder ein angloamerikanischer Begriff. Deshalb frage ich ganz direkt, was bedeutet und was bedeutet es für dich? Was willst du darüber bringen?
3: Also ich habe ja diesen Podcast angefangen, wirklich, indem ich mich 3 Jahre darauf vorbereitet habe, den entsprechend zu lancieren und auch ein Konzept zu entwickeln. Ich habe mich extra beraten lassen, auch von einem Experten, dem Stefan Schreier, um wirklich ein Konzept zu haben, was mich auch über mehrere Jahre tatsächlich trägt. Und in diesem Rahmen, das Konzept, war das für mich wichtig, eine Vision zu entwickeln. Und meine Vision für diesen Podcast oder überhaupt für alles, was ich mache, rund um das Älterwerden, ist tatsächlich, dass ich einen Beitrag leisten will, auch wenn das nur ein kleiner ist, zu einer Kultur des Pro-Aging in unserer Gesellschaft. Das liegt nämlich, ist mir deswegen so sehr am Herzen, weil wir immer noch ein eher negatives Alternsbild haben. Und mein Anspruch ist im Grunde, das positiv zu gestalten und zu gucken, was sind die Chancen, die darin liegen, ohne das Altwerden zu verklären. Weil das wäre natürlich etwas, was mir nicht in den Kram kommt oder was ich nicht sinnvoll finde, wenn man zu sehr das Alter quasi verherrlicht. Denn das ist es auch nicht. Einschnitte wird es geben, gesundheitlicher Art und so weiter. Das kennen wir alle auch aus den verwandten Zusammenhängen. Und es geht darum, ein realistisches Bild vom Älterwerden zu zeichnen, dennoch eben das Positive auch gut herauszuarbeiten und etwas dafür zu tun, dass unsere Gesellschaft eine andere Kultur bekommt und anders auf uns alte Menschen in Anführungsstrichen blickt.
2: Das ist etwas ganz anderes, als einer ewigen Jugendlichkeit hinterher zu hecheln. da gibt's schon wieder einen Trend, einen neuen Trend. Longevity wird der genannt. Damit assoziiere ich Leute, ja, die also irgendwie versuchen noch mit Ende 70 so geschmeidig auszusehen, wie mit 20 auch entsprechende Mittel zu sich nehmen und alles in Bewegung setzen, um bloß nicht zu altern. So empfinde ich zumindest. Mhm. Wie empfindest du es?
3: Ja, ich glaube, wenn das in einen Selbstoptimierungswahn mündet, der eher Stress impliziert für einen selber, also der quasi mich nicht mehr das Leben genießen lässt, oder ich präge gerne diesen Begriff in Anlehnung an Professor Glotter, lustvolle Ernährungskompetenz, das steckt da schon für mich drin. Ich gönne mir jede Woche auch wirklich ein Eis, weil ich das gerne mag und weil ich es gerne esse.
2: Da geht's schon los, genau. Brauchen wir das für die Linie.
3: Genau, ja. Und vor dem Hintergrund, glaube ich, ist es, wenn es in Selbstoptimierung mündet, ist es eher ungünstig. Wenn es aber eine Freude bringt, quasi etwas dafür zu tun, dass ich auch länger gesund bleibe, dann ist es, glaube ich, sehr positiv. Und dann können wir auch ruhig die Erkenntnisse, die uns die Longevity-Forschung bietet, auch für uns nutzen. Und wenn man die tatsächlich runterbricht, ist es auch kein Zauberwerk, weil es sind immer die gleichen Dinge, die im Grunde darauf einzahlen, dass wir gut älter werden können. Und ganz vorne dran stehen die sozialen Beziehungen als ein Beispiel. Oder was natürlich auch obendran steht, ist, dass wir gesund bleiben und uns weiter bewegen, dass wir unsere Muskeln trainieren. Dann natürlich die Ernährung, ganz, ganz wichtig. Und natürlich auch dieses Gefühl von Selbstwirksamkeit. Also, dass ich noch was bewirken kann und noch etwas erreiche. Und das sind so wichtige Grundlagen aus der Longevity-Forschung, die ja wir ganz leicht in unseren Alltag auch integrieren können, ohne dass daraus ein Stress entsteht.
2: In unserer Jugend, um es mal so zu formulieren, Bertram, gab es mal ein Lied oder einen Song, das war ein Welthit, Forever Young. Mhm. Willst du Forever Young sein?
3: Nein, auf keinen Fall, sondern ich habe ja, wie soll ich das sagen, mich mit den Vorbildern, die ich habe für das Älterwerden, auseinandergesetzt. Und dazu gehört zum Beispiel Anselm Grün als ein ganz wichtiges Vorbild für mich, weil er eben so gut das Altwerden akzeptiert, also und versucht damit umzugehen und auch beschreibt, dass es um das Loslassen geht von bestimmten Dingen, dass es nicht mehr darum geht, vorne dran zu stehen, sondern eher sich anzupassen und wieder diesen spirituellen und geistlichen Weg zu wählen, um auch sich ganz und rund zu empfinden sozusagen. Erik Erikson nennt das gerne die Ich-Integrität und dafür steht für mich Anselm Grün als ein wirkliches Vorbild. Oder wenn ich an meine beiden Großmütter väterlicher und mütterlicherseits denke, dann sind die einfach alt geworden, ohne daraus ein großes Thema zu machen. Und in dieser Selbstverständlichkeit waren sie ein Vorbild für mich. Und von daher geht es für mich wirklich darum, auch, und das sage ich gerne, dass Älterwerden für mich so eine ständige Akzeptanzübung ist und damit auch ein Prozess, der immer wieder es notwendig macht, quasi sich den Entwicklungen, die es gibt, körperlich, geistig, seelisch, denen sich auch zu stellen und damit auseinanderzusetzen und dann neue Wege zu finden. Das macht eigentlich das Älterwerden auf. Und Forever Young ist für mich nichts, was erstrebenswert ist.
2: Mir sind so gerade so Bilder in den Kopf gekommen und das ist jetzt ein paar Jahre her, sagen wir mal in den Nullerjahren, in den Zehnerjahren, da wurden Senioren immer so abgebildet, dass die schnittig auf dem Fahrrad sitzen, auf dem Mountainbike damals, das war dann hochgradig in, oder mit dem Wohnmobil durch die Gegend rauschen, Berge erklimmen. Das ist aber für dich nochmal, du zeichnest ein anderes Bild, du hast es schon erwähnt, von einem würdig Älterwerden.
3: Genau, darum geht es letztendlich, um ein würdiges Älterwerden und auch um eine Einbeziehung sozusagen dessen, was die Menschen im Laufe ihres Lebens erworben haben an Fähigkeiten und Gaben, dass das noch quasi wirksam werden kann in unserer Gesellschaft, durch ehrenamtliche Arbeit zum Beispiel oder dadurch, dass ich als Mentor für junge Menschen zur Verfügung stehe oder dadurch, dass ich quasi auch die schwierigen Themen, die rund um das Leben kreisen, wie zum Beispiel auch Glaube gerade jetzt, dass ich die ins Gespräch bringe mit jungen Menschen. Ich glaube, darum geht es letztendlich. Und mich bereichert das total, wenn ich mich diesen Themen öffne und die im Grunde in mir auch zulasse.
2: Nun stehen wir ja trotzdem ein bisschen in der Gefahr, da müssen wir selbstkritisch werden. Eigentlich müsste man jetzt mal jemanden wesentlich Jüngeren am Tisch haben, der sagt, wenn ich euch so zuhöre, Punkt, Punkt, Punkt. Du bist als Coach unterwegs, also begleitest Menschen. wie schaffst du das? Da stehen wir nun mal in der Gefahr, dass wir mitunter dann schon alles besser wissen, weil wir ja wissen, wie es ging und wie es geht und jede Menge Erfahrung haben und die anderen nicht. Und das mag ja keiner hören. Mhm. Das ist ja auch ein bisschen blöd. Wie schaffst du das, dass das nicht passiert?
3: Ja, ich glaube, ich habe da jahrelanges Training, weil ich einfach auch als lange als Chef, aber auch als Supervisor und Coach im Grunde nach dem Motto gelebt habe, ich entscheide so wenig wie möglich. Also meine Devise war immer, 10% entscheide ich und 90% entscheiden meine Mitarbeiter. Das war so ein wichtiger Punkt. Und damit lernt man automatisch, sich selbst zurückzunehmen, mehr in eine Mentorenrolle zu gehen, mehr in eine fragende Rolle und in eine begleitende Rolle zu gehen. Und im Coaching und in der Supervision habe ich ja letztendlich für die Umsetzung dessen, was besprochen wird in Teams oder mit einzelnen Führungskräften, nicht die letztendliche Verantwortung. Und das hat mich über die Jahre trainiert, quasi wirklich in dieser Mentorenrolle zu sein. Und dann bin ich auch ehrenamtlich Mentor für jüngere Menschen. Und das lehrt mich das eben auch, denen nichts überzustülpen, sondern sie wirklich zu begleiten und quasi mitzuschwingen mit den Themen und den Fragen, die sie einbringen in das Mentoring. Und das hat mir, wie soll ich sagen, auch bei meinen eigenen Kindern geholfen. Und ich wünsche mir, wenn die mal eigene Kinder haben, und das drücke ich auch in meinem Buch aus, in einem Brief an mein 88-jähriges Ich, dass ich mir wünsche, dass ich mir genau das in den weiteren Lebensjahren auch erhalten kann, dass ich diese partnerschaftliche Ebene, diese Ebene auf Augenhöhe, dass ich die weiter gut gestalten kann, auch wenn die mal Kinder kriegen und ich Opa oder Großvater werde. Weil das wird ja dann die nächste Herausforderung sein. Wie gehe ich mit eventuellen Enkeln um?
2: Ja, genau. Das ist ein spannendes Thema, kenne ich aus eigener Erfahrung. Bertram Kaspar ist zu Gast im Studio. Er hat ein Buch geschrieben, Die größte Reise deines Lebens mit Gelassenheit älter werden. Wir stecken jetzt gleich mal die Nase in dieses Buch. Aber dennoch ist schon spannend, Bertram. Du nennst es die größte Reise deines Lebens. Warum?
3: Das ist eine Frage, die ich öfter gestellt bekomme.
2: Weil es der Verlag gesagt hat. Nein, ich glaube nicht. Ich glaube, da steckt bei dir gerade auch was dahinter.
3: Ja, da steckt bei mir natürlich auch was dahinter, ganz klar. Ich glaube einfach, dass in dieser dritten Lebensphase, und das wird sich bei der Hochaltrigkeit dann ab 85 auch nochmal zuspitzen, es kommen halt all die Themen wieder, die wir bisher nicht gelöst haben. Die tauchen wieder auf. Und die gewinnen auch deswegen an Brisanz, weil wir im Grunde auch mehr Zeit haben für Selbsttätigkeit, mehr Zeit haben, mit uns selbst auseinanderzusetzen, weil wir eben nicht mehr arbeiten müssen. Das heißt, es geht darum, das Leben im Grunde auch mit den großen Lebensfragen wieder neu zu füllen. Ob das der Glaube ist, ob das die Endlichkeit ist, ob das die Frage ist, wer bin ich, wenn ich nicht mehr arbeite? Wie entwickle ich quasi für mich ein neues Narrativ? Wie entwickle ich eine neue Identität, eine neue Geschichte? Also das heißt, all diese Fragen ploppen wieder auf und gewinnen an Bedeutung. Und deswegen ist es für mich die größte Reise meines Lebens, weil das alles keine Themen sind, die leicht sind, sondern die eher schwer sind. Und wir kennen das alle vielleicht aus eigenen Beispielen, wenn es Menschen nicht gelingt, sozusagen in diesem letzten Lebensdrittel ganz zu werden für sich, also eine Ich-Integrität zu entwickeln, dann schauen die auch eher negativ auf ihr Leben zurück und es fällt ihnen schwer, sich versöhnlich zu sich selber zu verhalten. Und das halte ich eben für eher ungünstig. Und das ist, glaube ich, eine der größten Aufgaben, die wir als Menschen haben. Und ich weiß selber, dass für mich quasi der christliche Glauben dabei eine ganz große Rolle spielt, weil natürlich der liebe Gott für mich jemand ist, mit dem ich in Zwiegespräch auch über genau solche Themen gehen kann. Und dann fällt es mir natürlich leichter, auch mich mir gegenüber versöhnlich zu verhalten. Und das finde ich, wenn das gelingt, ist das eigentlich, ja, da habe ich eigentlich die größte Reise hinter mich gebracht, wenn ich am Ende sagen kann, hey, ich kann jetzt gut gehen und ich kann gut von dieser Welt gehen und ich kann mich auf das freuen, was danach kommt. Und das ist die größte Reise, die vor uns liegt, ja.
2: Ja, und sie kann dauern. Inzwischen gibt es vermehrt in der Boulevardpresse und in den sozialen Netzwerken Überschriften wie »Wir werden alle 120«. Und da ist auf einmal aus dem letzten Drittel eine ziemlich große Hälfte geworden.
3: Genau, so ist es. Das ist so.
2: Interessant ist, und jetzt kommen wir zu dem Buch so ein bisschen im Detail und schauen da mal rein. 9 Kapitel. Vom letzten hast du schon gesprochen. Das ist dieser Brief an dich selbst, an den 88-jährigen Bertram. Hast uns etwas Anteil haben lassen. Und da schauen wir mal auf den Aufbau. Wer ein Buch erwartet, wo drin steht, mache täglich 3x10 tiefe Kniebeugen, der wird da wenig finden. Das ist überhaupt nicht dein Ansatz. Du hast einen anderen Weg gewählt. Du erzählst von dir selbst in einem Strang und trittst gleichzeitig in einem weiteren. Das ist durch Fett und, dünn gedruckt, also zarter gedruckt, sehr gut kenntlich. Trittst in einem zweiten Strang, immer abwechselnd mit den eigenen Erzählungen, mit dem Leser in Dialog. Wie bist denn da auf die Idee gekommen?
3: Also, ich habe Schreiben gelernt bei Bodo Kirchhoff und der hat eine besondere Art zu schreiben. Und mir war wichtig, dass ich ein Buch schreibe, was kein Sach- und Fachbuch ist, sondern dass ich eben auch ein Buch schreibe, was, wie ich das nenne, diese Herzspur impliziert. Und auch in dieser Herzspur, in diesem Fettgedruckten, konnte ich mich eben ausdrücken auf die Art und Weise, literarisch, poetischer, bildhafter, mit mehr Wucht, mit mehr Dynamik in der Sprache. Das war mir ganz wichtig, weil ich eben gerne schreibe und weil mir das Spaß macht. Und ich lese auch das, was ich geschrieben habe, unheimlich gerne vor. Und von daher hat diese Spur auch einen gewissen Klang und eine gewisse Melodie, so nenne ich das. Ich nenne das auch gerne für mich, das ist ein Schreibstil des Staunens, weil ich staunend sozusagen versuche, mich den Fragen, die mich beschäftigen, zu nähern. Und ich staune auch immer wieder darüber, was ich bei mir entdecke, quasi an Gefühlen, an Ambivalenz, an Hoch und Tiefs und so weiter, und versuche, den Lesenden wirklich auch mitzunehmen in meine eigene Geschichte, in meine eigenen Berg- und Talfahrten, so dass das Buch quasi dadurch eine große Authentizität für mich gewinnt, und die ist mir auch wichtig. Dem Verlag war wichtig, und das ist auch vollkommen nachvollziehbar, dass es eben einen Teil gibt, wo die Lesenden eingeladen werden, sich selbst zu reflektieren und selber eigene Gedanken aufzumachen zu ihrem Älterwerden und zu diesem Übergang in die dritte Lebensphase. Und dazu habe ich eben dieses Dünngedruckte, die Resonanzspur. Also da können die Lesenden resonieren mit den Inhalten, die aus meinem Podcast entstanden sind, aus all dem, was ich da gelernt habe, was eben Bedeutung hat, wenn ich mich dem Älterwerden nähere. Und darin sind auch all die großen Fragen, die wir vorhin angedeutet haben, die sind da im Grunde enthalten. Und da kann der Leser ganz für sich eintauchen, auch in einem eigenen Auseinandersetzungsprozess. Und das ist mir wichtig. Ich empfehle sogar, sich ein Notizbuch dazu zu kaufen und aufzuschreiben, was einen so beschäftigt, durch die Gedanken geht. Und ich will eben eher leise mich dem Thema nennen und nicht laut mit Tipps und Hinweisen. Wenn man es nur so macht, dann wird man besonders gut alt. Davon halte ich relativ wenig, sondern ich denke, die Selbstauseinandersetzung in dieser Lebensphase und die Eigenreflexion, die ist das Wichtige im Grunde, wenn ich diese Phase nochmal ganz intensiv für mich und meine eigene Weiterentwicklung nutzen will.
2: Ja, und das löst du so, indem du mir dann praktisch als Leser umgekehrt Fragen stellst. Du berichtest aus einem bestimmten Erleben heraus, wo du konfrontiert wurdest mit dieser Fragestellung älter werden, und fragst dann umgekehrt, wie würdest du damit umgehen? Ich schlag dir vor, mach dir mal zu den Punkten so und so Gedanken und schreib's in so eine Art Tagebuch, wie auch immer.
3: Genau.
2: Oder Begleitband. Spannend und interessant ist ja, wenn man so will, du beginnst ganz brachial. Also sagst du auf der einen Seite, ja, ich bin eher so ein Typ, ich gehe da mal so ein bisschen erzählerisch, narrativ ran und so weiter und so fort. Du beginnst ganz brachial mit der Endlichkeit, mit dem Tod, mit dem in dem Fall sogar geplanten Tod deines Vaters. Da schenkst du mir ja als Leser nichts, gerade weil es auch einen recht sympathischen Einband hat, und dann schlage ich das so auf und denke, na, schauen wir mal, bäm. Und dann kommt tatsächlich, auf den ersten Seiten schilderst du, wie du einen Anruf bekommst in einem Meeting, also während der Arbeit in einer Besprechung, obwohl ihr vereinbart habt, dass er normalerweise dich dort nicht auf der Arbeit anruft. Und da erklärt dein Vater dir, er wird jetzt nichts mehr essen und trinken. Er hat mit 82 geplant zu sterben. Bäm, puh, da musste ich erst mal so ein bisschen durchatmen und dachte, harte Kost. Wie bist du da drauf gekommen, genau da anzufangen? Eigentlich mit dem irdischen Ende.
3: Genau, also die Frage ist ja immer, wenn ich so ein Buch schreibe, wie ziehe ich den Leser rein am Ende? Und natürlich ist diese Frage die, die am ehesten weggeschoben wird. Und deswegen habe ich mich entschieden, mit der zu beginnen. Das hat natürlich auch damit zu tun, dass diese Erfahrung so nah lag. Das liegt jetzt 3 Jahre zurück oder 3,5 Jahre zurück. Und die lag so nah, sozusagen, als ich angefangen habe zu schreiben. Also war es sozusagen für mich wirklich der

0: wesentlich sein? Was hat für mich wesentlich Bedeutung? Und dadurch, dass ich quasi diese Bewusstheit durch diesen Sterbebegleitungsprozess bekommen habe, bin ich 1,5 Jahre eher aus meinem Beruf ausgestiegen, weil ich gemerkt habe, es gibt noch andere Dinge, wo mein Herz für schlägt, die ich gerne weiter intensivieren will. Und dazu gehört zum Beispiel eben auch der Podcast Gelassen älter werden. Und von daher hat quasi diese Erfahrung sowohl für mich als auch für unsere Familie, weil meine Frau und meine Kinder haben sich mitentschieden, meinen Vater zu begleiten in diesen 10 Tagen. Und wir haben das quasi als Familie miteinander gut hinbekommen, diesen Prozess auch zu bewerkstelligen. Und durch diese Intensität, die damit verbunden war, konnte ich sozusagen mich nochmal viel mehr schärfen mit meiner Familie zusammen, auf was kommt es denn wirklich im Leben an. Das ist quasi neben all der Tragik, und ich schilder ja in dem Buch auch eine Szene, wo wir quasi die Traurigkeit über diese Entscheidung verbunden ist mit Steineflitschen über den See, wo mein Vater immer spazieren gegangen ist, wo wir Steine flitschen lassen, das Wasser anfängt zu flirren, wir lachen aus vollem Herzen und mit voller Begeisterung alle 5, also mein Vater und unsere Familie, wo quasi diese Traurigkeit, diese Tragik zusammenkommt mit der Freude, mit der Erleichterung. Und das ist, glaube ich, genau das, wenn ich die Endlichkeit wirklich zulasse und die damit verbundenen Gefühle, dann kann ich ganz viele tolle Erfahrungen machen und kann mich nochmal auf eine ganz andere Art kennenlernen und kann dann vor allen Dingen, und das ist uns eben auch gelungen, diese beiden anscheinend widerstreitenden Gefühle auch tatsächlich stehen lassen.
1: Das alles ist geschehen auf ganz persönlichen eigenen Wunsch deines Vaters, muss man an dieser Stelle bei diesem sehr komplexen und heiklen Thema dazu sagen, auch in Absprache mit dem Hausarzt. Er hatte ein gewisses Alter erreicht. Wir wollen das an dieser Stelle gar nicht bewerten, sondern einfach zur Kenntnis nehmen, dass ihr das als Familie sehr intensiv begleiten konntet und auf diese Weise auch Abschied nehmen konntet. Ein Auftakt gerade für ein Buch Gelassen älter werden, wo du, wenn man so will, kein Blatt vor den Mund nimmst. Und das geht auch im 2. Kapitel so. Da wird es nicht weniger, wie soll man sagen, brisant und herausfordernd. Das heißt Angst, und im Grunde genommen geht es um die Altersangst. Auch genau. Das haben wir schon berührt und haben gesagt, irgendwann kommt ja dann die 4. Lebensphase, das Hochalter oder die Hochbetagten, wie es manchmal auch heißt, mit diversen, manchmal sehr massiven Einschränkungen. Ehrlichkeit habe ich in dem Kapitel als wichtiges Stichwort gefunden. Ja, wie geht's denn dir damit? Wie weit hast du denn als jemand, der sich so lange und so intensiv mit dem Älterwerden beschäftigt, vor dieser Phase selbst Angst?
0: Also, auch das, finde ich, ist so eine ganz zentrale Frage. Und man könnte das ja relativ locker für sich abtun, indem man sich mit dieser Angst gar nicht auseinandersetzt. Und ich wähle für mich eben einen anderen Weg. Ich versuche mich damit auseinanderzusetzen und versuche auch ein Stück quasi um die Ecke zu gucken und zu schauen, ja, wie sieht denn diese Angst aus? Was löst die in mir aus? Welche Gefühle werden dadurch aktiviert? Und für mich ist es ein ewiges Lernen, so beschreibe ich das auch gerne, also ein ewiger Prozess. Und es gibt oft am Ende nicht die Antwort, sondern es gibt nur ein sowohl als auch. Und die Kunst ist sozusagen, ohne dass ich die Kontrolle darüber habe, versuche beides stehen zu lassen. Der Teil, der mich erschüttert, der mir schwerfällt, der mir Angst macht, aber auch dann den Teil stehen zu lassen, der mich einlädt, sozusagen Wege zu finden, mit diesen Veränderungen, die das Älterwerden mit sich bringt, tatsächlich umzugehen. Und so entsteht für mich eben dieser Begriff auch der Akzeptanzübung. Und das halte ich für extrem wichtig. Und ich weiß nicht, um Gottes Willen nicht, wie es mir am Ende damit geht, wenn ich zum Beispiel eine lebenslimitierende Erkrankung bekommen sollte. Ich kann diese Antwort nicht geben. Aber ich kann ein Stück sozusagen in der Auseinandersetzung damit und im Gespräch mit anderen, mit älteren, mit jüngeren Menschen, kann ich mich dem annähern und kann sozusagen bestimmte Gedanken schon mal vorwegnehmen, mich bestimmten Gefühlen ein Stück annähern. Wie es am Ende ist, weiß ich nicht. Und mir hilft es, das kann ich sagen, quasi diese Dinge zuzulassen und auf die ein Stück zuzugehen und dann zu gucken, inwieweit kann ich mich darauf quasi ein bisschen vorbereiten, um leichter einen Umgang damit zu finden. Das ist die Hoffnung, die ich damit verknüpfe.
1: Der Kniff ist, glaube ich, wie es mal jemand gesagt hat, in guten Tagen sich auf die schwierigen Situationen

0: vorzubereiten. Nicht wie das Kaninchen auf die Schlange starrt, aber das mal durchzuspielen. Genau das machst du in deinem Buch.
1: Genau, so könnte man das auch beschreiben. Das ist eigentlich eine gute Zusammenfassung dessen. Und ich habe mal ein Gespräch gemacht mit einer Philosophin, Dr. Ina Schmidt, zu dem Thema Abschied. Und diese Annäherung quasi, sich auch Verlusten im Leben gedanklich anzunähern und mit Menschen mal darüber zu sprechen, die macht es vielen Menschen eben leichter. Das ist auch ihre Erfahrung in dem Buch und das beschreibt sie auch relativ gut. Und dadurch erlebe ich für mich eine Erleichterung, was das Älterwerden angeht. Und von daher ist das der Weg, den ich wähle. Es gibt auch Menschen, die diese Themen aussparen, die sich damit nicht beschäftigen. Das finde ich ist auch vollkommen in Ordnung. Die haben eben einen anderen Weg gefunden, für sich damit umzugehen. Und auch das ist anerkennenswert. Ja, ich will nicht so rüberkommen, dass ich quasi sage, nur der eine Weg ist der richtige. Sondern ich glaube, es gibt viele unterschiedliche Wege. Älterwerden ist unheimlich individuell. Das haben wir auch in der Pandemie gesehen. Und diese Individualität gilt es zu berücksichtigen. Und ich lade jeden ein, quasi, ja, sich bestimmte Fragen zu stellen und damit auseinanderzusetzen und zu schauen, ob das für einen eine Hilfestellung ist oder eben nicht.
0: Ein wichtiges Thema bei dir, aber tatsächlich auch nicht alles. Zum Beispiel bist du aktiv bei dir in Marburg in einem oder dem sogenannten Heimatverein, der sich um Geschichte kümmert, aber auch wie man das andere näher bringt. Ein ganz anderes Thema. Konfrontation mit der Lehre hat was damit zu tun. Ich glaube, das trifft vor allen Dingen uns Männer. Auch hier müsste man wieder nochmal Frauen fragen, die oftmals in ihren Biografien, zum Beispiel wenn sie Kinder bekommen haben, ein viel vielschichtigeres Leben geführt haben mit Veränderungen. Aber wir sind ja oftmals so Tunnelblick rein in die Arbeit, Karriere machen, Karriere ganz wichtig und dann ratsch ist das mit einem Mal zu Ende. Dem widmest du ein ganzes Kapitel und vor allen Dingen dem mindestmal gefühlten Bedeutungsverlust, den wir armen Männer da erleiden.
1: Ja, also ich glaube, das ist quasi, wie soll ich sagen, für uns Männer, wir beide sind ja jetzt auch Männer, ist es tatsächlich die zentralste Frage. Wie gehen wir genau damit um, dass wir quasi entzogen bekommen, das, was wir viele Jahre im Beruf und auch oft in verantwortungsvollen Positionen wirklich als Selbstwirksamkeit erlebt haben. Also zu spüren, ich kann ein Stück einen Unterschied machen durch meine Arbeit, durch das, was ich einbringe, auch durch die Verantwortung, die ich übernehme. Und die Frage, was kommt stattdessen? Wie fülle ich sozusagen das? Denn ein ganz wichtiger Faktor auch, Longevity war schon angedeutet, ist natürlich das Selbstwirksamkeitserleben, die Selbstwirkmacht sozusagen für sich wieder neu zu gestalten, neue Wege zu finden, selbstwirkmächtig zu sein. Das halte ich für ganz entscheidend und wichtig. Und die Einladung ist im Grunde, die ich an Männer gebe, erstmal auch wahrzunehmen, dass da diese Lehre ist, dass es anders ist als vorher. Und dann ausgehend davon, ich habe neulich mit dem Tim Bensko einen Podcast gemacht, wo wir über das leere Blatt sprechen. Und das ist eigentlich ein leeres Blatt, was vor uns liegt. Und die Frage ist, wie gestalten wir dieses leere Blatt? Und ich darf kurz auf eine Methode zu sprechen kommen, nämlich den Lebensteppich, die hat Thomas Oetzmann entwickelt. Eine Methode, die eben einlädt, genau zu gucken, wie kann ich dieses leere Blatt finden? Und zwar sehr ressourcenorientiert, ausgehend von den Gaben und Fähigkeiten, die ich erworben habe, die mir mein Leben aber auch geschenkt hat, die andere Menschen mir geschenkt haben, die vielleicht Gott mir mitgegeben hat. Und diese Fähigkeiten, die führen eben dazu, dass ich dann auch dieses leere Blatt füllen kann und mir die Frage eben stellen kann, wie will ich diese Gaben und Fähigkeiten generativ einsetzen? Welche Spuren will ich noch hinterlassen? Welchen Beitrag will ich noch leisten, welchen Unterschied will ich noch machen, aber alles mit eben der Freiheit, auch Nein sagen zu dürfen und eben das nicht mehr mit dem Perfektionismus und Leistungsdiktat doppelt unterstrichen zu haben, sondern eben aus einer inneren Freiheit heraus tätig zu sein. Das ist, glaube ich, der Riesenunterschied. Und ich erlebe das gerade für mich als eine unheimlich bereichernde Lebensphase, als eine intensive Lebensphase, als eine Lebensphase, die, wie soll ich das beschreiben, bei der das Sein im Vordergrund steht, auf eine ganz positive Art und Weise. Und das ist ein unheimlicher Schatz, wenn es gelingt, quasi diese Leere mit diesem Sein-Gefühl zu füllen und dabei dennoch tätig zu sein. Und zwar mit dem, was ich gut kann.
0: Ich habe mir das irgendwo aufgeschrieben und suche gerade danach, nach diesem Begriff, dass es jetzt eben ums Sein geht und nicht mehr um als Macher aufzutreten mit einer Riesenliste Häkchen dran, das habe ich geschafft und das habe ich erreicht, sondern das Sein zum Beispiel ja auch als Coach, wie wir es am Anfang beschrieben haben, aber jetzt auch nicht nur beruflich, sondern als Begleiter.
1: Mhm. Genau.
0: Zum Beispiel mit der ganzen Erfahrung. Ja, du hast dieses weiße Blatt, diesen Lebensteppich, den kann man einmal so verstehen, dass man sagt, Hilfe, ein riesiges leeres Blatt, das muss ich jetzt füllen. Du hast es anders genannt, du hast gesagt, es kam dir vor wie eine große Freifläche, an der du dich entfalten konntest.
1: Genau, das fand ich das Tolle an dieser Methode, nämlich einmal das quasi das Positive, das Gute in den Blick genommen wird und das quasi auch aufgeteilt in 7 Jahresschritten und wo ich mir dann bei jedem 7 Jahresschritt von meiner Geburt an bis eben heute und dann in die Zukunft hinein genau überlegen kann, was nehme ich denn von diesen Gaben, von den Fähigkeiten mit in die nächste Lebensphase. Und wenn ich jetzt wieder ausgehe von dem Übergang in den Ruhestand, dann ist es so, dass natürlich das toll ist, wenn ich weiß, welche Gaben und Fähigkeiten mir zur Verfügung stellen, die ich eben dann noch wertvoll einsetzen kann für etwas größeres Ganzes. Und daraus entsteht für mich im Grunde, wie soll ich sagen, ein Potpourri von Möglichkeiten. Und dieses Potpourri von Möglichkeiten zu nutzen für mich selber und für andere, das ist doch das größte Geschenk, was ich mir selber machen kann.
0: Ja, wer ganz aufmerksam zugehört hat, hat vielleicht festgestellt, ach, über den Lebensteppich gab es auch schon mal ein Gespräch im IAF. Genau, das habe ich damals mit Thomas Oetzmann geführt, der das erfunden hat und entwickelt hat, nämlich genau aus der Fragestellung heraus, wie sehe ich denn in meinem Leben die positiven Gaben, die Dinge, die mir geschenkt wurden, statt nur auf das zu gucken, was nicht gelingt. Mhm. Ein Schlüsselzitat fand ich, oder für mich ist es aus dem Buch heraus das Schlüsselzitat geworden, Bertram, was du geschrieben hast. Für mich liegt das eigentliche Geschick des Älterwerdens darin, den Mut aufzubringen, ungewöhnliche Geschichten zu beginnen. Und jetzt kommt es mit der zarten, kraftvollen Stimme dessen, der nicht mehr beweisen muss, dass er dazu gehört.
1: Genau, das ist Anselm Grün. Das habe ich von Anselm Grün gelernt. Und dafür steht er für mich auch. Und das ist, insofern ist dieses Zitat auch, und das hat mich total gefreut, dass du da auch angedockt bist innerlich, nämlich dieses Zitat ist für mich auch wie so eine Erinnerungshilfe dafür, dass ich eben immer wieder auch mein eigenes Leistungs- und Perfektionsnarrativ in Frage stellen darf und dass ich mich immer fragen darf, worauf zahlt es jetzt wirklich ein? Zahlt es auf das Sein ein oder zahlt es auf meine Wichtigkeit ein und meine Bedeutung ein oder auf meinen Perfektionismus oder auf meine Leistung? Und damit verbinde ich auch ganz eng die Frage, bin ich denn liebenswert um meiner Selbstwillen? Und da sind wir wieder beim christlichen Glauben, weil das ist ja das, was ich dort versprochen bekomme auch und erleben darf, dass ich geliebt werde, ohne dass ich leiste. Und dieser Punkt ist für mich ganz elementar wichtig. Und ich selber brauche diese Erinnerungshilfe, weil eben dieses Leistungs- und Perfektionsnarrativ so tief in mir verankert ist. Und es geht ja vielen Babyboomern so. Und von daher ist es gut, wenn es gelingt, so etwas als Erinnerungshilfe wahrzunehmen und zu verstehen, das sage ich eben auch gerne, als Ehrenrunde der Seele. Also nicht als Selbstverurteilung. Mensch, hast es wieder nicht geschafft, kriegst es wieder nicht hin, folgst du nur wieder deinem negativen Leistungsnarrativ und deinem Perfektionismusnarrativ, sondern zu sagen, ah, interessant, da ist es wieder. Schauen wir doch mal, was das gibt. Und wie kommst du jetzt wieder runter? Wie beruhigst du dich wieder? Wie kommst du wieder mehr zum Sein? Und dann eben zu sagen, ich darf diese Ehrenrunde der Seele drehen und ich darf auch mit Gott ins Zwiegespräch genau darüber gehen und ich muss mich nicht dafür verurteilen, sondern ich habe jemanden, der mich mit an die Hand nimmt und sagt, hallo, ich begleite dich und du kommst wieder in die Balance, du kriegst es wieder hin und du findest dein Gleichgewicht wieder.
0: Da können wir vielleicht nochmal anschließen, gedanklich an ein Bild, was mir da gekommen ist. Du hattest selber von deinen eigenen Großeltern oder Großmüttern auch berichtet. Die waren einfach da und die waren auch in gewisser Weise eine Institution, weil die, was weiß ich, wenn man da hinkam, da wurde ein schöner Kuchen gebacken, wie auch immer. Oder einer meiner Söhne sagt zum Beispiel immer, Pfannkuchen backen hat er bei seiner Oma gelernt.
1: Mhm. Genau. Ja,
0: und die war einfach die, die fürs Pfannkuchenbacken zuständig war.
1: So ist es bei mir auch. Die eine Oma, die war für mich sowas wie eine Vertraute, die Oma Hildegunde, das ist die Mutter von meinem Vater gewesen. Und die hat mir schon früh als kleiner Junge, die konnte 200 Märchen auswendig, hat die mir Märchen erzählt am Bett. Und dann ist sie sozusagen ganz in diesen Märchen aufgegangen. Und sie steht im Grunde für eine ganz feinfühlige, sensible Person, die mich auch nie verurteilt hat, wenn ich mit ihr Probleme besprochen habe. Oder als ich älter war, habe ich meine erste Liebe mit ihr besprochen. Das konnte ich viel besser mit ihr als mit meinen Eltern, weil die eben viel freier war dazu, was ich erzählt habe innerlich. Und die steht eben ja für dieses Feingeistige, für eine feine Sensibilität. Und meine Oma Hertha, die steht eher für so eine Berliner Schnoddrigkeit und die steht auch dafür, dass die mir beigebracht hat, wie man gut bürgerlich kocht. Also ich koch heute noch Rouladen nach ihrem Rezept.
0: Ich wollte gerade sagen, Königsberger Klopse und Co.
1: Genau, Königsberger Klopse auch, habe ich auch von ihr gelernt, aber Rouladen ist so bei mir prägnanter hängen geblieben. Genau, und da ist es wirklich so, wenn ich das dann zu Hause für uns koche, dann wird sie wieder ein Stück lebendig, dann ist sie wieder da, dann spüre ich sie wieder, dann rieche ich sie wieder. Und das ist so toll. Also wenn das eben gelingt, sich dann auf wieder jemanden ganz nah zu fühlen, der gar nicht mehr auf der Welt ist.
0: Eigentlich könnte man da stehen lassen, damit dieses wunderbare Bild von deiner Oma oder von deinen beiden Omas ja als letztes hängen bleibt, weil sich ja irgendwie auch wieder der Kreis schließt. Wir uns selber mit der Frage auseinandersetzen, wie ist es denn, wenn wir Opa oder Oma sind oder noch werden und so weiter und überhaupt, wie wirken wir denn? Und dennoch wirkt es auch in deinem Buch nochmal kämpferisch am Schluss. Da müssen wir auf jeden Fall kurz drauf eingehen. Da drin gibt es ein Manifest. Du hast sogar eine Online-Petition mittlerweile gestartet. Manifest einer Pro-Aging-Kultur. Und da hast du tatsächlich ganz konkrete politische Forderungen. Zum Beispiel, ich greife mal eines heraus, Stichwort Altersdiskriminierung. Es solle doch bitte mit ins Grundgesetz hinein, dass auch niemand wegen seines Alters diskriminiert werden darf. Also so schön und so entdeckungsreich und so freudig ist es dann doch nicht. Warum nochmal dieser knallharte Appell?
1: Also das liegt mit wirklich an meiner Vision des Pro-Aging. Darüber hatten wir schon gesprochen, dass ich quasi auch auf so einer gesellschaftlichen Ebene einen kleinen Beitrag leisten will. Und ich glaube, dass das auch notwendig ist. Und ich bin auch eingeladen gewesen bei 37 Grad im ZDF, weil ich eben jemand bin, der sagt, wir können die Probleme, die aktuell vor uns liegen im Grunde in unserer Gesellschaft oder in der Welt, man könnte es auch größer fassen, die können wir nur wirklich miteinander lösen und gut miteinander handeln, wenn wir generationsübergreifend denken. Und deswegen ist es eben so wichtig, dem Alter ein positives Bild zu geben, genauso wie es wichtig ist, den Dialog mit der Generation Z zu suchen oder der Generation Y, ganz egal, es geht nur generationsübergreifend. Und meine feste Überzeugung ist, dass wir zusammenrücken müssen als Gesellschaft, als Menschen, als Menschheit, wenn wir gut mit den Dingen umgehen wollen, die vor uns liegen. Und mir war es wichtig, eben nochmal so einen gesellschaftlichen Appell am Ende des Buches auch mit reinzubringen, der jetzt nur einen kleinen Teil ausmacht. Aber ich wollte deutlich machen, nein, es gibt auch einen gesellschaftlichen Auftrag, den es zu erfüllen gilt. Und da können wir alle mittun, egal wie alt wir sind. Und wir können alle mittun, dass die Verständigung zwischen den Generationen gelingt und dass es eben kein Ausspielen zwischen den Generationen gibt. Das halte ich für ganz wichtig. Und deswegen nochmal so ein Beitrag zum Schluss auf einer ganz gesellschaftlichen Ebene, ganz weit weg von dem sehr Persönlichen, was vorher eine Rolle gespielt hat.
0: Ja, und das war Thema in den nunmehr letzten 45 Minuten. Dankeschön, lieber Bertram, dass du hier gewesen bist bei uns im ERF-Studio und dass wir über dein Buch sprechen konnten, Die größte Reise deines Lebens, damit sprichst du mich als Leser an, die größte Reise deines Lebens mit Gelassenheit, älter werden. Ich versuch's, sagen wir mal so, und bin gespannt, ob ich damit auf gutem Weg komme. Bertram Kaspar aus Marburg hat dieses Buch geschrieben. Er versteht sich als Altersstratege und Visionär. Das Buch findet man ja überall, wo es Bücher gibt, muss man ja so ungefähr sagen. Und deinen Podcast Gelassen älter werden eben auch dort, überall, wo es Podcasts gibt. Und vielleicht, ich glaube, man kann, es gibt auch Lesungen, das wird dann an entsprechender Stelle veröffentlicht über die Homepage. So kann man mit dir ins Gespräch kommen und irgendwo im Buch steht auch, nehmen Sie mit mir Kontakt auf.
1: Ja, vielen Dank, dass ich hier sein durfte. Es war richtig ein kurzweiliges Gespräch.
0: Ja, ebenfalls, das gebe ich zurück. Wir wollen uns zwar nicht selbst loben, aber mir hat es ebenfalls Freude gemacht. Und das hoffe ich auch für Sie, die Sie uns zugehört haben. Bei uns auf der Homepage können Sie das Gespräch noch einmal hören und da auch gegebenenfalls einen Kommentar oder ja eine Anmerkung hinterlassen. Mein Name ist Andreas Odrich, danke fürs Zuhören und egal wie alt Sie sind, bleiben Sie gelassen und bleiben Sie geistreich.
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1: Herr Jesus Christus, auch gestern habe ich wieder viele Nachrichten gehört. Aus meinem persönlichen Umfeld und aus aller Welt. Manchmal will mich die Angst nicht mehr loslassen. Probleme und Krisen nehmen überhand und ich fühle mich ohnmächtig angesichts der Not vieler Menschen. Ich weiß von Unterdrückung, Gewalt gegen Hilflose, Naturkatastrophen und deren lang anhaltenden Folgen, von Kriegen, die immer näher kommen und der unfassbaren Tragik, die damit verbunden ist. Herr, du bist und bleibst der Herr der Geschichte und der Geschicke aller Menschen. Ich leide unter dem menschengemachten Elend und ich bitte dich um dein Erbarmen. Um dein Erbarmen mit dieser Welt, mit uns Menschen, die wir uns so weit von dem entfernt haben, was einmal dein guter Plan für diese Erde war. Und doch ist es immer noch deine Welt. Deine Welt, auf die du eines Tages zurückkehren wirst. Bitte schenk Gnade, dass wir dann bereit sind, dich zu empfangen. Schenk uns den Glauben an dich und das Vertrauen, dass du es gut mit uns meinst. Gib uns die Kraft, Widrigkeiten auszuhalten und unsere Angst bei dir abzugeben. Amen.

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1: Welche Beziehung haben Sie zu Gott? Haben Sie überhaupt eine? Allein die Frage sagt ja schon ganz schön viel über den eigenen Standpunkt, über den eigenen Glauben aus, ne? In der Bibel bezeichnen sich Menschen immer wieder als Söhne und Töchter Gottes. Und auch die US-Musikerin Taya nimmt für sich in Anspruch, ein Kind Gottes zu sein. Darüber hat sie einen Song geschrieben, in dem vor allem eines deutlich wird: Das ist ein Grund zur Freude. Wir haben Child of God von Taya für Sie übersetzt.

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Wenn ich Jesus nie begegnet wäre? Ich wäre verloren und gezeichnet und mein Herz wäre zerbrochen, immer noch voller Scham. Denn ich weiß, wo ich war. Im Abgrund, im Dreck. Als du mich in Scherben fandest, sagtest du, Kind, du gehörst zu mir. Du brauchst keine Angst zu haben. Sag mir, wohin könnte ich gehen? Wohin könnte ich fliehen vor deiner Güte und Barmherzigkeit? Wenn ich durch die Hölle gehe, dann habe ich was zu erzählen. Von Jesus, der bei mir ist. Wir beide wissen, dass ich noch einen Weg vor mir habe. Aber du sagst mir, dass ich es wert bin. Oh mein Kompass, ich gehöre dir. Und das für immer. Ich bin ein Kind Gottes. Ja, ich bin ein Kind Gottes. Ich bin adoptiert, akzeptiert, geliebt und geschützt. Ja, ich bin ein Kind Gottes. Ich bin ein Kind Gottes. Vor wem sollte ich mich fürchten? Auf dem Weg zur Herrlichkeit. Denn mein Vater ist für mich, wer könnte gegen mich sein? Ich habe keine Angst vor Schatten, vor Tälern oder Kämpfen. Ich weiß, dass mein Vater für mich ist, also wer könnte gegen mich sein? Ja, ich bin ein Kind Gottes.

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1: In einem Buch mit Lebensgeschichten von Kurden begegnet mir eine Iranerin. Ihr Vater ist Muslim und nimmt seinen Glauben sehr ernst. Regelmäßig verrichtet er das rituelle Gebet auf Arabisch. Seine Tochter fragt ihn immer wieder, weshalb dürfen wir nicht in unserer persischen Muttersprache mit Gott reden? Sie bekommt keine Antwort, die sie überzeugt. Eines Tages wird sie in eine christliche Kirche eingeladen. Dort hört sie, in ihrer persischen Muttersprache, von der Liebessprache des biblischen Gottes. Er schickt seinen Sohn, um Menschen Freiheit von Schuld und Frieden im Herzen zu schenken. Ein Jahr lang stellt die junge Iranerin viele Fragen und liest die Bibel, bis sie sich entscheidet, Gottes Einladung anzunehmen. Diese Geschichte zeigt, wie gut es ist, dass es die Bibel in vielen Sprachen gibt. Viele Übersetzungsprojekte laufen weiter. Die Bibel selbst bestätigt an vielen Stellen, dass ich es mit einem Gott zu tun habe, der seine Menschen versteht. Nicht nur in meiner Muttersprache, auch mit meiner Herkunft, meiner Vergangenheit, meiner Persönlichkeit. Eines Tages werden sich alle Menschen, die sich zu einer Beziehung mit diesem Gott entschieden haben, treffen. So sieht es der Prophet Johannes in der Bibel in Offenbarung 7, Vers 9 voraus. Er schreibt: Danach sah ich eine riesige Menschenmenge, viel zu groß, um sie zählen zu können. Aus allen Nationen und Stämmen und Völkern und Sprachen vor dem Thron und vor dem Lamm stehen. Ich freue mich auf diese Einheit in Vielfalt.
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2: Von Ute Ladendorf. Der Engel geht durch meine Nacht. Der Engel geht durch meinen Traum. Und er berührt mich mit den Flügeln, so leicht, so zart, ich spür es kaum. Der Engel zeigt mir nächtlich Wege, die ich am Tage gehen kann. Er steht ganz nah vor meinem Bette, ist groß und stark, nicht Frau, nicht Mann. Im Dunkeln kann ich ihn gut sehen. Im Morgenlicht löst er sich auf. Dann schwebt er unsichtbar für alle in Gottes hohen Himmel auf. Er ist mir beigesellt für dieses Leben und schenkt mir Kraft, wenn ich verzag. Der Engel nimmt mir nicht das Schwere. Er stützt mich nur, dass ich es trag.

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2: Shalom und herzlich willkommen. Ich bin Kai-Uwe Wojczak und begrüße Sie zur Bible Tunes Reihe Jesus der Jude. Darin geht es um die jüdische Herkunft Jesu und das historische Umfeld, in dem er gelebt hat. Es geht darum, gängige Missverständnisse auszuräumen und mögliche Vorurteile zu überwinden. Das Ziel dieser Reihe ist es, Jesus noch intensiver kennenzulernen und die biblischen Berichte über ihn besser zu verstehen. Schön, dass Sie sich mit uns auf den Weg machen.

0: Im ersten Teil der Reihe »Jesus, der Jude« wurden die verschiedenen Strömungen in der Gesellschaft vorgestellt, in der Jesus damals gelebt hat. Sie finden diese Sendung nach wie vor im Internet auf irfplus.de/bibletunes. Für manche mag es überraschend gewesen sein, dass der Israel-Kenner und gebürtige Jude Asaf Zevi zu dem Schluss gekommen ist, dass Jesus als pharisäisch geprägt einzuordnen sei. Nun, die Pharisäer zeichneten sich damals vor allem durch ihre Treue zum Gesetz und ihren Glauben an die Auferstehung aus. Theologische Grundüberzeugungen, die auch Jesus teilte und lebte, weshalb er historisch am ehesten dieser Strömung nahe stand. Hören Sie nun dazu weitere Ausführungen von Asaf Zevi.
1: Wir haben auch schon gesehen, dass innerhalb der pharisäischen Welt ein Rabbi nicht gleich Rabbi ist. Denn auch innerhalb der rabbinischen Welt gab es Untergruppierungen und verschiedene Ansätze. Unsere letzte Diskussion war in der letzten Episode über was überwiegt, die Taten oder das Lernen. Und wir sprachen darüber, dass Jesus Verfechter der Taten war. Diese Einstellung Jesu und die Art seines Wirkens helfen uns, seine Verortung in einer Untergruppe innerhalb der pharisäischen Welt der Weisen zu erkennen, den Chassidim. Achtung, die Bedeutung dieses Begriffs hat sich im Laufe der Jahrtausende gewandelt. Die chassidischen Juden von heute sind etwas völlig anders. Das Wort Chassid kommt schon mehrfach in der Bibel vor. Ins Deutsche wurde es mit dem Begriff fromm übersetzt. Der Wortstamm bedeutet Gnade, Chesed. Ein Chassid ist jemand, der im Gnadenbund Gottes lebt. Die ersten, die sich so nannten, waren makkabäische Rebellen, also im 2. Jahrhundert vor Christus, beim Befreiungskampf gegen die Griechen. Im Taanitenzeitalter, über Taaniten haben wir in der letzten Episode gesprochen, wurden manche Weisen Chassidim und Menschen der Taten genannt. Sie bildeten eine nicht besonders große Gruppe am Rande der Weisenwelt, die durch ausgeprägtes Engagement in der Gesellschaft auffiel. Ihre Autorität bekamen sie nicht von den Institutionen, sondern durch ihre Beliebtheit und ihr Charisma. Sie waren Verfechter der Taten und betonten die Notwendigkeit der Sozialgebote, darunter das Erlassjahr, die Nächstenhilfe, Krankenheilung, Krankenbesuch und Trost von Todestrauernden. Außerdem wurde den Chassidim oft eine übernatürliche Kraft zugesprochen, mit der sie Wunder taten. Ihr erahnt es, all das trifft bei Jesus besonders gut zu. Es gibt keine Halacha-Regeln, die Chassidim zugeschrieben werden. Aber mehrere Ausdrücke in der rabbinischen Literatur belegen ihre Tätigkeit auch in diesem Bereich. Oft verließen sie den Halacha-Rahmen hin zu einer strengeren Deutung. In der Bergpredigt fällt Jesus strengere Auslegung auf. Er sagt zum Beispiel, jeder, der eine Frau ansieht, sie zu begehren, hat schon Ehebruch mit ihr begangen, in seinem Herzen. Im Talmud finden wir, Zitat, jeder, der seinen Nächsten in der Öffentlichkeit beleidigt, gilt, als ob er Blut vergossen hat. Jesus sagt auch, wer aber sagt, du Narr, wird der Hölle des Feuers verfallen sein. Dazu gibt es eine talmudische Parallelstelle. Drei Sünden führen zum ewigen höllischen Feuer. Ehebruch, Beleidigung in der Öffentlichkeit und Verleumdung. Erinnert ihr euch an meine Vorwarnung aus der letzten Episode, wir würden einige neue Begriffe aus der rabbinischen Welt lernen? Jetzt kommen einige. Achtung! Midrasch. Midrasch ist vielleicht das wichtigste, zentralste Werkzeug der pharisäisch-rabbinischen Welt. Der Wortstamm vom Wort Midrasch, Darash, bedeutet suchen oder verlangen. Es ist die Suche nach Antworten. Zwei Midrasch-Arten werden unterschieden: Midrasch Halacha und Midrasch Agada. Während die Halacha der gesetzliche Teil der Tora-Auslegung ist, ist Agada, zu Deutsch Erzählung, der nicht gesetzliche Teil. Ein Midrasch, viele Midrashim. Und wir brauchen die Mehrzahl, weil es viele Midrashim gibt. Die Agada-Midrashim genießen größere Auslegungsfreiheit und dienen zur Vermittlung tiefgründiger Botschaften in Sachen Moral, Gerechtigkeit und Weisheit. Die meisten sind über 2000 Jahre alt. Die Chassidim sind in der rabbinischen Literatur zwar nicht als Halacha-Entscheider dargestellt, dafür aber als Baalei Agada, das heißt auf Deutsch Agada-Haber, sowas wie erzählerische Auslegende. Jesu Art, Torah-Verse auszulegen, ist im Regelfall ein klassischer Midrash Agada. Im Feld der Agada waren vor allem Weise mit literarischem Talent tätig. Im Mittelpunkt ihrer Predigten standen Bibelverse, umrahmt von Gleichnissen, Metaphern, Erzählungen und Zitaten, aber auch einigen Einstellungen zum Glauben und zur Moral, wie Auseinandersetzungen mit Andersdenkenden. Klingt dir das bekannt? Bei Jesus finden wir viele solche Auslegungen. An einigen Stellen zitiert er auch aus bestehenden Agada-Midrashim, zum Beispiel im Markus 9, Vers 43 bis 47 sagt er: Und wenn deine Hand dir Anlass zur Sünde gibt, dein Fuß dir Anlass zur Sünde gibt, dein Auge dir Anlass zur Sünde gibt, das ist eine Anspielung auf Midrash Schmott. Dort steht geschrieben: Du sollst nicht Ehe brechen, steht mit vier Buchstaben, das ist im Hebräischen wirklich der Fall, da Ehebruch durch Hand, Fuß, Auge und Herz geschieht. Meistens predigt Jesus aber eigene Agada-Midrashim, die er mit großem literarischem Talent selbst verfasst. Mit diesen sind die Evangelien gefüllt. Im Rabbinertum entwickelte sich eine eigenartige Sprachwelt mit Gleichnissen, mit einem typischen Aufbau, Wortschatz und Stil. Jesu Gleichnisse entsprechen diesen. Die Wichtigkeit der Gleichnisse betont er selbst. Manche seiner Gleichnisse waren in ähnlicher Form auch in anderen rabbinischen Kreisen schon bekannt, vielleicht auch generell in der Öffentlichkeit. Ein gutes Beispiel finden wir dafür im Midrash Sifrei Dvarim. Ich lese vor: Ein Gleichnis von einem König, der einen Acker hatte und diesen verpachtete. Die Pächter fingen an, diesen Acker für sich zu nehmen und zu bestehlen. Er nahm ihn ihnen weg und gab ihn ihren Söhnen, die anfingen, noch böser zu sein als die ersten. Er bekam einen Sohn und sagte ihnen: Geht aus meinem Acker, es geht nicht, dass ihr in ihm bleibt, gebt mir ihn, damit ich ihn verkaufen kann. Jemand erkannt? Das ist das Gleichnis von den bösen Weingärtnern, das Jesus auf dem Tempelplatz erzählte, nur dass es bei ihm eine Fortsetzung gibt und die Moral eine andere ist. Falls jemand noch mehr Überzeugung braucht, Jesus als Agada-Auslegenden in die Gruppe der Chassidim einzuordnen, soll das Vaterunser kennen. Ich meine nicht das Vaterunser aus dem Neuen Testament, sondern sein Paralleltext, das jüdische Kaddisch-Gebet. Heute eins der wichtigsten jüdischen Gebete, das sagt man heute am Grab ausgerechnet, aber ursprünglich wurde dieses Gebet nach einem Agada-Unterricht am Ende gesprochen. Wir sollten uns auch das Thema der Wunder etwas genauer anschauen. Die Vollmacht, Wunder zu tun und insbesondere zu heilen, wurde nicht als Hokuspokus verstanden damals in der Gesellschaft. In der rabbinischen Literatur gibt es viele Erzählungen über Wunder. Und die rabbinische Terminologie unterscheidet hier. Große und übernatürliche Wunder, wie zum Beispiel die Öffnung des Schilfmeers, das wurde als Nes bezeichnet. Solche Wunder kamen nur direkt durch Gott und ohne Vermittler. Aber Wunder, die Menschen taten, normalerweise Chassidim, das nannte man Mofet. Sie waren verhältnismäßig verbreitet und gehörten zur Führung der Jüngerschaft durch den Chassid-Lehrer. Nicht wenige Chassidim nannte man Baalei Mofet, das heißt auf Deutsch Wundertäter. Sie bekamen ihre Fähigkeit von Gott, weil er sie dazu bestimmt hatte. Jesus sprach genau das an. In Lukas Evangelium, Kapitel 11, Vers 20, sagt er, wenn ich aber durch den Finger Gottes die Dämonen austreibe, und begründet damit seine Vollmacht mit einem Begriff aus der Tora, mit dem Finger Gottes. Es war nicht Mose, der die Plagen in Ägypten bewirkte, es war der Finger Gottes. So steht es im Exodus Kapitel 8, Vers 15. Er tue die Wunder nicht selbst, sagt also Jesus, sondern Gott tut es durch ihn. Das ist eine besondere Beziehung zu Gott, eine Auserwählung. Und diese besondere Beziehung hat Jesus schon wahrscheinlich als Kind gespürt. Das zeigen seine Aussagen als Zwölfjähriger auf dem Tempelplatz. Bestätigt wurde diese besondere Beziehung eigentlich bei seiner Taufe durch eine Stimme aus dem Himmel. Unter Nichtjuden eher weniger bekannt ist, dass die Stimme aus dem Himmel eine erklärende Übersetzung des jüdischen Begriffs Bat Kol ist. Wörtlich heißt das Stimmtochter. Die himmlische Stimme ist nach jüdischem Verständnis eine bestimmte Ebene der Kommunikation Gottes mit Menschen. Die höchste Stufe ist die Begegnung von Angesicht zu Angesicht, also was nur Mose erlebt hatte. Die zweite ist das direkte Reden Gottes, zum Beispiel zu Abraham. Die dritte ist die Prophetie, die vierte ist der Heilige Geist und die fünfte und letzte ist die himmlische Stimme. Nach rabbinischem Verständnis blieb nach dem Prophetiezeitalter nur noch diese Ebene bestehen. Das steht im Talmud. Eine himmlische Stimme wurde zur Zeit des zweiten Tempels immer wieder gehört. Verstanden wurde sie als eine Art Echo, Echo der göttlichen Stimme, vom Heiligen Geist getragen. Geist auf Hebräisch heißt Ruach und das Wort bedeutet aber auch Wind, so dass man sich ein Getragenwerden wie vom Wind gut vorstellen kann. Im Chasal-Zeitalter sprachen himmlische Stimmen immer Juden an, wobei die Themen manchmal auch auf andere Völker bezogen waren. Gehört hat sie jeweils nur die angesprochene Person. Manchmal sprachen sie Bibelverse, die die aktuelle Situation des Angesprochenen betrafen. Die Worte an Jesus sind aus den Evangelien bekannt. Ich lese aus dem Matthäusevangelium Kapitel 3, Vers 17 vor. Dieser ist mein geliebter Sohn, an dem ich Wohlgefallen gefunden habe. Nicht allen Lesern fällt auf, dass Jesus einen Vers aus Jesaja hört. Siehe, mein Knecht, den ich halte, mein Auserwählter, an dem meine Seele Wohlgefallen hat. Jesaja 42, 1. Die Ausdrücke für geliebter Sohn und Auserwählter im griechischen Bibeltext wurden synonym gebraucht. Mit Sicherheit erkannte Jesus den Vers und kannte auch seine Fortsetzung. Ich habe meinen Geist auf ihn gelegt. Er wird das Recht zu den Nationen hinausbringen. Und ich behüte dich und mache dich zum Bund des Volkes, zum Licht der Nationen, blinde Augen aufzutun, um Gefangene aus dem Kerker herauszuführen und aus dem Gefängnis, die in der Finsternis sitzen. Es ist die Verkündigung über Gottes Knecht, der Recht und Licht bringt. Wozu nutzte Jesus sein Auserwähltsein, das ihm die himmlische Stimme an der Taufe zusprach? Er verkündete das Himmelreich, die Herrschaft Gottes auf Erden. Rabbiner haben sich mit der Frage beschäftigt, wie die Messias-Tage aussehen. Kommt der Messias auf übernatürliche Weise zur Welt und stellt sie auf den Kopf? Oder bleibt die Realität bestehen, nur dass Israel von der Fremdherrschaft befreit und das Königreich wiederhergestellt wird? Jesus bekennt sich klar zur reellen Form. Er sagt, das Reich Gottes kommt nicht so, dass man es beobachten könnte. Rabbiner waren unterschiedlicher Meinung, was mit der Tora und der Halacha an den Messiastagen passieren würde. Im Talmud finden wir eine Diskussion über die Zulässigkeit einer Gebetsriemenrolle. Dort steht, sogar das Fehlen des kleinsten Strichleins eines Jota macht die Schriftrolle ungültig. An dieser Stelle geht es nur um eine Gebetsriemenrolle. Wie sieht es aus, wenn es um eine Torarolle geht, also um das Wort Gottes? Was macht man, wenn dort etwas fehlt? Oder wenn jemand etwas davon auflöst? Dazu äußert sich Jesus unmissverständlich. Bis der Himmel und die Erde vergehen, soll auch nicht ein Jota oder ein Strichlein von dem Gesetz vergehen, bis alles geschehen ist. Wer nun eines dieser geringsten Gebote auflöst und so die Menschen lehrt, wird der Geringste heißen im Reich der Himmel.

0: In der Reihe Jesus der Jude folgen jetzt Gedanken von dem Pfarrer und Dozenten für Neues Testament, Dr. Guido Baltes.
1: In dieser Staffel reden wir über Jesus und über seine jüdische Welt. Und darüber, warum es gut ist, mehr zu erfahren über die jüdische Welt und den jüdischen Glauben, wenn wir Jesus besser verstehen wollen. Asaf Zeevi hat ja in den bisherigen Folgen gezeigt, wie eng Jesus mit dem jüdischen Glauben verbunden war, mit dem jüdischen Land, mit seiner jüdischen Familie und auch mit den jüdischen Lehrern seiner Zeit. Und ich möchte euch jetzt in den nächsten Folgen mit hineinnehmen in meine eigene Lerngeschichte als Christ und meine Begegnung mit der jüdischen Welt Jesu. Ich bin ja von meiner Ausbildung her evangelischer Pfarrer und eigentlich war mir immer klar, dass Jesus ein Jude war. Ich habe nur nicht gedacht, dass das irgendwie eine große Rolle spielt für meinen Glauben an Jesus oder für meine Bibelauslegung. Und das hat sich erst geändert, als ich dann nach dem Ende meines Studiums zusammen mit meiner Frau nach Israel gezogen bin. Wir haben da zuerst mal ein Jahr lang und dann später nochmal 6 Jahre lang gewohnt und gearbeitet. Und da habe ich natürlich den jüdischen Glauben und auch jüdisches Leben viel intensiver und auch viel normaler und selbstverständlicher kennengelernt, als das hier in Deutschland möglich ist. Und ich habe da plötzlich gemerkt, wie manche Teile meiner Bibel in einer ganz neuen Weise lebendig werden. Zum Beispiel, wenn da im Lukasevangelium Kapitel 4 steht, Jesus ging am Schabbat in eine Synagoge, wie es sein Brauch war. Das klingt völlig anders in einem Land, wo wirklich jeden Samstag Schabbat gefeiert wird, wo die Läden am Schabbat zuhaben, wo die Busse nicht fahren und wo die Leute um dich herum tatsächlich schick angezogen sind, weil sie, wie damals Jesus, auf dem Weg in die Synagoge sind. Und wenn tatsächlich ein bisschen weiter die Straße rauf von da, wo du wohnst, tatsächlich eine Synagoge steht, wo am Schabbat Gottesdienst gefeiert wird. Plötzlich werden da biblische Geschichten total lebendig. Und je mehr ich mich mit dem jüdischen Glauben beschäftigt habe und auch mit den Schriften der jüdischen Rabbis, mit den jüdischen Feiertagen und Festen, desto mehr habe ich gemerkt, wie das alles im Neuen Testament dauernd erwähnt wird. Manchmal ganz ausdrücklich, manchmal auch nur in kleinen Nebenbemerkungen, die man erst dann wirklich erkennt, wenn man sich ein bisschen besser mit der jüdischen Welt auskennt. Auch hier ein Beispiel. Ich wusste lange Zeit nicht, dass es im jüdischen Kalender ein Fest gibt, bei dem man sich in der Synagoge versammelt oder in Jerusalem dann oft auch auf einem großen Platz, zum Beispiel vor der Klagemauer, und dort große Palmzweige schwenkt und dabei laut Hosianna ruft und singt. Aber das passiert beim Laubhüttenfest, hebräisch Sukkot, jedes Jahr im Herbst. Und es ist ein Brauch, mit dem man die Erwartung der kommenden Erlösung ausdrückt. Hosianna, das Wort ist ja hebräisch und das heißt übersetzt so viel wie komm uns zu Hilfe, Herr. Und wenn man also beim Laubhüttenfest die Palmzweige schwingt und Hosianna singt, dann ist das zum einen die Bitte, dass Gott jetzt und hier kommt und hilft und segnet für das kommende Jahr. Aber es ist eben auch ein Ruf und eine Bitte um das Kommen der endgültigen Erlösung am Ende der Zeit. Die Erlösung der Welt, die dann passiert, wenn der Messias kommt und die messianische Zeit anbricht. Ich persönlich kannte das mit den Palmzweigen früher eigentlich nur aus meinem Neuen Testament. Das haben die Leute ja gemacht, als Jesus auf einem Esel nach Jerusalem eingeritten ist. Und dabei haben sie dann auch Hosianna gerufen. Als ich dann in Israel zum ersten Mal dieses jüdische Laubhüttenfest miterlebt habe und die fröhlichen Gebete mit den Palmzweigen und die Hosianna-Rufe, da hat das plötzlich alles für mich sehr viel mehr Sinn gemacht. Die Leute damals bei Jesus haben deshalb Palmzweige geholt und Hosianna gerufen, weil sie in Jesus den kommenden Erlöser sahen. Den Erlöser, um dessen Kommen sie ja am Laubhüttenfest immer jedes Jahr gebetet hatten. Das war so ein Aha-Erlebnis und ich hatte viele davon. Und ich habe gemerkt, je mehr ich über das Judentum weiß, desto besser und tiefer verstehe ich auch das Neue Testament. Aber dann gab es natürlich auch das andere, nämlich den einen oder anderen Schockmoment. Weil ich mit der Zeit gemerkt habe, dass ich als Christ auch ganz schön viele falsche Vorstellungen vom Judentum hatte. Vorstellungen, die sich in der Begegnung mit dem lebendigen Judentum einfach als ein Vorurteil und ein Klischee herausgestellt haben. Und dann habe ich nach und nach gemerkt, dass solche Vorurteile und Klischees mich vor allem auch da prägen, wo ich Texte aus dem Neuen Testament lese oder auch darüber predige. Ich habe gemerkt, dass ich in meinem Kopf die Juden bisher vor allem immer als Gegner und Feinde Jesus gesehen habe, weil im Neuen Testament gibt es ja oft auch Streitgespräche zwischen Jesus und jüdischen Gegnern. Und ich habe dann auch im Gespräch mit vielen anderen Christen gehört, dass es nicht nur mir so geht. Wir finden Juden zwar eigentlich nett und interessant, also wenn wir nach Israel reisen, sowieso, aber auch wenn wir in Deutschland begegnen, in Deutschland ist es ja so, dass wir über Juden meistens nur in Gedenkveranstaltungen sprechen, wenn es um die deutsche Geschichte geht, um die Judenvernichtung in der Zeit des Nationalsozialismus. Und das sind dann Momente, wo wir sehr respektvoll und mit Würde von Juden sprechen. Aber wenn wir dann in unseren Gottesdiensten oder unseren Bibelstunden über Jesus und das Neue Testament sprechen, dann entsteht oft ein ganz anderes Bild von Juden. Dann sind die Juden nämlich oft diese kleinlichen, besserwisserischen, gesetzlichen, manchmal hinterlistigen oder auch sogar bösartigen Menschen, die auftreten und Jesus kritisieren und als seine Gegner sprechen. Klar, wir wissen, dass das in den Erzählungen oft nur bestimmte Juden sind. Oft heißt es da die Schriftgelehrten und die Pharisäer. Aber ohne dass wir es merken, übertragen wir dieses Bild vom feindseligen und besserwisserischen Pharisäer und Schriftgelehrten dann eben doch auf alle Juden von damals. Und dann werden die Juden sowas wie das dunkle Gegenbild von Jesus. Und wenn wir ein bisschen in unsere christliche Geschichte zurückschauen, dann entdecken wir auch, dass diese Art, Jesus und das Judentum als Kontrast in Schwarz und Weiß einander gegenüberzustellen, schon eine sehr, sehr lange Tradition hat. Die großen Bibelwissenschaftler des 19. Jahrhunderts, auch des frühen 20. Jahrhunderts, haben eben in einer Zeit gelebt, in der die Judenfeindschaft in Deutschland normal war und auch immer mehr zunahm. Und entsprechend ist dann natürlich auch ihr Bild von Jesus gewesen. Für sie war Jesus der Bekämpfer des Judentums, der Überwinder einer falschen Religion, der Bringer einer besseren Religion, nämlich des Christentums. Ein bekannter Bibelwissenschaftler hat zum Beispiel gesagt, Jesus sei ursprünglich mal aufgetreten als ein Reformer des Judentums, aber dann hätte er mit der Zeit gemerkt, da ist nichts mehr zu retten, und dann hätte er sich gewandelt zum Zerstörer des Judentums. Und ein anderer Bibelwissenschaftler hat das Neue Testament

mit groß geworden. Und Reste dieser Grundhaltung sind deswegen in unseren Gemeinden immer noch weit verbreitet. Und wir meinen das oft gar nicht böse. Also heute würde sich ja niemand mehr stolz als Antisemit bezeichnen oder Jesus einen Zerstörer des Judentums nennen. Das haben wir inzwischen überwunden, aber ohne es zu merken, transportieren wir eben oft doch noch feindselige oder abwertende Bilder von Juden, vom Judentum. Meistens, weil wir sie einfach selbst irgendwo gehört haben, übernommen haben, ohne sie mal genauer zu prüfen. Und wir benutzen solche Negativbilder dann meistens, weil wir damit eigentlich etwas Gutes bewirken möchten. Ich beschreibe das gerne so: Wir wollen eigentlich Jesus groß machen, aber dafür machen wir vorher die Juden schlecht. Und ich habe das in Jerusalem an mir selbst mit Erschrecken festgestellt. Als Pfarrer musste ich ja auch in Jerusalem öfters mal in der deutschen Kirche predigen. Und da hat man dann oft deutsche Reisegruppen vor sich. In der Regel sind die begleitet von jüdischen Reiseführern, so Tourguides und so. Das heißt, ich hatte unter meinen Predigthörern plötzlich nicht nur Christen, sondern eben auch Jüdinnen und Juden. Anders als zu Hause in Deutschland. Und wenn man dann so auf der Kanzel steht und vor sich die jüdischen Zuhörer sitzen hat, dann merkt man plötzlich, wie oft in den eigenen Predigten Juden vorkommen und wie man dann über sie redet, nämlich oft schlecht. In Deutschland war mir das nie so aufgefallen, denn über Abwesende lässt sich natürlich leichter negativ reden. Aber wenn sie dann vor dir sitzen und du dir selbst zuhörst, dann merkst du, wie oft die Juden schlecht wegkommen. Und deshalb möchte ich in den nächsten Folgen dieser Staffel ein bisschen darüber reden, welche Missverständnisse wir als Christen oft noch über Juden haben. Und das oft ohne es zu wissen und natürlich auch ohne es irgendwie böse zu meinen. Ich nehme mal ein paar Beispiele. Eigentlich geht es uns darum, Jesus gut darzustellen, als Menschenfreund, als Helden, als Revolutionär. Aber um das zu tun, stellen wir eben oft unbewusst und ohne böse Absicht das Judentum als den genauen Gegensatz dazu dar. Nämlich dann eben nicht als menschenfreundlich, als rückständig, als verknöchert oder was auch immer. Ein paar konkrete Beispiele werde ich etwas ausführlicher in den nächsten Folgen nennen. Hier schon mal ein kleiner Ausblick, der vielleicht bei euch die Lust weckt, dieser Staffel weiter zu folgen. Also, wie sieht es aus, wenn wir Jesus groß machen wollen, indem wir das Judentum schlecht machen? Zum Beispiel wollen wir etwas beitragen zur Gleichstellung der Frauen. Und deshalb stellen wir Jesus als einen Freund der Frauen dar, jemand, der Frauen wertschätzt, indem er mit ihnen spricht oder sie zu seinen Jüngerinnen macht. Das funktioniert aber nur, wenn wir vorher behaupten, dass die Juden eben nicht so frauenfreundlich waren und dass sie normalerweise nicht mit Frauen gesprochen haben. Und dass sie sie schon gar nicht zu Jüngern gemacht hätten. Oder aber wir wollen uns gegen Fremdenfeindlichkeit aussprechen. Das ist ja an sich was Gutes. Aber wir nutzen dann das Beispiel und reden darüber, wie sehr die Juden zum Beispiel Samariter gehasst haben oder die Römer gehasst haben. Und wie dann eben Jesus im Gegensatz zu den Juden freundlich ist zu Römern und zu Samaritern. Vielleicht wollen wir auch was beitragen zur Inklusion von Randgruppen. Und dann erzählen wir von Randgruppen in der jüdischen Gesellschaft. Zum Beispiel erzählen wir, wie Kranke und Aussätzige ausgestoßen wurden aus der Gesellschaft oder auch Zöllner von der Gesellschaft. Wir reden dann oft von den sogenannten Marginalisierten. Und dann erzählen wir, wie Jesus sich diesen ausgestoßenen und verhassten Randgruppen zuwendet und sie wieder hineinholt in die Gesellschaft. Vielleicht wollen wir auch was für den Weltfrieden tun. Und dann stellen wir Jesus als einen Messias dar, der friedlich und ohne Waffen in Jerusalem einzieht. Während auf der anderen Seite natürlich die Juden einen Messias erwartet haben, der Krieg führt und der mit einer Armee die Feinde vertreibt. Merkt ihr was? Es läuft irgendwie immer nach einem ähnlichen Schema ab. Eigentlich wollen wir was Gutes. Wir wollen Jesus groß machen. Aber immer wieder malen wir dafür ein dunkles, oft auch ein falsches Bild von den Juden als Gegensatz. Ganz ohne es zu wollen, sicher auch ohne Böses dabei im Sinn zu haben. Aber wie wir solche Zerrbilder des Judentums überwinden können und wie wir vielleicht Jesus auch groß machen können, ohne Juden schlecht zu machen,

Jesus, der Jude, so heißt diese Sendereihe von ERF Plus und dem Internetportal BibleTunes. Die zweite Folge wurde von Dr. Guido Baltes und Asaf Sevi gestaltet. Asaf Sevi ist als ausgebildeter Reiseleiter sowie als Autor und Referent tätig. Dr. Guido Baltes ist Pfarrer und Dozent für Neues Testament. Wenn Sie diese Sendung noch einmal hören oder weiterempfehlen möchten, Sie finden sie 4 Wochen lang im Internet auf erfplus.de/BibleTunes. erfplus.de/BibleTunes. In der nächsten Folge von BibleTunes geht Guido Baltes darauf ein, wie man gewisse Zerrbilder in Bezug auf Jesus und das Judentum verhindern kann. Herzliche Einladung an Sie, auch dann wieder einzuschalten. Fürs Zuhören bedankt sich bei Ihnen Kai-Uwe Wojcak. Gottes Segen mit Ihnen.

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1: Zu Beginn des Tages laden wir Sie ein, das Gebet Martin Luthers aus seinem Morgensegen mitzubeten.
2: Das walte Gott Vater, Sohn und Heiliger Geist. Amen. Ich danke dir, mein himmlischer Vater, durch Jesus Christus, deinen lieben Sohn, dass du mich diese Nacht vor allem Schaden und Gefahr behütet hast. Und bitte dich, du wollest mich diesen Tag auch behüten, vor Sünden und allem Übel, dass dir all mein Tun und Leben gefalle. Denn ich befehle mich, meinen Leib und Seele und alles in deine Hände. Dein heiliger Engel sei mit mir, dass der böse Feind keine Macht an mir finde. Amen.

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1: Die letzten Kapitel im Buch des Propheten Jesaja haben wir mittlerweile erreicht. Ich freue mich, dass Sie auch heute wieder mit dabei sind und heiße Sie herzlich willkommen. Die Kapitel 61 und 62 werden uns in dieser Ausgabe von Durch die Bibel beschäftigen. Und darin gewährt uns der Prophet einen beeindruckenden Blick in eine herrliche Zukunft.

Mit Kapitel 60 beginnt im Buch Jesaja der letzte Teil dieses großartigen Buches. Und darin beschreibt der Prophet, wie Gott in der Zukunft der Welt sein Heil bringen wird. Dabei richtete sich in der letzten Sendung unser besonderes Interesse auch auf Kapitel 61, die Verse 1 und 2. Denn diese beiden Verse hat Jesus in der Synagoge von Nazareth vorgelesen und anschließend erklärt: Heute sind diese Worte der Schrift vor euren Ohren erfüllt. Jesus bezieht Jesajas Prophetie also auf sich. Er ist derjenige, von dem Jesaja in Kapitel 61 spricht. Jesus ist der, den Gott der Herr gesalbt hat. Und Gesalbter heißt übersetzt Messias. Uns fiel auf, dass Jesus die Worte Jesajas nicht vollständig zitierte. Jesus las nur bis zur ersten Hälfte von Vers 2. Die nächsten Worte Jesajas in Vers 2 lauten: Und einen Tag der Vergeltung unseres Gottes zu trösten alle Trauernden. Diesen Teil hat Jesus wohl nicht mehr zitiert, wie sich aus dem Bericht des Lukas schließen lässt. Das kann durchaus darauf hindeuten, dass Jesus hier bewusst abgebrochen hat, um etwas anzudeuten. Nämlich, dass er bei seinem ersten Kommen vor allem Gottes Versöhnung in unsere Welt brachte. Und dass er erst bei seinem zweiten Kommen am Ende dieser Welt als Richter kommen wird, der alle Schuld gerecht richtet. Was Jesaja etwa 700 Jahre vor Jesu Auftreten noch in einem Atemzug nennt, das kann Jesus dann unterscheiden, als er damit beginnt, die ersten Voraussagen Jesajas zu erfüllen. Ich will das einmal mit einem Vergleich etwas deutlicher machen. Etwa 700 Jahre vor Jesu Menschwerdung offenbart Gott seinem Propheten Jesaja, wie Gott in der Zukunft sein Heil in die Welt bringen wird. Jesaja blickt sozusagen wie mit einem Fernrohr in die Zukunft. Was er damals, sozusagen aus der Ferne, noch nicht so deutlich unterscheiden konnte: Das Heil, das Jesus in die Welt bringen wird, kommt nicht auf einmal. In Jesus hat manches davon schon begonnen, doch vollendet wird Gottes Heil, so wie er es Jesaja offenbarte, erst, wenn Jesus zum zweiten Mal in unsere Welt kommen wird. Dann wird Jesus Gottes Reich sichtbar aufrichten. Und dann wird in einer neuen Welt auch Gottes Heil vollendet werden. Aus Jesajas Perspektive lagen alle diese Ereignisse in der Zukunft. Aus unserer Sicht heute liegt manches von dem, was Jesus zum Heil der Welt tat, in der Vergangenheit, nämlich alles, was er bei seinem ersten Kommen bewirkte. Und anderes liegt auch für uns noch in der Zukunft, nämlich das, was Jesus bei seinem zweiten Kommen verwirklichen wird. Und was Jesaja hier in Kapitel 61 ab der zweiten Hälfte von Vers 2 schildert, gehört wohl zu dem, was Jesus bei seinem zweiten Kommen vollenden wird. So auch das, was wir uns jetzt genauer ansehen werden. So kommen wir nun zu Kapitel 61, Vers 3 im Buche des Propheten Jesaja. Da heißt es: Zu schaffen den Trauernden zu Zion, das ihnen Schmuck statt Asche, Freudenöl statt Trauerkleid, Lobgesang statt eines betrübten Geistes gegeben werden, dass sie genannt werden Bäume der Gerechtigkeit, Pflanzung des Herrn, ihm zum Preise. Von Jesus ist die Rede in den beiden vorangegangenen Versen 1 und 2. Er bringt das Heil Gottes in unsere Welt. Das begann schon mit seinem ersten Kommen. Da hat Jesus vor allem das Problem der Sünde gelöst, also das Problem, dass jeder Mensch von Gott getrennt ist und deshalb keine Beziehung zu Gott hat. Durch den Tod Jesu am Kreuz hat Gott diese Trennung aufgehoben. Und jeder, der an Jesus glaubt und daran, was Jesus mit seinem Opfertod für ihn tat, der ist mit Gott versöhnt. Der ist errettet, wie es in der Bibel oft heißt. Errettet aus seiner Gottesferne, errettet aus seiner Trennung von Gott. Und nun sehen wir in Vers 3, was geschehen wird, wenn Jesus wiederkommen wird, um Gottes Herrschaft auch sichtbar aufzurichten. Denn dann wird Jesus auch Gottes Heil vollenden. Dann werden diejenigen, die in Zion trauern, endgültig von ihrer Trauer befreit.
Zion, ein Berg im Stadtgebiet Jerusalems, steht in der Bibel ja oft für die ganze Stadt. Und Jerusalem ist der Ort, den Gott erwählte, um dort selbst gegenwärtig zu sein. In der Offenbarung des Jüngers Johannes lesen wir am Ende, in Kapitel 21, »Dann sah ich einen neuen Himmel und eine neue Erde, denn der vorige Himmel und die vorige Erde waren vergangen, und auch das Meer war nicht mehr da. Ich sah, wie die Stadt Gottes, das neue Jerusalem, von Gott aus dem Himmel herabkam, festlich geschmückt wie eine Braut an ihrem Hochzeitstag.« Und zu diesem neuen Jerusalem, dem neuen Ort der Gegenwart Gottes, gehören alle, die zum Glauben an Gott gekommen sind. Zum Glauben an den Gott, der sich in der Bibel vorstellt. Das ist der Gott Abrahams, Isaaks und Jakobs. Das ist der Gott, der in Jesus Christus Mensch wurde. Und nach der Offenbarung des Jüngers Johannes werden es viele sein, die dem Gott der Bibel geglaubt haben. Und sie werden aus allen Völkern kommen. Jesaja beschreibt in Vers 3, wie Jesus, der von Gott gesandte Retter der Welt, die Trauer aller Menschen, die zu ihm gehören, verwandeln wird. Das wird in seinem neuen Jerusalem geschehen. Die Asche der Trauer wird Jesus abwaschen und seinen Leuten stattdessen herrlichen Schmuck anlegen. Die Trauer wird Jesus ersetzen durch duftendes Öl der Freude. Und der verzagte, betrübte Geist wird verwandelt in Lobgesang. Zurück zu Jesaja. Im Kapitel 61, Vers 3 heißt es, dass sie genannt werden Bäume der Gerechtigkeit, Pflanzung des Herrn. Herrlich und prächtig werden die Menschen sein, die auf Gott vertrauten. Wie schöne Bäume, aufrecht und lebendig, von Gott, dem Herrn, selbst gepflanzt. So beschreibt es Jesaja. Und ich finde, das sind wundervolle Worte. In Vers 4 fährt Jesaja fort, sie werden die alten Trümmer wieder aufbauen und, was vor Zeiten zerstört worden ist, wieder aufrichten. Sie werden die verwüsteten Städte erneuern, die von Geschlecht zu Geschlecht zerstört gelegen haben. Trümmer wieder aufbauen, Zerstörtes wieder aufrichten, Verwüstetes erneuern. Das ist der Ton in Jesajas Worten. Im Buch der Offenbarung klingt das ähnlich. Da heißt es von Gott, und der auf dem Thron saß, sprach, siehe, ich mache alles neu. Und er spricht, schreibe, denn diese Worte sind wahrhaftig und gewiss. Alles wird neu gemacht, der Himmel, die Erde, Jerusalem, also der Ort der Gegenwart Gottes mitten unter den Menschen. Und bei Jesaja hat es den Anschein, als seien die Menschen, die Gott geglaubt haben und nun in der ewigen Gemeinschaft mit ihm leben, als seien diese Menschen am Aufbau dieser neuen Erde beteiligt. Sehen wir uns die nächsten Verse an, die Verse 5 und 6. Fremde werden hintreten und eure Herden weiden, und Ausländer werden eure Ackerleute und Weingärtner sein. Ihr aber sollt Priester des Herrn heißen, und man wird euch Diener unseres Gottes nennen. Ihr werdet der Völker Güter essen und euch ihrer Herrlichkeit rühmen. Im alten, vorderen Orient konnte man den Wohlstand eines Landes unter anderem daran erkennen, dass Menschen aus anderen Ländern kamen, um in dem betreffenden Land zu arbeiten. Übertragen heißt das meines Erachtens, in der neuen Welt Gottes wird es denen, die dort in Ewigkeit mit Gott leben werden, an nichts fehlen. Und dort wird sich endlich erfüllen, was Gott schon seinem Volk Israel sagen ließ. Ihr sollt mir ein Königreich von Priestern und ein heiliges Volk sein. Das übertrug der Apostel Petrus auch auf die christliche Gemeinde, indem er schrieb, ihr aber seid das auserwählte Geschlecht, die königliche Priesterschaft, das heilige Volk, das Volk des Heiligtums, das ihr verkündigen sollt, die Wohltaten dessen, der euch berufen hat, von der Finsternis zu seinem wunderbaren Licht. Wir kommen zu Vers 7. Dafür, dass mein Volk doppelte Schmach trug und Schande ihr Teil war, sollen sie doppelten Anteil besitzen in ihrem Lande und ewige Freude haben. Der doppelte Anteil war in Israel der Anteil des Erstgeborenen. Im Alten Testament wird Israel bzw. Ephraim einmal als Gottes Erstgeborener bezeichnet.
Und im Neuen Testament lesen wir im Hebräerbrief: Ihr dagegen seid zum himmlischen Berg Zion gekommen und in die Stadt des lebendigen Gottes. Das ist das himmlische Jerusalem, wo ihr Gott zusammen mit seinen vielen tausend Engeln bei einem großen Fest anbetet. Ihr gehört zu seinen erstgeborenen Kindern, deren Namen im Himmel aufgeschrieben sind. Ihr habt eure Zuflucht zu Gott genommen, der alle Menschen richten wird. Ihr gehört zu derselben großen Gemeinde wie alle diese Vorbilder des Glaubens, die bereits am Ziel sind und Gottes Anerkennung gefunden haben. Das wurde an Christen geschrieben, vermutlich an solche, die von ihrer Geburt her zum jüdischen Volk gehörten und zum Glauben an Jesus gekommen waren. Zusammengefasst verstehe ich den Vers 7 so: Mein Volk, das meint hier die Menschen, die ihr Vertrauen auf den Gott Israels gesetzt haben. Das sind einerseits diejenigen, die vor der Menschwerdung Jesu lebten, wie zum Beispiel Mose, David oder Elia. Und andererseits diejenigen, die zur Zeit des irdischen Wirkens Jesu oder danach lebten und zum Glauben an Jesus kamen. Juden und Nichtjuden, Menschen aus allen Völkern. Und in der Zukunft, in Gottes neuer Welt, wird Gott alles Leid, alle Schmach und Schande aufwiegen, die sie um Gottes Willen erdulden mussten. Die Menschen, die Gott errettet hat aus ihrer Gottesferne und die er hineinversetzt hat in das Reich seines geliebten Sohnes Jesus, diese Menschen werden dort überreich von Gott beschenkt. Und ihre Freude wird ewig sein. Ich sage Ihnen, das wird großartig. Weil Gott treu ist und zu seinen Zusagen steht, werden alle, die auf ihn vertrauen, am Ende von ihm beschenkt und belohnt. So sagt es uns Jesaja in Vers 8. Denn ich bin der Herr, der das Recht liebt und Raub und Unrecht hasst. Ich will ihnen den Lohn in Treue geben und einen ewigen Bund mit ihnen schließen. Gott liebt das Recht und hasst das Unrecht. Das hat Jesaja als Prophet dem Volk Israel verkündigt, im Auftrag Gottes. Doch Jesajas Ruf zur Umkehr verhallte weitgehend ungehört. Doch in Gottes neuer Welt wird Gottes Recht gelten. Und die Menschen, die Gott errettet hat, um dort mit ihm zu leben, diese Menschen werden Gottes Recht ebenfalls lieben. Und sie werden danach leben. Es wird also vieles ganz anders sein an diesem Tag, ganz anders, als es zur Zeit Jesajas gewesen ist, und auch ganz anders, als es heute ist. Vers 9. Und man soll ihr Geschlecht kennen unter den Heiden und ihre Nachkommen unter den Völkern, dass, wer sie sehen wird, erkennen soll, dass sie ein Geschlecht sind, gesegnet vom Herrn. Alle Menschen, die Gott errettet hat durch seinen Sohn Jesus Christus, errettet aus ihrer Gottesferne, die hat Gott auch in das Reich Jesu versetzt. So schreibt es Paulus, der Apostel und Gemeindegründer, in seinem Brief an die Christen in Kolosse. Dazu zählen nach meinem Verständnis natürlich auch alle Menschen, die auf den Gott Israels vertrauten, lange bevor Jesus Mensch wurde. Wie zum Beispiel Abraham, den Gott berief und der Gott vertraute. Ja, der Gott so sehr vertraute, dass der Apostel Paulus Abraham sogar besonders hervorhebt. Hervorhebt als Vorbild für den Glauben, allein an den einen Gott, der ihn berufen hatte. Und hier schließt sich der Kreis. Gott hatte Abraham verheißen, in dir sollen gesegnet werden alle Geschlechter auf Erden. Und das wird nun im Reich Gottes, im neuen Jerusalem, vollendet sein. Die vielen, die Gott glaubten und nun Gottes neue Welt sehen und bevölkern, sie sind wahrlich ein Geschlecht, gesegnet vom Herrn, wie es Jesaja hier in Vers 9 ausdrückt. In Vers 10 lässt Jesaja, nun meines Erachtens, die erretteten Menschen ihr Loblied singen. Da heißt es: Ich freue mich im Herrn, und meine Seele ist fröhlich in meinem Gott, denn er hat mir die Kleider des Heils angezogen und mich mit dem Mantel der Gerechtigkeit gekleidet, wie einen Bräutigam mit priesterlichem Kopfschmuck geziert und wie eine Braut, die in ihrem Geschmeide prangt. Es gibt Ausleger, die in diesem Vers 10 nach wie vor das Reden des Messias sehen.
Ich finde es dagegen passender, den Vers 10 als das Loblied der Menschen im vollendeten Gottesreich zu verstehen. Denn dort werden Gottes Verheißungen endlich vollends erfüllt sein. Für alle Menschen, die dort leben werden, wird Gottes Heil vollkommene Wirklichkeit. Da wird es nichts mehr geben, was nicht heil geworden ist. Kein Wunder, dass die erretteten Menschen sich freuen und fröhlich sind. Und diese Freude richtet sich auf Gott, der ihnen das alles geschenkt hat. Das Heil ist so umfassend, dass es wie Kleidungsstücke die ganze Person umgibt und kleidet. Die Erretteten sprechen von dem Mantel der Gerechtigkeit. Gerechtigkeit ist in der Bibel ja meist ein Beziehungsbegriff. Und an vielen Stellen wird damit von der Beziehung des Menschen zu Gott gesprochen. Und da alle Menschen schon in der Trennung von Gott geboren werden, ist kein Mensch vor Gott gerecht. Jesaja kann das so beschreiben. Aber nun sind wir alle wie die Unreinen und alle unsere Gerechtigkeit ist wie ein beflecktes Kleid. Wir sind alle verwelkt wie die Blätter und unsere Sünden tragen uns davon wie der Wind. Hier wird unser natürlicher Zustand beschrieben, wie wir als Menschen sind. Alle unsere Gerechtigkeit ist wie ein beflecktes Kleid. Das heißt, unsere Gerechtigkeit, unsere Beziehung zu Gott ist befleckt, wie ein beschmutztes Kleid. Doch die Erretteten haben von Gott eine neue Gerechtigkeit geschenkt bekommen. Gott selbst hat ihnen seine Gerechtigkeit wie einen Mantel umgelegt. Und weshalb? Weil sie ihr Vertrauen allein auf Gott gesetzt haben. Weil sie glaubten, dass nur Gott sie aus Gnade annehmen kann, indem er ihnen vergibt. Der Apostel Paulus beschreibt es in seinem Brief an die Christen in Rom so. Denn was sagt die Schrift? Abraham hat Gott geglaubt und das ist ihm zur Gerechtigkeit gerechnet worden. Und für jeden von uns heute gilt, Gott spricht jeden von seiner Schuld frei und nimmt jeden an, der an Jesus Christus glaubt. Nur diese Gerechtigkeit lässt Gott gelten. Und wenn Sie und ich, wenn wir auf Jesus vertrauen, dann werden wir auch an diesem Tag des Heils und der Gerechtigkeit dabei sein. Und Gott wird uns in festliche Gewänder kleiden und uns schmücken. Was für ein herrlicher Tag wird das sein! Mit Vers 11 schließt Jesaja das Kapitel 61. Ich lese: Denn gleich wie Gewächs aus der Erde wächst und Same im Garten aufgeht, so lässt Gott, der Herr, Gerechtigkeit aufgehen und Ruhm vor allen Heidenvölkern. In seinem Reich, das Gott durch Jesus nach dem Ende dieser Welt aufrichten wird, lässt Gott selbst Gerechtigkeit aufgehen, so wie Pflanzen aus der Erde hervorsprießen. Die Ungerechtigkeit, die unsere Welt ins Unglück reißt, die wird es nicht mehr geben. Dafür sorgt Gott. Und das aufgerichtete Reich Gottes wird ruhm- und ehrenvoll alle bisherigen Völker und Nationen weit übertreffen. Im nächsten Kapitel im Buch des Propheten Jesaja wird das Thema des kommenden Gottesreiches noch weiter ausgeführt. Dort hören wir sogar davon, wie der Messias, der Erretter der Welt, wie also Jesus selbst sich danach sehnt, sein neues Reich zu errichten. Wie er danach verlangt, dass die Freude Wirklichkeit wird, von der im Kapitel 61 die Rede war. Denn ich gehe davon aus, dass auch in Kapitel 62 nach wie vor Jesus spricht, so wie es auch im Kapitel 61 der Fall war. Das Warten auf das zweite Kommen Jesu kann auch zu einem Fluchtmechanismus werden. Nur wenn es Schwierigkeiten gibt in unserem Leben, dann wünschen wir uns, dass Jesus sofort kommt, weil wir unter großem Druck stehen und gerne davon befreit wären. Hören wir nun aus Kapitel 62 im Buch des Propheten Jesaja den ersten Vers. Um Zions Willen will ich nicht schweigen und um Jerusalems Willen will ich nicht innehalten, bis seine Gerechtigkeit aufgehe wie ein Glanz und sein Heil brenne wie eine Fackel. Jesus ist der Messias Gottes, also derjenige, den Gott dazu erwählt und gesandt hat, uns Menschen zu erretten. Und zu erretten aus unserer Gottesferne, aus unserer Trennung von Gott.
Jesus ist es, der uns Menschen mit Gott versöhnt hat, indem er unsere Sünden sühnte durch seinen eigenen Tod. Und Jesus spricht hier davon, wie er das neue Jerusalem errichten wird, also den Ort, an dem Gott selbst gegenwärtig sein wird. Der Ort, an dem Gott selbst mitten unter seinen Menschen wohnen wird. Ein Ort, an dem Gottes Gerechtigkeit aufgeht wie ein helles Licht. Und an dem Gottes Heil brennen wird wie eine feurige Fackel. Diesen Ort, den Himmel auf Erden, diesen Ort errichtet nur der Eifer Gottes, die Leidenschaft des Messias. Dieser Ort der Gerechtigkeit und des Heils bleibt kein Wunschtraum, sondern er wird Wirklichkeit, denn Jesus selbst wird ihn errichten. Ich komme zu Vers 2. Dass die Heiden sehen deine Gerechtigkeit und alle Könige deine Herrlichkeit. Und du sollst mit einem neuen Namen genannt werden, welchen des Herrn Mund nennen wird. Jesus wird diesen Ort der Gegenwart Gottes bei den Menschen errichten. Das werden alle Nationen, bei Luther mit Heiden wiedergegeben, und alle Könige anerkennen müssen. Keine Nation und keiner ihrer Könige konnte eine gerechte und heile Welt erschaffen. Das können nur Gott und der Sohn Gottes, Jesus Christus, der Messias. Das alles findet in einer neuen Welt statt. Ein neuer Himmel, eine neue Erde, eine neue Situation, neue Herzen und eine neue Gerechtigkeit. All das verlangt nach einem neuen Namen. Ich weiß nicht, wie mein neuer Name lauten wird, aber ich werde froh sein, dass der alte dann abgelöst wird. Wir werden neue Menschen sein, diejenigen von uns, die an Jesus Christus glauben. Und wir werden im neuen Jerusalem wohnen, wo Gott selbst mitten unter uns leben wird. Was für eine herrliche Zukunft wartet auf uns! Und nicht nur die christliche Gemeinde wartet auf ihre endgültige Erlösung, sondern auch diejenigen, die vor der Menschwerdung Jesu allein auf Gott vertraut haben. Und sogar die gesamte Schöpfung wartet unter Seufzen auf den Tag, an dem Jesus wiederkommt und alles erneuert. Ich lese nun die Verse 3 und 4. Und du wirst sein, eine schöne Krone in der Hand des Herrn und ein königlicher Reif in der Hand deines Gottes. Man soll dich nicht mehr nennen Verlassene und dein Land nicht mehr Einsame, sondern du sollst heißen meine Lust und dein Land liebe Frau. Denn der Herr hat Lust an dir und dein Land hat einen lieben Mann. Das neue Jerusalem, der neue Ort, an dem Gott bei den Menschen wohnt, ist das kommende Reich Gottes, in dem alle leben werden, die in diesem Leben zum Glauben an Gott gekommen sind. Und dieser neue Ort ist für Gott kostbar und wertvoll. Das Reich Gottes, die ewige Gemeinschaft mit dem Schöpfer, ist in Gottes Augen so wertvoll wie eine königliche Krone. In Kapitel 61 hörten wir schon davon, dass wir Priester sein werden. Hier kommt noch das königliche Element hinzu. Es ist Gott eine Freude, diese neue Welt zu erschaffen. Und er freut sich über jeden Menschen, der zum Glauben kommt an ihn. Denn auch dieser Mensch wird dann hier dabei sein. Und das ist für Gott so kostbar wie eine schöne königliche Krone. Über Jahrhunderte war das irdische Jerusalem eine verlassene Stadt, nämlich von Gott verlassen. Dem neuen, dem himmlischen Jerusalem wird es nicht so ergehen. Die Beziehung Gottes zu dem Ort, an dem er den Menschen ganz nahe sein wird, wird verglichen mit der Beziehung zwischen Ehemann und Ehefrau. Das kennen wir auch aus dem Neuen Testament. Der Messias wird das neue Jerusalem nicht mehr allein lassen. Deshalb wird dieses neue Reich nicht mehr Einsame genannt werden. Im Gegenteil, der Messias sagt zu seinem neuen Reich samt den Menschen, die nun darin wohnen, meine Lust und liebe Frau. Und er selbst ist ein liebevoller Mann. Der Messias liebt die Menschen in seinem neuen Reich. Und er selbst ist wie ein lieber Mann zu uns. Es ist die Liebe Gottes, die in seinem neuen Reich auf uns wartet. Und ich meine, das könnte Sie doch auch interessieren, falls Sie noch nicht zum Glauben an Jesus gekommen sind. In Vers 5 setzt sich dieser Vergleich fort. Denn wie ein junger Mann eine Jungfrau freit, so wird dich dein Erbauer freien.
Und wie sich ein Bräutigam freut über die Braut, so wird sich dein Gott über dich freuen. Gott freut sich über die Menschen, die sein ewiges Reich bevölkern werden, über jeden von uns, der dort dabei sein wird. Die Verse 6 und 7 lauten: O Jerusalem, ich habe Wächter über deine Mauern bestellt, die den ganzen Tag und die ganze Nacht nicht mehr schweigen sollen, die ihr den Herrn erinnern sollt, ohne euch Ruhe zu gönnen. Lasst ihm keine Ruhe, bis er Jerusalem wieder aufrichte und es setze zum Lobpreis auf Erden. Diese Sehnsucht Jesu nach seinem neuen Reich ist ansteckend. Wir werden aufgefordert, Gott daran zu erinnern, dass er sein Reich sichtbar aufrichtet. Was für eine Aufforderung! Wir dürfen, ja sollen, ihn Tag und Nacht an seine Verheißungen erinnern. Lassen Sie uns nun gleich zum Ende des Kapitels gehen, zu den Versen 11 und 12. Siehe, der Herr lässt es hören bis an die Enden der Erde. Sagt der Tochter Zion, siehe, dein Heil kommt. Siehe, was er gewann, ist bei ihm,

Das war eine Auslegung zu den Kapiteln 61 und 62 im Buch des Propheten Jesaja. In unserer nächsten Sendung geht es dann um das Kapitel 63. Ich wünsche Ihnen Gottes Segen und würde mich freuen, wenn Sie uns beim nächsten Mal wieder einschalten.

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1: Wir hören aus dem Neuen Testament, aus dem Brief des Paulus an die Galater, Kapitel 6, die Verse 10 bis 18.
2: Darum, solange wir noch Zeit haben, lasst uns Gutes tun an jedermann, allermeist aber an des Glaubens Genossen. Seht, mit wie großen Buchstaben ich euch schreibe mit eigener Hand. Die Ansehen haben wollen nach dem Fleisch, die zwingen euch zur Beschneidung, nur damit sie nicht um des Kreuzes Christi willen verfolgt werden. Denn auch sie selbst, die sich beschneiden lassen, halten das Gesetz nicht, sondern sie wollen, dass ihr euch beschneiden lasst, damit sie sich dessen rühmen können. Es sei aber fern von mir, mich zu rühmen, als allein des Kreuzes unseres Herrn Jesus Christus, durch den mir die Welt gekreuzigt ist und ich der Welt. Denn in Christus Jesus gilt weder Beschneidung noch Unbeschnittensein etwas, sondern eine neue Kreatur. Und alle, die sich nach diesem Maßstab richten, Friede und Barmherzigkeit über sie und über das Israel Gottes. Hinfort mache mir niemand weiter Mühe, denn ich trage die Malzeichen Jesu an meinem Leibe. Die Gnade unseres Herrn Jesus Christus sei mit eurem Geist, liebe Brüder. Amen.
1: Das war der Bibeltext für den heutigen Tag, entnommen aus der großen Hörbibel mit freundlicher Genehmigung der Deutschen Bibelgesellschaft. Hier noch einmal die Bibelstelle. Galaterbrief, Kapitel 6, die Verse 10 bis 18. Gedanken dazu kommen jetzt von Friedrich Eckhard Isemer aus Wiesbaden.
3: Der Apostel Paulus hat mit den Galatern in der Mitte des ersten Jahrhunderts die ersten christlichen Gemeinden in Kleinasien gegründet. Damit nehmen die Gemeinden in Galatien für Paulus eine Sonderstellung ein, denen seine besondere Fürsorge zukommt. Paulus weist eingangs darauf hin, dass er selbst schreibt. Er unterstreicht damit, wie wichtig ihm dieser letzte Abschnitt im Galaterbrief ist. Dieser Briefschluss ist Paulus also von höchster Wichtigkeit. Diese Sätze hat er daher auch nicht nur diktiert und etwa seinem Schreiber überlassen. Inhaltlich geht es um die Christenverfolgung, die recht schnell nach der Ausgießung des Heiligen Geistes, also von Pfingsten, einsetzt. Im ersten Jahrhundert nach Christi steht die jüdische Religion unter dem Schutz der Römer. Dieser Schutz wird den Christen nicht gewährt. Diese entwickelnde christliche Gemeinde wird nach Jesu Tod am Kreuz, seiner Auferstehung und Himmelfahrt von den Juden wie auch von den Römern verfolgt. Die Beschneidung ist das Zugehörigkeitsmerkmal zum jüdischen Volk als von Gott auserwähltem Volk. In der Beschneidung sehen einige Christen einen möglichen Freibrief vor Verfolgung. Paulus erkennt zwei Problemfelder. Denjenigen, der seine Mitchristen zur Beschneidung auffordert oder gar zwingt, sowie den Christen, der sich beschneiden lässt. Paulus wirft den örtlichen Autoritäten die Aufforderung zur Beschneidung vor, ja geradezu den Zwang dazu. Ausgeübt von denjenigen, die ansehen wollen nach dem Fleisch, also gesellschaftliche Anerkennung, um der Verfolgung zu entgehen. Man kann unterstellen, dass sich Christen in Galatien durch die Beschneidung vor Verfolgung schützen möchten. Sie wollen sich in jüdischer Tradition Gott annähern, zugleich aber bekennen sie sich zum Kreuzestod von Jesus und damit zu ihrer Erlösung. Bei Paulus steht das Kreuz ganz zentral. Es richtet sich alles um die Beziehung zu Gott, eine Herzensbeziehung in Treue zu Gott. Das Kreuz ist die einzige Tür in die Gemeinschaft mit Gott. Die Beschneidung ist als Zeichen des Abfalls von Gott zu sehen. Auf den Christen liegt aber nach Galater 4, 23 bis 28 die Verheißung. Es gilt eine neue Kreatur in Jesus Christus im Bekenntnis zum Kreuz. Es kommt nicht auf das Beschnitten oder Unbeschnittensein an. Den Glaubensgeschwistern gibt Paulus seinen Segen. Friede und Barmherzigkeit über sie. Und wie es eingangs in dem Galaterbrief heißt, Gutes tun an jedermann, allermeist aber an des Glaubens Genossen. Paulus stellt sich ganz unter das Kreuz und die Gnade Jesu Christi und gibt dies an die Gemeinden in Galatien weiter. So der Schlüsselsatz im Brief an die Christen in Galatien. Die Gnade unseres Herrn Jesus Christus sei mit eurem Geist. Was hat nun dies alles mit uns zu tun? Weltweit erleben wir eine massive Christenverfolgung. Auch ich erlebe, dass das Bekenntnis zu Jesus gelegentlich Befremden auslöst. Es wird als rückwärtsgewandt interpretiert, dem Modernen verschlossen. Wer als Christ den Weg des geringsten Widerstandes gehen will, der wird sein Bekenntnis zurückhalten. Vergleichbar zur Zeit mit Paulus also, sich beschneiden zu lassen. Dies setze ich der Abkehr vom Kreuz aber gleich. Es bleibt für mich unverständlich, wie im Oktober 2016 höchste deutsche Bischöfe, evangelisch und katholisch, bei ihrem offiziellen Besuch auf dem Tempelberg in Jerusalem ihre Kreuze und damit auch ihr Bekenntnis zum Kreuz Jesu ablegten. Ist der Christ heute im Alltag eher defensiv eingestellt? Ich hoffe, nein. Realität aber ist, dass die Zahl der Gemeindemitglieder der beiden großen Kirchen kontinuierlich abnimmt. Brauchen wir Mission in Deutschland? Ich denke ja. Durch den Traditionsabbruch, den die DDR erzwungen hat, sind zwei komplette Generationen von der kirchlichen Wirklichkeit getrennt worden, sagt der Pfarrer von Großschirmer in Sachsen in der FAZ vom 7. Mai diesen Jahres. Das habe zu einer fast vollkommen atheistischen Gesellschaft geführt. Wir wollen diesen Osten wieder missionieren, so sagt er. Gleiches hoffe ich auch für den Westen Deutschlands. Auf der anderen Seite sehe ich große Feste unter dem Kreuz. Zuletzt das Gospel-Sängerfest in Stuttgart mit 5000 eingeladenen Sängern und über 50.000 Teilnehmern. Diese haben sich in großer Freude in der Porsche Arena und in den Kirchen Stuttgarts versammelt. Der Ruf nach Kirche und Seelsorge wird oft dann laut, wenn Katastrophen über uns kommen. Nach der Amokfahrt eines Autofahrers am 4. Mai diesen Jahres in der Leipziger Innenstadt reichte die Kapazität der Nikolaikirche nicht aus, um alle Betenden aufzunehmen. Die Sehnsucht nach Trost ist groß. Offensichtlich existiert trotz aller Kirchenaustritte dennoch ein christliches Grundgefühl und Gefüge, das uns nicht verlässt. Der Mensch, auch ein Atheist, ist ein religiöses Wesen und hat mit Religion nicht wirklich Mühe. Er lehnt sich allerdings auf, wenn er mit seiner Schuld vor Gott konfrontiert wird, von der er sich nur durch die Vergebung am Kreuz befreien kann. So bleibt zu hoffen, dass wir als Christen auf diesem Grundstock wieder aufbauen können. In der katholischen Kirche wird auf insgesamt niedrigem Niveau ein leichter Anstieg der Taufen im Jahr 2025 dokumentiert. In Frankreich verzeichnet die katholische Kirche zu Ostern 2026 einen neuen Höchststand mit insgesamt 21.386 Taufen. Das entspricht einem Anstieg von rund 20% gegenüber dem Vorjahr und fast einer Verdoppelung der Taufrate gegenüber 2024. Aber wie ist unser eigenes Verhalten einzuordnen? Das kann nur jeder für sich entscheiden. In meinem Umfeld, privat wie auch beruflich, lebe ich mein Christsein. Auch die atheistisch eingestellten Freunde nehmen daran keinen Anstoß. Im Gegenteil, sie fragen mich nach meinen Erlebnissen in Israel und nach den Widersprüchen, die sie in den Kirchen erleben. Das macht mir Mut. Ich erlebe Mission im kleinen, privaten Umfeld. So kann jeder sein christliches Bekenntnis, seinen Beitrag nach außen tragen. Als Christen setzen wir durch die Eindeutigkeit unserer Beziehung zum Kreuz Jesu einen Kontrapunkt gegen die Beliebigkeit unserer Gesellschaft. Den Mönchen des Klosters Santo Domingo de Silo in Spanien ist es mit ihrem Psalmengesang gelungen, in die Charts der Popmusik vorzudringen. Diese gregorianischen Gesänge gehen in ihrer Klarheit unter die Haut. Das fordert mich heraus. Die Eindeutigkeit im Glauben an Jesus Christus sollte zu meinem Wesen gehören. Ich möchte klar sprechen und erkennbar, wiedererkennbar sein, mit einem eigenen Profil. Dem Profil, ich vertraue Jesus Christus. Insbesondere auch für die, die sich in der Kirche nicht oder nicht mehr aufgehoben fühlen.
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2: Im Studio Holger Dilk. Für stark zuckerhaltige Getränke wird ab dem kommenden Sommer eine neue Steuer fällig. Union und SPD haben sich jetzt auf die Details geeinigt, berichtet das Redaktionsnetzwerk Deutschland. Mehr von Gisa Weber.
3: Die Steuer soll ab dem kommenden Juli gelten und 26 oder 32 Cent pro Liter betragen, je nachdem, wie viel Zucker im Getränk ist. Konkret sind die Grenzen 5 und 8 Gramm pro 100 Milliliter. Reine Fruchtsäfte und Getränke mit Süßstoffen sind ausgenommen. Auch kleinere Hersteller müssen die Abgabe nicht zahlen. Finanzminister Klingbeil wollte ursprünglich höhere Steuersätze. Das Kanzleramt hatte seinen Entwurf aber gestoppt.
2: Alexander Schweizer ist neuer Bundesarbeitsminister. Der SPD-Politiker hat seine Ernennungsurkunde von Bundespräsident Steinmeier erhalten. Der ehemalige Ministerpräsident von Rheinland-Pfalz übernimmt ein Schlüsselministerium, so Steinmeier.
4: Sie übernehmen heute ein Amt, das wie kaum ein anderes den Alltag der Menschen in diesem Land berührt und deren Sorgen bestimmt. Es geht um Arbeit, soziale Sicherheit, das Auskommen im Alter. Und Sie als Minister müssen direkt loslegen mit der Umsetzung von Vorhaben, die für unser Land von zentraler Bedeutung sind. Dass die Wahl auf Sie gefallen ist, ist kein Zufall. Sie kennen dieses Feld aus jahrelanger Verantwortung.
2: Papst Leo XIV. Hat eine Lungenoperation erfolgreich überstanden. Nach Angaben des Vatikan wurde ihm in Rom ein Knoten aus der Lunge entnommen. Offenbar war dieser auch bösartig, wurde laut Vatikan aber vollständig entfernt. Heute startet in Hamburg der Prozess gegen einen der mutmaßlichen Saboteure an der Nord Stream Pipeline. Angeklagt ist ein ukrainischer Offizier. Laut Anklage soll der Auftrag dazu von ukrainischen Behörden ausgegangen sein. Die Ukraine weist die Anschuldigungen von sich. RB Leipzig hat in der Fußball-Champions League den zweiten Sieg im zweiten Spiel geholt. Die Sachsen setzten sich mit 1:0 gegen PSV Eindhoven durch. Bayern München kam dagegen beim norwegischen Team Viking Stavanger nicht über ein 3:3 hinaus.
1: 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Und jetzt das Wetter auf ERF Plus.
5: Viele Wolken gibt's heute Morgen noch. Dazu zieht der Regen langsam nach Südosten ab. An den Alpen hält er länger durch. Im Laufe des Tages lockert's von Nordwesten her auf. Nach ein bisschen Nebel am Morgen bleibt es dann meist trocken. Dazu Höchstwerte von 14 bis 19 Grad. Morgen startet der Tag wieder mit Nebel. Später ist es freundlich und trocken bei maximal 21 Grad.
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7: Da sind wir wieder, wir frühen Vögel. Es ist erst gerade 6:03 und schon startet der Mittwoch. Guten Morgen, willkommen zu Aufgeweckt auf ERF Plus. Ich bin Miri Langenbach und wir wollen mit Musik starten. So geht's doch am besten, oder? Hier sind Jördis Thielsch und Timo Schanowski mit Alles neu.

0: Ist der Forrest Frank etwa schon fertig? Ja, ist er. Live your life. Sie hören Aufgeweckt am Mittwochmorgen. Und wahrscheinlich haben Sie den Spruch schon mal gehört, das Leben ist kein Ponyhof, ne? Ja, will sagen, es ist auch schon mal anstrengend und man kriegt nicht immer alles, was man möchte. Und ja, es gibt auch Menschen, die richtig schlimme Schicksalsschläge erleiden. Das kennt auch Martina Arp. Sie weiß allerdings auch um Lichtblicke im Leben und darüber spricht sie jetzt in ihrem Wort zum Tag für heute. Es geht um einen Bibelvers aus dem Alten Testament, Psalm 97, Vers 11.
1: Das Leben kann mir ganz schön zusetzen. Meine Nachbarin wird in einigen Wochen arbeitslos, ein Arbeitskollege hat Krebs, einer guten Bekannten wird das Pachtgrundstück für ihren Schrebergarten gekündigt. Sie hat seit Jahren jeden Cent in die Instandhaltung und Verbesserung des kleinen Häuschens gesteckt, das auf dem Grundstück steht. Und nun muss sie es verlassen oder sogar abreißen. Solche Situationen können jeden treffen, ob ich nun Christ bin oder nicht. Und es gibt auch kein Patentrezept, damit umzugehen. Aber es gibt doch einen Unterschied. Wer auf Gott vertraut, dem gelten die Versprechen, die Gott in der Bibel seinen Leuten macht. Ein Beispiel ist Psalm 97, Vers 11. Dem Gerechten muss das Licht immer wieder aufgehen und Freude den aufrichtigen Herzen. Dieses Wort hat mich schon oft getröstet und ermutigt. Das ist mehr als die vage Hoffnung, Kopf hoch, das wird schon wieder. Und zwar, weil Gott es sagt. Dem Gerechten muss das Licht immer wieder aufgehen. Das hat Gott in die Ordnung des Lebens so eingearbeitet. Es ist so etwas wie ein geistliches Gesetz, ein Pendant zu den Naturgesetzen. Dem Gerechten muss das Licht so natürlich wieder aufgehen, wie jeden Morgen die Sonne wieder aufgeht. Und wie mit dem Licht ist es auch mit der Freude. Egal, was mir passiert, Gott ist da. Gott ist real. Gott regiert und er liebt sie und mich. Er hat das Leben seiner Kinder in der Hand. Das heißt nicht, dass er mir immer alles gibt, was ich mir wünsche oder es mir so bequem wie möglich macht. Das tut er nicht. Gott wird mir manches zumuten, damit ich im Glauben wachse und mich auch ein Stück weit löse von allem, woran mein Herz hängt und was doch vergänglich ist, was ich nicht festhalten kann. Im Hebräischen lautet Psalm 97, Vers 11 anders. Da steht nicht, dem Gerechten muss das Licht immer wieder aufgehen, sondern Licht ist dem Gerechten gesät und Freude den von Herzen Aufrichtigen. Gott wird uns immer wieder Lichtblicke und Freude schenken. Ja, die liegen auf unserem Weg bereit und gehen wie Blumensamen auf zu ihrer Zeit. Sei es, dass ich den Sinn von erfahrenem Leiden verstehe, oder sei es, dass Gott mir in diesem Leiden so nahe kommt wie vorher noch nie. Das merke ich aber erst, wenn es soweit ist, oder hinterher, nicht vorher. Oder denken Sie an den Nachthimmel. Er ist übersät mit Sternen. Aber wenn Wolken davor sind, wenn der Himmel unseres Geistes und unserer Seele trübe ist, dann sehe ich die Sterne nicht. Aber die Sterne sind da, hingesät von Gott. Und wem gilt das nun? Dem Gerechten, heißt es. Bin ich denn gerecht? Vor Gott kann ich nicht bestehen. Wenn er seinen Maßstab auf mich anwendet, dann falle ich durch, schon allein wegen Gedankensünden. Wer sind also die Gerechten? Die Antwort steht im Römerbrief. Der Gerechte wird aus Glauben leben, also aus dem Vertrauen darauf, dass Jesus, der Sohn Gottes, am Kreuz für alle Schuld, auch meine und ihre persönliche, bezahlt hat. Das sind die aufrichtigen Herzen, die nicht mehr so tun müssen, als seien sie perfekt, sondern die ihre Schuld zugeben und Gott bekennen.
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Gleich 20 nach 6. Ich wünsche Ihnen einen sehr schönen guten Morgen. Haben Sie gelesen? Der Lotto-Jackpot diese Woche geht nach Nordrhein-Westfalen. Da hat ein Spieler jetzt 125 Millionen Euro gewonnen. Einer allein. Ich spinne auch schon öfter mal rum. Wie wäre das wohl, wenn ich reich wäre? Wo lägen dann meine Prioritäten im Leben? Noch reicher werden? Das Leben genießen? Jeden Tag shoppen gehen? Ich weiß nicht. Und vor allem, wie sähe meine Beziehung zu Gott dann aus? Hat sowas Auswirkungen? Diese Frage stellt Deborah Rosenkranz in ihrer Radiokolumne Ein Wunder für jeden Tag heute. Die hören Sie nach einem Lied von Daniela Hogger unter dem Schutz des Höchsten.

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1: Wärst du gern reich? Hättest du gern ein anderes Leben? Ich hätte die Möglichkeit gehabt, einen sehr reichen Mann zu heiraten. Ich war sehr verliebt in ihn und er in mich. Doch leider fehlte eines. Er liebte Gott nicht. Und so entschied ich mich trotz allem gegen ihn. Und damit, ohne dass mir das damals bewusst gewesen wäre, für diesen Auftrag heute. Als Autorin von Ein Wunder für jeden Tag. Denn die Entscheidung darüber, wen du in dein Leben lässt, entscheidet schon auch darüber, was aus deinem Leben wird. Und manchmal sitze ich mit Freunden da und berichte von diesen Zeiten damals. Und jedes Mal sagt einer: Boah, Deborah, mit so einem Mann an deiner Seite, da wäre alles leichter. Du müsstest dir um Geld keine Sorgen mehr machen. So kurz mal hatte selbst David ähnliche Gedanken. Er sagte: Ich aber wäre beinahe gestrauchelt. Es fehlte nicht viel und ich wäre zu Fall gekommen. Denn ich beneidete die überheblichen Menschen. Ihnen geht es so gut, obwohl Gott ihnen gleichgültig ist. Sie müssen sich nicht abplagen wie andere Menschen. Und die täglichen Sorgen sind ihnen ganz und gar fremd. Aus Psalm 73, 2-5. Vielleicht sind das Gedanken, die hin und wieder auch in deinem Kopf herumschwirren. Wieso? Wieso, Herr, ist alles so schwer? David dachte das jedenfalls bis, und diesen Part aus Psalm 73 liebe ich. Hier sagt er: Ich dachte darüber nach, um es zu begreifen. Aber es war mir ein Rätsel, bis ich in das Heiligtum Gottes ging und verstand, wie sie enden werden. Psalm 73, 16-17. Dieser Vers zeigt uns, was geschieht, wenn ein Mensch Gott mehr als den Luxus liebt. Er findet Antworten, weil er seine Fragen in die Gegenwart Gottes trägt. Und heute möchte ich auch dich ermutigen, all die Fragen, die dir gerade keine Ruhe lassen und auf die dir kein Mensch eine Antwort geben kann, in seine Gegenwart zu bringen. Deine Fragen finden in seiner Gegenwart Antworten. Denn Gott ist wirklich gut. Psalm 73, 1. Willst du das einfach mal laut aussprechen? Gott ist wirklich gut. Amen. Danke für dich.
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Deshalb wiederum sind sie überdurchschnittlich häufig von Analphabetismus betroffen. Mhm. Überhaupt ist mangelnde Bildung ja oft ein Problem bei Armut. So, und wie erreicht man jetzt solche Leute mit der guten Nachricht von Jesus Christus? Und dazu erfahren Sie mehr nach Katja Zimmermann für Herz und Mund mit dem Lied »Im Lande der Lebendigen«.

0: Nordwestlich von Indien liegt Pakistan. Da leben ungefähr dreimal so viele Menschen wie in Deutschland. Christenmenschen allerdings gibt's wenige. Es werden etwa 3 bis 5 Millionen sein. Eine Minderheit, die der internationale ERF-Partner TWR dort mit Radioprogrammen erreichen will. Die Arbeit von TWR Pakistan verantwortet Peter. Er erklärt, was TWR in diesem Land anbietet.
1: Wir verbreiten Gottes Wort über das Radio, über das Internet und persönliche Kontakte. Wir senden in den Landessprachen Urdu, Punjabi, Saraiki, Pushtu und Sindhi.
2: Damit sendet das 14-köpfige Team von TWR in Pakistan in den Sprachen, die über 90% der Bevölkerung sprechen. Ein wichtiger Aspekt der Arbeit, denn viele Christen im Land zählen zum ärmsten Teil der Bevölkerung und können nicht lesen. Für einige Menschen ist das Radioprogramm die einzige Möglichkeit, biblische Botschaften zu konsumieren. Die Effekte der Arbeit hat sich Peter in Pakistan selbst angeschaut.
1: Ich habe dort Städte, Dörfer und abgelegene Gegenden besucht und dort Hörer, Radiohauskreise und Leiter dieser Gruppen getroffen. Was mich dabei am meisten bewegt hat, war ihr Verlangen nach Gottes Wort. Ich habe Hörer getroffen, die sich noch genau an Sendungen erinnerten, die sie Monate zuvor gehört hatten. Sie haben mir erzählt, wie diese Sendungen ihnen durch schwere Zeiten geholfen haben, und ich habe erkannt, dass diese Sendungen

0: Sendungen ein Licht in den dunklen Alltag senden.
1: Ein Licht in einen dunklen Alltag senden. So lässt sich die Arbeit von TWR in Pakistan kurz zusammenfassen. In einem persönlichen Gespräch mit den Teilnehmenden eines Radiohauskreises in Pakistan hat Peter außerdem vor Augen geführt bekommen, wie diese Sendungen und Programme die Leben der Hörerinnen und Hörer verändern.
0: Das Haus war sehr klein und die Menschen waren sehr arm. Aber sie waren voller Freude. Sie haben berichtet, dass sie früher die Sendungen alleine gehört haben und niemanden hatten, mit dem sie sich austauschen konnten. Das hat sich durch die Radiohauskreise verändert. Sie treffen sich, beten gemeinsam, lesen gemeinsam in der Bibel und ermutigen einander in diesen schweren Zeiten.
1: Und genau dieser Zusammenhalt schafft Hoffnung in einem Land, in dem Menschen aufgrund ihres christlichen Glaubens Ablehnung und Ausgrenzung erleben. So wird Christen beispielsweise der Weg in gut bezahlte Jobs verwehrt und sie damit in die Armut getrieben. Vor allem in ländlichen Regionen werden Christen als unrein gesehen, weswegen sie bei öffentlichen Essensausgaben eigenes Geschirr verwenden müssen, um die muslimische Bevölkerung vor Verunreinigung zu schützen. Genau in dieser Atmosphäre schenken die Sendungen von TWR eine neue Perspektive und Hoffnung. Das erklärte eine ältere Frau aus einem Radiohauskreis Peter mit folgenden Worten.
0: Früher habe ich mich allein gefühlt. Jetzt habe ich Brüder und Schwestern. Wir haben vielleicht nicht viel, aber wir haben Hoffnung.
2: Ein Satz, der nicht nur Peter unter die Haut geht. Wir haben nicht viel, aber wir haben Hoffnung. Wow. Und diese Hoffnung erhalten Menschen in Pakistan auch dank der Arbeit unseres Partners TWR. 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Der war ja erst vor 2 Wochen, die ist noch online. Und da finden Sie auch diesen Beitrag zum Nachhören.

0: Ich bin ein Kind Gottes, singt Taya. Child of God. Das war Englisch. Hätten Sie es gewusst, weltweit gibt es gut 7000 verschiedene Sprachen. Mit Dialekten noch mehr. Welche Sprache davon spricht Gott? Was meinen Sie? Sonja Kilian meint, Gott spricht auf jeden Fall schon mal die Sprache der Liebe. Dazu hören Sie jetzt Ihren Anstoß zu einem Bibelvers aus dem Neuen Testament, Offenbarung 7, Vers 9.
1: In einem Buch mit Lebensgeschichten von Kurden begegnet mir eine Iranerin. Ihr Vater ist Muslim und nimmt seinen Glauben sehr ernst. Regelmäßig verrichtet er das rituelle Gebet auf Arabisch. Seine Tochter fragt ihn immer wieder, weshalb dürfen wir nicht in unserer persischen Muttersprache mit Gott reden? Sie bekommt keine Antwort, die sie überzeugt. Eines Tages wird sie in eine christliche Kirche eingeladen. Dort hört sie, in ihrer persischen Muttersprache, von der Liebessprache des biblischen Gottes. Er schickt seinen Sohn, um Menschen Freiheit von Schuld und Frieden im Herzen zu schenken. Ein Jahr lang stellt die junge Iranerin viele Fragen und liest die Bibel, bis sie sich entscheidet, Gottes Einladung anzunehmen. Diese Geschichte zeigt, wie gut es ist, dass es die Bibel in vielen Sprachen gibt. Viele Übersetzungsprojekte laufen weiter. Die Bibel selbst bestätigt an vielen Stellen, dass ich es mit einem Gott zu tun habe, der seine Menschen versteht. Nicht nur in meiner Muttersprache, auch mit meiner Herkunft, meiner Vergangenheit, meiner Persönlichkeit. Eines Tages werden sich alle Menschen, die sich zu einer Beziehung mit diesem Gott entschieden haben, treffen. So sieht es der Prophet Johannes in der Bibel in Offenbarung 7, Vers 9 voraus. Er schreibt, danach sah ich eine riesige Menschenmenge, viel zu groß, um sie zählen zu können. Aus allen Nationen und Stämmen und Völkern und Sprachen vor dem Thron und vor dem Lamm stehen. Ich freue mich auf diese Einheit in Vielfalt.
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0: 6.52 Uhr. Einen wunderschönen guten Morgen. Sie hören ERF Plus am 14. Oktober. Heute ist der Deutsche Hospiztag. Deswegen wiederholen wir heute Nachmittag eine Das-Gespräch-Sendung, in der Sie den ambulanten Hospizverein in Gießen kennenlernen. 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Niemand soll alleine bleiben. Mirjam Weiß AZ koordiniert die Dienste der Freiwilligen. Sie fasst ihr Herzensanliegen so zusammen.
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3: Im Studio Holger Dilk. Union und SPD haben sich offenbar endgültig auf eine Zuckersteuer geeinigt. Wie das Redaktionsnetzwerk Deutschland berichtet, soll sie ab kommendem Juli für besonders süße Getränke gelten. Die Grenzen sollen demnach bei 5 bzw. 8 Gramm Zucker pro 100 Milliliter liegen. Fällig werden dafür dann 26 bzw. 32 Cent pro Liter. Nicht gelten soll die Steuer für Zero-Getränke, reine Fruchtsäfte oder auch alkoholfreies Bier. Auch kleinere Getränkehersteller sollen von der Steuer befreit werden. In Hamburg muss sich ab heute einer der mutmaßlichen Saboteure der Nord Stream Pipeline vor Gericht verantworten. Die Bundesanwaltschaft wirft dem ukrainischen Offizier unter anderem einen Angriff auf zivile Objekte vor. Ein Kriegsverbrechen. Philipp Nitzig.
4: Gemeinsam mit mehreren Tauchern und einem Sprengstoffexperten soll der Angeklagte in Rostock ein Schiff gechartert haben, um den Sprengstoff an der Pipeline anzubringen. Die Explosion wenige Tage später richtete schwere Schäden an. Die Bundesanwaltschaft geht davon aus, dass der Auftrag dazu von ukrainischen Behörden kam, damit Deutschland nicht mehr durch Gaskäufe Putins Kriegskasse fülle. Der ukrainische Präsident Zelensky bestreitet eine offizielle Beteiligung.
3: Papst Leo ist an Lungenkrebs erkrankt. Bei seiner Operation gestern ist laut Vatikan ein bösartiger Tumor und ein Teil der Lunge entfernt worden. Ob der Krebs sich weiter ausgebreitet hat, ist bisher noch unklar. Bundespräsident Steinmeier hat am Abend Alexander Schweizer zum neuen Arbeitsminister ernannt. Der ehemalige Ministerpräsident von Rheinland-Pfalz übernimmt das Amt von Bärbel Baas. Als erstes großes Projekt muss Schweizer nun die Rentenreform auf den Weg bringen. Der Euro-Jackpot von 120 Millionen Euro geht nach Nordrhein-Westfalen. Der Gewinner hatte bei der Ziehung alle 5 Zahlen und beide Euro-Zahlen richtig. In der zweiten Gewinnklasse gibt es 7 weitere Gewinner aus mehreren Ländern. Sie bekommen jeweils knapp 3 Millionen Euro. Der FC Bayern München hat in der Fußball-Champions League bei Viking Stavanger in Norwegen 3:3 gespielt. Die Münchner lagen zur Halbzeit 0:2 zurück, stellten dann noch auf 3:2. Nach einer roten Karte für Michael Olise gelang Stavanger noch der Ausgleich. RB Leipzig gelang ein 1:0-Sieg gegen den niederländischen Meister PSV Eindhoven.
1: 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Und jetzt das Wetter auf ERF Plus.
5: Viele Wolken gibt's heute Morgen noch. Dazu zieht der Regen langsam nach Südosten ab. An den Alpen hält er länger durch. Im Laufe des Tages lockert's von Nordwesten her auf. Nach ein bisschen Nebel am Morgen bleibt es dann meist trocken. Dazu Höchstwerte von 14 bis 19 Grad. Morgen startet der Tag wieder mit Nebel. Später ist es freundlich und trocken bei maximal 21 Grad.
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6: Für ihren gemeinsamen Titel Der Sonne entgegen haben Andy Weiß und Dominik Planger mal ausprobiert, wie oft man einen Satz anders betonen kann. Das Ergebnis hören Sie jetzt. Schönen guten Morgen am Mittwoch. Ich bin Miri Langenbach. Willkommen zu Aufgeweckt.
7: 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Ich öffne mich dem Leben, schau mir Schönes an, und mein Herz wird ganz weit. Es sind die kleinen Dinge, die meine Welt so faszinieren.

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0: Wer kennt es nicht? Leben ist kein Ponyhof. Niemand reitet die ganze Zeit die besonders gute Welle. Es gibt Menschen, die sogar richtig schlimme Schicksalsschläge erleiden müssen. Das kennt auch Martina Arp. Sie weiß allerdings auch um Lichtblicke im Leben. Darüber spricht sie in ihrem Wort zum Tag für heute. Es geht um einen Bibelvers aus Psalm 97. Es ist der Vers 11.
1: Das Leben kann mir ganz schön zusetzen. Meine Nachbarin wird in einigen Wochen arbeitslos, ein Arbeitskollege hat Krebs, einer guten Bekannten wird das Pachtgrundstück für ihren Schrebergarten gekündigt. Sie hat seit Jahren jeden Cent in die Instandhaltung und Verbesserung des kleinen Häuschens gesteckt, das auf dem Grundstück steht. Und nun muss sie es verlassen oder sogar abreißen. Solche Situationen können jeden treffen, ob ich nun Christ bin oder nicht. Und es gibt auch kein Patentrezept, damit umzugehen. Aber es gibt doch einen Unterschied. Wer auf Gott vertraut, dem gelten die Versprechen, die Gott in der Bibel seinen Leuten macht. Ein Beispiel ist Psalm 97, Vers 11. Dem Gerechten muss das Licht immer wieder aufgehen und Freude den aufrichtigen Herzen. Dieses Wort hat mich schon oft getröstet und ermutigt. Das ist mehr als die vage Hoffnung, Kopf hoch, das wird schon wieder. Und zwar, weil Gott es sagt. Dem Gerechten muss das Licht immer wieder aufgehen. Das hat Gott in die Ordnung des Lebens so eingearbeitet. Es ist so etwas wie ein geistliches Gesetz, ein Pendant zu den Naturgesetzen. Dem Gerechten muss das Licht so natürlich wieder aufgehen, wie jeden Morgen die Sonne wieder aufgeht. Und wie mit dem Licht ist es auch mit der Freude. Egal, was mir passiert, Gott ist da. Gott ist real. Gott regiert und er liebt sie und mich. Er hat das Leben seiner Kinder in der Hand. Das heißt nicht, dass er mir immer alles gibt, was ich mir wünsche oder es mir so bequem wie möglich macht. Das tut er nicht. Gott wird mir manches zumuten, damit ich im Glauben wachse und mich auch ein Stück weit löse von allem, woran mein Herz hängt und was doch vergänglich ist, was ich nicht festhalten kann. Im Hebräischen lautet Psalm 97, Vers 11 anders. Da steht nicht, dem Gerechten muss das Licht immer wieder aufgehen, sondern Licht ist dem Gerechten gesät und Freude den von Herzen Aufrichtigen. Gott wird uns immer wieder Lichtblicke und Freude schenken. Ja, die liegen auf unserem Weg bereit und gehen wie Blumensamen auf zu ihrer Zeit. Sei es, dass ich den Sinn von erfahrenem Leiden verstehe, oder sei es, dass Gott mir in diesem Leiden so nahe kommt wie vorher noch nie. Das merke ich aber erst, wenn es soweit ist, oder hinterher, nicht vorher. Oder denken Sie an den Nachthimmel. Er ist übersät mit Sternen. Aber wenn Wolken davor sind, wenn der Himmel unseres Geistes und unserer Seele trübe ist, dann sehe ich die Sterne nicht. Aber die Sterne sind da, hingesät von Gott. Und wem gilt das nun? Dem Gerechten, heißt es. Bin ich denn gerecht? Vor Gott kann ich nicht bestehen. Wenn er seinen Maßstab auf mich anwendet, dann falle ich durch, schon allein wegen Gedankensünden. Wer sind also die Gerechten? Die Antwort steht im Römerbrief. Der Gerechte wird aus Glauben leben, also aus dem Vertrauen darauf, dass Jesus, der Sohn Gottes, am Kreuz für alle Schuld, auch meine und ihre persönliche, bezahlt hat. Das sind die aufrichtigen Herzen, die nicht mehr so tun müssen, als seien sie perfekt, sondern die ihre Schuld zugeben und Gott bekennen.
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0: 7.22 Uhr. Ich wünsche Ihnen einen guten Morgen und einen guten Start in diesen Mittwoch. Es ist der 14. Oktober und am 14. Oktober begehen wir in Deutschland den Deutschen Hospiztag. Der steht in enger Verbindung mit dem Welthospiztag, dieses Jahr am 10. Oktober. Ja, und er will aufmerksam machen auf Hospizarbeit und Palliativversorgung. Das Motto dieses Jahr lautet: So bunt wie das Leben, Hospiz. Es erinnert daran, dass Hospizarbeit ebenso vielfältig ist wie die Menschen, die begleitet werden und die, die begleiten. Wie wichtig es ist, das Sterben nicht zu verdrängen und zu vergessen, steht ja schon in der Bibel. Und darum möchte ich dafür heute beten.
1: Das Gebet.
0: Herr Jesus Christus, du hast den Tod besiegt. Du bist der Gott des Lebens und du kennst jeden Menschen beim Namen. Wir bitten dich für alle, die unheilbar krank sind. Schenk ihnen Linderung der Schmerzen und gib die Kraft, ihren Weg zu gehen. Wir bitten dich für die Sterbenden. Sei ihnen nahe in der letzten Wegstrecke. Lass sie nicht allein und geleite sie in deinen Frieden. Wir bitten dich für ihre Familien und Freunde. Stärke sie in Trauer und Angst und schenk ihnen Momente der Nähe und des Trostes. Wir bitten dich für alle, die pflegen und begleiten, ehrenamtlich wie hauptamtlich. Gib ihnen Geduld, Mitgefühl und Kraft und bewahre sie davor, sich selbst zu verlieren. Jesus, du bist das Leben und die Hoffnung. Dir vertrauen wir alle Menschen an, die gehen und alle, die bleiben. Und lehre uns bedenken, dass wir sterben müssen, damit wir klug werden. Amen.

0: Man hat mir gesagt, es sei was ganz Besonderes, die 50. Kerze auf der Geburtstagstorte.
1: Das passt mir.
0: Ja, bin ich jetzt alt, fragt man sich. Und noch mehr, das Alter wirft nämlich viele Fragen auf. Was kommt noch? Wie bereite ich mich darauf vor? Wer unterstützt mich, wenn ich mal mehr Hilfe brauche? Vor allem, wenn ich allein bin. Ein Forschungsprojekt beschäftigt sich mit diesem Thema und darüber erfahren Sie gleich mehr hier in Aufgeweckt nach Miriam Botmann mit Morgenlicht.

0: Wie alt sind Sie? Das verraten wir doch nicht. Schon gar nicht eine Dame. Tja, übers Alter reden wir nicht so gerne. Dabei ist es wichtig, sich rechtzeitig und gut darauf vorzubereiten. Besonders, wenn ich keine Unterstützung durch Kinder oder die Familie erwarten kann. Christine Brendebach ist Professorin für Alterskunde an der Evangelischen Hochschule Nürnberg. Sie betreibt ein Forschungsprojekt, das sich dieser Frage widmet. Wie geht es Menschen im Alter, die keine Kinder haben? Martina Klecher von der Evangelischen Redaktion hat mit der Professorin gesprochen.
1: Rund 20% aller Menschen über 50 in Deutschland haben keine Kinder. Eine riesige Gruppe, die in der Forschung bisher schlicht übersehen wurde. Grund genug für Christine Brendebach, ein eigenes Forschungsprojekt zu starten. Ins Alter ohne Kinder. Sie war überrascht, dass sich so viele freiwillige Teilnehmerinnen und Teilnehmer gemeldet hatten, so als hätten sie nur darauf gewartet.
2: Endlich sieht uns mal jemand. Und es war eigentlich auch ein schönes Erlebnis für mich als Forscherin, wirklich auch die Leute da abzuholen, wo sie sagen, oh, wir möchten von uns erzählen, wir möchten sichtbar bleiben, hat die eine gesagt.
1: 25 Frauen und Männer, die gerade kurz vor oder nach dem Ruhestand sind, haben sich intensiv ausgetauscht. Egal ob Wohnen, Mobilität, Digitalisierung oder Pflege, die Grundsorgen beim Älterwerden sind für alle gleich. Aber was macht denn nun den Unterschied, wenn keine eigenen Kinder da sind? Die Expertin hat herausgefunden, wer keine Familie im Rücken hat, muss selbst deutlich aktiver werden. So wie zum Beispiel dieses Paar.
2: Die haben sich als Paar wirklich aktiv zu dem Schritt entschieden, weil sie gesagt haben, wir gehen in so ein Mehrfamilienhaus, haben da unseres, aber wir haben auch noch Menschen um uns rum, aus unserem Alter, aus anderen Generationen. Und was ich so schön fand, der Ehemann hat gesagt, und wir sind gnadenlos in Kontakt gegangen. Also wir müssen uns unser Netzwerk schaffen, auch für spätere Jahre wirklich dann auch so verwurzelt und eingebunden zu sein.
1: Denn was vielen kinderlosen Älteren fehlt, ist eine verlässliche Ansprechperson, eine Art Kümmerer für den Alltag, wie ihn sonst oft die eigenen Kinder darstellen.
2: So ein netter Mensch, der nicht nur Sachen abarbeitet nach To-Do-Liste, sondern einen über die Zeit auch ein bisschen kennenlernt in seinen Eigenarten, dem man vertrauen kann. Der muss jetzt kein Ersatzkind werden, also nicht in so einer Enge, nicht in so einer Dichte, aber trotzdem jemand, der einem ein bisschen näher ist.
1: Und das auch gerne macht. Auch wenn kinderlose ältere Menschen manche Dinge anders angehen müssen, muss man hier nicht bei Null anfangen, sagt die Expertin.
2: Wir brauchen jetzt nicht eine spezifische Pflegeberatung für Menschen ohne Kinder. Ich glaube, der Appell geht eher in die Richtung oder die Erkenntnis, dieses Thema, die besonderen Erfordernisse der Menschen in den bestehenden Beratungsstrukturen stärker, aktiver mitzudenken, um da dann auch direkt Antworten geben zu können. Ich glaube, das wäre schon ein wichtiges Signal und ein Quantensprung auch.
1: Und da ist die aktuelle Studie von Christine Brendebach auf jeden Fall ein wichtiger Beitrag dazu.
0: Bislang kaum erforscht. Professor Christine Brendebach hat an der Evangelischen Hochschule Nürnberg das Forschungsprojekt Ins Alter ohne Kinder gestartet. Ein Beitrag von Martina Klecher. 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

0: Gleich haben wir es 7:50. Guten Morgen, hier ist ERF Plus mit Aufgeweckt. Wussten Sie, dass es über 7000 Sprachen auf der Welt gibt, die Dialekte alle noch gar nicht mit dazugerechnet? Da kann man sich ja schon mal fragen, welche von denen spricht Gott wohl? Also, jetzt mal abgesehen von allen. Sonja Kilian hat sich dazu Gedanken gemacht und sie ist auf jeden Fall schon mal zu einem Ergebnis gekommen und ist sich ganz sicher, dass Gott die Sprache der Liebe spricht. Hier ist der Anstoß zu Offenbarung 7, Vers 9.
1: In einem Buch mit Lebensgeschichten von Kurden begegnet mir eine Iranerin. Ihr Vater ist Muslim und nimmt seinen Glauben sehr ernst. Regelmäßig verrichtet er das rituelle Gebet auf Arabisch. Seine Tochter fragt ihn immer wieder, weshalb dürfen wir nicht in unserer persischen Muttersprache mit Gott reden? Sie bekommt keine Antwort, die sie überzeugt. Eines Tages wird sie in eine christliche Kirche eingeladen. Dort hört sie, in ihrer persischen Muttersprache, von der Liebessprache des biblischen Gottes. Er schickt seinen Sohn, um Menschen Freiheit von Schuld und Frieden im Herzen zu schenken. Ein Jahr lang stellt die junge Iranerin viele Fragen und liest die Bibel, bis sie sich entscheidet, Gottes Einladung anzunehmen. Diese Geschichte zeigt, wie gut es ist, dass es die Bibel in vielen Sprachen gibt. Viele Übersetzungsprojekte laufen weiter. Die Bibel selbst bestätigt an vielen Stellen, dass ich es mit einem Gott zu tun habe, der seine Menschen versteht. Nicht nur in meiner Muttersprache, auch mit meiner Herkunft, meiner Vergangenheit, meiner Persönlichkeit. Eines Tages werden sich alle Menschen, die sich zu einer Beziehung mit diesem Gott entschieden haben, treffen. So sieht es der Prophet Johannes in der Bibel in Offenbarung 7, Vers 9 voraus. Er schreibt, danach sah ich eine riesige Menschenmenge, viel zu groß, um sie zählen zu können. Aus allen Nationen und Stämmen und Völkern und Sprachen vor dem Thron und vor dem Lamm stehen. Ich freue mich auf diese Einheit in Vielfalt.
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Gleich um 8 die Nachrichten aus Berlin. Glaube ich, nee, wir haben einen neuen Regiocast, ist glaube ich in Hamburg. Und bis dahin werde ich mir überlegen, wie cool das wäre, wenn heute jedes Blatt, das vom Baum fällt, hui, macht. Bis dann.

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1: Im Studio Holger Dilk. Union und SPD haben sich in Sachen Zuckersteuer geeinigt. Ab kommenden Sommer soll die Steuer auf zuckerhaltige Getränke fällig werden, berichtet das Redaktionsnetzwerk Deutschland. Jana Klonikowski.
2: Wie es in dem Bericht heißt, ist eine zweistufige Steuer geplant, je nach Zuckergehalt 26 oder 32 Cent pro Liter. Die Regierung rechnet dadurch mit mehreren hundert Millionen extra Steuereinnahmen pro Jahr. In den Bundesländern gab es zuletzt erhebliche Kritik an dieser geplanten Zuckersteuer. Außerdem haben sich Union und SPD laut RND auch darauf geeinigt, eine Pflegekommission einzusetzen. Die soll Vorschläge für eine Pflegereform machen.
1: Heute startet in Hamburg der Prozess gegen einen der mutmaßlichen Saboteure an der Nord Stream Pipeline. Angeklagt ist ein ukrainischer Offizier. Die Bundesanwaltschaft wirft ihm unter anderem Kriegsverbrechen gegen zivile Ziele vor. Die Gaspipeline von Russland nach Deutschland wurde vor etwa 4 Jahren durch einen Sprengstoffangriff in der Ostsee stark beschädigt. Laut Anklage soll der Auftrag von ukrainischen Behörden ausgegangen sein. Die Ukraine weist die Anschuldigungen von sich. Papst Leo ist an Lungenkrebs erkrankt. Nach Angaben des Vatikans wurde bei einer Operation ein bösartiger Tumor entfernt und dafür ein Teil eines Lungenflügels herausgenommen. Der Eingriff verlief ohne Komplikationen. Ob sich der Krebs weiter ausgebreitet hat, ist noch unklar. Alexander Schweizer ist neuer Bundesarbeitsminister. Der SPD-Politiker hat seine Ernennungsurkunde von Bundespräsident Steinmeier erhalten. Von Kanzler Merz gab es schon zuvor einen klaren Auftrag, die Rentenreform nun zügig über die Bühne zu bringen. Kriege und Krisen fachen den Hunger in der Welt an. Das geht aus dem neuen Welthungerindex hervor. Seit 2018 hat sich die Ernährungslage deutlich verschlechtert, heißt es in dem Bericht der Deutschen Welthungerhilfe. Weltweit leiden knapp 650 Millionen Menschen an Unterernährung. Der FC Bayern München hat in der Fußball-Champions League einen sicher geglaubten Sieg noch aus der Hand gegeben. Nach einem 0:2 Rückstand führten die Münchner bei Viking Stavanger bis kurz vor Schluss, mussten sich dann aber mit einem 3:3 begnügen. RB Leipzig gewann gegen PSV Eindhoven mit 1:0.
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3: Viele Wolken gibt's heute Morgen noch. Dazu zieht der Regen langsam nach Südosten ab. An den Alpen hält er länger durch. Im Laufe des Tages lockert's von Nordwesten her auf. Nach ein bisschen Nebel am Morgen bleibt es dann meist trocken. Dazu Höchstwerte von 14 bis 19 Grad. Morgen startet der Tag wieder mit Nebel. Später ist es freundlich und trocken bei maximal 21 Grad.
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5: Hui, das sind wir wieder. 3 Minuten nach 8. So wollte ich sagen. Schönen guten Morgen am Mittwoch. Sie hören Aufgeweckt mit Miri Langenbach. Und so soll es sein. Findet jedenfalls Danja König. Bitteschön. Musik.

0: Gleich 10 nach 8. Maria hat eine WhatsApp ins Studio geschrieben an den 0160-979-97900. Sie schreibt, ja, daran werde ich heute denken. Jedes fallende Blatt ruft, hui. Ja, mal mit einem Hui in den Mittwoch starten, ist auch was Gutes, oder? Wobei ich natürlich auch weiß, dass nicht alles nur Hui ist. Im Leben ist auch immer ganz schön viel Pfui dabei. Und auch der Papst kriegt Krebs, kam gerade in den Nachrichten. Tja, das kennt auch Martina Arp. Darüber spricht sie jetzt im Wort zum Tag für heute. Es geht um einen Bibelvers aus dem Alten Testament, Psalm 97, Vers 11.
1: Das Leben kann mir ganz schön zusetzen. Meine Nachbarin wird in einigen Wochen arbeitslos, ein Arbeitskollege hat Krebs, einer guten Bekannten wird das Pachtgrundstück für ihren Schrebergarten gekündigt. Sie hat seit Jahren jeden Cent in die Instandhaltung und Verbesserung des kleinen Häuschens gesteckt, das auf dem Grundstück steht. Und nun muss sie es verlassen oder sogar abreißen. Solche Situationen können jeden treffen, ob ich nun Christ bin oder nicht. Und es gibt auch kein Patentrezept, damit umzugehen. Aber es gibt doch einen Unterschied. Wer auf Gott vertraut, dem gelten die Versprechen, die Gott in der Bibel seinen Leuten macht. Ein Beispiel ist Psalm 97, Vers 11. Dem Gerechten muss das Licht immer wieder aufgehen und Freude den aufrichtigen Herzen. Dieses Wort hat mich schon oft getröstet und ermutigt. Das ist mehr als die vage Hoffnung, Kopf hoch, das wird schon wieder. Und zwar, weil Gott es sagt. Dem Gerechten muss das Licht immer wieder aufgehen. Das hat Gott in die Ordnung des Lebens so eingearbeitet. Es ist so etwas wie ein geistliches Gesetz, ein Pendant zu den Naturgesetzen. Dem Gerechten muss das Licht so natürlich wieder aufgehen, wie jeden Morgen die Sonne wieder aufgeht. Und wie mit dem Licht ist es auch mit der Freude. Egal, was mir passiert, Gott ist da. Gott ist real. Gott regiert und er liebt sie und mich. Er hat das Leben seiner Kinder in der Hand. Das heißt nicht, dass er mir immer alles gibt, was ich mir wünsche oder es mir so bequem wie möglich macht. Das tut er nicht. Gott wird mir manches zumuten, damit ich im Glauben wachse und mich auch ein Stück weit löse von allem, woran mein Herz hängt und was doch vergänglich ist, was ich nicht festhalten kann. Im Hebräischen lautet Psalm 97, Vers 11 anders. Da steht nicht, dem Gerechten muss das Licht immer wieder aufgehen, sondern Licht ist dem Gerechten gesät und Freude den von Herzen Aufrichtigen. Gott wird uns immer wieder Lichtblicke und Freude schenken. Ja, die liegen auf unserem Weg bereit und gehen wie Blumensamen auf zu ihrer Zeit. Sei es, dass ich den Sinn von erfahrenem Leiden verstehe, oder sei es, dass Gott mir in diesem Leiden so nahe kommt wie vorher noch nie. Das merke ich aber erst, wenn es soweit ist, oder hinterher, nicht vorher. Oder denken Sie an den Nachthimmel. Er ist übersät mit Sternen. Aber wenn Wolken davor sind, wenn der Himmel unseres Geistes und unserer Seele trübe ist, dann sehe ich die Sterne nicht. Aber die Sterne sind da, hingesät von Gott. Und wem gilt das nun? Dem Gerechten, heißt es. Bin ich denn gerecht? Vor Gott kann ich nicht bestehen. Wenn er seinen Maßstab auf mich anwendet, dann falle ich durch, schon allein wegen Gedankensünden. Wer sind also die Gerechten? Die Antwort steht im Römerbrief. Der Gerechte wird aus Glauben leben, also aus dem Vertrauen darauf, dass Jesus, der Sohn Gottes, am Kreuz für alle Schuld, auch meine und ihre persönliche, bezahlt hat. Das sind die aufrichtigen Herzen, die nicht mehr so tun müssen, als seien sie perfekt, sondern die ihre Schuld zugeben und Gott bekennen.
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So klingt aufgeweckt am Mittwochmorgen, grad war's 20 nach 8. Christinnen und Christen zählen in Pakistan zu den ärmsten Menschen des Landes. Also materiell gesehen jetzt, ne? Das liegt an der Diskriminierung. Deshalb wiederum sind sie überdurchschnittlich häufig von Analphabetismus betroffen. So, und wie erreicht man solche Leute mit der guten Nachricht von Jesus Christus? Da gibt's ein paar Ideen dazu und davon erfahren Sie nach Musik von Königskind. Das Lied heißt So weit.

0: Nordwestlich von Indien liegt Pakistan. Da leben ungefähr dreimal so viele Menschen wie in Deutschland. Christenmenschen allerdings gibt's wenige. Es werden etwa 3 bis 5 Millionen sein. Eine Minderheit, die der internationale ERF-Partner TWR dort mit Radioprogrammen erreichen will. Die Arbeit von TWR Pakistan verantwortet Peter. Er erklärt, was TWR in diesem Land anbietet.
1: Wir verbreiten Gottes Wort über das Radio, über das Internet und persönliche Kontakte. Wir senden in den Landessprachen Urdu, Punjabi, Saraiki, Pushtu und Sindhi.
2: Damit sendet das 14-köpfige Team von TWR in Pakistan in den Sprachen, die über 90% der Bevölkerung sprechen. Ein wichtiger Aspekt der Arbeit, denn viele Christen im Land zählen zum ärmsten Teil der Bevölkerung und können nicht lesen. Für einige Menschen ist das Radioprogramm die einzige Möglichkeit, biblische Botschaften zu konsumieren. Die Effekte der Arbeit hat sich Peter in Pakistan selbst angeschaut.
1: Ich habe dort Städte, Dörfer und abgelegene Gegenden besucht und dort Hörer, Radiohauskreise und Leiter dieser Gruppen getroffen. Was mich dabei am meisten bewegt hat, war ihr Verlangen nach Gottes Wort. Ich habe Hörer getroffen, die sich noch genau an Sendungen erinnerten, die sie Monate zuvor gehört hatten. Sie haben mir erzählt, wie diese Sendungen ihnen durch schwere Zeiten geholfen haben, und ich habe erkannt, dass diese Sendungen ein Licht in den dunklen Alltag senden.
2: Ein Licht in einen dunklen Alltag senden. So lässt sich die Arbeit von TWR in Pakistan kurz zusammenfassen. In einem persönlichen Gespräch mit den Teilnehmenden eines Radiohauskreises in Pakistan hat Peter außerdem vor Augen geführt bekommen, wie diese Sendungen und Programme die Leben der Hörerinnen und Hörer verändern.
1: Das Haus war sehr klein und die Menschen waren sehr arm. Aber sie waren voller Freude. Sie haben berichtet, dass sie früher die Sendungen alleine gehört haben und niemanden hatten, mit dem sie sich austauschen konnten. Das hat sich durch die Radiohauskreise verändert. Sie treffen sich, beten gemeinsam, lesen gemeinsam in der Bibel und ermutigen einander in diesen schweren Zeiten.
2: Und genau dieser Zusammenhalt schafft Hoffnung in einem Land, in dem Menschen aufgrund ihres christlichen Glaubens Ablehnung und Ausgrenzung erleben. So wird Christen beispielsweise der Weg in gut bezahlte Jobs verwehrt und sie damit in die Armut getrieben. Vor allem in ländlichen Regionen werden Christen als unrein gesehen, weswegen sie bei öffentlichen Essensausgaben eigenes Geschirr verwenden müssen, um die muslimische Bevölkerung vor Verunreinigung zu schützen. Genau in dieser Atmosphäre schenken die Sendungen von TWR eine neue Perspektive und Hoffnung. Das erklärte eine ältere Frau aus einem Radiohauskreis Peter mit folgenden Worten.
1: Früher habe ich mich allein gefühlt. Jetzt habe ich Brüder und Schwestern. Wir haben vielleicht nicht viel, aber wir haben Hoffnung.
0: Ein Satz, der nicht nur Peter unter die Haut geht. Wir haben nicht viel, aber wir haben Hoffnung. Wow. Und diese Hoffnung erhalten Menschen in Pakistan auch dank der Arbeit unseres Partners TWR. Ja, und damit diese Arbeit weiterlaufen kann, sammeln wir Spenden. 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Alle Infos dazu können Sie noch auf der Seite erf.de/spendentag nachgucken. Der war ja erst vor 2 Wochen, die ist noch online. Und da finden Sie auch diesen Beitrag zum Nachhören.

ein paar richtig schöne Country-Bluegrass-Harmonien reingebaut bei der Produktion. Das war Ich bin der Ich bin von Albert Frey. Ich bin Miri Langenbach. Sie hören Aufgeweckt auf ERF Plus und es ist gleich 20 vor 9.

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8.46 Uhr, hier ist Aufgeweckt, wir zählen kurz durch. Die Band heißt 153 und der Song ist einer. Schönen guten Morgen, hier ist Miri Langenbach.

0: Hätten Sie es gewusst, weltweit gibt es gut 7000 verschiedene Sprachen, mit Dialekten noch viel mehr. Welche Sprache davon spricht Gott? Was meinen Sie? Sonja Kilian meint, Gott spricht auf jeden Fall schon mal die Sprache der Liebe. Dazu hören Sie jetzt Ihren Anstoß zu einem Bibelvers aus dem Neuen Testament, Offenbarung 7, Vers 9.
1: In einem Buch mit Lebensgeschichten von Kurden begegnet mir eine Iranerin. Ihr Vater ist Muslim und nimmt seinen Glauben sehr ernst. Regelmäßig verrichtet er das rituelle Gebet auf Arabisch. Seine Tochter fragt ihn immer wieder, weshalb dürfen wir nicht in unserer persischen Muttersprache mit Gott reden? Sie bekommt keine Antwort, die sie überzeugt. Eines Tages wird sie in eine christliche Kirche eingeladen. Dort hört sie, in ihrer persischen Muttersprache, von der Liebessprache des biblischen Gottes. Er schickt seinen Sohn, um Menschen Freiheit von Schuld und Frieden im Herzen zu schenken. Ein Jahr lang stellt die junge Iranerin viele Fragen und liest die Bibel, bis sie sich entscheidet, Gottes Einladung anzunehmen. Diese Geschichte zeigt, wie gut es ist, dass es die Bibel in vielen Sprachen gibt. Viele Übersetzungsprojekte laufen weiter. Die Bibel selbst bestätigt an vielen Stellen, dass ich es mit einem Gott zu tun habe, der seine Menschen versteht. Nicht nur in meiner Muttersprache, auch mit meiner Herkunft, meiner Vergangenheit, meiner Persönlichkeit. Eines Tages werden sich alle Menschen, die sich zu einer Beziehung mit diesem Gott entschieden haben, treffen. So sieht es der Prophet Johannes in der Bibel in Offenbarung 7, Vers 9 voraus. Er schreibt, danach sah ich eine riesige Menschenmenge, viel zu groß, um sie zählen zu können, aus allen Nationen und Stämmen und Völkern und Sprachen vor dem Thron und vor dem Lamm stehen. Ich freue mich auf diese Einheit in Vielfalt.
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0: 8.54 Uhr, der Mittwochmorgen. Hier ist ERF Plus mit Aufgeweckt und ich freue mich, wenn ich Sie aufwecken und ein bisschen gut unterhalten kann. Maria hat ins Studio geschrieben, sie denkt heute auf jeden Fall dran, dass jedes fallende Blatt vom Baum hui macht. Das macht ihr gute Laune. Gerlinde auch, die hat auch geschrieben, ich mag dieses hui, zaubert mir ein Lächeln ins Gesicht. Ja, und Katharina schickt direkt ein Foto mit von einem sehr trüben Mittwochmorgen und schreibt, danke für die Hui-Rufe der Blätter. Das macht den heutigen grauen Tag in Wien fröhlicher. Wie schön, wie schön. Gehen Sie mit einem Lächeln in diesen Mittwoch. Da haben wir doch schon viel miteinander erreicht. Allerdings noch nicht bei Andrea. Andrea hat eine Nachricht über die ERF Plus App ins Studio geschrieben. Sie sagt, könntet ihr mir die Telefonnummer schreiben, mit der ihr über WhatsApp mit euren Hörern verbunden seid? Ja, natürlich. Andrea, kommen Sie dazu. Die Nummer ist 0160 979 979 00. WhatsApp an ERF Plus über 0160 979 979 00. Für alle, die mitmachen möchten. Sage ich jetzt noch zu Someday Jacob mit Always on the Run. Das ist das letzte Lied für Aufgeweckt heute. Ich wünsche Ihnen einen mit wundervollen Tag, falls Sie uns jetzt verlassen. Allen anderen sage ich bis gleich. Nach den Nachrichten startet Ihre Lieblingslieder, Lieder wünschen, tolle Leute grüßen Sendung. Gern gehört. Ich bin Miri Langenbach.
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1: Im Studio Holger Dilk. Rund 4 Jahre nach der Sprengung der Nord Stream Pipeline startet heute in Hamburg ein erster Prozess. Angeklagt ist ein ukrainischer Ex-Offizier. Er soll die Sprengung in der Ostsee organisiert haben. Mehr von Lisa Schwarzkopf.
2: Der Angeklagte war letztes Jahr in Italien festgenommen worden. Er wird sich im Prozess nicht äußern, das hat sein Anwalt dem Stern gesagt. Über die Nord Stream Pipelines wurde russisches Gas nach Deutschland transportiert. Die Anklage geht davon aus, dass die Sprengung in ukrainischem Auftrag erfolgte. Die ukrainische Regierung weist eine Beteiligung zurück.
1: Union und SPD haben sich in Sachen Zuckersteuer geeinigt. Ab kommenden Sommer soll die Steuer auf zuckerhaltige Getränke fällig werden, berichtet das Redaktionsnetzwerk Deutschland. Jana Klonikowski.
3: Wie es in dem Bericht heißt, ist eine zweistufige Steuer geplant, je nach Zuckergehalt 26 oder 32 Cent pro Liter. Die Regierung rechnet dadurch mit mehreren 100 Millionen extra Steuereinnahmen pro Jahr. In den Bundesländern gab es zuletzt erhebliche Kritik an dieser geplanten Zuckersteuer. Außerdem haben sich Union und SPD laut RND auch darauf geeinigt, eine Pflegekommission einzusetzen. Die soll Vorschläge für eine Pflegereform machen.
1: Bundeskanzler Merz gibt heute im Bundestag eine Regierungserklärung ab. Anlass ist der anstehende EU-Gipfel. Gut möglich, dass Merz aber auch was zur aktuellen Lage in der Koalition sagen wird. Vorher wird noch der neue Arbeitsminister Schweizer im Bundestag vereidigt. Papst Leo ist an Lungenkrebs erkrankt. Bei seiner Operation gestern ist laut Vatikan ein bösartiger Tumor und ein Teil der Lunge entfernt worden. Ob der Krebs sich weiter ausgebreitet hat, ist bisher noch unklar. Der Euro-Jackpot von 120 Millionen Euro geht nach Nordrhein-Westfalen. Der Gewinner hatte bei der Ziehung alle 5 Zahlen und beide Euro-Zahlen richtig. In der zweiten Gewinnklasse gibt es 7 weitere Gewinner aus mehreren Ländern. Sie bekommen jeweils knapp 3 Millionen Euro. RB Leipzig hat in der Fußball-Champions League den ersten Sieg geholt. Die Sachsen setzten sich zu Hause mit 1:0 gegen den niederländischen Meister PSV Eindhoven durch. Der FC Bayern München kam dagegen beim norwegischen Underdog Viking Stavanger nicht über ein 3:3 hinaus.
0: 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Und jetzt das Wetter auf ERF Plus.
2: Viele Wolken gibt's heute Vormittag. An den Alpen regnet's auch noch. Im Laufe des Tages lockert's mehr und mehr auf. Es bleibt trocken und sonnig dann. Dazu Höchstwerte zwischen 15 und 21 Grad. An der Küste kann's außerdem Sturmböen geben. Morgen dann meist sonnig bis leicht bewölkt und trocken bei maximal 21 Grad.
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4: Dankbar wollen wir beginnen. Das finde ich eine sehr gute Idee. Herzlich willkommen zu Gern gehört. Ich bin Miri Langenbach und auf die Idee hat uns gebracht Helmut aus Dautphetal, Friedensdorf. Das ist im hessischen Hinterland. Er wünscht sich das Lied, das so heißt Dankbar von Martin Buchholz. Keinen besonderen Anlass, schreibt er dazu. Das Lied ist einfach toll. Sei Ihnen sehr gegönnt, lieber Helmut. Hier kommt's.

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1: Sie haben sich für ERF Plus entschieden. Wie schön ist das denn? Hier ist gern gehört und auch im Taunus gibt es einen Helmut. Er schreibt, liebe Monika, Gott segne dich an deinem Geburtstag und in deinem neuen Lebensjahr. Das wünschen dir und grüßen dich Helmut aus Heidenroth, Stefanie, Carsten, Mirjam und Jakob Ruben. Ein Lied dazu? Gerne. Großer Gott, wir loben dich.

Wie viele Vertonungen von Psalm 23 kennen Sie? Ich fange gar nicht erst an zu überlegen. Es kommen einige zusammen. Jetzt haben wir folgende für Sie, nämlich die von Bastian Benoa und Veronika Lohmer. Der Liedtitel ist Psalm 23 und wir schicken ihn nach Laufen an den Neckar. Von da schreiben Albrecht und Rose das hier. Wir wünschen dir alles Gute zu deinem 38. Geburtstag. Gott schütze und segne dich reichlich. Wie gut, dass du auch im kommenden Lebensjahr in seiner Hand bist. Die besten Grüße von deinen Eltern.

Ditscher wünscht Anni Ries im Seniorenheim zum 90. Geburtstag das Lied Gott wird dich tragen, drum sei nicht verzagt. Sie wünscht ihr auch Gottes Segen und die nötige Kraft für jeden neuen Tag.

Falls Sie gerade auf der Suche sind nach einem richtig guten christlichen Pop-Album auf Deutsch, dann empfehle ich Ihnen Pilgerreise von Johannes Falk. Ist nicht ganz neu, es ist schon aus dem Jahr 2011. Ich persönlich finde 360 Grad von 2013 noch ein bisschen besser, aber das lohnt sich auf jeden Fall. 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Vorher mal reinhören? Gar kein Problem. Das Lied der Woche ist eine Nummer vom Album Pilgerreise. Es heißt Weit auf und wird interpretiert von Susanne Pommerin-Weidner. Hier ist Johannes Falk auf ERF+.

weit auf. Das Lied auf dem Album Pilgerreise von Johannes Falk beschreibt einen Hausherrn, der verzweifelt auf seinen Gast gewartet hat. Und nun ist es endlich soweit, der lang ersehnte Besucher ist da. Jetzt stehst du vor meiner Tür, so heißt es am Ende der ersten Strophe. Im letzten Buch der Bibel, im 3. Kapitel der Offenbarung des Johannes, steht ein Vers, der so ähnlich klingt. Siehe, ich stehe vor der Tür und klopfe an. Der Sprecher ist hier Jesus, die angesprochene, die frühchristliche Gemeinde in Laodicea. Im Satz vorher fordert Jesus sie auf, sei nun eifrig und tue Buße. Buße bedeutet Umkehr und beinhaltet eine ehrliche Sicht von mir selbst. Der Mensch, der in dem Lied weit auf zu Wort kommt, steckt mittendrin in seiner Umkehr und erlebt nun, wie Jesus vor seiner Herzenstür steht und anklopft.

Guten Morgen, hier ist Marianne und Horst Kunz aus Wörth. Wir wünschen unserer geliebten Enkelin Anna zum morgigen Geburtstag alles, alles Liebe und Gute, vor allem Gottes reichen Segen. Mit dem Lied Gott sei mit dir und beschütze dein Leben. Vielen Dank.

Ich möchte ganz herzlich die Landeskirchliche Gemeinschaft in Lüchow grüßen in der Seerauer Straße und auch den Johannes und Martin Grünhagen und ihnen alles erdenklich Gute wünschen. Der Heiland geht mit euch. Mit dem Lied Straßen aus Gold möchte ich euch herzlich grüßen aus Hamburg. Birgit Alt. Danke.

Haben wir ein Geburtstagskind in Weiterode, das ist ein Ortsteil von Bebra an der Fulda. Ich lese, zum Geburtstag am 14.10. für Elisabeth wünsche ich das Instrumentalstück Highland Cathedral. Für ihr neues Lebensjahr wünschen wir ihr von Herzen Gottes Segen, Gesundheit, Freude und Zufriedenheit an jedem neuen Tag. Liebe Grüße, Esther und Familie.

Ja, guten Tag, mein Name ist Horst Schmidt. Ich rufe an aus Delmenhorst und ich wünsche das Lied Frieden, Frieden sei mit dir. Nicht jenes, wenn die Waffen schweigen, wenn sie noch furchten, dass die Waage hält. Frieden für die Welt. Ja, das wünsche ich dann ja, für die Leute, die einfach in Ruhe sind oder aus den Kriegsgebieten kommen, aus Ukraine und so weiter. Oder auch die persönlich Unruhe haben, auch für die Menschen in Israel, ja, und auch für das ERF. Vielen Dank.

Wenn es ordentlich ingelt bei den Ortsnamen, dann sind wir in Süddeutschland angekommen. Hier eine Nachricht aus Heroldingen bei Nördlingen. Für Tante Inge in Erfurt, ich denke an dich und bete für dich, wünsche dir einen schönen Tag und viel Freude mit diesem Lied. Das schreibt Hanna über Näher mein Gott zu dir.

Ja, liebe Friedlinde, du hast heute Geburtstag und wirst 70 Jahre alt. Was für ein Alter! Wo sind die Jahre geblieben? Wie viel Segen hast du schon in deinem Leben erfahren? Du bist ein treuer Gottesknecht. Wir waren am letzten Wochenende auf dem Israel-Kongress und deshalb will ich dir das Lied Heilige Stadt Jerusalem von Siegfried Fietz wünschen und natürlich auch Gottes Segen für dein neues Lebensjahr. Deine Freundin Tina aus Oberursel.

7000 Jahre Stadtgeschichte in einem Lied. Das war Heike Barth hier auf ERF Plus. Vor den Nachrichten gehen noch Grüße raus nach Erfurt. Christina hat sich gemeldet. Sie schreibt: Viele liebe Grüße aus Erfurt an Sabine mit dem Lied Ich lieb dich, Herr, keiner ist wie du. Ganz gesegneten Tag von deiner Freundin Christina.

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2: Im Studio Holger Dilk. Union und SPD haben sich in Sachen Zuckersteuer geeinigt. Ab kommenden Sommer soll die Steuer auf zuckerhaltige Getränke fällig werden, berichtet das Redaktionsnetzwerk Deutschland. Jana Klonikowski.
3: Wie es in dem Bericht heißt, ist eine zweistufige Steuer geplant. Je nach Zuckergehalt 26 oder 32 Cent pro Liter. Die Regierung rechnet dadurch mit mehreren 100 Millionen extra Steuereinnahmen pro Jahr. In den Bundesländern gab es zuletzt erhebliche Kritik an dieser geplanten Zuckersteuer. Außerdem haben sich Union und SPD laut RND auch darauf geeinigt, eine Pflegekommission einzusetzen. Die soll Vorschläge für eine Pflegereform machen.
2: Rund 4 Jahre nach der Sprengung der Nord Stream Pipeline startet heute in Hamburg ein erster Prozess. Angeklagt ist ein ukrainischer Ex-Offizier. Er soll die Sprengung in der Ostsee organisiert haben. Mehr von Lisa Schwarzkopf.
4: Der Angeklagte war letztes Jahr in Italien festgenommen worden. Er wird sich im Prozess nicht äußern, das hat sein Anwalt dem Stern gesagt. Über die Nord Stream Pipelines wurde russisches Gas nach Deutschland transportiert. Die Anklage geht davon aus, dass die Sprengung in ukrainischem Auftrag erfolgte. Die ukrainische Regierung weist eine Beteiligung zurück.
2: Bundeskanzler Merz gibt heute im Bundestag eine Regierungserklärung ab. Anlass ist der anstehende EU-Gipfel. Gut möglich, dass Merz aber auch was zur aktuellen Lage in der Koalition sagen wird. Vorher wird noch der neue Arbeitsminister Schweizer im Bundestag vereidigt. Papst Leo ist an Lungenkrebs erkrankt. Nach Angaben des Vatikans wurde bei einer Operation ein bösartiger Tumor entfernt und dafür ein Teil eines Lungenflügels herausgenommen. Der Eingriff verlief ohne Komplikationen. Ob sich der Krebs weiter ausgebreitet hat, ist noch unklar. Kriege und Krisen fachen den Hunger in der Welt an. Das geht aus dem neuen Welthungerindex hervor. Seit 2018 hat sich die Ernährungslage deutlich verschlechtert, heißt es in dem Bericht der Deutschen Welthungerhilfe. Weltweit leiden knapp 650 Millionen Menschen an Unterernährung.
1: 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Und jetzt das Wetter auf ERF Plus.
4: Viele Wolken gibt's heute Vormittag. An den Alpen regnet's auch noch. Im Laufe des Tages lockert's mehr und mehr auf. Es bleibt trocken und sonnig dann. Dazu Höchstwerte zwischen 15 und 21 Grad. An der Küste kann's außerdem Sturmböen geben. Morgen dann meist sonnig bis leicht bewölkt und trocken bei maximal 21 Grad.
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5: So, da sind wir wieder. Am Mikrofon ist Miri Langenbach. Auch die nächste Stunde ERF Plus gehört ganz Ihnen. Dank Ihrer Liedwünsche und Grüße an liebe Leute. Hier ist Gern gehört. Und wir machen eine Zeitreise. Die hat sich Andrea aus Frankfurt am Main gewünscht. Deswegen kommt jetzt ein Lied von 1989. Kopf und Herz sind wie ein Beet von Arno und Andreas. Weil Andrea hätte gerne die Erinnerungen an die Jugend und eine unbeschwerte Zeit.

Aus dem Landkreis Leipzig erreichen uns Geburtstagsgrüße, und zwar an Beate Fischer. Liebe Beate, mit dem Lied Herr manche Tage gratuliere ich dir herzlich zum Geburtstag und wünsche dir Gottes Segen im neuen Lebensjahr. Deine Ursel aus Markranstädt hat sie sich hier gemeldet.

Ja, so ist das. Manche Tage sind eine Last. Wie gut, dass wir uns dann an unseren himmlischen Vater wenden können. Aus Mülsen in Sachsen hat Monika sich das Lied gewünscht. Mutig komme ich vor den Thron von Juri Friesen. Dazu schreibt sie, zur Erinnerung an meinen Neffen Tobias, dessen Sterbetag sich heute zum 5. Mal jährt. Mit lieben Grüßen an meine Schwester Carmen und Schwager Jürgen in Bermsgrün.

Ein Geburtstagsgruß geht raus an Katharina M. aus Haiger-Rodenbach. Und zwar von ihren Geschwistern. Das hat mir Elisabeth aus Oberstenfeld verraten. Alles Liebe und Gute zum Geburtstag wünschen wir dir heute, schreibt sie dazu. Und wünscht sich ein Lied von Manfred Siebald. Es gibt so viel, wofür ich danken kann.

Liebes ERF-Team, wir möchten gerne unserer geliebten Tochter Christiane Röder-Steiner, die aber in Schweden lebt und die morgen Geburtstag hat, möchten wir ein Lied bestellen. Du bist ein Geschenk von Gott, von Sephora Nelson. Und liebe Christiane, wir wünschen dir von Gottes reichen Segen, sein Geleit auf all deinen Wegen. Und ganz viel Freude im neuen Lebensjahr, ganz viel Gesundheit. Wir haben dich ganz schwer lieb, deine Mama Ruth und dein Papa Erwin. Liebe Grüße, Wiederhören.

Diethard und Petra Morgen aus Borken in Hessen. Wir grüßen alle Hörer mit dem Bibelvers der Woche aus Jeremia 17. Heile du mich, Herr, so werde ich heil. Hilf du mir, so ist mir geholfen. Als Lied wünschen wir uns von Markus Kohl, Vom Himmel her. Vielen Dank und Gottes Segen.

0: Vom Himmel her, das ist Markus Kohl auf ERF Plus. Apropos Markus Kohl auf ERF Plus. 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Er wird interessante Gesprächsgäste und natürlich auch immer wieder neue Musik für Sie in dieser seiner Sendung haben. Aber lassen wir ihn doch auch mal selber zu Wort kommen.
1: Mein Name ist Markus Kohl und ich freue mich, dass ich Ihnen heute mal wieder eines meiner Lieblingslieder vorstellen darf. Der Song Still ist gemeinsam mit Daniela Hogger entstanden und wurde von SCM Hensler auf die Feiert Jesus CD Nummer 31 aufgenommen. Dieses sehr authentische Anbetungslied möchte ganz bewusst die Sorgen und Zweifel ansprechen, die wir als Christen haben. Wir sehen doch, dass diese Welt keinen Frieden hat. Wir sehen, dass die Menschen sich nach Ruhe und Hoffnung sehnen. Und wo findet man das? Bei unserem Herrn Jesus. Er ist dieser Friedefürst, der das alles schenken kann. Und wir können in seiner Gegenwart nur eins werden, still und erkennen, dass er Gott ist. Jesus Christus ist derjenige, bei dem wir ablegen können. Wir können unsere Hektik, unseren Druck bei ihm lassen und es alles in seine Hand geben. Wir können uns bei ihm fallen lassen und uns bei ihm zu Hause fühlen. Viel Freude und Segen mit dem Lied Still.

Jesus, dein Licht, füll dies Land mit des Vaters Ehre. Dieses Lied möchte ich gerne heute senden, meine lieben Schwester Hanna, und Sie damit ganz herzlich grüßen. Und auch alle lieben Grüßen, die uns von Herzen verbunden sind. Dazu gehören auch die Anneliese Schindler und viele, viele, viele, viele andere. Gott segne euch heute und behüte euch und lasse sein Licht über euch leuchten. Ganz, ganz, ganz liebe Grüße von Christine. Auf Wiedersehen.

ist Eva aus Magdeburg. Am 11. Oktober war mein 74. Geburtstag. Nur durch Gottes Schutz und Bewahrung bin ich so alt geworden, denn ich war viele Male in akuter Lebensgefahr. Fast immer ging es um Sekunden und darüber hinaus noch andere Situationen, wo mich Gott vor Schlimmem bewahrt hat. Und deshalb wünsche ich mir das Lied »Bis hierher hat mich Gott gebracht«, verbunden mit Dank an Gott für sein wunderbares eingreifendes Handeln.

In Hoyerswerda in der Oberlausitz hört uns Marita. Sie hat sich ein Lied von Sephora Nelson gewünscht. Dir vertraue ich mein ganzes Leben an, heißt es. Und dazu schreibt sie: Liebe Grüße an das gesamte Team von ERF Plus und alle Zuhörer. Dankeschön, Marita. Weiter geht's. Speziell möchte ich Silke und Wolfgang grüßen und mich für ihre Hilfe und Liebe auf meinem Weg zu Gott bedanken. Danke für euren starken Glauben. Gott möge uns alle segnen.

Das sind Ihre Lieblingslieder und Ihre Grüße an liebe Menschen hier auf ERF+. Gern gehört, heißt es. Und jetzt gucken wir nach Bremen. Aus Bremen hat Hannelore sich bei uns gemeldet und wünscht sich das Lied Jesus liebt Kinder von Jürgen Werth. Ich bin gerade dabei, so verrät sie uns, Päckchen zu packen für die Aktion Weihnachten im Schuhkarton. Da passt dieses Lied wunderbar. Hannelore, das nenne ich mal gut organisiert von Ihnen. Respekt. Vom 9. bis 16. November ist ja wieder Abgabewoche bei Weihnachten im Schuhkarton. Ein bisschen Zeit ist also noch. Aber eigentlich haben Sie ja recht, das jetzt zu machen, denn so lange ist das nun auch wieder nicht mehr hin. Ein Schuhkartongeschenk transportiert die Botschaft, du bist geliebt von Gott und den Menschen. Wie schön. In diesem Sinne spielen wir jetzt den Soundtrack für Geschenkpapier und Glitzerbänder, Spielzeug, Nützliches und Kuscheltiere. Bitte sehr.

0: Ah, habt ihr es euren Freunden schon erzählt?
1: In Wermelskirchen-Dabringhausen im Bergischen Land gibt es einen 55. Geburtstag zu feiern. Ob es ihr eigener ist, das hat uns Tanja nicht verraten. Muss sie aber auch gar nicht. Es geht ja um das Lied, das sie sich wünscht. Hier sind Kay und Edgar und mit Nach so vielen Jahren.
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Den Schlussakkord setzt heute der Jugendchor Westerburg hier in Gern gehört und zwar mit seinem Segenslied. Hat sich Helgard aus Kassel bei uns gewünscht. Dazu schreibt sie gute Gedanken für mich und für alle, wenn es im Leben mal wieder drunter und drüber geht. Das stimmt. Lieben Dank, Helgard, für diesen musikalischen Segen. So entlasse ich Sie sehr gerne aus dieser Sendung. Ich sage Tschüss und bedanke mich schon im Voraus für Ihre Wünsche für morgen. Gern gehört, kommt an derselben Stelle. Und Sie wissen, wohin Sie Ihre Liedwünsche und Grüße richten, nämlich schriftlich online über erfplus.de/Liedwunsch. Oder Sie sprechen gleich selbst aufs Band. Die Nummer ist die 06441 95 7373. 06441 95 73 73. Segenregen für den Tag gewünscht. Ich bin Miri Langenbach. Bis morgen und tschüss.

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3: Im Studio Holger Dilk. Rund 4 Jahre nach der Sprengung der Nord Stream Pipeline startet heute in Hamburg ein erster Prozess. Angeklagt ist ein ukrainischer Ex-Offizier. Er soll die Sprengung in der Ostsee organisiert haben. Mehr von Lisa Schwarzkopf.
4: Der Angeklagte war letztes Jahr in Italien festgenommen worden. Er wird sich im Prozess nicht äußern, das hat sein Anwalt dem Stern gesagt. Über die Nord Stream Pipelines wurde russisches Gas nach Deutschland transportiert. Die Anklage geht davon aus, dass die Sprengung in ukrainischem Auftrag erfolgte. Die ukrainische Regierung weist eine Beteiligung zurück.
3: Kriege und Krisen fachen den Hunger in der Welt an. Das geht aus dem neuen Welthungerindex hervor. Seit 2018 hat sich die Ernährungslage deutlich verschlechtert, heißt es in dem Bericht. Eva-Maria Wölfel.
5: Laut dem Index sind aktuell knapp 650 Millionen Menschen weltweit unterernährt. Besonders schlimm sei die Lage in Somalia, der Demokratischen Republik Kongo, Madagaskar oder in Südasien. Verbessert habe sich die Situation dagegen in Nepal, Uganda oder auch Venezuela. Gerade die Kriege in der Ukraine und im Iran lassen die weltweiten Lebensmittelpreise in die Höhe schnellen und schränken die Lieferketten ein, heißt es.
3: Noch ist unklar, wie es mit den Sondierungsgesprächen in Berlin weitergeht. Grüne und SPD haben die Gespräche am Abend unterbrochen, weil die Linke sich nicht an Absprachen gehalten haben soll. Da geht es wohl unter anderem um die Aufnahme einer umstrittenen Abgeordneten in die Linksfraktion. Union und SPD haben sich in Sachen Zuckersteuer geeinigt. Ab kommenden Sommer soll die Steuer auf zuckerhaltige Getränke fällig werden, berichtet das Redaktionsnetzwerk Deutschland. Auch eine Pflegekommission will die Regierung einsetzen. Sie soll Vorschläge für eine Pflegereform machen. Papst Leo ist an Lungenkrebs erkrankt. Bei seiner Operation gestern ist laut Vatikan ein bösartiger Tumor und ein Teil der Lunge entfernt worden. Ob der Krebs sich weiter ausgebreitet hat, ist bisher noch unklar. Nachdem die Bayern gestern in Norwegen gepatzt haben, will Borussia Dortmund es heute besser machen. Der BVB ist in der Fußball-Champions League bei Bodo Glimt zu Gast. 21 Uhr geht es los. Zeitgleich ist auch Anpfiff für die Partie des VfB Stuttgart in Bratislava.
2: 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Und jetzt das Wetter auf ERF Plus.
4: Viele Wolken gibt's heute Vormittag. An den Alpen regnet's auch noch. Im Laufe des Tages lockert's mehr und mehr auf. Es bleibt trocken und sonnig dann. Dazu Höchstwerte zwischen 15 und 21 Grad. An der Küste kann's außerdem Sturmböen geben. Morgen dann meist sonnig bis leicht bewölkt und trocken bei maximal 21 Grad.
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6: Das Buch des Propheten Jesaja steht auch heute wieder im Mittelpunkt unserer Sendung. Dazu heiße ich Sie herzlich willkommen. Das Kapitel 63 ist nun an der Reihe. Und ich bin mir sicher, dass wir auch dort vieles über Gott entdecken werden, das uns helfen kann, ihm zu vertrauen.

Wir kommen zu Kapitel 63 im Buch des Propheten Jesaja. Der Inhalt der ersten sechs Verse dort steht in einem deutlichen Kontrast zu dem, was uns in den Kapiteln davor begegnet ist. Es scheint so, als passten die Aussagen der ersten sechs Verse des 63. Kapitels so gar nicht zum Rest dieses letzten Abschnitts im Jesaja-Buch. Doch Gottes Gericht geht seinem Königreich voraus. Und das ist schon immer Gottes Reihenfolge gewesen. Wir können wohl davon ausgehen, dass Jesaja in Kapitel 53, Vers 2, Jesus Christus bei seinem ersten Kommen auf unsere Erde beschreibt. Dort heißt es von Jesus, da war keine Gestalt, die uns gefallen hätte. Doch hier in den ersten Versen in Kapitel 63 ist von Jesus in seiner herrlichen und königlichen Gestalt die Rede. Daher liegt es nahe, die Ereignisse dieses Abschnitts auf das zweite Kommen Jesu zu beziehen. Jesus selbst hat das ja auch schon so angedeutet. Der erste Teil von Kapitel 63 ist auffallend ernst. Jesaja beschreibt hier das kommende Gericht Gottes über die Völker, das Jesus im Auftrag Gottes des Vaters vollzieht. Jesus, der Retter und Richter der Welt, sorgt entschlossen dafür, dass alle Ungerechtigkeit und alles Böse gerecht geahndet wird. Im zweiten Teil des Kapitels offenbart Jesaja die Liebe und Freundlichkeit, die Jesus denen erweist, die zu ihm gehören. Beginnen wir nun also mit Kapitel 63 aus dem Buch Jesaja. Ich lese Vers 1. Wer ist der von Edom kommt, mit rötlichen Kleidern von Bosra, der so geschmückt ist in seinen Kleidern und einherschreitet in seiner großen Kraft? Ich bin's, der in Gerechtigkeit redet und bin mächtig zu helfen. Jesaja schreibt hier in der Form des Wechselgesangs. Diejenigen, die fragen, wer da von Edom kommt, sind überwältigt von dessen königlicher Würde und Schönheit. Aus Bosra kommt er, der Hauptstadt Edoms. Das liegt im Südwesten Israels. Dabei steht Edom hier als Sinnbild für alle Völker, die sich gegen Gott und sein Volk versündigt haben. Der da kommt, ist der von Gott gesandte Richter über die Völker der ganzen Welt. Es ist Jesus Christus. Er ist es, der hier mit großer Kraft einherschreitet, der Gerechtigkeit mit sich bringt und der die Macht hat, helfend einzugreifen. In Vers 2 hören wir die nächste Frage an ihn. Warum ist denn dein Gewand so rotfarben und dein Kleid wie das eines Keltertreters? Zur Zeit Jesajas stiegen die Menschen barfuß in die Kelter. Dort pressten sie mit ihren Füßen den Saft aus den Beeren der Weintrauben. Der rote Saft spritzte aus den reifen Beeren und hinterließ natürlich auch rote Spritzer auf der Kleidung der Treter. Das ist das Bild, das Jesaja uns in diesem Vers vor Augen malt. Und die Fragenden erkundigen sich, warum ist das so? Denn sie erkennen wohl das Blut auf seiner prachtvollen Kleidung. Und es sieht gerade so aus, als hätte er die Weinkelter getreten. Hier hören wir seine Antwort, Vers 3. Ich trat die Kelter allein, und niemand unter den Völkern war mit mir. Ich habe sie gekeltert in meinem Zorn und zertreten in meinem Grimm. Da ist ihr Blut auf meine Kleider gespritzt, und ich habe mein ganzes Gewand besudelt. Wie wir gesehen haben, geht es hier auch um das zweite Kommen des Messias, des von Gott gesandten Retters und Richters der Welt, Jesus Christus. Nebenbei bemerkt, Christus ist die griechisch-lateinische Übersetzung des hebräischen Titels Messias. Das heißt wörtlich, der von Gott Gesalbte. Und das meint, der von Gott Bevollmächtigte. Jesus wurde also von Gott, dem Vater, bevollmächtigt und gesandt, die Welt zu retten und zu richten. Bei seinem ersten Kommen erschien Jesus, um die Welt zu erretten aus ihrer Gottesferne. Da starb er selbst stellvertretend, damit alle, die an ihn glauben, ewiges Leben haben. Damals blutete Jesus selbst. Jetzt, bei seinem zweiten Kommen, tritt Jesus in all seiner Macht und Herrlichkeit auf, um die Welt zu richten. Und nun ist es das Blut derer, die von ihm gerichtet werden, das seine Kleidung rot färbt. Es ist ein schreckliches Bild des Gerichts, das Jesaja uns hier präsentiert.
Im nächsten Vers erfahren wir den Grund für Gottes Gericht. Ich lese Vers 4. Denn ich hatte einen Tag der Vergeltung mir vorgenommen. Das Jahr, die meinen zu erlösen, war gekommen. Jesus wird eines Tages kommen, um die Seinen, also die Menschen, die zu ihm gehören, um sie für immer von ihren boshaften Unterdrückern zu befreien. Das ist sein Gericht über die Welt. Und Jesus nennt es hier den Tag der Vergeltung. Von diesem Tag war auch schon in Kapitel 61, Vers 2 die Rede. Zurück zum Kapitel 63 im Jesaja-Buch. In Vers 5 erklärt der mächtige und herrliche Messias: Und ich sah mich um, aber da war kein Helfer, und ich verwunderte mich, dass niemand mir beistand. Da musste mein Arm mir helfen, und mein Zorn stand mir bei. Die Errettung der Welt aus ihrer Gottesferne hat Jesus Christus, der Messias, völlig alleine vollbracht. Von allen verlassen, sogar von seinem Vater im Himmel, starb er völlig allein den Opfertod am Kreuz für alle Menschen. Und Vers 5 legt nahe, dass der Messias Gottes auch das Gericht über die Völker der Welt ganz alleine vollziehen wird. In Vers 6 heißt es dann abschließend: Und ich habe die Völker zertreten in meinem Zorn und habe sie trunken gemacht in meinem Grimm und ihr Blut auf die Erde geschüttet. Das ist das Ende der letztlich kurzen Zeitspanne, in der die Menschheit auf der Erde verweilte. Der König der Könige, Jesus Christus, kommt zur Erde, um die Völker zu richten. Jesajas Schilderung dieses Gerichts ist schrecklich und manche sagen, das gefällt mir nicht. Und wie der sprichwörtliche Vogelstrauß stecken sie ihren Kopf in den Sand und lesen lieber einen tröstlichen Abschnitt aus der Bibel, wie zum Beispiel das Kapitel 14 aus dem Evangelium des Jüngers Johannes. Doch ich meine, wir sollten nicht einen Abschnitt aus der Bibel gegen einen anderen ausspielen. Vielmehr gilt es, sich alles anzuhören, was Gott uns mitteilen will. Und dazu gehört auch eine so furchtbare Wahrheit wie die aus Vers 6 im Kapitel 63 des Jesaja-Buches. Wenn Jesus wieder zur Erde kommen wird, dann kommt er auch als Richter. Und zwar für alle Menschen, die nicht zum Glauben an den Gott gekommen sind, der sich uns in der Bibel vorstellt. Wenn Jesus wiederkommt, wird er sein Reich aufrichten. Und meinen Sie, er könnte das tun, ohne die Völker zu richten? Stellen Sie sich vor, Jesus käme bei seinem zweiten Kommen so wie bei seinem ersten, als der Mann aus Galiläa, der Zimmermann aus Nazareth, der durchs entlegene Hinterland zog und den Menschen erzählte, er sei aus dem Himmel herabgekommen. Wenn Jesus nun bei den Regierungen der Welt anklopfen würde, beim Weißen Haus, beim Kreml, beim Politbüro der Kommunistischen Partei Chinas oder sonst irgendwo, meinen Sie, die Regierungen dieser Welt würden in die Hände klatschen und Jesus voller Freude ihre Macht übergeben? Ich denke nicht. Manche würden ihn vermutlich noch vor Sonnenaufgang vor ein Erschießungskommando stellen. Ich meine, keine Nation und auch keine christliche Gemeinde ist heute darauf vorbereitet, ihre Macht und ihre Tagesgeschäfte an Jesus zu übergeben. Jesus wurde abgelehnt, als er vor etwa 2000 Jahren unsere Welt betrat. Und von dieser Zeit an bis heute wurde er von den meisten abgelehnt. Aus meiner Sicht hat Jesus keine andere Möglichkeit, als bei seinem zweiten Kommen als Richter aufzutreten. Manche Menschen, auch Christen, meinen, dieser Vers hier steht im Alten Testament und im Alten Testament ist eben von einem Gott des Zorns die Rede. Aber im Neuen Testament ist Gott ein Gott der Liebe. Doch bei genauerem Hinsehen stellen wir fest, auch im Neuen Testament ist von Jesus, dem Messias, die Rede, der bei seinem zweiten Kommen zum Gericht der Welt erscheinen wird. Im Buch der Offenbarung zeigt Jesus seinem Jünger Johannes einiges von dem, was in der Zukunft im Himmel und auf der Erde geschehen wird. Dieses Buch gehört zum Neuen Testament und seine Sprache kann mitunter auch sehr hart sein. Doch auch Jesu Worte in seiner Zeit auf der Erde waren teilweise hart. So heißt es zum Beispiel von ihm:
Viele seiner Jünger, die das hörten, sprachen: Das ist eine harte Rede, wer kann sie hören? Im Buch der Offenbarung heißt es, dass Jesus erneut zur Erde herabkommen wird, um die Ungerechtigkeit, die Auflehnung gegen Gott und die Gottlosigkeit auf dieser Erde endgültig niederzuschlagen. Bedenken Sie folgenden Abschnitt aus dem Buch der Offenbarung. Jetzt hörte ich, wie eine gewaltige Stimme aus dem Tempel den sieben Engeln zurief: Geht und überschüttet die Erde mit den sieben Schalen des Zornes Gottes. Da ging der erste Engel und goss seine Schale auf die Erde. Sofort bildeten sich bösartige und schmerzhafte Geschwüre bei allen Menschen, die das Zeichen des Tieres trugen und seine Statue angebetet hatten. Der zweite Engel goss seine Schale in das Meer. Da wurde das Wasser zu Blut. Es war wie das Blut von einem Toten, und alle Lebewesen im Meer verendeten. Der dritte Engel goss seine Schale über die Flüsse und Quellen. Alles wurde zu Blut. Dabei hörte ich, wie der Engel, der über das Wasser herrscht, sagte: Du hast dein Urteil gesprochen, du heiliger Gott, der du bist und immer warst. Dein Urteil ist richtig und gerecht. Soweit dieser Abschnitt aus dem Buch der Offenbarung, Kapitel 16. Schnell kommt uns Menschen angesichts solcher Aussagen in den Sinn: Gott ist nicht fair, er ist nicht gerecht, wenn er so handelt. Doch Jesus lässt uns wissen: Wenn Gott die Welt so richtet, wie wir es hier hören, dann handelt er dennoch gerecht. So heißt es weiter im Buch der Offenbarung: Sie haben alle getötet, die an dich glaubten, und sie haben das Blut deiner Propheten vergossen. Deshalb hast du ihnen dieses Blut zu trinken gegeben. Das haben sie verdient. Und ich hörte, wie eine Stimme vom Altar her sagte: Ja, Herr, du allmächtiger Gott, deine Urteile sind wahr und gerecht. Gott ist gerecht in dem, was er tut, unabhängig davon, ob wir das auch so sehen oder nicht. Verglichen mit den gewaltigen Ausmaßen des Universums wird deutlich, dass Ihre und meine Meinung nicht allzu schwer ins Gewicht fallen. Letztlich ist entscheidend, was Gott sagt. Wenn Gott sagt, er ist gerecht, aber wir meinen, das stimmt nicht, dann bedeutet das nur eines: Wir liegen falsch. Gott ist gerecht in dem, was er tut. Wir lesen auch im Buch der Offenbarung: Dann goss der vierte Engel seine Schale über die Sonne. Von nun an quälte sie die Menschen mit ihrem Feuer. Alle Menschen litten unter der sengenden Glut. Doch keiner kehrte um und erkannte Gott als den Herrn an. Sie verfluchten vielmehr seinen Namen und lehnten sich weiter gegen ihn auf, der sie mit solch schrecklichen Katastrophen heimsuchte. Selbst inmitten dieser Gerichte wird es offensichtlich noch eine Möglichkeit zur Umkehr geben, hin zu Gott, dem Herrn über Himmel und Erde. Doch niemand wird umkehren. Wie tragisch! Stattdessen wird sich offenbaren, was die Menschen in ihrem Innersten wirklich sind, so wie es die Plagen beim Pharao von Ägypten taten, als Israel dort versklavt war. Noch einmal ein Zitat aus dem Buch der Offenbarung: Der fünfte Engel schüttete seine Schale über dem Thron des Tieres aus. Da versank das Reich des Tieres in tiefste Finsternis. Die Menschen dort zerbissen sich vor Schmerzen die Zunge. Ich habe diese Passage aus dem Neuen Testament hier so ausführlich zitiert, um zu zeigen, dass das Alte und das Neue Testament auch an dieser Stelle miteinander übereinstimmen. Lassen Sie sich von niemandem weismachen, im Alten Testament hätten wir einen Gott des Zornes vor uns und im Neuen Testament einen Gott der Liebe. Der Gott der Liebe ist der eine, der diese Aussagen vom Gericht der Welt gemacht hat. Und zwar in beiden Teilen der Bibel, im Alten und im Neuen Testament. Gottes Gericht ist furchtbar. Deshalb ist der Ruf zur Umkehr auch so dringlich. Und wenn Jesus wiederkommt in Macht und Herrlichkeit, um sein Reich sichtbar aufzurichten, dann wird er die Welt auch richten. Und Jesus hat mich nicht darum gebeten, deswegen für ihn um Entschuldigung zu bitten. Im nächsten Abschnitt des Kapitels 63 sehen wir: Mitten in seinem Gericht denkt der Messias Jesus an die Gnade.
nämlich an die Gnade denen gegenüber, die zu ihm gehören. Ich lese Vers 7. Ich will der Gnade des Herrn gedenken und der Ruhmestaten des Herrn in allem, was uns der Herr getan hat, und der großen Güte an dem Hause Israel, die er ihnen erwiesen hat, nach seiner Barmherzigkeit und großen Gnade. Schlagartig ändern sich an diesem Punkt der gesamte Inhalt und das Ziel des Kapitels. Es ist, als kämen wir aus der tiefsten Dunkelheit in das helle Sonnenlicht, als würden wir von Schwarz zu Weiß wechseln. Unser Gott ist herrlich und heilig, er vollbringt große, furchterregende Taten und er tut Wunder. Doch das beschreibt nur eine Seite seines Wesens, denn ebenso gilt, Gott ist gut, er ist voller Gnade und er ist ein Gott, der sich erbarmt. Wäre das nicht der Fall, würden wir alle noch heute vergehen, da können Sie sicher sein. Jesus muss bei seinem zweiten Kommen als Richter erscheinen, um seine Herrschaft auch sichtbar aufzurichten. Und ich habe den Eindruck, Jesus hat den Menschen außerordentlich viel Zeit gelassen, um zum Glauben an ihn zu kommen. In Vers 8 schreibt Jesaja: Denn er sprach, sie sind ja mein Volk, Söhne, die nicht falsch sind. Darum ward er ihr Heiland. Sie sind ja mein Volk. Das meint alle diejenigen, die zum Glauben an Gott gekommen sind. Und damit ist der Gott Abrahams, Isaaks und Jakobs gemeint, der Gott Israels, der schließlich in Jesus Christus Mensch wurde. Menschen aus allen Nationen werden dazugehören. Jesus ist für sie gestorben, um sie durch sein Opfer am Kreuz mit Gott zu versöhnen. Söhne bzw. Kinder, die nicht falsch sind, schreibt Jesaja hier. Das klingt so, als habe Gott große Hoffnungen in seine Kinder gesetzt. Doch diesem Anspruch wurden sie nicht gerecht. Sicher erwartet Gott von Ihnen und mir, unser Leben so zu führen, dass es ihm gefällt. Und ausdrücklich lässt er uns sagen, belügt einander nicht. Ich lese weiter bei Jesaja, Kapitel 63, Vers 9. Er ward ihr Heiland in aller ihrer Not. Nicht ein Engel und nicht ein Bote, sondern sein Angesicht half ihnen. Er erlöste sie, weil er sie liebte und Erbarmen mit ihnen hatte. Er nahm sie auf und trug sie alle Zeit von alters her. Wie liebevoll und zärtlich sind Jesajas Worte, mit denen er hier schildert, wie persönlich und rührend sich Gott um sein Volk gekümmert hat. In der langen Geschichte Israels kann man das immer wieder beobachten. Gott ist treu. Nicht ein Engel oder ein Bote kam dem Volk zu Hilfe, nein, es war Gott selbst, der sie befreite. Ganz persönlich war Gott da, wenn sein Volk in Not geriet. Und warum half Gott seinem Volk immer wieder aus der Not? Aus Liebe. Gott liebte sein Volk und deshalb erbarmte er sich über sie und griff helfend ein. Wie ein Vater oder eine Mutter ihr kleines Kind auf den Arm nehmen und tragen, wenn es nicht mehr weiter kann oder wenn es Angst hat, so trug Gott sein Volk Israel, und zwar von Anfang an. In den 40 Jahren der Wüstenwanderung zum Beispiel begleitete Gott sein Volk sichtbar durch eine Wolkensäule am Tag und eine Feuersäule bei Nacht. Und wie eine Mutter, die auf ihre Kinder wartet, weil sie nicht so schnell vorankommen, so wartete Gott auf seine Kinder. Er ging nicht ohne sie weiter. Er war geduldig mit ihnen, so geduldig wie eine Mutter mit ihren Kindern. Als Pastor hatte ich über Jahre hinweg mein Arbeitszimmer direkt an der Straße, die zum Markt führte. Dort sah ich immer wieder mal eine Mutter mit ihren beiden Kindern. Ein Kind trug sie auf ihrem Arm, das andere ging meist alleine neben ihr her. Manchmal blieb das kleine Kind stehen und seine Mutter hat immer auf ihr Kind gewartet. Es kam auch vor, dass das Kleine hinfiel, sich ein wenig verirrte oder auch etwas tat, das es nicht tun sollte. Immer wartete die Mutter geduldig auf ihr Kind. Und oft dachte ich bei mir, so ist Gott mit mir umgegangen in all den Jahren. Ich fiel hin oder geriet in Schwierigkeiten und er war immer geduldig an meiner Seite, wartete auf mich oder trug mich auf seinem Arm, wenn ich nicht mehr konnte. So geht Gott mit seinen Kindern um, mit den Menschen, die ihm vertrauen.
Jesaja schreibt in Vers 10, aber sie waren widerspenstig und betrübten seinen Heiligen Geist. Darum ward er ihr Feind und stritt wider sie. Ich denke, heute ist es eher so, dass der Heilige Geist durch uns mitunter daran gehindert wird, in uns und durch uns zu wirken. Doch er hat Geduld mit uns. Gott sei Dank dafür. Vers 11 lautet, da gedachte sein Volk wieder an die vorigen Zeiten, an Mose. Wo ist denn nun, der aus dem Wasser zog den Hirten seiner Herde? Wo ist, der seinen Heiligen Geist in ihn gab? Ich meine, Jesaja bezieht sich hier ganz direkt auf das Volk Israel. Gleichzeitig können wir an Israel natürlich auch beispielhaft sehen, wie sich Menschen verhalten, wenn der lebendige Gott in ihr Leben tritt. Manche Ausleger gehen davon aus, dass mit dem Heiligen Geist hier in diesem Vers nicht die dritte Person des dreieinigen Gottes gemeint sei. Denn im Alten Testament werde der Heilige Geist nicht deutlich und klar von Gott abgegrenzt. Mich überzeugt das nicht. Ich denke, der Heilige Geist, von dem hier die Rede ist, ist der Heilige Geist, der heute in den Menschen wohnt, die an Jesus glauben. Ich lese nun die Verse 12 bis 14. Der seinen herrlichen Arm zur Rechten des Mose gehen ließ, der die Wasser spaltete vor ihnen her, auf dass er sich einen ewigen Namen machte, der sie führte durch die Fluten wie Rosse, die in der Wüste nicht straucheln, wie Vieh, das ins Tal hinabsteigt, so brachte der Geist des Herrn uns zur Ruhe. So hast du dein Volk geführt, auf dass du dir einen herrlichen Namen machtest. Einmal mehr erinnert Gott sein Volk an die Geschichte. Er erinnert sie daran, wie er sie aus der Gefangenschaft in Ägypten befreite. Und Gott führt weiter aus, wie er sie danach durch die Wüste führte und sie schließlich im Land Kanaan eine Heimat finden ließ. In den nächsten Versen hören wir, wie der Prophet Jesaja und das Volk zu Gott flehen, er möge doch ihre große Not ansehen und ihre Hilferufe erhören. Ich lese die Verse 15 und 16. So schau nun vom Himmel und sieh herab von deiner heiligen, herrlichen Wohnung. Wo ist nun dein Eifer und deine Macht? Deine große, herzliche Barmherzigkeit hält sich hart gegen mich. Bist du doch unser Vater, denn Abraham weiß von uns nichts und Israel kennt uns nicht. Du, Herr, bist unser Vater, unser Erlöser, das ist von alters her dein Name. Gott war der Vater des gesamten Volkes Israel. Doch im Alten Testament findet sich kein Hinweis darauf, dass Gott als Vater eines einzelnen Israeliten bezeichnet wurde. Vater war eine gemeinschaftliche Bezeichnung für Gott, keine persönliche. Im Neuen Testament ändert sich das. Aus der gemeinschaftlichen Bezeichnung Vater wird auch eine ganz persönliche. Wir kommen zu Vers 17. Warum lässt du uns, Herr, abirren von deinen Wegen und unser Herz verstocken, dass wir dich nicht fürchten? Kehr zurück um deiner Knechte willen, um der Stämme willen, die dein Erbe sind. Das ist ein flehendes Gebet. Das Volk bittet Gott, sich seinem Volk wieder zuzuwenden, einzugreifen und ihm zu helfen. Und schließlich lesen wir am Ende des Kapitels, in Vers 19, wir sind geworden wie solche, über die du niemals herrschtest, wie Leute, über die dein Name nie genannt wurde. Ach, dass du den Himmel zerrissest und führest herab, dass die Berge vor dir zerflössen. In wichtigen englischen Bibelausgaben lautet Vers 19 ins Deutsche übersetzt so: Wir sind dein, aber über sie hast du niemals geherrscht, über ihnen wurde nicht dein Name genannt. Wir sind dein, das beschreibt die vollständige Hingabe an Gott. Das sollte auch die Haltung von uns Christen sein, eine vollständige Hingabe an Gott. Nach meiner Erfahrung haben die meisten von uns Angst, sich Gott restlos zu überlassen. Denn wir befürchten, dass er uns hart behandeln wird. Doch Gott will behutsam und liebenswürdig mit uns umgehen, wenn wir ihm die Möglichkeit dazu geben. Davon bin ich überzeugt. Und dennoch ist Gott auch der, der die Welt eines Tages richten wird. Dabei versucht Gott nicht, ihnen Angst zu machen.
Doch er will ihnen die Wahrheit mitteilen. Gott will sie warnen, weil sie ihm wichtig sind, weil er sie liebt.

Das war durch die Bibel zum Kapitel 63 aus dem Buch des Propheten Jesaja. In unserer nächsten Sendung werden wir uns dann mit dem Kapitel 64 und den ersten Versen aus Kapitel 65 beschäftigen. Ich freue mich, wenn Sie auch dann wieder zuhören und verabschiede mich mit einem herzlichen Gott befohlen.

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1: Wir hören aus dem Neuen Testament, aus dem Brief des Paulus an die Galater, Kapitel 6, die Verse 10 bis 18.
2: Darum, solange wir noch Zeit haben, lasst uns Gutes tun an jedermann, allermeist aber an des Glaubens Genossen. Seht, mit wie großen Buchstaben ich euch schreibe mit eigener Hand. Die Ansehen haben wollen nach dem Fleisch, die zwingen euch zur Beschneidung, nur damit sie nicht um des Kreuzes Christi willen verfolgt werden. Denn auch sie selbst, die sich beschneiden lassen, halten das Gesetz nicht, sondern sie wollen, dass ihr euch beschneiden lasst, damit sie sich dessen rühmen können. Es sei aber fern von mir, mich zu rühmen, als allein des Kreuzes unseres Herrn Jesus Christus, durch den mir die Welt gekreuzigt ist und ich der Welt. Denn in Christus Jesus gilt weder Beschneidung noch Unbeschnittensein etwas, sondern eine neue Kreatur. Und alle, die sich nach diesem Maßstab richten, Friede und Barmherzigkeit über sie und über das Israel Gottes. Hinfort mache mir niemand weiter Mühe, denn ich trage die Mahlzeichen Jesu an meinem Leibe. Die Gnade unseres Herrn Jesus Christus sei mit eurem Geist, liebe Brüder. Amen.
1: Das war der Bibeltext für den heutigen Tag, entnommen aus der großen Hörbibel mit freundlicher Genehmigung der Deutschen Bibelgesellschaft. Hier noch einmal die Bibelstelle. Galaterbrief, Kapitel 6, die Verse 10 bis 18. Gedanken dazu kommen jetzt von Friedrich Eckhard Isemer aus Wiesbaden.
3: Der Apostel Paulus hat mit den Galatern in der Mitte des ersten Jahrhunderts die ersten christlichen Gemeinden in Kleinasien gegründet. Damit nehmen die Gemeinden in Galatien für Paulus eine Sonderstellung ein, denen seine besondere Fürsorge zukommt. Paulus weist eingangs darauf hin, dass er selbst schreibt. Er unterstreicht damit, wie wichtig ihm dieser letzte Abschnitt im Galaterbrief ist. Dieser Briefschluss ist Paulus also von höchster Wichtigkeit. Diese Sätze hat er daher auch nicht nur diktiert und etwa seinem Schreiber überlassen. Inhaltlich geht es um die Christenverfolgung, die recht schnell nach der Ausgießung des Heiligen Geistes, also von Pfingsten, einsetzt. Im ersten Jahrhundert nach Christi steht die jüdische Religion unter dem Schutz der Römer. Dieser Schutz wird den Christen nicht gewährt. Diese entwickelnde christliche Gemeinde wird nach Jesu Tod am Kreuz, seiner Auferstehung und Himmelfahrt von den Juden wie auch von den Römern verfolgt. Die Beschneidung ist das Zugehörigkeitsmerkmal zum jüdischen Volk als von Gott auserwähltem Volk. In der Beschneidung sehen einige Christen einen möglichen Freibrief vor Verfolgung. Paulus erkennt zwei Problemfelder. Denjenigen, der seine Mitchristen zur Beschneidung auffordert oder gar zwingt, sowie den Christen, der sich beschneiden lässt. Paulus wirft den örtlichen Autoritäten die Aufforderung zur Beschneidung vor, ja geradezu den Zwang dazu. Ausgeübt von denjenigen, die ansehen wollen nach dem Fleisch, also gesellschaftliche Anerkennung, um der Verfolgung zu entgehen. Man kann unterstellen, dass sich Christen in Galatien durch die Beschneidung vor Verfolgung schützen möchten. Sie wollen sich in jüdischer Tradition Gott annähern, zugleich aber bekennen sie sich zum Kreuzestod von Jesus und damit zu ihrer Erlösung. Bei Paulus steht das Kreuz ganz zentral. Es richtet sich alles um die Beziehung zu Gott, eine Herzensbeziehung in Treue zu Gott. Das Kreuz ist die einzige Tür in die Gemeinschaft mit Gott. Die Beschneidung ist als Zeichen des Abfalls von Gott zu sehen. Auf den Christen liegt aber nach Galater 4, 23 bis 28 die Verheißung. Es gilt eine neue Kreatur in Jesus Christus im Bekenntnis zum Kreuz. Es kommt nicht auf das Beschnitten- oder Unbeschnittensein an. Den Glaubensgeschwistern gibt Paulus seinen Segen. Friede und Barmherzigkeit über sie. Und wie es eingangs in dem Galaterbrief heißt, Gutes tun an jedermann, allermeist aber an des Glaubens Genossen. Paulus stellt sich ganz unter das Kreuz und die Gnade Jesu Christi und gibt dies an die Gemeinden in Galatien weiter. So der Schlüsselsatz im Brief an die Christen in Galatien. Die Gnade unseres Herrn Jesus Christus sei mit eurem Geist. Was hat nun dies alles mit uns zu tun? Weltweit erleben wir eine massive Christenverfolgung. Auch ich erlebe, dass das Bekenntnis zu Jesus gelegentlich Befremden auslöst. Es wird als rückwärtsgewandt interpretiert, dem Modernen verschlossen. Wer als Christ den Weg des geringsten Widerstandes gehen will, der wird sein Bekenntnis zurückhalten. Vergleichbar zur Zeit mit Paulus also, sich beschneiden zu lassen. Dies setze ich der Abkehr vom Kreuz aber gleich. Es bleibt für mich unverständlich, wie im Oktober 2016 höchste deutsche Bischöfe, evangelisch und katholisch, bei ihrem offiziellen Besuch auf dem Tempelberg in Jerusalem ihre Kreuze und damit auch ihr Bekenntnis zum Kreuz Jesu ablegten. Ist der Christ heute im Alltag eher defensiv eingestellt? Ich hoffe, nein. Realität aber ist, dass die Zahl der Gemeindemitglieder der beiden großen Kirchen kontinuierlich abnimmt. Brauchen wir Missionen in Deutschland? Ich denke ja. Durch den Traditionsabbruch, den die DDR erzwungen hat, sind zwei komplette Generationen von der kirchlichen Wirklichkeit getrennt worden, sagt der Pfarrer von Großschirmer in Sachsen in der FAZ vom 7. Mai diesen Jahres. Das habe zu einer fast vollkommen atheistischen Gesellschaft geführt. Wir wollen diesen Osten wieder missionieren, so sagt er. Gleiches hoffe ich auch für den Westen Deutschlands. Auf der anderen Seite sehe ich große Feste unter dem Kreuz. Zuletzt das Gospel-Sängerfest in Stuttgart mit 5000 eingeladenen Sängern und über 50.000 Teilnehmern. Diese haben sich in großer Freude in der Porsche Arena und in den Kirchen Stuttgarts versammelt. Der Ruf nach Kirche und Seelsorge wird oft dann laut, wenn Katastrophen über uns kommen. Nach der Amokfahrt eines Autofahrers am 4. Mai diesen Jahres in der Leipziger Innenstadt reichte die Kapazität der Nikolaikirche nicht aus, um alle Betenden aufzunehmen. Die Sehnsucht nach Trost ist groß. Offensichtlich existiert trotz aller Kirchenaustritte dennoch ein christliches Grundgefühl und Gefüge, das uns nicht verlässt. Der Mensch, auch ein Atheist, ist ein religiöses Wesen und hat mit Religion nicht wirklich Mühe. Er lehnt sich allerdings auf, wenn er mit seiner Schuld vor Gott konfrontiert wird, von der er sich nur durch die Vergebung am Kreuz befreien kann. So bleibt zu hoffen, dass wir als Christen auf diesem Grundstock wieder aufbauen können. In der katholischen Kirche wird auf insgesamt niedrigem Niveau ein leichter Anstieg der Taufen im Jahr 2025 dokumentiert. In Frankreich verzeichnet die katholische Kirche zu Ostern 2026 einen neuen Höchststand mit insgesamt 21.386 Taufen. Das entspricht einem Anstieg von rund 20% gegenüber dem Vorjahr und fast einer Verdoppelung der Taufrate gegenüber 2024. Aber wie ist unser eigenes Verhalten einzuordnen? Das kann nur jeder für sich entscheiden. In meinem Umfeld, privat wie auch beruflich, lebe ich mein Christsein. Auch die atheistisch eingestellten Freunde nehmen daran keinen Anstoß. Im Gegenteil, sie fragen mich nach meinen Erlebnissen in Israel und nach den Widersprüchen, die sie in den Kirchen erleben. Das macht mir Mut. Ich erlebe Mission im kleinen, privaten Umfeld. So kann jeder sein christliches Bekenntnis, seinen Beitrag nach außen tragen. Als Christen setzen wir durch die Eindeutigkeit unserer Beziehung zum Kreuz Jesu einen Kontrapunkt gegen die Beliebigkeit unserer Gesellschaft. Den Mönchen des Klosters Santo Domingo de Silo in Spanien ist es mit ihrem Psalmengesang gelungen, in die Charts der Popmusik vorzudringen. Diese gregorianischen Gesänge gehen in ihrer Klarheit unter die Haut. Das fordert mich heraus. Die Eindeutigkeit im Glauben an Jesus Christus sollte zu meinem Wesen gehören. Ich möchte klar sprechen und erkennbar, wiedererkennbar sein, mit einem eigenen Profil. Dem Profil, ich vertraue Jesus Christus. Insbesondere auch für die, die sich in der Kirche nicht oder nicht mehr aufgehoben fühlen.
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0: 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Es ist 12 Uhr. 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
1: Im Studio Holger Dilk. Rund 4 Jahre nach der Sprengung der Nord Stream Pipelines ist am Vormittag in Hamburg ein erster Prozess gestartet. Angeklagt ist ein ukrainischer Ex-Offizier. Er soll die Sprengung in der Ostsee organisiert haben. Mehr von Lisa Schwarzkopf.
2: Der Angeklagte war letztes Jahr in Italien festgenommen worden. Er wird sich im Prozess nicht äußern, das hat sein Anwalt dem Stern gesagt. Über die Nord Stream Pipelines wurde russisches Gas nach Deutschland transportiert. Die Anklage geht davon aus, dass die Sprengung in ukrainischem Auftrag erfolgte. Die ukrainische Regierung weist eine Beteiligung zurück.
1: Noch ist unklar, wie es mit den Sondierungen in Berlin weitergeht. Grün und SPD hatten die Gespräche am Abend unterbrochen, weil die Linke sich nicht an Absprachen gehalten habe. Da geht es wohl unter anderem um die Aufnahme einer umstrittenen Abgeordneten in die Linksfraktion. Die Linke muss erklären, ob sie zu den bisherigen Abmachungen gerade zum Thema Antisemitismus steht, heißt es. Die Linke wiederum erklärte, unsere Tür bleibt offen. Die Zuckersteuer ist einen Schritt weiter. Die Bundesregierung hat grünes Licht dafür gegeben. Die Steuer soll etwa für Cola oder Limos gelten, also Getränke, die besonders viel Zucker haben. Außerdem hat das Kabinett eine Expertengruppe eingesetzt, die Vorschläge für die Pflegereform machen soll. Bundeskanzler Merz gibt heute im Bundestag eine Regierungserklärung ab. Anlass ist der anstehende EU-Gipfel. Gut möglich, dass Merz aber auch was zur aktuellen Lage in der Koalition sagen wird. Vorher wird noch der neue Arbeitsminister Schweizer im Bundestag vereidigt. Der ukrainische Präsident Selenskyj kritisiert, dass sein Land nicht vor neuen russischen Attacken gewarnt wurde. Die Ukraine ist auf westliche Geheimdienstinformationen angewiesen, vor allem aus den USA. Die gab es zuletzt aber offenbar weniger. Nach den Bayern und Leipzig sind heute dann die beiden anderen deutschen Vertreter in der Fußball-Champions League dran. Borussia Dortmund ist in Norwegen bei Bodo Glimt gefragt. Stuttgart spielt in Bratislava. Los geht's jeweils um 9.
0: 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Und jetzt das Wetter auf ERF Plus.
2: Viele Wolken gibt's heute Vormittag. An den Alpen regnet's auch noch. Im Laufe des Tages lockert's mehr und mehr auf. Es bleibt trocken und sonnig dann. Dazu Höchstwerte zwischen 15 und 21 Grad. An der Küste kann's außerdem Sturmböen geben. Morgen dann meist sonnig bis leicht bewölkt und trocken bei maximal 21 Grad.
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3: Shalom und herzlich willkommen. Ich bin Kai-Uwe Wojczak und begrüße Sie zur Bibletunes-Reihe Jesus der Jude. Darin geht es um die jüdische Herkunft Jesu und das historische Umfeld, in dem er gelebt hat. Es geht darum, gängige Missverständnisse auszuräumen und mögliche Vorurteile zu überwinden. Das Ziel dieser Reihe ist es, Jesus noch intensiver kennenzulernen und die biblischen Berichte über ihn besser zu verstehen. Schön, dass Sie sich mit uns auf den Weg machen.

0: Im ersten Teil der Reihe »Jesus, der Jude« wurden die verschiedenen Strömungen in der Gesellschaft vorgestellt, in der Jesus damals gelebt hat. Sie finden diese Sendung nach wie vor im Internet auf irfplus.de/bibletunes. Für manche mag es überraschend gewesen sein, dass der Israel-Kenner und gebürtige Jude Asaf Zevi zu dem Schluss gekommen ist, dass Jesus als pharisäisch geprägt einzuordnen sei. Nun, die Pharisäer zeichneten sich damals vor allem durch ihre Treue zum Gesetz und ihren Glauben an die Auferstehung aus. Theologische Grundüberzeugungen, die auch Jesus teilte und lebte, weshalb er historisch am ehesten dieser Strömung nahe stand. Hören Sie nun dazu weitere Ausführungen von Asaf Zevi.
1: Wir haben auch schon gesehen, dass innerhalb der pharisäischen Welt ein Rabbi nicht gleich Rabbi ist. Denn auch innerhalb der rabbinischen Welt gab es Untergruppierungen und verschiedene Ansätze. Unsere letzte Diskussion war in der letzten Episode über was überwiegt, die Taten oder das Lernen. Und wir sprachen darüber, dass Jesus Verfechter der Taten war. Diese Einstellung Jesu und die Art seines Wirkens helfen uns, seine Verortung in einer Untergruppe innerhalb der pharisäischen Welt der Weisen zu erkennen, den Chassidim. Achtung, die Bedeutung dieses Begriffs hat sich im Laufe der Jahrtausende gewandelt. Die chassidischen Juden von heute sind etwas völlig anders. Das Wort Chassid kommt schon mehrfach in der Bibel vor. Ins Deutsche wurde es mit dem Begriff fromm übersetzt. Der Wortstamm bedeutet Gnade, Chesed. Ein Chassid ist jemand, der im Gnadenbund Gottes lebt. Die ersten, die sich so nannten, waren makkabäische Rebellen, also im 2. Jahrhundert vor Christus, beim Befreiungskampf gegen die Griechen. Im Taanitenzeitalter, über Taaniten haben wir in der letzten Episode gesprochen, wurden manche Weisen Chassidim und Menschen der Taten genannt. Sie bildeten eine nicht besonders große Gruppe am Rande der Weisenwelt, die durch ausgeprägtes Engagement in der Gesellschaft auffiel. Ihre Autorität bekamen sie nicht von den Institutionen, sondern durch ihre Beliebtheit und ihr Charisma. Sie waren Verfechter der Taten und betonten die Notwendigkeit der Sozialgebote, darunter das Erlassjahr, die Nächstenhilfe, Krankenheilung, Krankenbesuch und Trost von Todestrauernden. Außerdem wurde den Chassidim oft eine übernatürliche Kraft zugesprochen, mit der sie Wunder taten. Ihr erahnt es, all das trifft bei Jesus besonders gut zu. Es gibt keine Halacha-Regeln, die Chassidim zugeschrieben werden. Aber mehrere Ausdrücke in der rabbinischen Literatur belegen ihre Tätigkeit auch in diesem Bereich. Oft verließen sie den Halacha-Rahmen hin zu einer strengeren Deutung. In der Bergpredigt fällt Jesus strengere Auslegung auf. Er sagt zum Beispiel, jeder, der eine Frau ansieht, sie zu begehren, hat schon Ehebruch mit ihr begangen in seinem Herzen. Im Talmud finden wir, Zitat, jeder, der seinen Nächsten in der Öffentlichkeit beleidigt, gilt, als ob er Blut vergossen hat. Jesus sagt auch, wer aber sagt, du Narr, wird der Hölle des Feuers verfallen sein. Dazu gibt es eine talmudische Parallelstelle. Drei Sünden führen zum ewigen höllischen Feuer. Ehebruch, Beleidigung in der Öffentlichkeit und Verleumdung. Erinnert ihr euch an meine Vorwarnung aus der letzten Episode? Wir würden einige neue Begriffe aus der rabbinischen Welt lernen. Jetzt kommen einige. Achtung! Midrasch. Midrasch ist vielleicht das wichtigste, zentralste Werkzeug der pharisäisch-rabbinischen Welt. Der Wortstamm vom Wort Midrasch, Darash, bedeutet suchen oder verlangen. Es ist die Suche nach Antworten. Zwei Midrasch-Arten werden unterschieden: Midrasch Halacha und Midrasch Agada. Während die Halacha der gesetzliche Teil der Tora-Auslegung ist, ist Agada, zu Deutsch Erzählung, der nicht gesetzliche Teil. Ein Midrasch, viele Midrashim. Und wir brauchen die Mehrzahl, weil es viele Midrashim gibt. Die Agada-Midrashim genießen größere Auslegungsfreiheit und dienen zur Vermittlung tiefgründiger Botschaften in Sachen Moral, Gerechtigkeit und Weisheit. Die meisten sind über 2000 Jahre alt. Die Chassidim sind in der rabbinischen Literatur zwar nicht als Halacha-Entscheider dargestellt, dafür aber als Baalei Agada, das heißt auf Deutsch Agada-Haber, sowas wie erzählerische Auslegende. Jesu Art, Torah-Verse auszulegen, ist im Regelfall ein klassischer Midrash Agada. Im Feld der Agada waren vor allem Weise mit literarischem Talent tätig. Im Mittelpunkt ihrer Predigten standen Bibelverse, umrahmt von Gleichnissen, Metaphern, Erzählungen und Zitaten, aber auch einigen Einstellungen zum Glauben und zur Moral, wie Auseinandersetzungen mit Andersdenkenden. Klingt dir das bekannt? Bei Jesus finden wir viele solche Auslegungen. An einigen Stellen zitiert er auch aus bestehenden Agada-Midrashim. Zum Beispiel im Markus 9, Vers 43 bis 47 sagt er: Und wenn deine Hand dir Anlass zur Sünde gibt, dein Fuß dir Anlass zur Sünde gibt, dein Auge dir Anlass zur Sünde gibt, das ist eine Anspielung auf Midrash Schmott. Dort steht geschrieben: Du sollst nicht Ehe brechen, steht mit vier Buchstaben. Das ist im Hebräischen wirklich der Fall, da Ehebruch durch Hand, Fuß, Auge und Herz geschieht. Meistens predigt Jesus aber eigene Agada-Midrashim, die er mit großem literarischem Talent selbst verfasst. Mit diesen sind die Evangelien gefüllt. Im Rabbinertum entwickelte sich eine eigenartige Sprachwelt mit Gleichnissen, mit einem typischen Aufbau, Wortschatz und Stil. Jesu Gleichnisse entsprechen diesen. Die Wichtigkeit der Gleichnisse betont er selbst. Manche seiner Gleichnisse waren in ähnlicher Form auch in anderen rabbinischen Kreisen schon bekannt, vielleicht auch generell in der Öffentlichkeit. Ein gutes Beispiel finden wir dafür im Midrash Sifrei Dvarim. Ich lese vor: Ein Gleichnis von einem König, der einen Acker hatte und diesen verpachtete. Die Pächter fingen an, diesen Acker für sich zu nehmen und zu bestehlen. Er nahm ihn ihnen weg und gab ihn ihren Söhnen, die anfingen, noch böser zu sein als die ersten. Er bekam einen Sohn und sagte ihnen: Geht aus meinem Acker, es geht nicht, dass ihr in ihm bleibt, gebt mir ihn, damit ich ihn verkaufen kann. Jemand erkannt? Das ist das Gleichnis von den bösen Weingärtnern, das Jesus auf dem Tempelplatz erzählte, nur dass es bei ihm eine Fortsetzung gibt und die Moral eine andere ist. Falls jemand noch mehr Überzeugung braucht, Jesus als Agada-Auslegenden in die Gruppe der Chassidim einzuordnen, soll das Vaterunser kennen. Ich meine nicht das Vaterunser aus dem Neuen Testament, sondern sein Paralleltext, das jüdische Kaddisch-Gebet, heute eins der wichtigsten jüdischen Gebete, das sagt man heute am Grab ausgerechnet, aber ursprünglich wurde dieses Gebet nach einem Agada-Unterricht am Ende gesprochen. Wir sollten uns auch das Thema der Wunder etwas genauer anschauen. Die Vollmacht, Wunder zu tun und insbesondere zu heilen, wurde nicht als Hokuspokus verstanden, damals in der Gesellschaft. In der rabbinischen Literatur gibt es viele Erzählungen über Wunder. Und die rabbinische Terminologie unterscheidet hier. Große und übernatürliche Wunder, wie zum Beispiel die Öffnung des Schilfmeers, das wurde als Nes bezeichnet. Solche Wunder kamen nur direkt durch Gott und ohne Vermittler. Aber Wunder, die Menschen taten, normalerweise Chassidim, das nannte man Mofet. Sie waren verhältnismäßig verbreitet und gehörten zur Führung der Jüngerschaft durch den Chassid-Lehrer. Nicht wenige Chassidim nannte man Baalei Mofet, das heißt auf Deutsch Wundertäter. Sie bekamen ihre Fähigkeit von Gott, weil er sie dazu bestimmt hatte. Jesus sprach genau das an. In Lukas Evangelium, Kapitel 11, Vers 20, sagt er, wenn ich aber durch den Finger Gottes die Dämonen austreibe, und begründet damit seine Vollmacht mit einem Begriff aus der Tora, mit dem Finger Gottes. Es war nicht Mose, der die Plagen in Ägypten bewirkte, es war der Finger Gottes. So steht es im Exodus Kapitel 8, Vers 15. Er tue die Wunder nicht selbst, sagt also Jesus, sondern Gott tut es durch ihn. Das ist eine besondere Beziehung zu Gott, eine Auserwählung. Und diese besondere Beziehung hat Jesus schon wahrscheinlich als Kind gespürt. Das zeigen seine Aussagen als Zwölfjähriger auf dem Tempelplatz. Bestätigt wurde diese besondere Beziehung eigentlich bei seiner Taufe durch eine Stimme aus dem Himmel. Unter Nichtjuden eher weniger bekannt ist, dass die Stimme aus dem Himmel eine erklärende Übersetzung des jüdischen Begriffs Bat Kol ist. Wörtlich heißt das Stimmtochter. Die himmlische Stimme ist nach jüdischem Verständnis eine bestimmte Ebene der Kommunikation Gottes mit Menschen. Die höchste Stufe ist die Begegnung von Angesicht zu Angesicht, also was nur Mose erlebt hatte. Die zweite ist das direkte Reden Gottes, zum Beispiel zu Abraham. Die dritte ist die Prophetie, die vierte ist der Heilige Geist und die fünfte und letzte ist die himmlische Stimme. Nach rabbinischem Verständnis blieb nach dem Prophetiezeitalter nur noch diese Ebene bestehen. Das steht im Talmud. Eine himmlische Stimme wurde zur Zeit des zweiten Tempels immer wieder gehört. Verstanden wurde sie als eine Art Echo, Echo der göttlichen Stimme, vom Heiligen Geist getragen. Geist auf Hebräisch heißt Ruach und das Wort bedeutet aber auch Wind, so dass man sich ein getragen werden wie vom Wind gut vorstellen kann. Im Chasal-Zeitalter sprachen himmlische Stimmen immer Juden an, wobei die Themen manchmal auch auf andere Völker bezogen waren. Gehört hat sie jeweils nur die angesprochene Person. Manchmal sprachen sie Bibelverse, die die aktuelle Situation des Angesprochenen betrafen. Die Worte an Jesus sind aus den Evangelien bekannt. Ich lese aus dem Matthäusevangelium Kapitel 3, Vers 17 vor. Dieser ist mein geliebter Sohn, an dem ich Wohlgefallen gefunden habe. Nicht allen Lesern fällt auf, dass Jesus einen Vers aus Jesaja hört. Siehe, mein Knecht, den ich halte, mein Auserwählter, an dem meine Seele Wohlgefallen hat. Jesaja 42, 1. Die Ausdrücke für geliebter Sohn und Auserwählter im griechischen Bibeltext wurden synonym gebraucht. Mit Sicherheit erkannte Jesus den Vers und kannte auch seine Fortsetzung. Ich habe meinen Geist auf ihn gelegt. Er wird das Recht zu den Nationen hinausbringen. Und ich behüte dich und mache dich zum Bund des Volkes, zum Licht der Nationen, blinde Augen aufzutun, um Gefangene aus dem Kerker herauszuführen und aus dem Gefängnis, die in der Finsternis sitzen. Es ist die Verkündigung über Gottes Knecht, der Recht und Licht bringt. Wozu nutzte Jesus sein Auserwähltsein, das ihm die himmlische Stimme an der Taufe zusprach? Er verkündete das Himmelreich, die Herrschaft Gottes auf Erden. Rabbiner haben sich mit der Frage beschäftigt, wie die Messias-Tage aussehen. Kommt der Messias auf übernatürliche Weise zur Welt und stellt sie auf den Kopf? Oder bleibt die Realität bestehen? nur dass Israel von der Fremdherrschaft befreit und das Königreich wiederhergestellt wird. Jesus bekennt sich klar zur reellen Form. Er sagt, das Reich Gottes kommt nicht so, dass man es beobachten könnte. Rabbiner waren unterschiedlicher Meinung, was mit der Tora und der Halacha an den Messiastagen passieren würde. Im Talmud finden wir eine Diskussion über die Zulässigkeit einer Gebetsriemenrolle. Dort steht, sogar das Fehlen des kleinsten Strichleins eines Jota macht die Schriftrolle ungültig. An dieser Stelle geht es nur um eine Gebetsriemenrolle. Wie sieht es aus, wenn es um eine Torah-Rolle geht, also um das Wort Gottes? Was macht man, wenn dort etwas fehlt? Oder wenn jemand etwas davon auflöst? Dazu äußert sich Jesus unmissverständlich. Bis der Himmel und die Erde vergehen, soll auch nicht ein Jota oder ein Strichlein von dem Gesetz vergehen, bis alles geschehen ist. Wer nun eines dieser geringsten Gebote auflöst und so die Menschen lehrt, wird der Geringste heißen im Reich der Himmel.

0: In der Reihe Jesus der Jude folgen jetzt Gedanken von dem Pfarrer und Dozenten für Neues Testament, Dr. Guido Baltes.
1: In dieser Staffel reden wir über Jesus und über seine jüdische Welt. Und darüber, warum es gut ist, mehr zu erfahren über die jüdische Welt und den jüdischen Glauben, wenn wir Jesus besser verstehen wollen. Asaf Zeevi hat ja in den bisherigen Folgen gezeigt, wie eng Jesus mit dem jüdischen Glauben verbunden war, mit dem jüdischen Land, mit seiner jüdischen Familie und auch mit den jüdischen Lehrern seiner Zeit. Und ich möchte euch jetzt in den nächsten Folgen mit hineinnehmen in meine eigene Lerngeschichte als Christ und meine Begegnung mit der jüdischen Welt Jesu. Ich bin ja von meiner Ausbildung her evangelischer Pfarrer und eigentlich war mir immer klar, dass Jesus ein Jude war. Ich habe nur nicht gedacht, dass das irgendwie eine große Rolle spielt für meinen Glauben an Jesus oder für meine Bibelauslegung. Und das hat sich erst geändert, als ich dann nach dem Ende meines Studiums zusammen mit meiner Frau nach Israel gezogen bin. Wir haben da zuerst mal ein Jahr lang und dann später nochmal 6 Jahre lang gewohnt und gearbeitet. Und da habe ich natürlich den jüdischen Glauben und auch jüdisches Leben viel intensiver und auch viel normaler und selbstverständlicher kennengelernt, als das hier in Deutschland möglich ist. Und ich habe da plötzlich gemerkt, wie manche Teile meiner Bibel in einer ganz neuen Weise lebendig werden. Zum Beispiel, wenn da im Lukasevangelium Kapitel 4 steht, Jesus ging am Schabbat in eine Synagoge, wie es sein Brauch war. Das klingt völlig anders in einem Land, wo wirklich jeden Samstag Schabbat gefeiert wird, wo die Läden am Schabbat zuhaben, wo die Busse nicht fahren und wo die Leute um dich herum tatsächlich schick angezogen sind, weil sie, wie damals Jesus, auf dem Weg in die Synagoge sind. Und wenn tatsächlich ein bisschen weiter die Straße rauf von da, wo du wohnst, tatsächlich eine Synagoge steht, wo am Schabbat Gottesdienst gefeiert wird. Plötzlich werden da biblische Geschichten total lebendig. Und je mehr ich mich mit dem jüdischen Glauben beschäftigt habe und auch mit den Schriften der jüdischen Rabbis, mit den jüdischen Feiertagen und Festen, desto mehr habe ich gemerkt, wie das alles im Neuen Testament dauernd erwähnt wird. Manchmal ganz ausdrücklich, manchmal auch nur in kleinen Nebenbemerkungen, die man erst dann wirklich erkennt, wenn man sich ein bisschen besser mit der jüdischen Welt auskennt. Auch hier ein Beispiel. Ich wusste lange Zeit nicht, dass es im jüdischen Kalender ein Fest gibt, bei dem man sich in der Synagoge versammelt oder in Jerusalem dann oft auch auf einem großen Platz, zum Beispiel vor der Klagemauer, und dort große Palmzweige schwenkt und dabei laut Hosianna ruft und singt. Aber das passiert beim Laubhüttenfest, hebräisch Sukkot, jedes Jahr im Herbst. Und es ist ein Brauch, mit dem man die Erwartung der kommenden Erlösung ausdrückt. Hosianna, das Wort ist ja hebräisch und das heißt übersetzt so viel wie komm uns zu Hilfe, Herr. Und wenn man also beim Laubhüttenfest die Palmzweige schwingt und Hosianna singt, dann ist das zum einen die Bitte, dass Gott jetzt und hier kommt und hilft und segnet für das kommende Jahr. Aber es ist eben auch ein Ruf und eine Bitte um das Kommen der endgültigen Erlösung am Ende der Zeit. Die Erlösung der Welt, die dann passiert, wenn der Messias kommt und die messianische Zeit anbricht. Ich persönlich kannte das mit den Palmzweigen früher eigentlich nur aus meinem Neuen Testament. Das haben die Leute ja gemacht, als Jesus auf einem Esel nach Jerusalem eingeritten ist. Und dabei haben sie dann auch Hosianna gerufen. Als ich dann in Israel zum ersten Mal dieses jüdische Laubhüttenfest miterlebt habe und die fröhlichen Gebete mit den Palmzweigen und die Hosianna-Rufe, da hat das plötzlich alles für mich sehr viel mehr Sinn gemacht. Die Leute damals bei Jesus haben deshalb Palmzweige geholt und Hosianna gerufen, weil sie in Jesus den kommenden Erlöser sahen. Den Erlöser, um dessen Kommen sie ja am Laubhüttenfest immer jedes Jahr gebetet hatten. Das war so ein Aha-Erlebnis und ich hatte viele davon und ich habe gemerkt, je mehr ich über das Judentum weiß, desto besser und tiefer verstehe ich auch das Neue Testament. Aber dann gab es natürlich auch das andere, nämlich den einen oder anderen Schockmoment. Weil ich mit der Zeit gemerkt habe, dass ich als Christ auch ganz schön viele falsche Vorstellungen vom Judentum hatte. Vorstellungen, die sich in der Begegnung mit dem lebendigen Judentum einfach als ein Vorurteil und ein Klischee herausgestellt haben. Und dann habe ich nach und nach gemerkt, dass solche Vorurteile und Klischees mich vor allem auch da prägen, wo ich Texte aus dem Neuen Testament lese oder auch darüber predige. Ich habe gemerkt, dass ich in meinem Kopf die Juden bisher vor allem immer als Gegner und Feinde Jesus gesehen habe, weil im Neuen Testament gibt es ja oft auch Streitgespräche zwischen Jesus und jüdischen Gegnern. Und ich habe dann auch im Gespräch mit vielen anderen Christen gehört, dass es nicht nur mir so geht. Wir finden Juden zwar eigentlich nett und interessant, also wenn wir nach Israel reisen, sowieso, aber auch wenn wir in Deutschland begegnen, in Deutschland ist es ja so, dass wir über Juden meistens nur in Gedenkveranstaltungen sprechen, wenn es um die deutsche Geschichte geht, um die Judenvernichtung in der Zeit des Nationalsozialismus. Und das sind dann Momente, wo wir sehr respektvoll und mit Würde von Juden sprechen. Aber wenn wir dann in unseren Gottesdiensten oder unseren Bibelstunden über Jesus und das Neue Testament sprechen, dann entsteht oft ein ganz anderes Bild von Juden. Dann sind die Juden nämlich oft diese kleinlichen, besserwisserischen, gesetzlichen, manchmal hinterlistigen oder auch sogar bösartigen Menschen, die auftreten und Jesus kritisieren und als seine Gegner sprechen. Klar, wir wissen, dass das in den Erzählungen oft nur bestimmte Juden sind. Oft heißt es da die Schriftgelehrten und die Pharisäer. Aber ohne dass wir es merken, übertragen wir dieses Bild vom feindseligen und besserwisserischen Pharisäer und Schriftgelehrten dann eben doch auf alle Juden von damals. Und dann werden die Juden sowas wie das dunkle Gegenbild von Jesus. Und wenn wir ein bisschen in unsere christliche Geschichte zurückschauen, dann entdecken wir auch, dass diese Art, Jesus und das Judentum als Kontrast in Schwarz und Weiß einander gegenüberzustellen, schon eine sehr, sehr lange Tradition hat. Die großen Bibelwissenschaftler des 19. Jahrhunderts, auch des frühen 20. Jahrhunderts, haben eben in einer Zeit gelebt, in der die Judenfeindschaft in Deutschland normal war und auch immer mehr zunahm. Und entsprechend ist dann natürlich auch ihr Bild von Jesus gewesen. Für sie war Jesus der Bekämpfer des Judentums, der Überwinder einer falschen Religion, der Bringer einer besseren Religion, nämlich des Christentums. Ein bekannter Bibelwissenschaftler hat zum Beispiel gesagt, Jesus sei ursprünglich mal aufgetreten als ein Reformer des Judentums, aber dann hätte er mit der Zeit gemerkt, da ist nichts mehr zu retten, und dann hätte er sich gewandelt zum Zerstörer des Judentums. Und ein anderer Bibelwissenschaftler hat das Neue Testament als das antijüdischste Buch der ganzen Welt bezeichnet. Und er hat das als Kompliment gemeint, weil er fest überzeugt war, dass Jesus und auch Paulus selbst antijüdisch eingestellt waren und wir das auch sein sollten. Natürlich haben sich solche Haltungen nach dem Ende des Zweiten Weltkriegs stark verändert. Aber man darf sich natürlich nicht wundern, wenn Reste von so einem Denken auch bis heute noch bei uns vorhanden sind. Jesus gegen das Judentum. Wir benutzen ja immer noch die Lexika, die Bibelkommentare, die aus dieser Zeit stammen. Unsere Großeltern sind in dieser Zeit groß geworden. Und Reste dieser Grundhaltung sind deswegen in unseren Gemeinden immer noch weit verbreitet. Und wir meinen das oft gar nicht böse. Also heute würde sich ja niemand mehr stolz als Antisemit bezeichnen oder Jesus einen Zerstörer des Judentums nennen. Das haben wir inzwischen überwunden, aber ohne es zu merken, transportieren wir eben oft doch noch feindselige oder abwertende Bilder von Juden, vom Judentum. Meistens, weil wir sie einfach selbst irgendwo gehört haben, übernommen haben, ohne sie mal genauer zu prüfen. Und wir benutzen solche Negativbilder dann meistens, weil wir damit eigentlich etwas Gutes bewirken möchten. Ich beschreibe das gerne so: Wir wollen eigentlich Jesus groß machen, aber dafür machen wir vorher die Juden schlecht. Und ich habe das in Jerusalem an mir selbst mit Erschrecken festgestellt. Als Pfarrer musste ich ja auch in Jerusalem öfters mal in der deutschen Kirche predigen. Und da hat man dann oft deutsche Reisegruppen vor sich. In der Regel sind die begleitet von jüdischen Reiseführern, so Tourguides und so. Das heißt, ich hatte unter meinen Predigthörern plötzlich nicht nur Christen, sondern eben auch Jüdinnen und Juden. Anders als zu Hause in Deutschland. Und wenn man dann so auf der Kanzel steht und vor sich die jüdischen Zuhörer sitzen hat, dann merkt man plötzlich, wie oft in den eigenen Predigten Juden vorkommen und wie man dann über sie redet, nämlich oft schlecht. In Deutschland war mir das nie so aufgefallen, denn über Abwesende lässt sich natürlich leichter negativ reden. Aber wenn sie dann vor dir sitzen und du dir selbst zuhörst, dann merkst du, wie oft die Juden schlecht wegkommen. Und deshalb möchte ich in den nächsten Folgen dieser Staffel ein bisschen darüber reden, welche Missverständnisse wir als Christen oft noch über Juden haben. Und das oft ohne es zu wissen und natürlich auch ohne es irgendwie böse zu meinen. Ich nehme mal ein paar Beispiele. Eigentlich geht es uns darum, Jesus gut darzustellen, als Menschenfreund, als Helden, als Revolutionär. Aber um das zu tun, stellen wir eben oft unbewusst und ohne böse Absicht das Judentum als den genauen Gegensatz dazu dar. Nämlich dann eben nicht als menschenfreundlich, als rückständig, als verknöchert oder was auch immer. Ein paar konkrete Beispiele werde ich etwas ausführlicher in den nächsten Folgen nennen. Hier schon mal ein kleiner Ausblick, der vielleicht bei euch die Lust weckt, dieser Staffel weiter zu folgen. Also, wie sieht es aus, wenn wir Jesus groß machen wollen, indem wir das Judentum schlecht machen? Zum Beispiel wollen wir etwas beitragen zur Gleichstellung der Frauen. Und deshalb stellen wir Jesus als einen Freund der Frauen dar, jemand, der Frauen wertschätzt, indem er mit ihnen spricht oder sie zu seinen Jüngerinnen macht. Das funktioniert aber nur, wenn wir vorher behaupten, dass die Juden eben nicht so frauenfreundlich waren und dass sie normalerweise nicht mit Frauen gesprochen haben und dass sie sie schon gar nicht zu Jüngern gemacht hätten. Oder aber wir wollen uns gegen Fremdenfeindlichkeit aussprechen. Das ist ja an sich was Gutes. Aber wir nutzen dann das Beispiel und reden darüber, wie sehr die Juden zum Beispiel Samariter gehasst haben oder die Römer gehasst haben. Und wie dann eben Jesus im Gegensatz zu den Juden freundlich ist zu Römern und zu Samaritern. Vielleicht wollen wir auch was beitragen zur Inklusion von Randgruppen. Und dann erzählen wir von Randgruppen in der jüdischen Gesellschaft. Zum Beispiel erzählen wir, wie Kranke und Aussätzige ausgestoßen wurden aus der Gesellschaft oder auch Zöllner von der Gesellschaft. Wir reden dann oft von den sogenannten Marginalisierten. Und dann erzählen wir, wie Jesus sich diesen ausgestoßenen und verhassten Randgruppen zuwendet und sie wieder hineinholt in die Gesellschaft. Vielleicht wollen wir auch was für den Weltfrieden tun. Und dann stellen wir Jesus als einen Messias dar, der friedlich und ohne Waffen in Jerusalem einzieht. Während auf der anderen Seite natürlich die Juden einen Messias erwartet haben, der Krieg führt und der mit einer Armee die Feinde vertreibt. Merkt ihr was? Es läuft irgendwie immer nach einem ähnlichen Schema ab. Eigentlich wollen wir was Gutes. Wir wollen Jesus groß machen. Aber immer wieder malen wir dafür ein dunkles,

Bude, so heißt diese Sendereihe von IRF Plus und dem Internetportal BibleTunes. Die zweite Folge wurde von Dr. Guido Baltes und Asaf Sevi gestaltet. Asaf Sevi ist als ausgebildeter Reiseleiter sowie als Autor und Referent tätig. Dr. Guido Baltes ist Pfarrer und Dozent für Neues Testament. Wenn Sie diese Sendung noch einmal hören oder weiterempfehlen möchten, Sie finden sie 4 Wochen lang im Internet auf irfplus.de/BibleTunes. irfplus.de/BibleTunes. In der nächsten Folge von BibleTunes geht Guido Baltes darauf ein, wie man gewisse Zerrbilder in Bezug auf Jesus und das Judentum verhindern kann. Herzliche Einladung an Sie, auch dann wieder einzuschalten. Fürs Zuhören bedankt sich bei Ihnen Kai-Uwe Wojcak. Gottes Segen mit Ihnen.

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1: Im Studio Holger Dilk. Die Zuckersteuer auf Getränke ist einen Schritt weiter. Die Bundesregierung hat grünes Licht für den Gesetzentwurf gegeben. Mehr von Tom Husse.
2: Mit der Steuer will die Koalition mehr Geld in die Staatskasse spülen und auch etwas zum Schutz der Gesundheit machen. Die neue Maßnahme soll im Juli nächsten Jahres eingeführt werden und für Getränke mit mehr als 5 Gramm Zucker pro 100 Milliliter greifen. Bedeutet, Limo, Cola und Co. dürften dann deutlich teurer werden. Kritik kommt aus der Getränkewirtschaft, da ist von einer massiven Belastung für Betriebe die Rede. Außerdem hat das Kabinett für eine Expertenkommission gestimmt, die Vorschläge für die Pflegereform machen soll.
1: Nach den Unruhen in der schwarz-roten Koalition gibt Kanzler Friedrich Merz heute eine Regierungserklärung ab. Anlass ist der anstehende EU-Gipfel. Gut möglich, dass sich Merz aber auch zur aktuellen Lage in der Regierung äußert. Vorher wird noch Alexander Schweizer als neuer Arbeitsminister vereidigt. Nach dem Rücktritt seiner Vorgängerin Bärbel Baas hatte die SPD Teilen der Union unfaire persönliche Angriffe auf Baas vorgeworfen. Rund 4 Jahre nach der Sprengung der Nord Stream Pipelines ist am Vormittag in Hamburg ein erster Prozess gestartet. Angeklagt ist ein ukrainischer Ex-Offizier. Er soll die Sprengungen organisiert haben. Sein Anwalt hat dem Stern angekündigt, der Angeklagte werde im Prozess nicht aussagen. Noch ist unklar, wie es mit den Sondierungsgesprächen in Berlin weitergeht. Grün und SPD haben die Gespräche am Abend unterbrochen, weil die Linke sich nicht an Absprachen gehalten haben soll. Da geht es wohl unter anderem um die Aufnahme einer umstrittenen Abgeordneten in die Linksfraktion. Ein Drittel der Mieterinnen und Mieter in Deutschland findet, dass sie zu viel Miete zahlen. Das zeigt eine neue Umfrage von Mieterbund und DGB. Beide fordern von Justizministerin Hubig Maßnahmen gegen Wuchermieten und die Verschärfung der Mietpreisbremse schnell umzusetzen. Nachdem die Bayern gestern in Norwegen gepatzt haben, will Borussia Dortmund es heute besser machen. Der BVB ist in der Fußball-Champions League bei Bodo Glimt zu Gast. 21 Uhr geht es los. Zeitgleich ist auch Anpfiff für die Partie des VfB Stuttgart in Bratislava.
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3: Wolkig ist es heute Mittag, meist bleibt's aber trocken. Richtung Alpen etwas Regen, später wird's auch hier freundlicher. Dazu liegen die Höchstwerte zwischen 15 und 21 Grad. Morgen geht's meist sonnig oder mit Sonne und Wolken weiter. Trocken bleibt's und das bei maximal bis zu 21 Grad.
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1: Nordwestlich von Indien liegt Pakistan. Da leben ungefähr dreimal so viele Menschen wie in Deutschland. Christenmenschen allerdings gibt's wenige. Es werden etwa 3 bis 5 Millionen sein. Eine Minderheit, die der internationale ERF-Partner TWR dort mit Radioprogrammen erreichen will. Die Arbeit von TWR Pakistan verantwortet Peter. Er erklärt, was TWR in diesem Land anbietet.
2: Wir verbreiten Gottes Wort über das Radio, über das Internet und persönliche Kontakte. Wir senden in den Landessprachen Urdu, Punjabi, Saraiki, Pushtu und Sindhi.
3: Damit sendet das 14-köpfige Team von TWR in Pakistan in den Sprachen, die über 90% der Bevölkerung sprechen. Ein wichtiger Aspekt der Arbeit, denn viele Christen im Land zählen zum ärmsten Teil der Bevölkerung und können nicht lesen. Für einige Menschen ist das Radioprogramm die einzige Möglichkeit, biblische Botschaften zu konsumieren. Die Effekte der Arbeit hat sich Peter in Pakistan selbst angeschaut.
2: Ich habe dort Städte, Dörfer und abgelegene Gegenden besucht und dort Hörer, Radiohauskreise und Leiter dieser Gruppen getroffen. Was mich dabei am meisten bewegt hat, war ihr Verlangen nach Gottes Wort. Ich habe Hörer getroffen, die sich noch genau an Sendungen erinnerten, die sie Monate zuvor gehört hatten. Sie haben mir erzählt, wie diese Sendungen ihnen durch schwere Zeiten geholfen haben, und ich habe erkannt, dass diese Sendungen ein Licht in den dunklen Alltag senden.
3: Ein Licht in einen dunklen Alltag senden. So lässt sich die Arbeit von TWR in Pakistan kurz zusammenfassen. In einem persönlichen Gespräch mit den Teilnehmenden eines Radiohauskreises in Pakistan hat Peter außerdem vor Augen geführt bekommen, wie diese Sendungen und Programme die Leben der Hörerinnen und Hörer verändern.
2: Das Haus war sehr klein und die Menschen waren sehr arm. Aber sie waren voller Freude. Sie haben berichtet, dass sie früher die Sendungen alleine gehört haben und niemanden hatten, mit dem sie sich austauschen konnten. Das hat sich durch die Radiohauskreise verändert. Sie treffen sich, beten gemeinsam, lesen gemeinsam in der Bibel und ermutigen einander in diesen schweren Zeiten.
3: Und genau dieser Zusammenhalt schafft Hoffnung in einem Land, in dem Menschen aufgrund ihres christlichen Glaubens Ablehnung und Ausgrenzung erleben. So wird Christen beispielsweise der Weg in gut bezahlte Jobs verwehrt und sie damit in die Armut getrieben. Vor allem in ländlichen Regionen werden Christen als unrein gesehen, weswegen sie bei öffentlichen Essensausgaben eigenes Geschirr verwenden müssen, um die muslimische Bevölkerung vor Verunreinigung zu schützen. Genau in dieser Atmosphäre schenken die Sendungen von TWR eine neue Perspektive und Hoffnung. Das erklärte eine ältere Frau aus einem Radiohauskreis Peter mit folgenden Worten.
2: Früher habe ich mich allein gefühlt. Jetzt habe ich Brüder und Schwestern. Wir haben vielleicht nicht viel, aber wir haben Hoffnung.
1: Ein Satz, der nicht nur Peter unter die Haut geht. Wir haben nicht viel, aber wir haben Hoffnung. Wow. Und diese Hoffnung erhalten Menschen in Pakistan auch dank der Arbeit unseres Partners TWR. 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
1: In einem Buch mit Lebensgeschichten von Kurden begegnet mir eine Iranerin. Ihr Vater ist Muslim und nimmt seinen Glauben sehr ernst. Regelmäßig verrichtet er das rituelle Gebet auf Arabisch. Seine Tochter fragt ihn immer wieder, weshalb dürfen wir nicht in unserer persischen Muttersprache mit Gott reden? Sie bekommt keine Antwort, die sie überzeugt. Eines Tages wird sie in eine christliche Kirche eingeladen. Dort hört sie, in ihrer persischen Muttersprache, von der Liebessprache des biblischen Gottes. Er schickt seinen Sohn, um Menschen Freiheit von Schuld und Frieden im Herzen zu schenken. Ein Jahr lang stellt die junge Iranerin viele Fragen und liest die Bibel, bis sie sich entscheidet, Gottes Einladung anzunehmen. Diese Geschichte zeigt, wie gut es ist, dass es die Bibel in vielen Sprachen gibt. Viele Übersetzungsprojekte laufen weiter. Die Bibel selbst bestätigt an vielen Stellen, dass ich es mit einem Gott zu tun habe, der seine Menschen versteht. Nicht nur in meiner Muttersprache, auch mit meiner Herkunft, meiner Vergangenheit, meiner Persönlichkeit. Eines Tages werden sich alle Menschen, die sich zu einer Beziehung mit diesem Gott entschieden haben, treffen. So sieht es der Prophet Johannes in der Bibel in Offenbarung 7, Vers 9 voraus. Er schreibt: Danach sah ich eine riesige Menschenmenge, viel zu groß, um sie zählen zu können, aus allen Nationen und Stämmen und Völkern und Sprachen vor dem Thron und vor dem Lamm stehen. Ich freue mich auf diese Einheit in Vielfalt.
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3: Im Studio von Riebesel Freundlieb. Cola, Limo und Eistee werden in Zukunft wohl deutlich teurer. Die Bundesregierung hat die Zuckersteuer auf den Weg gebracht. Die soll im Juli nächsten Jahres eingeführt werden und für Getränke mit mehr als 5 Gramm Zucker pro 100 Milliliter greifen. Ein wichtiger Schritt, sagte CSU-Landesgruppenchef Hoffmann bei NTV.
4: Wir haben von Anfang an gesagt, die Zuckersteuer muss eine Lenkungssteuer sein. Es geht hier um echte Prävention. Deutschland hat da Nachbesserungsbedarf. Unsere Kinder sind zu übergewichtig, der Zuckerkonsum zu hoch. Das wollen wir damit steuern.
3: Das Kabinett hat sich heute auch mit der Pflege beschäftigt. Eine Expertengruppe soll jetzt die Pflegereform voranbringen. Deutschland treibt ein Social-Media-Verbot für Kinder voran. Bundesfamilienministerin Prien hat einige Maßnahmen zum Schutz von jungen Menschen im Netz vorgestellt. Und da heißt es etwa, bis eine EU-weite Regelung kommt, sollen TikTok, Insta oder Snapchat für alle unter 13 Jahren tabu sein. Rund 4 Jahre nach der Sprengung der Nord Stream Pipelines ist am Vormittag in Hamburg ein erster Prozess gestartet. Angeklagt ist ein ukrainischer Ex-Offizier. Er soll die Sprengungen in der Ostsee organisiert haben. Lisa Schwarzkopf berichtet.
5: Der Angeklagte war letztes Jahr in Italien festgenommen worden. Er wird sich im Prozess nicht äußern, das hat sein Anwalt gesagt. Über die Nord Stream Pipelines wurde russisches Gas nach Deutschland transportiert. Die Anklage geht davon aus, dass die Sprengung in ukrainischem Auftrag erfolgte. Die ukrainische Regierung weist eine Beteiligung zurück.
3: Punkte in Flensburg an andere weitergeben bleibt verboten. Das hat das Bundesverfassungsgericht entschieden. Eine Beschwerde gegen die seit Sommer geltende Regel wurde abgewiesen. Wer versucht, mit Punkten in Flensburg zu handeln, muss mit einem Bußgeld rechnen. Nachdem die Bayern gestern in Norwegen gepatzt haben, will Borussia Dortmund es heute besser machen. Der BVB ist in der Champions League bei Bodø Glimt zu Gast. 21 Uhr geht's los. Zeitgleich ist auch Anpfiff für den VfB Stuttgart im slowakischen Bratislava.
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5: Wolkig ist es heute Mittag, meist bleibt's aber trocken. Richtung Alpen etwas Regen, später wird's auch hier freundlicher. Dazu liegen die Höchstwerte zwischen 15 und 21 Grad. Morgen geht's meist sonnig oder mit Sonne und Wolken weiter. Trocken bleibt's und das bei maximal bis zu 21 Grad.
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1: Das Leben kann mir ganz schön zusetzen. Meine Nachbarin wird in einigen Wochen arbeitslos, ein Arbeitskollege hat Krebs, einer guten Bekannten wird das Pachtgrundstück für ihren Schrebergarten gekündigt. Sie hat seit Jahren jeden Cent in die Instandhaltung und Verbesserung des kleinen Häuschens gesteckt, das auf dem Grundstück steht. Und nun muss sie es verlassen oder sogar abreißen. Solche Situationen können jeden treffen, ob ich nun Christ bin oder nicht. Und es gibt auch kein Patentrezept, damit umzugehen. Aber es gibt doch einen Unterschied. Wer auf Gott vertraut, dem gelten die Versprechen, die Gott in der Bibel seinen Leuten macht. Ein Beispiel ist Psalm 97, Vers 11. Dem Gerechten muss das Licht immer wieder aufgehen und Freude den aufrichtigen Herzen. Dieses Wort hat mich schon oft getröstet und ermutigt. Das ist mehr als die vage Hoffnung, Kopf hoch, das wird schon wieder. Und zwar, weil Gott es sagt. Dem Gerechten muss das Licht immer wieder aufgehen. Das hat Gott in die Ordnung des Lebens so eingearbeitet. Es ist so etwas wie ein geistliches Gesetz, ein Pendant zu den Naturgesetzen. Dem Gerechten muss das Licht so natürlich wieder aufgehen, wie jeden Morgen die Sonne wieder aufgeht. Und wie mit dem Licht ist es auch mit der Freude. Egal, was mir passiert, Gott ist da. Gott ist real. Gott regiert und er liebt sie und mich. Er hat das Leben seiner Kinder in der Hand. Das heißt nicht, dass er mir immer alles gibt, was ich mir wünsche oder es mir so bequem wie möglich macht. Das tut er nicht. Gott wird mir manches zumuten, damit ich im Glauben wachse und mich auch ein Stück weit löse von allem, woran mein Herz hängt und was doch vergänglich ist, was ich nicht festhalten kann. Im Hebräischen lautet Psalm 97, Vers 11 anders. Da steht nicht, dem Gerechten muss das Licht immer wieder aufgehen, sondern Licht ist dem Gerechten gesät und Freude den von Herzen Aufrichtigen. Gott wird uns immer wieder Lichtblicke und Freude schenken. Ja, die liegen auf unserem Weg bereit und gehen wie Blumensamen auf zu ihrer Zeit. Sei es, dass ich den Sinn von erfahrenem Leiden verstehe, oder sei es, dass Gott mir in diesem Leiden so nahe kommt wie vorher noch nie. Das merke ich aber erst, wenn es soweit ist, oder hinterher, nicht vorher. Oder denken Sie an den Nachthimmel. Er ist übersät mit Sternen. Aber wenn Wolken davor sind, wenn der Himmel unseres Geistes und unserer Seele trübe ist, dann sehe ich die Sterne nicht. Aber die Sterne sind da, hingesät von Gott. Und wem gilt das nun? Dem Gerechten, heißt es. Bin ich denn gerecht? Vor Gott kann ich nicht bestehen. Wenn er seinen Maßstab auf mich anwendet, dann falle ich durch, schon allein wegen Gedankensünden. Wer sind also die Gerechten? Die Antwort steht im Römerbrief. Der Gerechte wird aus Glauben leben, also aus dem Vertrauen darauf, dass Jesus, der Sohn Gottes, am Kreuz für alle Schuld, auch meine und ihre persönliche, bezahlt hat. Das sind die aufrichtigen Herzen, die nicht mehr so tun müssen, als seien sie perfekt, sondern die ihre Schuld zugeben und Gott bekennen.
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3: Im Studio von Riebesel Freundlieb. Für besonders süße Getränke soll es eine Zuckersteuer geben. Darauf hat sich die Bundesregierung geeinigt. Die Steuer soll ab Juli nächsten Jahres fällig werden. Auf Cola, Limos oder Eistee. Weiteres Thema im Kabinett war die Pflege. Die Regierung hat sich auf eine Expertengruppe verständigt, die Vorschläge für die Pflegereform machen soll. Daniela Eckstein von Wir Pflegen NRW sagte dazu in der ARD.
4: Man sollte auf jeden Fall die strukturellen Probleme in Angriff nehmen. Und da kommen ja ganz erhebliche Probleme auf uns zu, weil die Zahl derer, die pflegen könnten, zum Beispiel Kinder, werden wir weniger haben, einfach aufgrund der Bevölkerungsentwicklung. Und da muss man sich genau überlegen, wie schaffen wir es denn, Freunde mit einzubinden, Ehrenamtler mit einzubinden und so weiter.
3: Deutschland treibt ein Social-Media-Verbot für Kinder voran. Bundesfamilienministerin Prien hat einige Maßnahmen zum Schutz von jungen Menschen im Netz vorgestellt. Und da heißt es etwa, bis eine EU-weite Regelung kommt, sollen TikTok, Insta oder Snapchat für alle unter 13 Jahren tabu sein. Ab wann ist noch nicht bekannt. Weiter sagte Prien.
5: Wir sind aber auch der Überzeugung, dass die Kinder- und Jugendhilfe die digitale Lebenswelt stärker berücksichtigen muss. Wir wollen Medienkompetenz präventiv fördern und sie unter anderem in der Jugendarbeit, in der Jugend- und Schulsozialarbeit sowie in der Familienbildung verankern.
3: Die Grünen in Berlin wollen die Gespräche mit Linken und SPD wieder aufnehmen. Gestern waren die gestoppt worden, weil die Linke sich nicht an Absprachen gehalten haben soll. Es ging unter anderem um die Aufnahme einer umstrittenen Abgeordneten in die Fraktion. Rund 4 Jahre nach der Sprengung der Nord Stream Pipelines ist am Vormittag in Hamburg ein erster Prozess gestartet. Angeklagt ist ein ukrainischer Ex-Offizier. Er soll die Sprengungen organisiert haben. Sein Anwalt hat angekündigt, der Angeklagte werde im Prozess nicht aussagen. Ein kleiner Bär feiert heute Geburtstag. Am 14. Oktober 1926 ist das erste Buch mit Geschichten von Winnie Pooh erschienen. Auch dank Walt Disney sind die Geschichten von Pooh und seinen Freunden bis heute ein Riesenerfolg.
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6: Wolkig ist es heute Mittag, meist bleibt's aber trocken. Richtung Alpen etwas Regen, später wird's auch hier freundlicher. Dazu liegen die Höchstwerte zwischen 15 und 21 Grad. Morgen geht's meist sonnig oder mit Sonne und Wolken weiter, trocken bleibt's und das bei maximal bis zu 21 Grad.
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7: Vor 800 Jahren starb Franz von Assisi. Den Orden, den er gegründet hat, die Franziskaner, gibt es bis heute. Außerdem folgt ein berühmter Pilgerweg seinen Spuren und führt Menschen aus aller Welt nach Italien. Franz verzichtete auf Geld und Ansehen. Er fühlte sich reich durch Gott, durch seine Mitmenschen und die herrliche Natur. Davon erzählt sein berühmtes Gedicht, das unter dem Titel Sonnengesang bekannt wurde. Ich begrüße Sie herzlich beim Lesezeichen zum Thema Pilgern auf dem Franziskusweg. Ich bin Ute Häuser-Ludwig.

0: Bis Franziskus sein Jubelgesang über die Lippen kam, war es ein längerer Weg. Seine reichen Eltern wollten aus ihm einen Geschäftsmann und ruhmreichen Ritter machen. Aber Francesco entscheidet anders. Er hört den Ruf Gottes. Er macht eine 180-Grad-Wende, will nichts mehr besitzen, kein Geld und kein Haus. Er wird ein Poverello, ein kleiner Armer, der sich trotz allem reich fühlt. Er kümmert sich um Kranke und Arme, wird Pilger und Seelsorger. Seine seelische Kehrtwendung und seine Wertschätzung für die Natur faszinieren bis heute. Drei Freunde aus Bayern, Jahrgang 1956, 1967 und 69, sind 2024 gemeinsam auf dem Franziskusweg gepilgert und haben darüber ein Buch geschrieben. Stehen lassen und weitergehen. Ihre unterschiedliche Glaubensprägung, der eine Freikirchler, der andere Katholik, der dritte Protestant, haben sie als Bereicherung erlebt. Alle drei beschäftigt die Frage, was kann mir der einfache, frohe und leidenschaftliche Gottesglaube von Franziskus persönlich sagen? Wie kann ich seinem Vorbild nacheifern? In der dritten Folge ihres ökumenischen Experiments erreichen Fred Haller, Richard Stiegelbauer und Peter Wolfrum Assisi. Peter und Richard berichten von ihren Eindrücken, vorgelesen von Markus Stratner und Christoph Offermann.
1: In der Unterkunft Agriturismo il Pioppo, ein wenig außerhalb des Ortes Val Fabrica, bin ich mit meiner Einzelzimmerbuchung in einer großzügigen Ferienwohnung einquartiert. Angesichts der vielen toten Fliegen, die herumliegen, ist diese wohl schon länger nicht mehr genutzt worden. Der Blick geht hinaus auf eine Dachfläche mit den typischen bunten Ziegeln, die man überall in Italien sieht. Wir hatten bereits in Gubbio gerätselt, wie es zu dieser auffallenden Farbenvielfalt kommt, die die Dachlandschaft der Städte sehr interessant belebt. Werden die Ziegel bewusst in unterschiedlichen Farbtönen hergestellt und dann kontrastreich verlegt? Nun kann ich mir die Dachoberfläche aus nächster Nähe ansehen. Ich stelle fest, dass die Farbunterschiede hier durch verschiedenartige Flechten, Moose und Gräser hervorgerufen werden, die sich auf den rauen Oberflächen ansiedeln. Die heutige Etappe ist mit rund 13 Kilometern nicht weit und wir können uns Zeit lassen. Das tut unseren Füßen gut angesichts der gestrigen mehr als doppelt so langen Wegstrecke. Nach den ersten beiden Tagen in sehr ursprünglichen Naturschutzgebieten geht es nun im Auf und Ab durch landwirtschaftliches Kulturland mit reizvollen Olivenhainen. Weinberge sind entgegen unserer Erwartung weniger anzutreffen. Wir kommen am Friedhof von Pieve San Nicolo vorbei. Zypressen stehen dunkel und erhaben in Reih und Glied, wie man sie von typischen Aquarellen und Landschaftsfotos der Toskana kennt. Auf einmal erblicken wir sie in weiter Ferne. Die Basilika San Francesco in Assisi, den Mittelpunkt unseres Pilgerweges. Stolz thront sie über einer bewaldeten Erhebung. Allerdings ganz anders, als ich das von einer Busreise mit meiner Frau Claudia in Erinnerung hatte. Talseitig kommend schauten wir damals auf die emporragende Säulengalerie des unterhalb der Basilika gelegenen Klosters. An unserem Aussichtspunkt steht auf einem Steinhaufen ein beeindruckendes Pilgerkreuz. Es ist über und über mit Kettchen, Rosenkränzen und Bändern behangen. Mich beeindruckt hier die spürbare Lebendigkeit des Gedenkens an Franziskus und die Bedeutung für die Gegenwart. Beides kommt für mich hier besser zur Geltung als dann im Trubel der Stadt. Auch wenn wir noch einiges an Wegstrecke vor uns haben, können wir uns Zeit lassen. Wie eine Einladung wirkt ein von Mohnblumen geröteter Wiesenweg, der in einen uralten Olivenhain führt. Ohne größere Absprache sind wir uns sofort einig, jeder sucht sich seinen Baum, unter dem er sich einrichten mag, zum Entspannen, Meditieren und Dösen, mit Blick auf die Basilika in der Ferne. Nach Betrachtung der Olivenhaine im Vorbeigehen, jetzt ein konkreter Baum. Das Dasein dieses Baumes über hunderte von Jahren an genau dieser Stelle ist beeindruckend. Er steht da und hält aus. Nicht nur bei schönem Wetter, sondern auch wenn es hagelt, stürmt oder schneit. Er steht da und verbindet seine Existenz mit diesem Standort, egal ob es ihm hier gefällt oder nicht. Der festgewurzelte Baum hat nur zwei Optionen: anpassen oder eingehen. Ein Davonlaufen gibt es für ihn nicht. Diese Grundhaltung des Aushaltens beeindruckt mich. Als Physikingenieur ist für mich die Wissenschaft, die sich an den Naturgesetzen orientiert, nicht zu leugnen. Aber die Naturgesetze sind nach meiner festen Überzeugung dem Willen Gottes untergeordnet. Deshalb schließe ich Wunder als gottgewollte Durchbrüche dieser Gesetzmäßigkeiten absolut nicht aus. Selbst eine Anhäufung oder Verdichtung solcher Durchbrüche halte ich für möglich, je näher das Reich Gottes ist. Um dessen vollständiges Kommen nicht nur im Himmel, was auch immer das genau sein mag, sondern auch auf der Erde, bitten wir ja immer wieder im Vater unser. Mit Jesus ist das Reich Gottes ganz nahe herbeigekommen, weshalb in seinem Umfeld viele Wunder geschahen. Die Naturgesetze respektiere ich übrigens gerade deshalb, weil ich sie als Teil der Schöpfung Gottes sehe. Bei Fred spüre ich in Gesprächen über solche Gedankengänge eine zurückhaltende Skepsis. Bei Richard weiß ich nicht so recht. Für mich war in meiner Jugend die Entdeckung der wissenschaftlich-technischen Erkenntnisse absolut faszinierend und hat mein Weltbild abschließend geprägt. Göttliches Denken war für mich unlogisch und es gab dafür keinen Raum. Ich war deshalb lange Jahre bekennender Atheist nach dem Motto: Wenn es Gott gäbe, dann wäre er für mich zentral wichtig. Oder es gibt ihn eben nicht, mit aller Konsequenz. Ein Dazwischen kam für mich noch nie in Frage. Zum christlichen Glauben habe ich auf ungewollten Wegen zurückgefunden und kann mittlerweile Wissenschaft und Glauben sehr gut verbinden. Der konkrete Olivenbaum, den ich mir ausgesucht habe und der mir nun so nahe ist, der seit vielen, vielen Jahren hier steht, macht es mir leicht, aus den Gedanken herauszukommen. Ich besinne mich auf die Kurse zum Herzensgebet im Kloster Niederalteich. Dabei lernte ich Methoden, mich von Gedanken zu lösen, um Raum zu schaffen für das Wirken des Heiligen Geistes, einfach bei Gott zu verweilen, ganz so wie ein Kind bei Vater oder Mutter. Ignatius von Loyola hat es einmal so formuliert: Nicht das Vielwissen sättigt die Seele und gibt ihr Befriedigung, sondern das innere Schauen und Verkosten der Dinge. Oder wie es im 7. Vers des Liedes Gott ist gegenwärtig von Gerhard ter Stegen heißt: Mache mich einfältig, innig abgeschieden, sanft und still in deinem Frieden. Mach mich reinen Herzens, dass ich deine Klarheit schauen mag in Geist und Wahrheit. Lass mein Herz überwärts wie ein Adler schweben und in dir nur leben. In der Meditation des Bei-Gott-Seins an diesem besonderen Ort unter dem Olivenbaum versuche ich mich zu versenken. Es gelingt mir nur bedingt. Ich schaffe es nicht ganz, völlig frei von Gedanken zu sein, kann ihnen aber ihre Wichtigkeit nehmen, die ich ihnen ja sonst zuspreche. Ich mache den Gedanken deutlich, dass ich mich im Moment mehr über ihr Weggehen freue als über ihr Kommen. Gerade so wie beim Entrümpeln eines Zimmers. Nach der ausgiebigen Mittagspause im Olivenhain, die meine Freunde auch zum Bei-sich-Sein genutzt haben, brechen wir wieder auf und wandern eine ganze Weile durch den wunderbaren Naturpark Bosco di San Francesco hinauf nach Assisi, dem heutigen Tagesziel. Aus dem angenehmen Schatten des Parks geht es durch die Tür einer Mauer hindurch und schon stehen wir vor der massigen Front der Basilika im gleißenden Sonnenlicht. Hier treffen wir auf einen Pilger, der uns schon einmal über den Weg gelaufen ist. Er ist seit Wochen allein von Bologna hierher unterwegs. Wir bewundern seine Leistung, denn der Mitfünfziger trägt nicht nur einen riesigen Rucksack, sondern auch viele Kilos am Körper. Aber er wirkt nicht abgekämpft, sondern ist entspannt und gut gelaunt. Anstrengung und Entbehrung kann eben auch entspannend sein. Um die Basilika herum ist Touristentrubel. Vor dem Eingang zur unteren Kirche stehen Menschen Schlange. Sie wollen die sagenhaften mittelalterlichen Fresken kennenlernen. Im Moment möchten wir gar nicht so viel wissen und verspüren keine Lust, uns einzureihen. Zu groß ist zunächst der gefühlte Kontrast der entsagungsreichen Lebensweise des Franziskus zur Wucht der Basilika. Was mich aber beeindruckt, sind die überall tätigen Ordensleute, die sich in ihrem Leben der franziskanischen Bescheidenheit versprochen haben. Tag für Tag halten sie die Spannung zu der Tourismus- und Konsumkultur aus. Ja, sie halten sie nicht nur aus, sondern sie gehen mit einer erkennbar unerschütterlichen Nächstenliebe auf die Menschen zu. Mit Hilfe des Smartphone-Navis suchen wir unser Hotel auf und sind wieder einmal freudig überrascht. Nur ein paar Schritte liegt es von der Basilika entfernt. Es ist ein uraltes Haus mitten im Stadtkern. Ein sympathischer Gastronomiebetrieb mit wunderbarem italienischen Flair, bei dem die ganze Großfamilie mit Hand anlegt. Passender könnte es nicht sein. Ich liebe die nicht ganz perfekte, aber typisch italienische Einrichtung meines Zimmers und freue mich, dass wir auch am folgenden Sonntag hier sein werden, um Assisi genauer zu erkunden. Da bietet es sich an, etwas Wäsche zu waschen, die dann auch Zeit zum Trocknen hat. Glücklicherweise hat mir meine Frau Claudia noch das Waschmittel in der Tube mitgegeben. Aber die Zeit drängt, weil wir noch etwas von der Stadt mitbekommen und ein passendes Restaurant suchen wollen. Nach längerem Herumlaufen machen wir dem Suchen ein Ende und legen uns auf ein Lokal fest, das mit sehr überschaubaren Portionen überrascht, die eigentlich nach mehreren Gängen verlangen würden. Wir haben wohl ein Feinschmecker-Lokal erwischt, wollen aber nicht unser ganzes Vermögen dort lassen und gehen halt mit nicht ganz gefülltem Magen ins Bett. Für die Schlafqualität erweist sich dies als durchaus förderlich und ist im Hinblick auf das bescheidene Leben von Franziskus durchaus passender als ein zu hoher Sättigungsgrad. Heute ist auch der letzte Tag meiner selbstgewählten 6 Wochen ohne Alkohol und ich freue mich schon, morgen Abend endlich den regionalen Wein genießen zu können.

Unser Ruhetag in Assisi war für mich mit meinem persönlichen Besichtigungsprogramm eigentlich ähnlich anstrengend wie die Tage zuvor. Neben anderen Sehenswürdigkeiten habe ich natürlich das Kloster San Damiano etwas außerhalb von Assisi besucht, in dem eigentlich für Franziskus auf der Suche nach seiner Bestimmung alles begann. Hier dichtete er auch 1224 bzw. 25 das Lied der Geschöpfe, besser bekannt unter dem Namen Sonnengesang. Ursprünglich stand hier eine kleine Kapelle, die ziemlich verfallen und von Bauern bereits teilweise abgetragen worden war. Franziskus betete darin immer wieder folgendes Gebet, kniend vor dem San Damiano-Kreuz. Höchster, glorreicher Gott, erleuchte die Finsternis meines Herzens und schenke mir rechten Glauben, sichere Hoffnung und vollkommene Liebe. Gib mir, Herr, das rechte Empfinden und Erkennen, damit ich deinen heiligen und wahrhaften Auftrag erfülle. Amen. In dieser Kapelle hörte er im Januar 1206, als er dort wieder betete, die Stimme Jesu zu ihm sprechen. Franziskus, siehst du nicht, dass mein Haus in Verfall gerät? Geh also hin und stelle es mir wieder her. Das kleine Kloster, in dem bis 1260 die Klarissen wirkten und das jetzt eine kleine Gemeinde der Minoriten beherbergt, war im Vergleich zu den anderen franziskanischen Städten in Assisi sehr schlicht gehalten. Hier ließ sich für mich sehr gut nachvollziehen, wie Franziskus in seiner Zeit gelebt hat. Einfach, zurückgezogen, naturverbunden. Ich betrat die Anlage und der vorgegebene Weg führte mich in die menschenleere Kirche, mit dem Kreuz von San Damiano im Altarraum. Allerdings war es nur eine Kopie, denn das Original befindet sich in der Basilika di Santa Chiara. Aber das änderte nichts an der Besonderheit dieses Ortes, und mir wurde bewusst, was sich hier vor gut 800 Jahren ereignet hatte. Ich setzte mich in eine der Bänke und ließ alles auf mich wirken. Ausgerechnet jetzt kam eine Gruppe italienischer Touristen herein. Angeführt von einem Geistlichen begannen sie Gebete zu sprechen. Ich nahm es gelassen hin. Schon nach kurzer Zeit beendete die Gruppe ihre Andacht und ich konnte in der Stille erneut die besondere Ausstrahlung dieses Ortes in mich aufnehmen. Etwas später verließ auch ich diesen geschichtsträchtigen Ort. Ich machte dann noch ein paar Fotos von Rosen und anderen schönen Blüten, die den Straßenrand verschönerten, und schickte sie meiner Frau als kleinen Gruß aus Italien. Heute steht die Etappe nach Foligno an. Franziskus verkaufte in Foligno die Stoffe seines Vaters und brachte den Erlös nach San Damiano, wodurch zu Hause Streit entstand, der dann seine Enterbung als Folge nach sich zog. Wir verlassen unsere Unterkunft und gehen erst einmal den Berg hinunter zur Basilika. Nach der Überquerung des Vorplatzes der Oberkirche stehen wir nun an der Brüstungsmauer mit Blick auf den Platz vor der Unterkirche und beginnen unseren Tag mit Gebet und Tageslosung. Mein Blick schweift über den großen Platz und zu den langen Säulengängen links und rechts davon. Im Gegensatz zum Vortag ist es jetzt, um 9 Uhr, fast menschenleer. Vermutlich liegt das daran, dass heute Montag ist. Am Wochenende ist bestimmt generell mehr Trubel. Wir beschließen, die Situation auszunutzen und vor unserem Start noch die Unterkirche zu besuchen. Das Portal ist schon mal überwältigend mit den 2 großen Holztüren und der feingliedrigen großen Rosette darüber, von der behauptet wird, die schönste der Welt zu sein. Als ich die ersten Eindrücke in mich aufgenommen habe, gehen Peter, Fred und ich die Stufen zur Krypta hinunter, in der Franziskus, passend zu seiner Lebensführung, in einem schlichten Steinsarg aufgebahrt ist. 4 seiner engsten Gefährten sind in den Nischen rund um seine Grabstätte beigesetzt worden: Bruder Leo, Rufino, Maceo und Angelo. Es herrscht eine eigenartige Atmosphäre. Ich empfinde sie als eine Mischung aus Beklommenheit, Ehrfurcht und einem Gefühl der Erlösung und Rettung.
Ich sauge diese für mich angenehme Stimmung bewusst in mich auf und denke an Franziskus, an seine Lehre vom Leben nach dem Evangelium, an sein Wirken und wie er nach dem Vorbild Jesu Christi sein Leben ausgerichtet hat. Mir drängt sich die Frage auf, welchen Weg will ich gehen? Ergriffen und mit dieser noch unbeantworteten Frage verlasse ich mit meinen Gefährten die Krypta. Wir reißen uns los von den überwältigenden Eindrücken der Unterkirche sowie von Assisi allgemein und beschreiten unseren weiteren Weg.

Nach den Wanderungen vor Assisi in scheinbar unberührter Natur mit nur spärlichen menschlichen Ansiedlungen und einer Wegführung mit An- und Abstiegen ist jetzt relativ ebenes Gelände mit Olivenhainen und immer wieder das Antreffen von Siedlungen und Anwesen vorherrschend. Das Gehen durch die Olivenhaine lädt mich dazu ein, einige Zeit alleine zu wandern und alles auf mich wirken zu lassen. Die Gedanken reduzieren sich nur auf das Gehen. Alles andere, was mich bewegt oder belastet, ist weit weg. Das verleiht dem Wandern durch die Natur fast schon meditative Züge. Man sagt auch, Pilgern ist Beten mit den Füßen, was ich nur bestätigen kann. Ich denke wieder an den Besuch in der Krypta und bleibe erneut an der Frage hängen, was ist mein Weg? Wie kann ich Jesus nachfolgen als Mensch mit Familie und Beruf? Ich kann doch nicht alles stehen und liegen lassen und mich auf den Weg machen, so wie Franziskus. Ich habe Verantwortung für meine Familie und mein Platz ist in der Welt. Nach dem Evangelium zu leben, mit Nächstenliebe, Güte und Barmherzigkeit meinem Mitmenschen zu begegnen, das ist noch einigermaßen zu schaffen und ich versuche auch, darin immer besser zu werden. Aber so radikal wie Franziskus? Auf dem weiteren Weg kommen wir an einem britischen Soldatenfriedhof vorbei. Die Grabkreuze, alle längs und quer fluchtgerecht ausgerichtet, erinnern an die jungen Männer, meist zwischen 18 und 23 Jahre alt, die im Zweiten Weltkrieg hier ihr Leben verloren. Was für ein Wahnsinn! Der Anblick der vielen in Reih und Glied angeordneten Kreuze ruft ein bedrückendes und beklemmendes Gefühl in mir hervor. Stillschweigend verlassen Peter, Fred und ich den Friedhof. Wir erreichen das Santuario di Rivoltorto, eine Kirche, die Ende des 19. Jahrhunderts neu errichtet wurde. Im Inneren beherbergt sie die rekonstruierte Heilige Hütte, in der Franziskus mit seinen ersten Gefährten lebte. Erst später, als immer mehr Menschen seiner Gemeinschaft beitraten, zogen sie nach Portiuncula um, wo sie dann in einfachen Hütten rund um die Kapelle wohnten. Leider ist der Raum, in dem die Nachbildung der Hütte steht, wegen Renovierungsarbeiten gesperrt. Wir können nur einen Blick durch einen Glasausschnitt in der Eingangstür werfen und die Umrisse der Hütte schemenhaft erahnen. Zumindest befinden wir uns im eigentlichen Gotteshaus, das von einem großen San Damiano-Kreuz dominiert wird. Wir setzen uns und sprechen über die vielen Kriege, die immer wieder unter den Menschen geführt werden. Nach einem gemeinsamen Vaterunser vor dem San Damiano-Kreuz verlassen wir das Gotteshaus und setzen unseren Weg fort. Die Vegetation ist hier im tiefer gelegenen Gebiet deutlich anders. Hier wächst Fenchel am Wegesrand, den unser Vorkoster Fred natürlich gleich probiert. Auch zahlreiche andere Gewürzpflanzen erkenne und rieche ich. Wenn man hier eine Kräutermischung für den Salat benötigt, dann geht man einfach hinaus auf die Wiese und mäht ein kleines Stück. Dann hat man alles, was man braucht. Nach Foligno ist es nun nicht mehr weit. Allerdings marschieren wir jetzt auf dem Gehweg einer verkehrsreichen Straße. Vorbei an Mülltonnen, mitten im Verkehrslärm und den Blick auf schmucklose Gebäude einer modernen Stadt, erscheint mir der Weg bis Foligno im Vergleich zu den Etappen durch die Natur ewig lang, öde und trostlos. Aber auch das gehört zu einer Pilgerreise und ist dann wie im richtigen Leben. Es gibt Panoramawege, aber eben auch trostlose Wüstenstrecken. So erreichen wir schließlich Foligno. Unser Weg führt uns durch eine Straßenunterführung, an der sich auf halbem Weg eine ältere Frau einen Platz mit ausgebreiteter Pappe geschaffen hat, um Passanten um etwas Geld zu bitten. Peter zückt sofort seine Geldbörse, spendet einen kleinen Betrag und zaubert der Frau ein Lächeln aufs Gesicht. Sie bedankt sich überschwänglich und wir gehen weiter. Gemeinsam schlendern wir dann durch die Stadt, finden ein Restaurant am Stadtplatz und lassen bei Antipasti und Montefalco, einem kräftigen regionalen Rotwein, der mir immer besser schmeckt, den Tag ausklingen.

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Zu einer Pilgerreise gehört am Ende der Abschied und die Heimreise. Mit welchen Gedanken die drei Freunde in ihren Alltag zurückgekehrt sind, das hören Sie im Lesezeichen morgen. Zum Ausklang jetzt gibt's nochmal den Sonnengesang in einer Einspielung von Angelo Branduardi. Ciao Adomani, ich bin Ute Häuser-Ludwig.

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1: Im Studio von Riebesel Freundlieb. Die Zuckersteuer auf Getränke ist einen Schritt weiter. Die Bundesregierung hat grünes Licht für den Gesetzentwurf gegeben. Mehr von Tom Husse.
2: Mit der Steuer will die Koalition mehr Geld in die Staatskasse spülen und auch etwas zum Schutz der Gesundheit machen. Die neue Maßnahme soll im Juli nächsten Jahres eingeführt werden und für Getränke mit mehr als 5 Gramm Zucker pro 100 Milliliter greifen. Bedeutet, Limo, Cola und Co. dürften dann deutlich teurer werden. Kritik kommt aus der Getränkewirtschaft, da ist von einer massiven Belastung für Betriebe die Rede. Außerdem hat das Kabinett für eine Expertenkommission gestimmt, die Vorschläge für die Pflegereform machen soll.
1: Kinder unter 13 Jahren sollen in Zukunft kein TikTok oder Instagram mehr nutzen dürfen. Das hat Bundesfamilienministerin Prien angekündigt, ohne einen konkreten Startpunkt zu nennen. Ziel sei es, junge Leute besser vor Gefahren auf Social Media zu schützen. Weiter sagte Prien:
3: Wir wollen, dass die Anbieter Verantwortung übernehmen und nicht Eltern alleine dafür Sorge tragen müssen, dass ihre Kinder im Netz sicher unterwegs sind. Solange es auf europäischer Ebene keine Regelung für ein Mindestalter gibt, wollen wir eine solche Regelung national als Übergangslösung schaffen.
1: In anderen Ländern gibt es so ein Social-Media-Verbot schon. Australien hatte letztes Jahr den Anfang gemacht. Die Grünen in Berlin wollen die Gespräche mit Linken und SPD wieder aufnehmen. Gestern waren die gestoppt worden, weil die Linke sich nicht an Absprachen gehalten haben soll. Es ging unter anderem um die Aufnahme einer umstrittenen Abgeordneten in die Fraktion. Die SPD hatte zuletzt noch eine Erklärung der Linken gefordert, dass sie sich zu den Vereinbarungen bekennt. Da ging es zum Beispiel um Antisemitismusvorwürfe gegen Teile der Berliner Linken. Die Lufthansa bekommt ein großes Stück vom Kuchen. Das Unternehmen darf fast die Hälfte der portugiesischen Staatsairline TAP für 1,2 Milliarden Euro kaufen. Das hat die Regierung in Lissabon entschieden. Langfristig könnte das für Reisende etwa mehr Flugverbindungen nach Portugal bedeuten. Nach den Bayern und Leipzig sind heute dann die anderen beiden deutschen Vertreter in der Fußball-Champions League dran. Borussia Dortmund ist in Norwegen bei Bodø Glimt gefragt. Stuttgart spielt im slowakischen Bratislava. Los geht's jeweils um 9.
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4: Wolkig ist es heute Mittag, meist bleibt's aber trocken. Richtung Alpen etwas Regen, später wird's auch hier freundlicher. Dazu liegen die Höchstwerte zwischen 15 und 21 Grad. Morgen geht's meist sonnig oder mit Sonne und Wolken weiter. Trocken bleibt's und das bei maximal bis zu 21 Grad.
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5: Herzlich willkommen, sagt Simone Nickel. Mein Gast ist heute die Hospizkoordinatorin Mirjam Weiß-Arzit. Mit Empathie und Achtsamkeit engagiert sie sich für todkranke Menschen. Keiner soll am Ende des Lebens allein sein. Das ist das Anliegen des ambulanten Hospizvereins in Gießen. Geschulte Ehrenamtliche besuchen unheilbar Kranke und stehen ihnen in der letzten Lebensphase bei. Was löst eine ernste Diagnose bei Menschen aus? Was tut einem Sterbenden gut? Wie kann man ihn in Würde begleiten? Darüber spreche ich mit Mirjam Weiß-Arzit, die die Dienste des Hospizvereins koordiniert und auch als Trauerbegleiterin tätig ist. Hallo und herzlich willkommen, Mirjam.
6: Ja, ganz herzlichen Dank. Ich freue mich.
5: Für Menschen in der letzten Lebensphase stehen in Deutschland ganz verschiedene Angebote zur Verfügung. Größere Krankenhäuser haben eine Palliativstation. In einem Hospiz können Sterbende über einen längeren Zeitraum begleitet werden. Außerdem gibt es ambulante Palliativteams, die nach Hause kommen. auf die Versorgung von Schwerstkranken spezialisiert sind, die man rund um die Uhr erreichen kann. Du arbeitest im ambulanten Hospizdienst Gießen. Das ist nochmal was anderes. Was muss man sich darunter vorstellen? Wie unterscheidet sich dieser Verein von den anderen Palliativangeboten?
6: Wir bieten in der Unterscheidung zu den anderen Diensten an, dass wir ohne eine Profession kommen. Wir kommen nicht mit einer professionellen Aufgabe, sondern unsere Ehrenamtlichen kommen eigentlich von Mensch zu Mensch. Und dieser Raum ist nochmal ein anderer, wie wenn eben ein Arzt mit dem Thema Krankheit kommt oder die Krankenschwester mit der Spritze. Und dass eine ehrenamtliche Person mit dem Raum Zeit kommt, das ist die Unterscheidung von den anderen Diensten. Und vielleicht auch, dass es bedeutet, ich komme vorurteilsfrei, ich bin ganz offen für das, was dir gerade wichtig ist.
5: Warum wurde der Verein überhaupt gegründet?
6: Unser Gründungsvater, der Robert Kachand, war oder ist evangelischer Pfarrer im Ruhestand und er hat in der Klinikarbeit als Klinikseelsorger gesehen, dass zu der damaligen Zeit, das ist jetzt schon fast 30 Jahre her, Menschen im Sterben alleine gelassen werden, dass Tod nicht zuvorkommen durfte im Krankenhausalltag. Und er sah das und er sagte, das möchte er verändern. Und das war der Start, mit dem er dann auch begonnen hat, Menschen mitzunehmen ins Krankenhaus. Und diese Ehrenamtlichen, damals alles Frauen, haben dann Zeit verbracht, sind am Bett geblieben, damit die Schwerstkranken nicht alleine sind.
5: Du hast viele Jahre als Krankenschwester in der ambulanten Pflege gearbeitet. Warum hast du dich entschlossen, in diesen Bereich zu wechseln?
6: Ja, das Thema Tod und Sterben, das ist schon eigentlich in meiner Biografie verhaftet. Ich bin in einer Großfamilie aufgewachsen und bis ich erwachsen war, hat sich diese Großfamilie eigentlich halbiert. Also es sind viele Menschen verstorben in meiner Kindheit und es war zum Teil einfach was ganz Natürliches und zum Teil aber auch ein ganz tiefer Einschnitt in mein persönliches Leben, in meine Verlusterfahrungen. Und im Grunde genommen war ich bis heute dem auf der Spur. Was bedeutet Sterben? Das ist so ein Geheimnis. Und ich liebe es, Menschen zu begleiten, sie zu besuchen, wenn sie in diesem Lebensabschnitt sind. Aber ich glaube schon auch, um immer wieder auch meinem Verlust auf der Spur zu sein.
5: Du hast viel Erfahrung gesammelt, eben ganz praktisch als Krankenschwester, hast dich dann zur Hospizkoordinatorin und Trauerbegleiterin ausbilden lassen. Da muss man sich ja auch persönlich mit dem Thema Tod und Sterben und Trauer auseinandersetzen, mit der eigenen Endlichkeit. Wie geht's dir damit?
6: Ja, das ist ja unterschiedlich. Im Grunde genommen ist es natürlich mein Berufsalltag und es hat zwei Bereiche. Es ist zum einen ein Riesengeschenk, dass ich darin arbeiten darf, weil es, wie wenn du so eine Lupe nimmst, es schärft einen Blick in dein Leben und du siehst ja vielleicht im Herbst nochmal die Farben der Bäume nochmal intensiver oder du hörst im Frühling vielleicht die Vögel nochmal ein bisschen intensiver zwitschern. Und es begleitet mich eine ganz tiefe Dankbarkeit. Das ist, glaube ich, die Chance dieses Berufes, dass ich mich schon abends einfach vielleicht nur über ein schönes Abendessen mit meinem Mann freue und denke, wir sind zusammen. Die andere Seite ist aber auch die belastende, dass ich manchmal natürlich auch denke, ich hätte gern mal Pause von diesem Thema Tod. Und da muss ich gut schauen, wie ich mich privat aufstelle, was ich da für Kraftorte mir suche. Und im Urlaub zum Beispiel muss die Lektüre leicht und fröhlich sein.
5: Was sind so Kraftquellen für dich außerdem?
6: Meine Kraftquellen sind sicherlich sehr intensiv die Natur, das Alleinsein, die Stille, weil ich dann auch in der Natur und in diesem großen Ganzen mich wieder so bei Gott eingebettet erlebe. Dann weiß ich, mich hält etwas Größeres und es es ist gut, dass ich nicht alles weiß und kann und muss. Und natürlich ist es aber auch die Gemeinschaft und die Begegnung mit Freunden, mit meinen Kindern, mit meiner Familie, die mir ganz viel Kraft geben.
5: Ein Mensch bekommt vom Arzt gesagt, dass er nicht mehr lange leben wird, weil er eine schwere Erkrankung hat. Was löst das in einem Menschen aus?
6: Ich kann es nur erahnen, weil ich es selber in der Weise noch nie persönlich erlebt habe. Ich glaube, dass die Grundfesten des Lebens ein Stück weit einfach erschüttert werden, weil auf einmal alles in Frage gestellt wird. Für was lebe ich? Warum trifft mich das jetzt gerade? Ganz viele Ängste werden ausgelöst. Wie könnte es überhaupt weitergehen? Und bis zu der Angst, ja, was könnte mir vielleicht auch am Schluss begegnen?
5: Als wir das erste Mal über dieses Thema gesprochen haben, da hast du gesagt, für Sterbende ist das Abschiednehmen die größte Krise des Lebens. Ich glaube, so hast du es ausgedrückt. Was hilft einem Menschen in dieser letzten Krise? Was braucht er?
6: Ich glaube, er braucht, wenn er es geschenkt bekommt, genug Zeit, sich nochmal mit dem zu beschäftigen, was war mein Leben. Ich glaube, der Blick zurück ist dann nochmal sehr entscheidend und da kommt dann auch unser Ehrenamt ins Spiel. Nochmal diese Würdigung. Du bist wertvoll, dein Leben war und ist kostbar und es ist bis jetzt kostbar, auch wenn du zerbrechlicher wirst. Und ich glaube schon auch, dass Beziehungen nochmal sehr wertvoll und wichtig sind für die Menschen. Wenn sie stabile Beziehungen haben, dann glaube ich, dass da Familie oder Freunde einen ganz, ganz wichtigen Stellenwert haben.
5: Und so ein sterbenskranker Mensch braucht vermutlich so ein ganzes Netzwerk an Unterstützung. Also nicht nur euch, sondern auch unter Umständen eben Pflegedienste oder dass er im Hospiz ist. Was könnt ihr genau anbieten? Wie sieht das konkret aus bei euch?
6: Ja, also der Hospizverein Gießen ist eine offene Anlaufstelle, wo man wirklich gerne anrufen kann, um überhaupt zu diesem Thema, mein Angehöriger ist schwer erkrankt, was ist jetzt? Also wir beraten auch einfach am Telefon und aber, genau, dann kommen diese Anfragen, zum Beispiel auch von Angehörigen. Hier, ich habe einen lieben Menschen und der ist schwer erkrankt und ich habe das Gefühl, es könnte sein, der möchte gern nochmal vielleicht über Dinge sprechen, die jetzt wir Kinder nicht so gut auffangen können, weil es eben manchmal diese Person braucht, die einen Schritt mehr Abstand hat. Und das ist das Riesengeschenk, dass unsere Ehrenamtlichen in ihrer freien Zeit ja dieses offene Ohr schenken, aber auch diese Würdigung, diesen Respekt nochmal. Du bist mir so wichtig. Ich komme jetzt einmal in der Woche zu dir und höre dir zu oder teile mit dir Erinnerungen oder wir hören zusammen Musik. Und das ist, glaube ich, ganz wertvoll, weil in der letzten Lebenszeit verliert man so viel Fähigkeiten, dass man, glaube ich, auch ganz oft Fragen hat, bin ich jetzt nur noch eine Belastung für alle? Und dann zu spüren, da kommt jemand und für den bin ich keine Belastung. Das tut gut.
5: Ist da jeder gleich offen für so einen Besuch? Weil es ist ja ein fremder Mensch, den er gar nicht kennt.
6: Also ich bin immer mega begeistert, wenn Menschen sagen, ja, kommen Sie gerne. Weil genau das frage ich mich auch immer. Ist das nicht nochmal zusätzlich anstrengend, wenn nochmal auch eine neue Beziehung entsteht? Und ich merke aber, die Menschen können da sehr gut für sich sprechen und zu 90% und noch drüber hinaus würde ich sagen, sagen sie, ja, bitte kommen Sie. Also sie spüren, dass das ihnen gut tut. Und die wenigen, die vielleicht sagen, ich habe so viele Termine, es kommen so viele unterschiedliche Dienste auf einmal ins Haus, die sagen das dann auch ehrlich, dass ihnen das zu viel ist. Und das ist dann auch okay.
5: Du bist Hospizkoordinatorin. Was muss man sich darunter vorstellen?
6: Ja, mein Alltag oder mein Fokus ist, dass wir Menschen für dieses Ehrenamt gewinnen. Und wir haben das große Glück und Geschenk, dass wir die Ehrenamtlichen ja nicht suchen müssen, dass immer wieder Interessierte zu uns kommen. Und dass wir dann über ein Dreivierteljahr eine Schulung anbieten. Das ist die Voraussetzung für dieses Ehrenamt. Und das begleite ich mit meinen Kolleginnen, dass wir ja diese Schulung durchführen. Und zeitgleich aber koordiniere ich auch alle Einsätze der aktuellen Ehrenamtlichen. Wir haben immer ein offenes Ohr. Es kann jeder kommen, auch wenn er mal eine Sorge hat. Und zudem gehen wir eben auch mit unserem Thema, wie jetzt heute, in die Öffentlichkeit und sagen, hey, uns gibt's und ja, ruft uns an und nutzt unser Angebot.
5: Nimm uns mal mit so ans Krankenbett. Wie sieht so ein Besuch konkret aus?
6: Es ist immer so ein kurzes Luftholen, bevor man eine Tür öffnet. Also wir gehen ja zu den Familien nach Hause. Wir gehen eben ins Krankenhaus oder auch ins Pflegeheim. Aber es ist ja immer eine Türe, die geöffnet wird. Und ich gehe da immer sehr freudig und gespannt, weil es für mich ein Geschenk ist, dass ich Menschen besuchen darf. Und das ist auch das, was wir unseren Ehrenamtlichen in der Schulung weitergeben, diese Haltung. Es ist ein Geschenk, dass du jetzt jemanden besuchen kannst. Und so gehe ich in ein Zimmer und mit dieser Offenheit und dieser Freude, ja, darf ich sie kennenlernen. So gehe ich rein. Also nicht mit dem Thema Krankheit oder Lebensende, Tod, sondern einfach mit diesem Hallo, darf ich sie kennenlernen. Und dann entsteht eigentlich ein ganz natürliches Gespräch, so wie jetzt mit dir, dass ich erstmal frage, ja, wer sind Sie und darf ich Sie so ein bisschen ja ausfragen, was Sie so in Ihrem Leben gemacht haben? Und ganz oft kommt da ja auch so eine Freude, da will jemand was von mir hören.
5: Wahrscheinlich ist es so, dass nicht jeder auch noch so gut kommunizieren kann, oder?
6: Das ist richtig. Das ist auch wirklich für mich nach so vielen Berufsjahren eine große Herausforderung, denn dann gehe ich mit ganz anderen Augen an ein Patientenbett und dann ist ganz viel Beobachtung gefragt. Dann, wenn ich mich vorstelle, ja, suche ich im Gesicht nach Reaktionen. Ich berühre mal den Oberarm und sag hier bin ich, hier ist ein Mensch, hier ist menschliche Wärme. Und die Ehrenamtlichen, die sich dieser Herausforderung stellen, die beobachten aber ganz oft, dass Menschen auch, ohne dass Gespräch möglich ist, vielleicht ruhiger atmen, dass sie zur Ruhe kommen oder auch einschlafen, wenn die einfach jemand da ist.
5: Mhm. Du hast jetzt davon gesprochen, dass du einen Menschen berührst. Was ist da angemessen? Es gibt sicherlich Dinge, wo man sagen kann, das ist ein No-Go, da fasst man einen Menschen nicht an.
6: Genau. Also das Erste ist, dass wir in unserem Logo unseres Vereines eine offene Hand haben. Und diese offene Hand beinhaltet, dass wir nicht auf eine Hand draufgreifen, sondern dass, wenn überhaupt wir an eine Hand gehen, denn die ist schon etwas sehr Persönliches, dann kommen wir mit dieser offenen Hand von unten und legen uns unter eine Hand, so dass die Person ihre Hand immer zurückziehen kann und sagen kann, nee, möchte ich nicht. Und das Gesicht ist ein absolutes No-Go. Also das darf ein lieber Mensch darf dich an der Wange streicheln. Das aber ist nicht unsere Zone, sondern ich gehe an den Oberarm. Das ist etwas, da ist auch immer die Person bekleidet. Und aber ich lasse dann die Hand einfach mal da an der Stelle, damit meine Wärme abgegeben wird. Und dann zu sagen, hier ist jetzt jemand, hier bin ich und ich setze mich an ihr Bett und bin jetzt einfach da.
5: Nehmt ihr auch manchmal was mit ans Krankenbett?
6: Ja, wir haben sehr kreative Ehrenamtliche. Da lerne ich ja auch immer von unseren Ehrenamtlichen. Das muss ich wirklich sagen. Das ist ein großes Geschenk. Die bringen ganz oft die Natur mit ans Bett, dass eben dann ja, etwas, eine Blume aus dem Garten, die eine Ehrenamtliche hat eine Oktoberrose mitgebracht in ihre Begleitung. Und das war so ein intensiver Duft. Oder eine Kastanie, weil manche dann eben auch mal was spüren. Und oder auch aus dem Garten Lavendel. Zum Beispiel hat eine Ehrenamtliche eine Orange mitgebracht, mit der Idee, nochmal diese Frische und diesen Duft von einer frischen Orange mitzubringen. Und da dieser Duft ja sich nur entfaltet in dem Moment, wo man sie schält, ja, so hat sie diese Orange mitgebracht und sie dann bei der Person am Bett einfach geöffnet. Auch mit dem Wissen, sie kann es nicht mehr essen, aber nur dieser Duft schon, ich finde, der erinnert uns entweder an Weihnachten, an diese Adventszeit, wo wir ja Orange auftun. Und das ist es oft, dass wir mit Gerüchen auch nochmal Erinnerungen wecken können. Und so auch mit einer Orange, die man öffnet.
5: Was wünschen sich die Menschen, wenn man mit ihnen sprechen kann? Kann es ja sein, ihr fragt, kann ich ihnen noch irgendeinen Wunsch erfüllen? Was wünschen sich Menschen?
6: Im Grunde genommen haben wir oft die Vorstellung, dass Menschen am Lebensende immer noch mal ganz tiefe Themen besprechen möchten und noch mal Revue passieren möchten. Also solche Dinge. Aber in der Wirklichkeit sind es oft die einfachen Dinge, die noch mal eine Freude machen. Und das ist dann auch, dass der Wunsch ist, ich möchte noch mal raus aus dem Zimmer. Eine Ehrenamtliche ist mit ihrer Begleitung im Rollstuhl, ganz in der Nähe vom Pflegeheim in die Pizzeria, weil der Herr sich so sehr gewünscht hat, noch mal eine frische Pizza zu bekommen. Eine Ehrenamtliche, die hat ihrer Begleitung immer was Frisches mitgebracht von der Bude, sage ich jetzt mal. Die hatte so Heißhunger auf Pommes oder auf einen frischen Döner. Und es sind oft diese einfachen Dinge, die Freude machen.
5: Man könnte ja meinen, der Ehrenamtliche, der den Besuch macht, der ist ja hauptsächlich der gibt, der Zeit investiert, der zuhört, der sich Ideen einfallen lässt, wie er dem anderen eine Freude machen kann. Aber ist es auch so, dass er beschenkt wird? Du hast es schon so ein bisschen angedeutet.
6: Ja, also ich glaube, da können wir alle mal in uns reinhören. Wenn wir ein Interesse haben und eine Freude daran, andere Menschen kennenzulernen, dann kommt ja auch in der Begegnung immer etwas zurück. Also es ist ja so ein Miteinander. Und ich glaube, das ist so eine Motivation der Ehrenamtlichen, dass sie Menschen gerne kennenlernen möchten. Und wenn das gelingt, dann ist da, glaube ich, schon ganz viel, was zurückkommt oder was einen bereichert. Und ich höre das immer wieder auch, dass die Ehrenamtlichen uns erzählen, dass sie das auch so bewegt, wenn sie so Lebensgeschichten hören. Oder eben zum Beispiel eine Ehrenamtliche hat erzählt, der Mann ihrer begleitenden Person, die hatten eine ganz besondere Verbindung, Ehe über ganz, ganz viele Jahre. Ich glaube, über 60 Jahre. Er ist vor ihr verstorben, hat aber ihre Erinnerungen aufgeschrieben. Und sie hat dann am Schluss, als sie nicht mehr selber das so konnte, das Lesen, hat sie ihr das halt vorgelesen, die Erinnerungen, die ihr Mann aufgeschrieben hat. Und ich weiß, dass da die Ehrenamtliche selber ganz viel mitgenommen hat.
5: Ich kann mir vorstellen, dass man auch gemeinsam vielleicht Fotos betrachtet von früher.
6: Ja, das ist auch ganz wertvoll und wichtig, weil du weißt das vielleicht auch, bei den eigenen Angehörigen sind wir manchmal müde, weil wir die Geschichte schon zum 100. Mal gehört haben. Und unsere Ehrenamtlichen, ja, die sind da noch nicht ermüdet und die tun das gerne. Die hören die Geschichte gerne nochmal. Oder wenn sie dann das Bild betrachten, ja, dann genau, kommt nochmal die Geschichte, die ganz wichtig ist. Oder unsere Ehrenamtlichen wissen dann auch schon den Musikgeschmack. Dann spielen sie auf ihrem Handy Handy die Musik ab, die die Person gerne mag. Oder heute ist das halt auch so toll mit unserer Technologie, dass dann zuletzt weiß ich, dass eine sterbende Frau, die war so gerne in Holland. Und dann hat die Ehrenamtliche ihr halt ganz viele Fotos schon vorab auf ihr Handy geschoben. Und dann haben die zusammen Fotos von Holland angeguckt. Mhm. Und sie konnte einfach nochmal aus ihrer Erinnerung so erzählen, was so schön für sie war dort. Mhm. Mhm. Und das sind ja so kurze Momente, die für uns vielleicht banal sind, aber sie sind so wertvoll, weil die Person sich da einfach auch so wertgeschätzt erlebt.
5: Es gibt Menschen, da fällt es einem leicht, sie zu begleiten, aber es gibt natürlich auch andere, da ist es schwieriger. Und ich kann mir vorstellen, so in der letzten Lebensphase kann sich ein Mensch auch verändern. Dass der anders wird als früher, wer so in der Krise steckt, der kann und immer hilfsbedürftiger wird, der kann auch unausgeglichener werden und der kann vielleicht auch mal grantig sein oder sowas. Wie erlebt ihr das? Wie geht ihr dann damit um?
6: Ja, Krankheit verändert uns Menschen sehr und ich muss mich da selber immer dran erinnern und ich wünsche es auch unseren Ehrenamtlichen, dass sie das auch immer wieder im Blick haben können, dass das auch die Krankheit ist, die einen Menschen verändert und nicht einfach nur das Wesen, was wir ja manchmal dann gerne so abtun. Ja, die Person war schon immer so. Das glaube ich nicht. Ich habe in meiner Berufstätigkeit erlebt, dass Krankheit sehr verändert, weil wir so viele Fähigkeiten genommen bekommen und das macht was mit uns. Und wenn so eine Person, sagen wir mal, auch mal aggressiv wird oder laut oder in die andere Richtung auch depressiv in den Rückzug geht, dann ist es so, dass der Hospizverein und alle ambulanten Hospizdienste ihren Ehrenamtlichen Supervision anbieten. Das ist ein ganz festes Konstrukt, wo sie die Dinge reflektieren können, die sie erleben in der Begleitung. Wir haben regelmäßig Gruppenabende, wo dann auch wir Koordinatorinnen mit ihnen im Austausch sind, wo sie untereinander im Austausch sind, weil natürlich das hilft, wenn dann Ehrenamtliche untereinander sich erzählen und sie können Dinge teilen und die haben natürlich miteinander auch ein anderes Verständnis, jetzt wie ich, die ich es von außen nur betrachte. Aber so haben wir, sagen wir mal, wir sprechen von Sicherheitsnetzen bei unserer Arbeit. Wir haben unterschiedliche Sicherheitsnetze, so dass eine ehrenamtliche Person, wenn es eben so herausfordernd wird, immer gut aufgefangen werden kann.
5: Und wenn es gar nicht funktioniert mit einem Ehrenamtlichen und der sterbenden Person, dann könntest du auch sagen, jetzt tausche ich die Person aus, oder?
6: Ja, unbedingt. Also das ist am Anfang sowieso immer, dass wir auch der Familie und der Person, die wir besuchen, sagen, sind sie ehrlich? Wenn es für sie nicht passt, ist das völlig okay. Wir sind ja Menschen, es passt nicht immer. Und auch der ehrenamtlichen Person sage ich, guck gut hin, ob es für dich passt. Natürlich schon immer mit dem versucht, 2-3 Mal hinzugehen, weil Beziehung braucht Zeit. Und dann aber, wenn es klar wird, dass das irgendwie kommt das nicht gut zusammen, dann ist das absolut wichtig und das ist dann auch kein Thema. Dann ist es möglich, dass wir nochmal einen Austausch gehen und nochmal eine andere Person suchen und so schnell geben wir nicht auf.
5: Du hast jetzt schon erwähnt, es gibt Menschen, die werden depressiv oder aggressiv. Da kann es ja unter Umständen auch mal wichtig sein, dass man dann mit dem Arzt oder dem Pflegepersonal spricht. Ich glaube, ihr seid sehr gut vernetzt im Palliativbereich, also so, dass ihr das Gespräch sucht, oder?
6: Ja, wir haben das große Glück, dass in Gießen ein super gutes Palliativnetzwerk schon viele Jahre besteht und wir dadurch wirklich mit allen Bereichen, sei es eben mit dem Palliativteam, was ambulant arbeitet, jede Pflegeeinrichtung, in der wir sind, hat eine Palliativfachkraft, mit der wir gut zusammenarbeiten, so dass, wenn solche Dinge sind und Fragen entstehen, dass wir da immer in Austausch gehen können. Dass wir auch mal fragen können, ja, was passiert bei so einem Krankheitsbild, weil wir auch nicht alles kennen. Und da muss ich sagen, sind wir in Gießen ganz, ganz toll aufgebaut, ja.
5: Am Ende des Lebens können ja auch noch mal belastende Erfahrungen aus der Vergangenheit hochkommen. Du hast zwar vorhin gesagt, viele haben den Wunsch, eher was Leichtes zu erleben, und kleine Dienste zu erfahren. Aber manchmal ploppt ja doch noch mal was hoch. Traumatische Erlebnisse, Schuld oder auch zerrüttete Beziehungen. Ihr kriegt das dann irgendwann mit. Wie ist das für euch?
6: Ja, das kommt meistens ganz schnell, dass wir das mitkriegen, weil da gebe ich dir recht, es nicht nur die die leichten Dinge gibt am Lebensende, sondern natürlich auch, sagen wir mal, das Offene, was offen geblieben ist im Leben. Und das kann sehr belastend sein am Lebensende, dahingehend, dass diese Menschen gerne nochmal Beziehungen klären möchten. Manchmal gelingt das und dann ist das ein großes Geschenk, aber es gelingt auch oft nicht. Und das ist so etwas, wo ich finde, dass Ehrenamt einfach eine gute Besetzung ist, denn die Ehrenamtlichen sind nicht verwoben mit der Familiengeschichte, mit den Verletzungen oder auch mit den Narben, die zurückgeblieben sind. Und die können dann auch offen zuhören. Und ich habe das gerade von einer Ehrenamtlichen gehört auf Palliativstation, dass so das Team sich gefragt hat, warum kann diese Person nicht gehen? Und sie hatte dann an einem ihrer Dienstzeiten nochmal ein langes Gespräch mit dieser Patientin. Und da waren eben auch solche offenen Themen in Verbindung mit der Familie. Und sie konnte das einfach auch alles nochmal einer neutralen Person erzählen, die das nicht verurteilt, sondern die einfach da ist und das aufnimmt. Und sie hat so die Erfahrung gemacht, dass sie auch dann ruhiger geworden ist und sie durfte dann auch gehen. Mhm. Das kann wirklich schon auch sehr wichtig sein, dass man da auch Familie entlastet. Denn es ist so, am Lebensende lässt sich nicht mehr alles klären.
5: Das heißt, man muss dann auch mal aushalten können, dass etwas nicht harmonisch endet. Für jemand, der gerne Harmonie mag, ist das schwierig, sei es für die Ehrenamtlichen, sei es für den betroffenen Menschen, sei es für die Angehörigen. Also gar nicht so leicht.
6: Nein, ich glaube, das ist nicht leicht. Und ich glaube, alle, die so da drumherum sind, also die Pflegekräfte, oder ich kann mich auch noch als junge Krankenschwester erinnern, ich hatte auch so den Wunsch, am Schluss muss irgendwie alles gut sein. So ein bisschen wie in Hollywood. Aber das ist nicht so. Und ich habe da ganz viel gelernt, auch für mich persönlich. Und das gebe ich auch gerne an die Ehrenamtlichen weiter, dass das Leben auch gut zu Ende gehen kann mit offenen Fragen. Das wird immer schmerzlich bleiben. Und ich glaube, es ist schon eine Entlastung, es überhaupt ansprechen zu dürfen. In meinem Leben gibt es einfach Offenes. Und ich durfte erfahren, dass aber auch diese Menschen gehen können und dass es dann wichtig ist, dass andere da sind, die das vielleicht aufnehmen oder eben auch für Angehörige zum Beispiel, dass jemand ihnen zuhört oder auch danach in der Trauer, dass man sie auch da nicht alleine lässt.
5: Ich meine, es gibt ja auch die Möglichkeit, dass ein Sterbender nochmal die Seelsorge in Anspruch nimmt, dass der nochmal einen Geistlichen wünscht und dass da auch nochmal ein Gespräch stattfindet. Das ist ja auch nochmal was nicht unbedingt ihr machen müsstet, ne?
6: Ja, sehr gut, genau. Das ist das Schöne. Und da hast du recht. Das ist eben auch ein Teil unseres Teams, unseres Palliativsteams in Gießen oder eben wo auch immer Sterbende sind, dass es auch immer eine Seelsorge gibt. Und ich kriege das immer wieder mit, dass da auch sehr achtsam nochmal gefragt wird, dass die Menschen auch gefragt werden, hätten sie gern auch mal eine Seelsorge. Und das, und das wird immer ermöglicht, egal wo die Menschen sind, dass dann auch nochmal Seelsorge mit reinkommt. Und das, müssen wir nicht. Ja.
5: Du bist Christin. Inwiefern prägt dein Glaube deine Arbeit, deine innere Haltung?
6: Ja, es prägt mich natürlich sehr. Ich glaube, es prägt mich dahin, dass ich ein sehr hoffnungsvoller Mensch bin als Christ, dass ich natürlich mit einer tiefen Hoffnung lebe, dass mein Leben in Gottes Hand gut gehalten ist und dass auch die anderen in Gottes Hand gehalten sind. Das ist so eine Hoffnung, die ich habe und die gibt mir ganz viel Perspektive, auch für meine Arbeit, weil ich immer für mich auch denke, ich kann ja nur das sehen, was ich von außen wahrnehme. Und ich weiß aber, dass ja, dass vieles ganz tief noch liegt, was ich nicht erkenne. Und da zu wissen, das ist bei Gott gesehen und er sieht das auch in ganz großer Liebe bei jedem Menschen, das finde ich persönlich sehr tröstlich.
5: Ein Gebet, ein Segen am Sterbebett, macht ihr das oder kommt dieser Wunsch von den Sterbenden?
6: Ja, das ist auf jeden Fall möglich, weil wir wie ein bunter Blumenstrauß sind unsere Ehrenamtlichen ganz vielfältig. Und wir haben einfach auch im spirituellen Bereich ganz unterschiedliche Ehrenamtliche. Und wenn ich jetzt eine Begleitungsanfrage habe für eine Person, wo klar ist, sie hat ihre Wurzeln auch sehr im Glauben, also im christlichen Glauben, dann weiß ich, wen ich fragen kann von den Ehrenamtlichen. Und ich habe gerade erst jetzt von einer Ehrenamtlichen gehört, die eine sterbende Frau begleitet hat, dass sie ihr einfach Choräle vorgesungen hat, dass sie ihr auch einen Segen gesprochen hat. Oder ein anderer Herr aus unserem ehrenamtlichen Kreis, der hat einen Herrn über ein Jahr besucht und dem war es ganz wichtig, am Schluss zu beten. Und dieser Bewohner, das war im Pflegeheim, der hat das immer selber gemacht. Er wollte am Schluss beten und als er dann nicht mehr konnte, als er schwächer wurde, fand ich das so schön, dass dann der Ehrenamtliche gesagt hat und dann habe ich das übernommen. Und nach meinem Besuch habe ich dann ein Gebet gesprochen und dann dachte ich, wow.
5: Seid ihr denn tatsächlich auch öfter dabei, wenn der Mensch stirbt?
6: Das ist sehr selten. Zum einen, weil die Ehrenamtlichen im Normalfall einmal in der Woche zu Besuch sind. Und selbst dann, wenn sie auch öfter zu Besuch kommen, machen wir und auch Familie ganz oft die Erfahrung, dass die Person ja so dann ihren letzten Atemzug geht und macht, wenn sie ganz alleine ist im Raum. Von dem her ist das wirklich selten.
5: Das ist interessant, weil man hat so diesen inneren Impuls, also auch ich, man denkt, man möchte den Sterbenden nicht alleine lassen, zumindest die Angehörigen, dass da jemand da ist. Und trotzdem höre ich das auch immer wieder, dass manchmal die Angehörigen sind gerade rausgegangen, vielleicht kurz was einkaufen oder auf die Toilette und in dem Augenblick stirbt der Mensch.
6: Ja, das ist ein Geheimnis. Also genau, das ist auch ein Grund, weshalb ich in dem Beruf bin, weil ich das einfach so fast etwas wie ein heiliger Moment empfinde, wenn man dabei sein kann. Und mir sagen das auch Angehörige im Rückblick, dass das für sie wirklich etwas ganz Besonderes war, dass sie dabei sein durften. Doch ich kann es nur von außen vermuten, ist das wirklich ein Prozess im Sterben, wo wir Menschen immer mehr in uns zurückgehen?

0: Sterben, dazu gehört auch, dass der sterbende Mensch Regie führt. Das ist die Idee des Hospizes und ich glaube, das ist auch eure Haltung.
1: Ja, das ist uns ganz wichtig, dass wir gerade den sterbenden Menschen, die ja dann ihre Stimme verlieren oder ihre Fähigkeiten aufzustehen, sich selber zu versorgen, dass wir mit unserer Haltung ihnen vermitteln, du hast bis zum Lebensende deine eigene Stimme und deinen eigenen Wert und du wirst gesehen und du bist wichtig. Und das ist für mich so die Regie bis zum Lebensende, dass das nicht einfach nur ein pflegebedürftiger Mensch ist, sondern dass die Person in ihrer Würde so ganzheitlich auch gesehen wird, obwohl sie immer ein bisschen mehr auch verliert.
0: Also ganz wichtig, mit Achtsamkeit, mit Achtung und Respekt mit dem Menschen umgehen, auch wenn er vieles nicht mehr vermag und nicht mehr kann.
1: Ja, genau. Also ich glaube, da ist ganz viel Behutsamkeit gefragt und eben dadurch, dass da die ehrenamtlichen Personen auch nicht unter dem Zeitdruck stehen, jetzt wie Ärzte, wie Pflegekräfte, haben sie halt auch nochmal einen anderen Ruheraum, den sie mitbringen, weil sie nicht auf die Uhr gucken müssen oder auf die Klingel oder das Telefon bimmelt. Und ich glaube, das ist schon etwas, was so eine ganz andere Begegnung ermöglicht.
0: Kann es auch sein, dass ihr manchmal länger bei einem Menschen sein könnt, dass wie so eine Sitzwache auch mal gemacht wird, also über einen längeren Zeitraum?
1: Also es ist so, dass unsere Ehrenamtlichen ganz unterschiedliche Einsatzorte haben und ein Einsatzort ist das Pflegeheim und da sind natürlich oft hochaltrige Menschen, das heißt, die haben meist schon an sich weniger Familie, weil einfach oder Freunde sind viele schon verstorben. Und wenn die in einen Sterbeprozess kommen, dann kann es sein, dass sie einfach sehr wenig Besuch erhalten. Und da ruft uns dann die Pflegeeinrichtung an und die fragen, ist es möglich, dass eine ehrenamtliche Person einfach auch mal ein paar Tage hintereinander in diesem Sterbeprozess dabei bleibt. Das sind meistens keine Begleitungen über ein halbes Jahr, sondern wirklich ganz, sage ich mal, wie ein Konzentrat, so ganz zentriert auf diese letzten Lebenstage. Und wir haben einen Pool von Ehrenamtlichen, die genau das machen möchten. Und die rufe ich an. Ich sage, hier ist eine Person, liegt im Sterben. Und dann sagt mir die Ehrenamtliche, ich habe noch das und das, aber in einer Stunde bin ich da. Und das ist für mich immer wieder ein ganz großes Geschenk. Und das ist dann so, dass die Ehrenamtliche über mehrere Tage, bis dieser Sterbeprozess beendet ist, ganz frei, wie es ihre Zeit ermöglicht, aber jeden Tag die Person besucht, sich ans Bett setzt, mal eine Stunde, mal auch zwei Stunden und einfach da ist, damit so eine menschliche Nähe da einfach möglich ist und die Leute, die im Team arbeiten da, die pflegen müssen, die einfach ganz viel anderes im Blick haben, die sind so entlastet, weil auch sie haben ein ganz großes Herz für diese Menschen und wollen, dass die einfach gut gehen können.
0: Der letzte Lebensabschnitt kann ja ganz schön herausfordernd sein, auch für einen Menschen, der an Gott glaubt, auch für einen Christen. Christen sterben nicht unbedingt leichter. Was sind so deine Erfahrungen?
1: Ja, das ist richtig. Als junge Krankenschwester dachte ich, das ist vielleicht so, dass Christen leichter sterben, weil sie natürlich eine Hoffnung haben, eine Perspektive. Und ich merke, dass oft die Angehörigen, die hinterher diese Hoffnung haben auf den Himmel, dass die es etwas leichter haben. Aber die Menschen, die im Sterben sind, da ist wirklich sehr oft die Erkrankung entscheidend, wie sie sterben. Und da möchte ich auch wirklich das auch so nach außen geben, dass das nicht an der Person liegt, wenn sie schwer gestorben ist unbedingt, sondern es ist eben auch ganz oft die Erkrankung, die, sagen wir mal, die Regie auch übernimmt, die bestimmt, wo sind die Schmerzen, wie schwer sind sie oder wie schlimm ist die Atemnot. Und dann liegt es nicht daran, wie gläubig du und ich sind, sondern dann ist es wirklich entscheidend und deswegen auch so wichtig in der Palliativversorgung,

0: dass dann diese Symptome gut gesehen und behandelt werden. Aber diese Erkrankung kann ja für uns dann auch mal ein Sterben sehr erschweren.
1: Dein Arbeitgeber ist der ambulante Hospizverein Gießen. Rund 80 Ehrenamtliche habt ihr, die begleiten Schwerstkranke. Wie finanziert sich das Ganze? Muss derjenige, der begleitet wird, muss der bezahlen?
0: Nein, alle unsere Angebote vom Hospizverein sind kostenfrei. Die Sterbebegleitung wird zu einem Anteil über die Krankenkasse finanziert. Das wissen viele nicht, dass jeder, der in einer Krankenkasse einzahlt, auch eine Sterbebegleitung bekommen kann. Und wir können jedes Jahr einen Antrag stellen bei der Krankenkasse, in der wir dann unsere Begleitungen refinanzieren. Und die anderen Standbeine sind natürlich unsere Mitgliedsbeiträge von den Vereinsmitgliedern und von Spenden leben wir. Das genau ist auch für uns wichtig.
1: Auf eurer Website habe ich gelesen, dass ihr auch Letzte-Hilfe-Kurse anbietet. Also Erste-Hilfe-Kurse kennt man, Letzte-Hilfe-Kurse. Was muss man sich drunter vorstellen?
0: Ja, das hast du schon erwähnt. Es ist das Pardon zur ersten Hilfe. Und der Letzte-Hilfe-Kurs möchte, wie im Erste-Hilfe-Kurs, so ein bisschen Handwerkzeug mitgeben. Bei der ersten Hilfe, wie kann man Leben retten? Bei der letzten Hilfe, wie kann ich einen Menschen unterstützen am Lebensende? Und welche Punkte sind wichtig? Und das ist ein Kurs von 4 Stunden, wo wir über diese Themen sprechen und Wissen weitergeben an jeder Mann, Frau. Also das ist für die Bürgerschaft gedacht.
1: Kannst du jetzt gegen Ende unseres Gespräches noch so einen Tipp geben für einen Angehörigen, der gerade einen Menschen begleitet, der im Sterben liegt? Was ist wichtig am Lebensende?
0: Ja, am Lebensende ist es wichtig, dass wir uns die Zeit nehmen, dass wir da nicht weggehen und ja, nicht irgendwie versäumen, diesen Moment auch wirklich mitzugehen, weil ich zutiefst überzeugt bin, es ist ein kostbarer Moment, wenn ein Menschenleben aushaucht, so wie wir sagen. Und da dabei bleiben können mit allen Hilfen, die man bekommen kann, das wünsche ich eigentlich den Angehörigen, dass sie das als Kostbarkeit auch erleben dürfen. So traurig es ist, aber auch ein Stück weit auch als kostbar, dass ich das Leben mit diesen Menschen teilen konnte.
1: Du bist auch Trauerbegleiterin. Also wenn ein Mensch gestorben ist, mancher hat ja da auch schwer zu tragen und wirft sich auch manchmal noch etwas vor. Hätte ich doch das und das. Wie gehst du dann damit um?
0: Ja, diese Frage kommt ganz oft oder dieses Grübeln hinterher. Und wir gehen das einfach nochmal durch. Also das Erlebte nochmal durchzugehen, ist für Trauernde sehr wertvoll. Und diese Wiederholung, was da so erfahren wurde und was es gemacht hat, dieses Abschiednehmen, das nochmal miteinander in Ruhe anzuschauen, um eben auch den Angehörigen nochmal eine Würdigung zu geben. Wow, was du geschafft hast und was du da auch mitgetragen hast. Das, das ist für mich Würde, auch für die Angehörigen und dieses offene Ohr, was wir Menschen in dieser Zeit einfach sehr brauchen.
1: Also ich spüre dir ab, du bist wirklich ganz dabei, mit Herzblut dabei, Hospizkoordinatorin, Trauerbegleiterin. Wie würdest du es zusammenfassen? Was ist deine Arbeit für dich? Wie empfindest du deine Aufgabe?
0: Meine Arbeit ist ein Geschenk, das sagen wir uns untereinander auch, wir Kolleginnen. Und ich erlebe, dass ich einen Beruf ausüben darf, der mir persönlich ganz viel Kraft für mein eigenes Leben gibt und der mir aber auch immer wieder zeigt, was es für wunderbare Menschen gibt. Und das immer wieder täglich zu erleben, das ist Geschenk. das Schöne an meiner Arbeit ist, dass ich so ein, ja, so wie so ein Bogen gehen darf. Ich darf die Ehrenamtlichen begleiten in ihrem, ja, in ihrem Weg, wie sie mit Sterbenden arbeiten. Und dann darf ich aber darüber hinaus dann wieder mit den Trauernden in einen Kontakt kommen. Und da geht es eben nicht darum, das Ende zu begleiten, sondern wie kann ich, wie kann ich sie unterstützen? Wie kann ich an ihrer Seite sein, dass sie wieder so den Weg zurück in ihr Leben finden? Und diesen Bogen liebe ich sehr.
1: Dankeschön, Mirjam, dass du uns einen Einblick gegeben hast in deine Arbeit, dass du erzählt hast, worauf es ankommt in der Begleitung von Menschen in der letzten Lebensphase. Ich wünsche dir Gottes Segen für dich persönlich und für deine beruflichen Herausforderungen.
0: Ganz herzlichen Dank, dass ich hier sein durfte.
1: Das war das Gespräch mit der Hospizkoordinatorin und Trauerbegleiterin Mirjam Weiß-Arzett vom ambulanten Hospizdienst Gießen. Der Verein lebt davon, dass sich viele Ehrenamtliche engagieren. Sie besuchen todkranke Menschen, begegnen ihnen mit Respekt und zeigen ihnen, dass sie wertvoll sind. Auf der Website des ambulanten Dienstes können Sie sich näher informieren über die verschiedenen Begleitungsangebote des Vereins, auch über die Letzte-Hilfe-Kurse. Wir haben einen Link gesetzt in unserer Audiothek. Dort können Sie diese Gesprächssendung auch nochmal hören und gerne weiterempfehlen. Danke fürs Zuhören, wenn Sie mögen. Bis bald hier auf ERF Plus. Mein Name ist Simone Nickel.
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0: 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Es ist 17 Uhr. 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
1: Im Studio von Riebesel Freundlieb. Cola, Limo und Eistee werden in Zukunft wohl deutlich teurer. Die Bundesregierung hat die Zuckersteuer auf den Weg gebracht. Die soll im Juli nächsten Jahres eingeführt werden und für Getränke mit mehr als 5 Gramm Zucker pro 100 Milliliter greifen. Ein wichtiger Schritt, sagte CSU-Landesgruppenchef Hoffmann bei NTV.
2: Wir haben von Anfang an gesagt, die Zuckersteuer muss eine Lenkungssteuer sein. Es geht hier um echte Prävention. Deutschland hat da Nachbesserungsbedarf. Unsere Kinder sind zu übergewichtig, der Zuckerkonsum zu hoch. Das wollen wir damit steuern.
1: Das Kabinett hat sich heute auch mit der Pflege beschäftigt. Eine Expertengruppe soll jetzt die Pflegereform voranbringen. Bundesfamilienministerin Prien will schärfere Regeln für Kinder und Jugendliche im Netz. Sie hat jetzt ein Maßnahmenpaket vorgestellt. Ein großer Punkt: für unter 13-Jährige soll ein Social-Media-Verbot kommen. Übergangsweise, bis es bei dem Thema eine einheitliche EU-Regel gibt. Wann genau das Verbot in Deutschland greifen soll, sagte Prien nicht. Außerdem plant die Ministerin mehr Aufklärungsangebote, um den Schutz von jungen Menschen im Internet zu verbessern. Rund 4 Jahre nach der Sprengung der Nord Stream Pipelines ist am Vormittag in Hamburg ein erster Prozess gestartet. Angeklagt ist ein ukrainischer Ex-Offizier. Er soll die Sprengungen in der Ostsee organisiert haben. Lisa Schwarzkopf berichtet.
3: Der Angeklagte war letztes Jahr in Italien festgenommen worden. Er wird sich im Prozess nicht äußern, das hat sein Anwalt gesagt. Über die Nord Stream Pipelines wurde russisches Gas nach Deutschland transportiert. Die Anklage geht davon aus, dass die Sprengung in ukrainischem Auftrag erfolgte. Die ukrainische Regierung weist eine Beteiligung zurück.
1: Ein Drittel der Mieterinnen und Mieter in Deutschland findet, dass sie zu viel Miete zahlen. Das zeigt eine neue Umfrage von Mieterbund und DGB. Beide fordern von Bundesjustizministerin Hubig, Maßnahmen gegen Wuchermieten und die Verschärfung der Mietpreisbremse schnell umzusetzen. Punkte in Flensburg an andere weitergeben bleibt verboten. Das hat das Bundesverfassungsgericht entschieden. Eine Beschwerde gegen die seit Sommer geltende Regel wurde abgewiesen. Wer versucht, mit Punkten in Flensburg zu handeln, muss mit einem Bußgeld rechnen.
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4: Viele Wolken gibt es gerade, im Westen schaut aber auch immer mal die Sonne raus und es bleibt meist trocken. An den Alpen kann anfangs noch etwas Regen dabei sein, später lockert es auf. Dazu werden es maximal 15 bis 19 Grad. Am Oberrhein sind sogar 21 Grad möglich. Morgen nach Nebel dann oft sonnig bis wolkig und trocken, sehr mild mit bis zu 21 Grad.
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Vorgelesen von Daniel Kopp. Warum widerfährt mir so viel Schlechtes? Klagt mir eine Person unter Tränen. Ich habe doch so viel Gutes getan, warum pausiert mein Alltagskarma? Vermehrt höre ich solche Redewendungen, in denen der Begriff Karma vorkommt. Es ist ein neuer Trendbegriff für die alte Frage, womit habe ich das verdient? Der Begriff Karma wird gerne für die Hoffnung verwendet, dass sich alles im Leben ausgleicht. Gutes bringt Gutes, Schlechtes rächt sich. In den indischen Religionen beschreibt Karma das unerbittliche Gesetz von Ursache und Wirkung, auch über dieses Leben hinaus. Jede Tat bestimmt das eigene Schicksal und die Qualität im nächsten Leben. Praktisch umgesetzt hat diese Philosophie sehr viel Leid verursacht. Jahrhundertelang glaubten Menschen aufgrund von Karma, dass Arme, Kranke und Unterdrückte selbst an ihrem Schicksal schuld sind. Die müssen etwas sehr Schlimmes getan haben, das wurde mit Verachtung und Härte gestraft. Mahatma Gandhi und Mutter Teresa setzten sich leidenschaftlich gegen dieses System und für die Würde jedes Lebewesens ein. Der christliche Glaube unterscheidet sich hier grundlegend vom indischen Denken. Linear verläuft das Leben, ist nicht eingebunden in einen Kreislauf von Tod und Wiedergeburt. Nun, das nächste Leben blenden viele Zeitgenossen aus, denn mit dem Tod sei sowieso Schluss, damit bleibt der Karma-Gedanke im Diesseits. Dass mein Tun Folgen hat, dass zum Beispiel ein Strafzettel folgen kann, wenn ich bei Rot über die Ampel fahre, ist klar. Doch auch in unserem Kulturkreis glauben nicht wenige, dass eine höhere Macht dafür zuständig ist, Gutes mit Gutem und Schlechtes mit Schlechtem zu vergelten. Kleine Sünden bestraft der Herr sofort, ist die augenzwinkernde Alltagsvariante. Das war die Strafe Gottes, der manchmal heimliche Gedanke, wenn einer zweifelhaft erscheinenden Person Schlimmes widerfährt. Jesus hat dieser Haltung eine Absage erteilt. Wer hat gesündigt, dieser oder seine Eltern, dass er blind geboren wurde? Fragen seine Jünger. Weder noch, antwortet Jesus. Johannes 9, Verse 2 und 3. Dem Karma-Gedanken wird bei Jesus das Prinzip der Gnade entgegengesetzt. Gnade heißt Wohlwollen, Gunst, Fürsorge, unverdiente Liebe, wie zwischen Menschenkind und Eltern. Ich kann mich durch gute Werke nicht selbst erlösen und muss es auch nicht. Durch Jesus kann ich mit Gott in Beziehung sein und daraus entspringen Erkenntnis, Vergebung und Neuanfang. Wenn ich Gutes tue, tue ich es aus Liebe, nicht aus Angst. Gott führt kein himmlisches Punktekonto, das durch gute Taten mühsam im Plus gehalten werden muss. Und in der Pechsträhne oder im Schicksalsschlag kann ich in der Nähe Gottes Trost und Zuversicht schöpfen. Was für eine radikale Entlastung! 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

Weit auf. Das Lied auf dem Album Pilgerreise von Johannes Falk beschreibt einen Hausherrn, der verzweifelt auf seinen Gast gewartet hat. Und nun ist es endlich soweit, der lang ersehnte Besucher ist da. Jetzt stehst du vor meiner Tür, so heißt es am Ende der ersten Strophe. Im letzten Buch der Bibel, im 3. Kapitel der Offenbarung des Johannes, steht ein Vers, der so ähnlich klingt. Siehe, ich stehe vor der Tür und klopfe an. Der Sprecher ist hier Jesus, die angesprochene, die frühchristliche Gemeinde in Laodicea. Im Satz vorher fordert Jesus sie auf, sei nun eifrig und tue Buße. Buße bedeutet Umkehr und beinhaltet eine ehrliche Sicht von mir selbst. Der Mensch, der in dem Lied weit auf zu Wort kommt, steckt mittendrin in seiner Umkehr und erlebt nun, wie Jesus vor seiner Herzenstür steht und anklopft.

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2: Im Studio von Ribesel Freundlieb. Für besonders süße Getränke soll es eine Zuckersteuer geben. Darauf hat sich die Bundesregierung geeinigt. Die Steuer soll ab Juli nächsten Jahres fällig werden. Auf Cola, Limos oder Eistee. Weiteres Thema im Kabinett war die Pflege. Die Regierung hat sich auf eine Expertengruppe verständigt, die Vorschläge für die Pflegereform machen soll. Daniela Eckstein von Wir Pflegen NRW sagte dazu in der ARD.
3: Man sollte auf jeden Fall die strukturellen Probleme in Angriff nehmen. Und da kommen ja ganz erhebliche Probleme auf uns zu, weil die Zahl derer, die pflegen könnten, zum Beispiel Kinder, werden wir weniger haben, einfach aufgrund der Bevölkerungsentwicklung. Und da muss man sich genau überlegen, wie schaffen wir es denn, Freunde mit einzubinden, Ehrenamtler mit einzubinden und so weiter.
2: Deutschland treibt ein Social-Media-Verbot für Kinder voran. Bundesfamilienministerin Prien hat einige Maßnahmen zum Schutz von jungen Menschen im Netz vorgestellt. Und da heißt es etwa, bis eine EU-weite Regelung kommt, sollen TikTok, Insta oder Snapchat für alle unter 13 Jahren tabu sein. Ab wann ist noch nicht bekannt. Weiter sagte Prien.
4: Wir sind aber auch der Überzeugung, dass die Kinder- und Jugendhilfe die digitale Lebenswelt stärker berücksichtigen muss. Wir wollen Medienkompetenz präventiv fördern und sie unter anderem in der Jugendarbeit, in der Jugend- und Schulsozialarbeit sowie in der Familienbildung verankern.
2: Rund 4 Jahre nach der Sprengung der Nord Stream Pipelines ist am Vormittag in Hamburg ein erster Prozess gestartet. Angeklagt ist ein ukrainischer Ex-Offizier. Er soll die Sprengungen organisiert haben. Sein Anwalt hat angekündigt, der Angeklagte werde im Prozess nicht aussagen. Die Grünen in Berlin wollen die Gespräche mit Linken und SPD wieder aufnehmen. Gestern waren die gestoppt worden, weil die Linke sich nicht an Absprachen gehalten haben soll. Es ging unter anderem um die Aufnahme einer umstrittenen Abgeordneten in die Fraktion. Nachdem die Bayern gestern in Norwegen gepatzt haben, will Borussia Dortmund es heute besser machen. Der BVB ist in der Champions League bei Bodø Glimt zu Gast. 21 Uhr geht's los, zeitgleich ist auch Anpfiff für den VfB Stuttgart im slowakischen Bratislava.
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5: Viele Wolken gibt's am Abend, Regen ist aber kaum ein Thema. Nur an den Alpen kann's erst noch ein bisschen nass sein, dann lockert es aber auf. In der Nacht wird's meist klar, ab und zu bildet sich Nebel, die Tiefstwerte liegen zwischen 11 und 1 Grad. Morgen startet's stellenweise neblig, danach trocken mit Sonne und Wolken im Wechsel, maximal 21 Grad.
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1: An einem grauen Morgen in Washington steht in einer U-Bahn-Station ein junger Mann. Er spielt mit seiner Geige Musik von Johann Sebastian Bach. Viele Menschen gehen vorbei. Nach einigen Minuten bleibt eine Frau stehen, schaut einen Moment zu und geht zügig weiter. Kurz darauf wirft ein Mann im Vorbeigehen $2 in den aufgeklappten Geigenkasten. Ein kleines Mädchen will anhalten, doch die Mutter zieht es weg. Sie hat keine Zeit. So geht es weiter. Nach 45 Minuten beendet der Musiker sein morgendliches Konzert. Doch keiner nimmt Notiz davon. Keiner applaudiert oder sagt anerkennende Worte. Insgesamt bleiben 6 Personen stehen, 20 geben Geld, zusammen $32. Was keiner weiß, der Geigenspieler ist Joshua Bell, einer der größten Musiker der Welt. Er spielt im Auftrag der Washington Post. Sie will in einem Experiment herausfinden, ob Menschen auch an ungewöhnlichen Orten und Zeiten schöne Augenblicke wahrnehmen. Joshua Bell spielt an diesem Morgen einige der schwierigsten Stücke der Musikgeschichte, auf einer der teuersten Geigen der Welt. Doch davon nehmen nur wenige überhaupt Notiz. Klar, wer erwartet schon morgens um 7 so ein Konzert in einer U-Bahn-Station? Keiner. Schade eigentlich, denn damit entgeht den Passanten ein wunderbares Erlebnis. Gott schenkt auch uns mitten im Alltag besondere Augenblicke. Vielleicht nicht unbedingt ein Konzert, aber bestimmt ein fröhliches Kinderlachen oder ein außergewöhnliches Vogelgezwitscher.
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Was mir swingt, das bringt mein Lebensgefühl gut rüber. Ich habe als Jugendlicher in einer Skiffle-Band mit Waschbrett, Gitarre, Bassgitarre oder Kontrabass mitgespielt und war der Frontsänger. Und diese swingende Musik hat mich ein Leben lang begleitet. Diese Musik bringt in seiner Leichtigkeit die Lebensfreude gut zum Ausdruck, die ich im Glauben immer wieder erfahre. Das Bibelwort, die Freude am Herrn ist meine Stärke, ist der Grundton dieses

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1: von Glück reden können. Wie wichtig uns Menschen sind, erkennen wir häufig erst, wenn wir uns von ihnen verabschieden müssen. Wie gut es uns in unserer alltäglichen Situation geht, wird uns dann bewusst, wenn sich Veränderungen abzeichnen. Sind Glück und Zufriedenheit denn etwas, was wir nur in der Erinnerung wahrnehmen? Wie erfüllt könnten wir leben, wenn wir das Normale genießen würden, solange es normal und alltäglich ist?
0: 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Erschienen im Adeo Verlag. 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
2: Im Studio von Riebesel Freundlieb. Die Zuckersteuer auf Getränke ist einen Schritt weiter. Die Bundesregierung hat grünes Licht für den Gesetzentwurf gegeben. Mehr von Tom Husse.
3: Mit der Steuer will die Koalition mehr Geld in die Staatskasse spülen und auch etwas zum Schutz der Gesundheit machen. Die neue Maßnahme soll im Juli nächsten Jahres eingeführt werden und für Getränke mit mehr als 5 Gramm Zucker pro 100 Milliliter greifen. Bedeutet, Limo, Cola und Co. dürften dann deutlich teurer werden. Kritik kommt aus der Getränkewirtschaft, da ist von einer massiven Belastung für Betriebe die Rede. Außerdem hat das Kabinett für eine Expertenkommission gestimmt, die Vorschläge für die Pflegereform machen soll.
2: Kinder unter 13 Jahren sollen in Zukunft kein TikTok oder Instagram mehr nutzen dürfen. Das hat Bundesfamilienministerin Prien angekündigt, ohne einen konkreten Startpunkt zu nennen. Ziel sei es, junge Leute besser vor Gefahren auf Social Media zu schützen. Weiter sagte Prien:
4: Wir wollen, dass die Anbieter Verantwortung übernehmen und nicht Eltern alleine dafür Sorge tragen müssen, dass ihre Kinder im Netz sicher unterwegs sind. Solange es auf europäischer Ebene keine Regelung für ein Mindestalter gibt, wollen wir eine solche Regelung national als Übergangslösung schaffen.
2: In anderen Ländern gibt es so ein Social-Media-Verbot schon. Australien hatte letztes Jahr den Anfang gemacht. Die Grünen in Berlin wollen die Gespräche mit Linken und SPD wieder aufnehmen. Gestern waren die gestoppt worden, weil die Linke sich nicht an Absprachen gehalten haben soll. Es ging unter anderem um die Aufnahme einer umstrittenen Abgeordneten in die Fraktion. Die SPD hatte zuletzt noch eine Erklärung der Linken gefordert, dass sie sich zu den Vereinbarungen bekennt. Da ging es zum Beispiel um Antisemitismusvorwürfe gegen Teile der Berliner Linken. Die Lufthansa bekommt ein großes Stück vom Kuchen. Das Unternehmen darf fast die Hälfte der portugiesischen Staatsairline TAP für 1,2 Milliarden Euro kaufen. Das hat die Regierung in Lissabon entschieden. Langfristig könnte das für Reisende etwa mehr Flugverbindungen nach Portugal bedeuten. Nach den Bayern und Leipzig sind heute dann die anderen beiden deutschen Vertreter in der Fußball-Champions League dran. Borussia Dortmund ist in Norwegen bei Bodø Glimt gefragt. Stuttgart spielt im slowakischen Bratislava. Los geht's jeweils um 9.
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5: Viele Wolken gibt's am Abend, Regen ist aber kaum ein Thema. Nur an den Alpen kann's erst noch ein bisschen nass sein, dann lockert es aber auf. In der Nacht wird's meist klar, ab und zu bildet sich Nebel, die Tiefstwerte liegen zwischen 11 und 1 Grad. Morgen startet's stellenweise neblig, danach trocken mit Sonne und Wolken im Wechsel, maximal 21 Grad.
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6: Wir hören aus dem Neuen Testament, aus dem Brief des Paulus an die Galater, Kapitel 6, die Verse 10 bis 18.
7: Darum, solange wir noch Zeit haben, lasst uns Gutes tun an jedermann, allermeist aber an des Glaubens Genossen. Seht, mit wie großen Buchstaben ich euch schreibe mit eigener Hand. Die Ansehen haben wollen nach dem Fleisch, die zwingen euch zur Beschneidung, nur damit sie nicht um des Kreuzes Christi willen verfolgt werden. Denn auch sie selbst, die sich beschneiden lassen, halten das Gesetz nicht, sondern sie wollen, dass ihr euch beschneiden lasst, damit sie sich dessen rühmen können. Es sei aber fern von mir, mich zu rühmen, als allein des Kreuzes unseres Herrn Jesus Christus, durch den mir die Welt gekreuzigt ist und ich der Welt. Denn in Christus Jesus gilt weder Beschneidung noch unbeschnitten sein etwas, sondern eine neue Kreatur. Und alle, die sich nach diesem Maßstab richten, Friede und Barmherzigkeit über sie und über das Israel Gottes. Hinfort mache mir niemand weiter Mühe, denn ich trage die Malzeichen Jesu an meinem Leibe. Die Gnade unseres Herrn Jesus Christus sei mit eurem Geist. Liebe Brüder. Amen.
6: Das war der Bibeltext für den heutigen Tag, entnommen aus der großen Hörbibel mit freundlicher Genehmigung der Deutschen Bibelgesellschaft. Hier noch einmal die Bibelstelle. Galaterbrief, Kapitel 6, die Verse 10 bis 18. Gedanken dazu kommen jetzt von Friedrich Eckhard Isemer aus Wiesbaden.
8: Der Apostel Paulus hat mit den Galatern in der Mitte des ersten Jahrhunderts die ersten christlichen Gemeinden in Kleinasien gegründet. Damit nehmen die Gemeinden in Galatien für Paulus eine Sonderstellung ein, denen seine besondere Fürsorge zukommt. Paulus weist eingangs darauf hin, dass er selbst schreibt. Er unterstreicht damit, wie wichtig ihm dieser letzte Abschnitt im Galaterbrief ist. Dieser Briefschluss ist Paulus also von höchster Wichtigkeit. Diese Sätze hat er daher auch nicht nur diktiert und etwa seinem Schreiber überlassen. Inhaltlich geht es um die Christenverfolgung, die recht schnell nach der Ausgießung des Heiligen Geistes, also von Pfingsten, einsetzt. Im ersten Jahrhundert nach Christi steht die jüdische Religion unter dem Schutz der Römer. Dieser Schutz wird den Christen nicht gewährt. Diese entwickelnde christliche Gemeinde wird nach Jesu Tod am Kreuz, seiner Auferstehung und Himmelfahrt von den Juden wie auch von den Römern verfolgt. Die Beschneidung ist das Zugehörigkeitsmerkmal zum jüdischen Volk als von Gott auserwähltem Volk. In der Beschneidung sehen einige Christen einen möglichen Freibrief vor Verfolgung. Paulus erkennt zwei Problemfelder. Denjenigen, der seine Mitchristen zur Beschneidung auffordert oder gar zwingt, sowie den Christen, der sich beschneiden lässt. Paulus wirft den örtlichen Autoritäten die Aufforderung zur Beschneidung vor, ja geradezu den Zwang dazu, ausgeübt von denjenigen, die ansehen wollen nach dem Fleisch, also gesellschaftliche Anerkennung, um der Verfolgung zu entgehen. Man kann unterstellen, dass sich Christen in Galatien durch die Beschneidung vor Verfolgung schützen möchten. Sie wollen sich in jüdischer Tradition Gott annähern, zugleich aber bekennen sie sich zum Kreuzestod von Jesus und damit zu ihrer Erlösung. Bei Paulus steht das Kreuz ganz zentral. Es richtet sich alles um die Beziehung zu Gott, eine Herzensbeziehung in Treue zu Gott. Das Kreuz ist die einzige Tür in die Gemeinschaft mit Gott. Die Beschneidung ist als Zeichen des Abfalls von Gott zu sehen. Auf den Christen liegt aber nach Galater 4, 23 bis 28 die Verheißung. Es gilt eine neue Kreatur in Jesus Christus im Bekenntnis zum Kreuz. Es kommt nicht auf das Beschnitten oder Unbeschnittensein an. Den Glaubensgeschwistern gibt Paulus seinen Segen. Friede und Barmherzigkeit über sie. Und wie es eingangs in dem Galaterbrief heißt, Gutes tun an jedermann, allermeist aber an des Glaubensgenossen. Paulus stellt sich ganz unter das Kreuz und die Gnade Jesu Christi und gibt dies an die Gemeinden in Galatien weiter. So der Schlüsselsatz im Brief an die Christen in Galatien. Die Gnade unseres Herrn Jesus Christus sei mit eurem Geist. Was hat nun dies alles mit uns zu tun? Weltweit erleben wir eine massive Christenverfolgung. Auch ich erlebe, dass das Bekenntnis zu Jesus gelegentlich Befremden auslöst. Es wird als rückwärtsgewandt interpretiert, dem Modernen verschlossen. Wer als Christ den Weg des geringsten Widerstandes gehen will, der wird sein Bekenntnis zurückhalten. Vergleichbar zur Zeit mit Paulus also, sich beschneiden zu lassen. Dies setze ich der Abkehr vom Kreuz aber gleich. Es bleibt für mich unverständlich, wie im Oktober 2016 höchste deutsche Bischöfe, evangelisch und katholisch, bei ihrem offiziellen Besuch auf dem Tempelberg in Jerusalem ihre Kreuze und damit auch ihr Bekenntnis zum Kreuz Jesu ablegten. Ist der Christ heute im Alltag eher defensiv eingestellt? Ich hoffe, nein. Realität aber ist, dass die Zahl der Gemeindemitglieder der beiden großen Kirchen kontinuierlich abnimmt. Brauchen wir Mission in Deutschland? Ich denke ja. Durch den Traditionsabbruch, den die DDR erzwungen hat, sind zwei komplette Generationen von der kirchlichen Wirklichkeit getrennt worden, sagt der Pfarrer von Großschirmer in Sachsen in der FAZ vom 7. Mai diesen Jahres. Das habe zu einer fast vollkommen atheistischen Gesellschaft geführt. Wir wollen diesen Osten wieder missionieren, so sagt er. Gleiches hoffe ich auch für den Westen Deutschlands. Auf der anderen Seite sehe ich große Feste unter dem Kreuz. zuletzt das Gospel-Sängerfest in Stuttgart mit 5000 eingeladenen Sängern und über 50.000 Teilnehmern. Diese haben sich in großer Freude in der Porsche Arena und in den Kirchen Stuttgarts versammelt. Der Ruf nach Kirche und Seelsorge wird oft dann laut, wenn Katastrophen über uns kommen. Nach der Amokfahrt eines Autofahrers am 4. Mai diesen Jahres in der Leipziger Innenstadt reichte die Kapazität der Nikolaikirche nicht aus, um alle Betenden aufzunehmen. Die Sehnsucht nach Trost ist groß. Offensichtlich existiert trotz aller Kirchenaustritte dennoch ein christliches Grundgefühl und Gefüge, das uns nicht verlässt. Der Mensch, auch ein Atheist, ist ein religiöses Wesen und hat mit Religion nicht wirklich Mühe. Er lehnt sich allerdings auf, wenn er mit seiner Schuld vor Gott konfrontiert wird, von der er sich nur durch die Vergebung am Kreuz befreien kann. So bleibt zu hoffen, dass wir als Christen auf diesem Grundstock wieder aufbauen können. In der katholischen Kirche wird auf insgesamt niedrigem Niveau ein leichter Anstieg der Taufen im Jahr 2025 dokumentiert. In Frankreich verzeichnet die katholische Kirche zu Ostern 2026 einen neuen Höchststand mit insgesamt 21.386 Taufen. Das entspricht einem Anstieg von rund 20% gegenüber dem Vorjahr und fast einer Verdoppelung der Taufrate gegenüber 2024. Aber wie ist unser eigenes Verhalten einzuordnen? Das kann nur jeder für sich entscheiden. In meinem Umfeld, privat wie auch beruflich, lebe ich mein Christsein. Auch die atheistisch eingestellten Freunde nehmen daran keinen Anstoß. Im Gegenteil, sie fragen mich nach meinen Erlebnissen in Israel und nach den Widersprüchen, die sie in den Kirchen erleben. Das macht mir Mut. Ich erlebe Mission im kleinen, privaten Umfeld. So kann jeder sein christliches Bekenntnis, seinen Beitrag nach außen tragen. Als Christen setzen wir durch die Eindeutigkeit unserer Beziehung zum Kreuz Jesu einen Kontrapunkt gegen die Beliebigkeit unserer Gesellschaft. Den Mönchen des Klosters Santo Domingo de Silo in Spanien ist es mit ihrem Psalmengesang gelungen, in die Charts der Popmusik vorzudringen. Diese gregorianischen Gesänge gehen in ihrer Klarheit unter die Haut. Das fordert mich heraus. Die Eindeutigkeit im Glauben an Jesus Christus sollte zu meinem Wesen gehören. Ich möchte klar sprechen und erkennbar, wiedererkennbar sein, mit einem eigenen Profil. Dem Profil, ich vertraue Jesus Christus. Insbesondere auch für die, die sich in der Kirche nicht oder nicht mehr aufgehoben fühlen.
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10: Jeder weiß, wie schwer es ist, wenn man jemanden vermisst, den man unbeschreiblich liebt. Darum sitz ich am Klavier und schreibe auf Papier.

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1: 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Vor 800 Jahren starb Franz von Assisi. Den Orden, den er gegründet hat, die Franziskaner, gibt es bis heute. Außerdem folgt ein berühmter Pilgerweg seinen Spuren und führt Menschen aus aller Welt nach Italien. Franz verzichtete auf Geld und Ansehen. Er fühlte sich reich durch Gott, durch seine Mitmenschen und die herrliche Natur. Davon erzählt sein berühmtes Gedicht, das unter dem Titel Sonnengesang bekannt wurde. Ich begrüße Sie herzlich beim Lesezeichen zum Thema Pilgern auf dem Franziskusweg. Ich bin Ute Häuser-Ludwig.

0: Bis Franziskus sein Jubelgesang über die Lippen kam, war es ein längerer Weg. Seine reichen Eltern wollten aus ihm einen Geschäftsmann und ruhmreichen Ritter machen. Aber Francesco entscheidet anders. Er hört den Ruf Gottes. Er macht eine 180-Grad-Wende, will nichts mehr besitzen, kein Geld und kein Haus. Er wird ein Poverello, ein kleiner Armer, der sich trotz allem reich fühlt. Er kümmert sich um Kranke und Arme, wird Pilger und Seelsorger. Seine seelische Kehrtwendung und seine Wertschätzung für die Natur faszinieren bis heute. Drei Freunde aus Bayern, Jahrgang 1956, 1967 und 69, sind 2024 gemeinsam auf dem Franziskusweg gepilgert und haben darüber ein Buch geschrieben. Stehen lassen und weitergehen. Ihre unterschiedliche Glaubensprägung, der eine Freikirchler, der andere Katholik, der dritte Protestant, haben sie als Bereicherung erlebt. Alle drei beschäftigt die Frage, was kann mir der einfache, frohe und leidenschaftliche Gottesglaube von Franziskus persönlich sagen? Wie kann ich seinem Vorbild nacheifern? In der dritten Folge ihres ökumenischen Experiments erreichen Fred Haller, Richard Stiegelbauer und Peter Wolfrum Assisi. Peter und Richard berichten von ihren Eindrücken, vorgelesen von Markus Stratner und Christoph Offermann.
1: In der Unterkunft Agriturismo il Pioppo, ein wenig außerhalb des Ortes Val Fabrica, bin ich mit meiner Einzelzimmerbuchung in einer großzügigen Ferienwohnung einquartiert. Angesichts der vielen toten Fliegen, die herumliegen, ist diese wohl schon länger nicht mehr genutzt worden. Der Blick geht hinaus auf eine Dachfläche mit den typischen bunten Ziegeln, die man überall in Italien sieht. Wir hatten bereits in Gubbio gerätselt, wie es zu dieser auffallenden Farbenvielfalt kommt, die die Dachlandschaft der Städte sehr interessant belebt. Werden die Ziegel bewusst in unterschiedlichen Farbtönen hergestellt und dann kontrastreich verlegt? Nun kann ich mir die Dachoberfläche aus nächster Nähe ansehen. Ich stelle fest, dass die Farbunterschiede hier durch verschiedenartige Flechten, Moose und Gräser hervorgerufen werden, die sich auf den rauen Oberflächen ansiedeln. Die heutige Etappe ist mit rund 13 Kilometern nicht weit und wir können uns Zeit lassen. Das tut unseren Füßen gut angesichts der gestrigen mehr als doppelt so langen Wegstrecke. Nach den ersten beiden Tagen in sehr ursprünglichen Naturschutzgebieten geht es nun im Auf und Ab durch landwirtschaftliches Kulturland mit reizvollen Olivenhainen. Weinberge sind entgegen unserer Erwartung weniger anzutreffen. Wir kommen am Friedhof von Pieve San Nicolo vorbei. Zypressen stehen dunkel und erhaben in Reih und Glied, wie man sie von typischen Aquarellen und Landschaftsfotos der Toskana kennt. Auf einmal erblicken wir sie in weiter Ferne. Die Basilika San Francesco in Assisi, den Mittelpunkt unseres Pilgerweges. Stolz thront sie über einer bewaldeten Erhebung. Allerdings ganz anders, als ich das von einer Busreise mit meiner Frau Claudia in Erinnerung hatte. Talseitig kommend schauten wir damals auf die emporragende Säulengalerie des unterhalb der Basilika gelegenen Klosters. An unserem Aussichtspunkt steht auf einem Steinhaufen ein beeindruckendes Pilgerkreuz. Es ist über und über mit Kettchen, Rosenkränzen und Bändern behangen. Mich beeindruckt hier die spürbare Lebendigkeit des Gedenkens an Franziskus und die Bedeutung für die Gegenwart. Beides kommt für mich hier besser zur Geltung als dann im Trubel der Stadt. Auch wenn wir noch einiges an Wegstrecke vor uns haben, können wir uns Zeit lassen. Wie eine Einladung wirkt ein von Mohnblumen geröteter Wiesenweg, der in einen uralten Olivenhain führt. Ohne größere Absprache sind wir uns sofort einig, jeder sucht sich seinen Baum, unter dem er sich einrichten mag, zum Entspannen, Meditieren und Dösen, mit Blick auf die Basilika in der Ferne. Nach Betrachtung der Olivenhaine im Vorbeigehen, jetzt ein konkreter Baum. Das Dasein dieses Baumes über hunderte von Jahren an genau dieser Stelle ist beeindruckend. Er steht da und hält aus. Nicht nur bei schönem Wetter, sondern auch wenn es hagelt, stürmt oder schneit. Er steht da und verbindet seine Existenz mit diesem Standort, egal ob es ihm mir gefällt oder nicht. Der festgewurzelte Baum hat nur zwei Optionen: anpassen oder eingehen. Ein Davonlaufen gibt es für ihn nicht. Diese Grundhaltung des Aushaltens beeindruckt mich. Als Physikingenieur ist für mich die Wissenschaft, die sich an den Naturgesetzen orientiert, nicht zu leugnen. Aber die Naturgesetze sind nach meiner festen Überzeugung dem Willen Gottes untergeordnet. Deshalb schließe ich Wunder als gottgewollte Durchbrüche dieser Gesetzmäßigkeiten absolut nicht aus. Selbst eine Anhäufung oder Verdichtung solcher Durchbrüche halte ich für möglich, je näher das Reich Gottes ist. Um dessen vollständiges Kommen nicht nur im Himmel, was auch immer das genau sein mag, sondern auch auf der Erde, bitten wir ja immer wieder im Vater unser. Mit Jesus ist das Reich Gottes ganz nahe herbeigekommen, weshalb in seinem Umfeld viele Wunder geschahen. Die Naturgesetze respektiere ich übrigens gerade deshalb, weil ich sie als Teil der Schöpfung Gottes sehe. Bei Fred spüre ich in Gesprächen über solche Gedankengänge eine zurückhaltende Skepsis. Bei Richard weiß ich nicht so recht. Für mich war in meiner Jugend die Entdeckung der wissenschaftlich-technischen Erkenntnisse absolut faszinierend und hat mein Weltbild abschließend geprägt. Göttliches Denken war für mich unlogisch und es gab dafür keinen Raum. Ich war deshalb lange Jahre bekennender Atheist nach dem Motto: Wenn es Gott gäbe, dann wäre er für mich zentral wichtig. Oder es gibt ihn eben nicht, mit aller Konsequenz. Ein Dazwischen kam für mich noch nie in Frage. Zum christlichen Glauben habe ich auf ungewollten Wegen zurückgefunden und kann mittlerweile Wissenschaft und Glauben sehr gut verbinden. Der konkrete Olivenbaum, den ich mir ausgesucht habe und der mir nun so nahe ist, der seit vielen, vielen Jahren hier steht, macht es mir leicht, aus den Gedanken herauszukommen. Ich besinne mich auf die Kurse zum Herzensgebet im Kloster Niederalteich. Dabei lernte ich Methoden, mich von Gedanken zu lösen, um Raum zu schaffen für das Wirken des Heiligen Geistes, einfach bei Gott zu verweilen, ganz so wie ein Kind bei Vater oder Mutter. Ignatius von Loyola hat es einmal so formuliert: Nicht das Vielwissen

Ort unter dem Olivenbaum versuche ich mich zu versenken. Es gelingt mir nur bedingt. Ich schaffe es nicht ganz, völlig frei von Gedanken zu sein, kann ihnen aber ihre Wichtigkeit nehmen, die ich ihnen ja sonst zuspreche. Ich mache den Gedanken deutlich, dass ich mich im Moment mehr über ihr Weggehen freue als über ihr Kommen. Gerade so wie beim Entrümpeln eines Zimmers. Nach der ausgiebigen Mittagspause im Olivenhain, die meine Freunde auch zum Bei-sich-Sein genutzt haben, brechen wir wieder auf und wandern eine ganze Weile durch den wunderbaren Naturpark Bosco di San Francesco, hinauf nach Assisi, dem heutigen Tagesziel. Aus dem angenehmen Schatten des Parks geht es durch die Tür einer Mauer hindurch und schon stehen wir vor der massigen Front der Basilika im gleißenden Sonnenlicht. Hier treffen wir auf einen Pilger, der uns schon einmal über den Weg gelaufen ist. Er ist seit Wochen allein von Bologna hierher unterwegs. Wir bewundern seine Leistung, denn der Mitfünfziger trägt nicht nur einen riesigen Rucksack, sondern auch viele Kilos am Körper. Aber er wirkt nicht abgekämpft, sondern ist entspannt und gut gelaunt. Anstrengung und Entbehrung kann eben auch entspannend sein. Um die Basilika herum ist Touristentrubel. Vor dem Eingang zur unteren Kirche stehen Menschen Schlange. Sie wollen die sagenhaften mittelalterlichen Fresken kennenlernen. Im Moment möchten wir gar nicht so viel wissen und verspüren keine Lust, uns einzureihen. Zu groß ist zunächst der gefühlte Kontrast der entsagungsreichen Lebensweise des Franziskus zur Wucht der Basilika. Was mich aber beeindruckt, sind die überall tätigen Ordensleute, die sich in ihrem Leben der franziskanischen Bescheidenheit versprochen haben. Tag für Tag halten sie die Spannung zu der Tourismus- und Konsumkultur aus. Ja, sie halten sie nicht nur aus, sondern sie gehen mit einer erkennbar unerschütterlichen Nächstenliebe auf die Menschen zu. Mit Hilfe des Smartphone-Navis suchen wir unser Hotel auf und sind wieder einmal freudig überrascht. Nur ein paar Schritte liegt es von der Basilika entfernt. Es ist ein uraltes Haus mitten im Stadtkern. Ein sympathischer Gastronomiebetrieb mit wunderbarem italienischen Flair, bei dem die ganze Großfamilie mit Hand anlegt. Passender könnte es nicht sein. Ich liebe die nicht ganz perfekte, aber typisch italienische Einrichtung meines Zimmers und freue mich, dass wir auch am folgenden Sonntag hier sein werden, um Assisi genauer zu erkunden. Da bietet es sich an, etwas Wäsche zu waschen, die dann auch Zeit zum Trocknen hat. Glücklicherweise hat mir meine Frau Claudia noch das Waschmittel in der Tube mitgegeben. Aber die Zeit drängt, weil wir noch etwas von der Stadt mitbekommen und ein passendes Restaurant suchen wollen. Nach längerem Herumlaufen machen wir dem Suchen ein Ende und legen uns auf ein Lokal fest, das mit sehr überschaubaren Portionen überrascht, die eigentlich nach mehreren Gängen verlangen würden. Wir haben wohl ein Feinschmecker-Lokal erwischt, wollen aber nicht unser ganzes Vermögen dort lassen und gehen halt mit nicht ganz gefülltem Magen ins Bett. Für die Schlafqualität erweist sich dies als durchaus förderlich und ist im Hinblick auf das bescheidene Leben von Franziskus durchaus passender als ein zu hoher Sättigungsgrad. Heute ist auch der letzte Tag meiner selbstgewählten 6 Wochen ohne Alkohol und ich freue mich schon, morgen Abend endlich den regionalen Wein genießen zu können.

Unser Ruhetag in Assisi war für mich mit meinem persönlichen Besichtigungsprogramm eigentlich ähnlich anstrengend wie die Tage zuvor. Neben anderen Sehenswürdigkeiten habe ich natürlich das Kloster San Damiano etwas außerhalb von Assisi besucht, in dem eigentlich für

Franziskus auf der Suche nach seiner Bestimmung alles begann. Hier dichtete er auch 1224 bzw. 25 das Lied der Geschöpfe, besser bekannt unter dem Namen Sonnengesang. Ursprünglich stand hier eine kleine Kapelle, die ziemlich verfallen und von Bauern bereits teilweise abgetragen worden war. Franziskus betete darin immer wieder folgendes Gebet, kniend vor dem San Damiano-Kreuz. Höchster, glorreicher Gott, erleuchte die Finsternis meines Herzens und schenke mir rechten Glauben, sichere Hoffnung und vollkommene Liebe. Gib mir, Herr, das rechte Empfinden und Erkennen, damit ich deinen heiligen und wahrhaften Auftrag erfülle. Amen. In dieser Kapelle hörte er im Januar 1206, als er dort wieder betete, die Stimme Jesu zu ihm sprechen. Franziskus, siehst du nicht, dass mein Haus in Verfall gerät? Geh also hin und stelle es mir wieder her. Das kleine Kloster, in dem bis 1260 die Klarissen wirkten und das jetzt eine kleine Gemeinde der Minoriten beherbergt, war im Vergleich zu den anderen franziskanischen Städten in Assisi sehr schlicht gehalten. Hier ließ sich für mich sehr gut nachvollziehen, wie Franziskus in seiner Zeit gelebt hat. Einfach, zurückgezogen, naturverbunden. Ich betrat die Anlage und der vorgegebene Weg führte mich in die menschenleere Kirche, mit dem Kreuz von San Damiano im Altarraum. Allerdings war es nur eine Kopie, denn das Original befindet sich in der Basilika di Santa Chiara. Aber das änderte nichts an der Besonderheit dieses Ortes, und mir wurde bewusst, was sich hier vor gut 800 Jahren ereignet hatte. Ich setzte mich in eine der Bänke und ließ alles auf mich wirken. Ausgerechnet jetzt kam eine Gruppe italienischer Touristen herein. Angeführt von einem Geistlichen begannen sie, Gebete zu sprechen. Ich nahm es gelassen hin. Schon nach kurzer Zeit beendete die Gruppe ihre Andacht und ich konnte in der Stille erneut die besondere Ausstrahlung dieses Ortes in mich aufnehmen. Etwas später verließ auch ich diesen geschichtsträchtigen Ort. Ich machte dann noch ein paar Fotos von Rosen und anderen schönen Blüten, die den Straßenrand verschönerten, und schickte sie meiner Frau als kleinen Gruß aus Italien. Heute steht die Etappe nach Foligno an. Franziskus verkaufte in Foligno die Stoffe seines Vaters und brachte den Erlös nach San Damiano, wodurch zu Hause Streit entstand, der dann seine Enterbung als Folge nach sich zog. Wir verlassen unsere Unterkunft und gehen erst einmal den Berg hinunter zur Basilika. Nach der Überquerung des Vorplatzes der Oberkirche stehen wir nun an der Brüstungsmauer mit Blick auf den Platz vor der Unterkirche und beginnen unseren Tag mit Gebet und Tageslosung. Mein Blick schweift über den großen Platz und zu den langen Säulengängen links und rechts davon. Im Gegensatz zum Vortag ist es jetzt, um 9 Uhr, fast menschenleer. Vermutlich liegt das daran, dass heute Montag ist. Am Wochenende ist bestimmt generell mehr Trubel. Wir beschließen, die Situation auszunutzen und vor unserem Start noch die Unterkirche zu besuchen. Das Portal ist schon mal überwältigend, mit den 2 großen Holztüren und der feingliedrigen großen Rosette darüber, von der behauptet wird, die schönste der Welt zu sein. Als ich die ersten Eindrücke in mich aufgenommen habe, gehen Peter, Fred und ich die Stufen zur Krypta hinunter, in der Franziskus, passend zu seiner Lebensführung, in einem schlichten Steinsarg aufgebahrt ist. 4 seiner engsten Gefährten sind in den Nischen rund um seine Grabstätte beigesetzt worden: Bruder Leo, Rufino, Maceo und Angelo. Es herrscht eine eigenartige Atmosphäre. Ich empfinde sie als eine Mischung aus Beklommenheit, Ehrfurcht und einem Gefühl der Erlösung und Rettung. Ich sauge diese für mich angenehme Stimmung bewusst in mich auf und denke an Franziskus, an seine Lehre vom Leben nach dem Evangelium, an sein Wirken und wie er nach dem Vorbild Jesu Christi sein Leben ausgerichtet hat. Mir drängt sich die Frage auf: Welchen Weg will ich gehen?
Ergriffen und mit dieser noch unbeantworteten Frage verlasse ich mit meinen Gefährten die Krypta. Wir reißen uns los von den überwältigenden Eindrücken der Unterkirche sowie von Assisi allgemein und beschreiten unseren weiteren Weg.

Nach den Wanderungen vor Assisi in scheinbar unberührter Natur mit nur spärlichen menschlichen Ansiedlungen und einer Wegführung mit An- und Abstiegen ist jetzt relativ ebenes Gelände mit Olivenhainen und immer wieder das Antreffen von Siedlungen und Anwesen vorherrschend. Das Gehen durch die Olivenhaine lädt mich dazu ein, einige Zeit alleine zu wandern und alles auf mich wirken zu lassen. Die Gedanken reduzieren sich nur auf das Gehen. Alles andere, was mich bewegt oder belastet, ist weit weg. Das verleiht dem Wandern durch die Natur fast schon meditative Züge. Man sagt auch, Pilgern ist Beten mit den Füßen, was ich nur bestätigen kann. Ich denke wieder an den Besuch in der Krypta und bleibe erneut an der Frage hängen, was ist mein Weg? Wie kann ich Jesus nachfolgen als Mensch mit Familie und Beruf? Ich kann doch nicht alles stehen und liegen lassen und mich auf den Weg machen, so wie Franziskus. Ich habe Verantwortung für meine Familie und mein Platz ist in der Welt. Nach dem Evangelium zu leben, mit Nächstenliebe, Güte und Barmherzigkeit meinen Mitmenschen zu begegnen, das ist noch einigermaßen zu schaffen und ich versuche auch, darin immer besser zu werden. Aber so radikal wie Franziskus? Auf dem weiteren Weg kommen wir an einem britischen Soldatenfriedhof vorbei. Die Grabkreuze, alle längs und quer fluchtgerecht ausgerichtet, erinnern an die jungen Männer, meist zwischen 18 und 23 Jahre alt, die im Zweiten Weltkrieg hier ihr Leben verloren. Was für ein Wahnsinn! Der Anblick der vielen in Reih und Glied angeordneten Kreuze ruft ein bedrückendes und beklemmendes Gefühl in mir hervor. Stillschweigend verlassen Peter, Fred und ich den Friedhof. Wir erreichen das Santuario di Rivoltorto, eine Kirche, die Ende des 19. Jahrhunderts neu errichtet wurde. Im Inneren beherbergt sie die rekonstruierte Heilige Hütte, in der Franziskus mit seinen ersten Gefährten lebte. Erst später, als immer mehr Menschen seiner Gemeinschaft beitraten, zogen sie nach Portiuncula um, wo sie dann in einfachen Hütten rund um die Kapelle wohnten. Leider ist der Raum, in dem die Nachbildung der Hütte steht, wegen Renovierungsarbeiten gesperrt. Wir können nur einen Blick durch einen Glasausschnitt in der Eingangstür werfen und die Umrisse der Hütte schemenhaft erahnen. Zumindest befinden wir uns im eigentlichen Gotteshaus, das von einem großen San Damiano-Kreuz dominiert wird. Wir setzen uns und sprechen über die vielen Kriege, die immer wieder unter den Menschen geführt werden. Nach einem gemeinsamen Vaterunser vor dem San Damiano-Kreuz verlassen wir das Gotteshaus und setzen unseren Weg fort. Die Vegetation ist hier im tiefer gelegenen Gebiet deutlich anders. Hier wächst Fenchel am Wegesrand, den unser Vorkoster Fred natürlich gleich probiert. Auch zahlreiche andere Gewürzpflanzen erkenne und rieche ich. Wenn man hier eine Kräutermischung für den Salat benötigt, dann geht man einfach hinaus auf die Wiese und mäht ein kleines Stück. Dann hat man alles, was man braucht. Nach Foligno ist es nun nicht mehr weit. Allerdings marschieren wir jetzt auf dem Gehweg einer verkehrsreichen Straße. Vorbei an Mülltonnen, mitten im Verkehrslärm und den Blick auf schmucklose Gebäude einer modernen Stadt, erscheint mir der Weg bis Foligno im Vergleich zu den Etappen durch die Natur ewig lang, öde und trostlos. Aber auch das gehört zu einer Pilgerreise und ist dann wie im richtigen Leben. Es gibt Panoramawege, aber eben auch trostlose Wüstenstrecken. So erreichen wir schließlich Foligno. Unser Weg führt uns durch eine Straßenunterführung, an der sich auf halbem Weg eine ältere Frau einen Platz mit ausgebreiteter Pappe geschaffen hat, um Passanten um etwas Geld zu bitten. Peter zückt sofort seine Geldbörse, spendet einen kleinen Betrag und zaubert der Frau ein Lächeln aufs Gesicht. Sie bedankt sich überschwänglich und wir gehen weiter. Gemeinsam schlendern wir dann durch die Stadt, finden ein Restaurant am Stadtplatz und lassen bei Antipasti und Montefalco, einem kräftigen regionalen Rotwein, der mir immer besser schmeckt, den Tag ausklingen.

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Zu einer Pilgerreise gehört am Ende der Abschied und die Heimreise. Mit welchen Gedanken die drei Freunde in ihren Alltag zurückgekehrt sind, das hören Sie im Lesezeichen morgen. Zum Ausklang jetzt gibt's nochmal den Sonnengesang in einer Einspielung von Angelo Branduardi. Ciao Adomani, ich bin Ute Häuser-Ludwig.

0: 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Es ist 20 Uhr. 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
1: Im Studio von Riebesel Freundlieb. Cola, Limo und Eistee werden in Zukunft wohl deutlich teurer. Die Bundesregierung hat die Zuckersteuer auf den Weg gebracht. Die soll im Juli nächsten Jahres eingeführt werden und für Getränke mit mehr als 5 Gramm Zucker pro 100 Milliliter greifen. Ein wichtiger Schritt, sagte CSU-Landesgruppenchef Hoffmann bei NTV.
2: Wir haben von Anfang an gesagt, die Zuckersteuer muss eine Lenkungssteuer sein. Es geht hier um echte Prävention. Deutschland hat da Nachbesserungsbedarf. Unsere Kinder sind zu übergewichtig, der Zuckerkonsum zu hoch. Das wollen wir damit steuern.
1: Das Kabinett hat sich heute auch mit der Pflege beschäftigt. Eine Expertengruppe soll jetzt die Pflegereform voranbringen. Bundesfamilienministerin Prien will schärfere Regeln für Kinder und Jugendliche im Netz. Sie hat jetzt ein Maßnahmenpaket vorgestellt. Ein großer Punkt: für unter 13-Jährige soll ein Social-Media-Verbot kommen. Übergangsweise, bis es bei dem Thema eine einheitliche EU-Regel gibt. Wann genau das Verbot in Deutschland greifen soll, sagte Prien nicht. Außerdem plant die Ministerin mehr Aufklärungsangebote, um den Schutz von jungen Menschen im Internet zu verbessern. Rund 4 Jahre nach der Sprengung der Nord Stream Pipelines ist am Vormittag in Hamburg ein erster Prozess gestartet. Angeklagt ist ein ukrainischer Ex-Offizier. Er soll die Sprengungen in der Ostsee organisiert haben. Lisa Schwarzkopf berichtet.
3: Der Angeklagte war letztes Jahr in Italien festgenommen worden. Er wird sich im Prozess nicht äußern, das hat sein Anwalt gesagt. Über die Nord Stream Pipelines wurde russisches Gas nach Deutschland transportiert. Die Anklage geht davon aus, dass die Sprengung in ukrainischem Auftrag erfolgte. Die ukrainische Regierung weist eine Beteiligung zurück.
1: Punkte in Flensburg an andere weitergeben bleibt verboten. Das hat das Bundesverfassungsgericht entschieden. Eine Beschwerde gegen die seit Sommer geltende Regel wurde abgewiesen. Wer versucht, mit Punkten in Flensburg zu handeln, muss mit einem Bußgeld rechnen. Nachdem die Bayern gestern in Norwegen gepatzt haben, will Borussia Dortmund es heute besser machen. Der BVB ist in der Champions League bei Bodø Glimt zu Gast. 21 Uhr geht's los. Zeitgleich ist auch Anpfiff für den VfB Stuttgart im slowakischen Bratislava.
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4: Viele Wolken gibt's am Abend, Regen ist aber kaum ein Thema. Nur an den Alpen kann's erst noch ein bisschen nass sein, dann lockert es aber auf. In der Nacht wird's meist klar, ab und zu bildet sich Nebel, die Tiefstwerte liegen zwischen 11 und 1 Grad. Morgen startet's stellenweise neblig, danach trocken mit Sonne und Wolken im Wechsel, maximal 21 Grad.
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6: Herzlich willkommen zu dieser Sendung. Schön, dass Sie zuhören. Mittelmäßiges Leben oder aus der Mitte heraus leben, das macht den Unterschied. Doch wie geht das, aus der Mitte heraus leben? Wie kann man am Glauben dranbleiben und hat das etwas mit Leistungsdruck zu tun oder liegt das Geheimnis ganz woanders? Mit dieser Frage befassen sich im Folgenden Dr. Daniela Knautz und Franziska Klein. Die Vorträge wurden aufgezeichnet beim Frauentag 2026 in der FEG Wetzlar. Daniela Knautz ist Referentin für Frauen und ältere Generationen im Bund Freier Evangelischer Gemeinden. Außerdem gehört sie dem Vorstand der Deutschen Evangelischen Allianz an. Franziska Klein ist Pastorin an der Frankfurt City Church.
7: Jesus soll die Mitte füllen. Das ist gar nicht so einfach. So ganz klar und geordnet ist unser Alltag nicht, zumindest meiner nicht. Da drängen sich so viele Dinge in diesen Mittelpunkt. Und ich dachte so, wie schnell überlappen die das? Das ist so auch mein Alltag. Da sind Erwartungen, Fragen, To-Do-Listen, Stimmen von außen. Ja, Jesus soll in der Mitte stehen, aber wie schnell rutscht er in meinem Leben leicht an den Rand? Und wir wollen heute Nachmittag mal hinschauen, was das heißt, konkret Jesus im Zentrum zu behalten. nicht nur in den Worten, sondern tatsächlich in unserem ganz normalen Alltag. Wir starten mit einer Bibelstelle aus dem Hebräerbrief, Hebräer 12, 1-2. Ich lese aus der Übersetzung Hoffnung für alle. Da wir nun so viele Zeugen des Glaubens um uns haben, lasst uns alles ablegen, was uns in dem Wettkampf behindert, den wir begonnen haben. Auch die Sünde, die uns immer wieder fesseln will. Mit Ausdauer wollen wir auch noch das letzte Stück bis zum Ziel durchhalten. Dabei wollen wir weder nach links oder rechts schauen, sondern allein auf Jesus. Er hat uns den Glauben geschenkt und wird ihn bewahren, bis wir am Ziel sind. Hebräer 12 schließt direkt an Hebräer 11 an. Das ist nicht schwer zu erraten, ist so in der Bibel, das ist immer schön. Was vielleicht viele nicht wissen, ist, Hebräer 11 nennt man die sogenannte, wird auch hier genannt, die Wolke der Zeugen. Der Verfasser greift in diesem Kapitel Personen aus der Bibel auf und beschreibt sie als Wolken von Zeugen. Nicht nur als ein beobachtendes Publikum, sondern eigentlich als eine ermutigende Gemeinschaft. Es sind Personen, die haben wir ja heute Morgen schon gelernt, nicht nur spektakuläre Erfahrungen mit Gott gemacht haben, sondern vor allem Glauben gelernt haben, auszuhalten, Vertrauen zu haben. Und vor ihnen oder viele von ihnen lebten mit offenen Verheißungen, mit Spannungen, mit manch ungelösten Fragen und doch hielten sie an Gott fest. Und deswegen sind sie auch zu Zeugen geworden. Sie zeigen das, was wir heute Morgen gehört haben. Dass Glaube nicht in den außergewöhnlichen Momenten besteht, sondern oft in einem ganz unspektakulären Alltag. Aber diese Beispiele des Glaubens dienen nicht so als zur Bewunderung. Boah, die sind toll, so machen wir das oft. Ja, so, die sind super Leute. Sie sind uns eigentlich genannt zur Nachahmung. Und dann wechselt der Schreiber plötzlich hier, ich sag mal, die Art. Dann kommt er zu Hebräer 12 und plötzlich geht es um einen athletischen Wettkampf. Die Gemeinde soll selbst aktiv werden. Gemeint ist hier nicht ein kurzer Sprint und vor allem auch kein Wettbewerb gegeneinander. Ein persönlicher Lauf, der Ausdauer und innere Klarheit erfordert. Und im Zentrum stehen eigentlich drei Bewegungen, die wir uns mal anschauen wollen, die diesen Lauf prägen. Zuerst werden wir aufgefordert, alles abzulegen, was uns hindert. Ja, da ist zu einem die Sünde, da geht es auch klar darum. Aber es geht nicht nur um Sünde, wir sollen auch alles ablegen, auch Lasten ablegen, die vielleicht an sich gar nicht falsch sind, uns aber auf Dauer trotzdem beschweren, Kraft rauben oder den Blick verstellen. Dinge, an denen wir manchmal festhalten, können uns im Lauf des Glaubens langsam machen. Diese Last, griechisch wird hier dieses Ogos beschrieben. Und damit ist eigentlich so eine Masse oder Gewicht gemeint. Und das ist halt für so einen Langstreckenläufer eigentlich schlecht. Ja? Der soll eigentlich alles ablegen, was ihn irgendwie behindert. Jedes unnötige Volumen muss der ablegen. Und zwar alles. Nicht nur das, was sündig ist, sondern das, was vielleicht den Lauf behindern könnte. Das können manchmal Pflichten sein. Das kann Besitz sein. Erwartungen, Gewohnheiten, ich glaube manchmal auch geistliche oder ich nenne es mal religiöse Lasten. Klar wird, die Dinge sollen wir ablegen, weil sie den Lauf beschwerlich machen. Und dann folgt eine Einladung mit Ausdauer zu laufen. Interessant ist, dass der Fokus hier nicht auf den Höhepunkten liegt oder außergewöhnliche Leistungen. So ungefähr was weiß ich, ein 100-Meter-Sprint in so viel Sekunden. Ja? Nein, auf Beharrlichkeit. Was uns vielleicht manchmal gar nicht gefällt, dieses Wort für Wettlauf ist im Griechischen Agon. Da kommt her unser Wort Agonie, dieser Todeskampf, dieses Dranbleiben, dieses Weitermachen, auch wenn du müde bist, wenn Rückschläge kommen, wenn ich Gott überhaupt nicht verstehe. Hier wird ganz deutlich, Glaube ist kein Spaziergang, sondern der ist manchmal ganz schön fordernd, ausdauernd und anstrengend. Und deswegen schreibt der Schreiber dann etwas, was so existenziell ist. Er geht nämlich auf das Letzte drauf an und da ändert er nämlich die Blickrichtung und sagt, schau doch auf Jesus. Auf Jesus schauen. Er ist der Urheber und Vollender des Glaubens. Der Blick wird plötzlich fokussiert. Er macht deutlich, dass der Mittelpunkt des Laufens nie meine Selbstoptimierung ist. Das ist nie, damit ich mich besser darstelle oder irgendwas werde, dass wir irgendwas gewinnen, sondern es geht darum, eine lebendige Beziehung zu Jesus zu haben. Und an dieser Beziehung erwächst die Kraft zum Durchhalten. Und in diesem Zusammenhang finde ich das spannend, dass der Text warnt, ich soll weder nach links oder rechts schauen. Ich soll mich wirklich konzentrieren. Zerstreuung, und ich nenne es mal vielleicht mal Vergleichen, sind große Ablenkungen und werden als reale Gefahren erkannt. Warum? Weil sie den inneren Mittelpunkt verschieben und den Lauf unterbrechen. Wer sich immer wieder neu auf Christus ausrichtet, bewahrt diese Mitte und bleibt auf dem Weg, den Gott eröffnet hat. Und ich weiß eins, das ist nicht immer leicht. Ich arbeite jetzt beim Bund Freie Evangelischer Gemeinden schon über 26 Jahre sind es jetzt, ich weiß gar nicht gerade, ja. Und ich weiß, dass es etliche Momente gab, da wollte ich aufgeben. Diese Mitte mit Jesus aufgeben. Warum? Weil mit Jesus zu leben nicht immer einfach ist, fand ich. Weil da haben mich Menschen enttäuscht. Manchmal wurde es mir alles zu viel. Ich finde, Christen können auch sehr verletzend sein und manchmal auch unerquicklich. Und es gab auch so manchen Gottesdienst, der unerquicklich war. Und manchmal dachte ich so, oder Sitzungen. Ich bin noch in einem Bund aufgewachsen mit vielen, vielen männlichen Kollegen. Und es gab so manche Sitzungen, da war ich dann die einzige Frau, jung. Und ich vergesse nie eine Situation. Ich habe gedacht, man muss manchmal so eine Sitzung ein bisschen auflockern. Das bin halt auch ich und weiß auch nicht. Und da waren so die Brote abgedeckt mit Alufolie. Und ich kann mich noch genau erinnern, dass ich diese Folie genommen habe, weil ich gedacht habe, irgendwann müssen sie ja mal gegessen werden. Ja, Sitzung war schon da. Und dann dachte ich so, was macht man jetzt mit dieser Folie? Und ich weiß noch genau, da kommt so dieser Schelmeer. Ich sage, man könnte die so knückeln, ja, und irgendwie so einen Ball werfen. Und das habe ich dann auch getan. Nicht ganz wissend, dass das so diese etwas älteren, sehr geistlichen Männer gar nicht so lustig fanden, dass da jetzt so ein Jungspund kommt und damit Alukügelchen, ja. Und ich dachte, das lockert das alles ein bisschen auf. Und ich vergesse nie den Blick. Ich sage auch nicht, wer es gesagt hat, der nur sagte so, nun wollen wir aber weitermachen. Also, ihr versteht das, wie das manchmal ist und man denkt, ich mag gar nicht mehr. Ist das wirklich was? Und ich weiß, dass es manche solcher Momente gab und ich dann immer wieder Leute auch gefragt habe und gesagt habe, ich möchte nicht mehr. Dieser Glaubensweg ist manchmal auch richtig hart. Gab auch persönlich ganz viele traurige Momente, Dinge, wo du manchmal denkst, ich kann nicht mehr. Wo du es auch nicht verstehst, wenn liebe Freundinnen sterben oder Dinge nicht so laufen, wie du es denkst. Und ich weiß noch, dass ein Seelsorger mich in diesen Momenten immer wieder ermahnte und zu mir sagte, Daniela, dein Problem in diesen Momenten ist immer, dass du deinen Blick von Jesus richtest. Und ich weiß noch, dass er mir gesagt hat, lese es doch mal bitte auf Englisch. In der englischen Bibel steht nämlich, fix your eyes on Jesus. Fokussiere deinen Blick auf Jesus. Und er sagt, wenn immer du an diese Fragen kommst und nicht mehr willst und alles, stelle ich mir die Frage, oder die hat er mir dann gestellt, ist es vielleicht, dass Jesus plötzlich aus deinem Mittelpunkt gerückt ist? Dass du ihn an den Rand schiebst? Dass du in die Mitte so viel stellst wie deine Fragen, deine Zweifeln, deine Sorgen, was du alles machen müsstest und was zu tun ist? Sind deine Augen wirklich auf Jesus fixiert? Ich musste ihm recht geben und ich merke, wie sehr mich das immer wieder neu belebt hat. Denn der Gedanke der Mitte beschreibt ja einen geistlichen Ort, an dem das Leben neu ausgerichtet wird. Der Mitte Raum geben meint ja biblisch keinen Rückzug aus dem Alltag, sondern die bewusste Zentrierung. Im Zentrum steht Christus. Nicht meine Schuld, nicht die Erwartungen anderer und auch nicht die permanente Selbstbeobachtung. Die Mitte ist der Ort, an dem meine Identität geklärt ist. Und hier stellt sich nämlich die grundlegende Frage, wer letztlich bestimmt, wer wir sind und was uns trägt, wenn alle Sicherheiten wegfallen oder das Leben ins Wanken gerät oder der Alltag einfach banal ist. Diese innere Mitte ist dann kein theoretisches Konzept, sondern der Raum, aus dem wir heraus leben, entscheiden und hoffen. Ich weiß, der ist für viele Menschen sehr stark bedrängt. Und das ist sehr schwach, weil wir in vielen Mehrfachrollen sind. Und oft begleitet uns ja der Anspruch, zumindest mich, auch allen und allem gerecht zu werden. Heutzutage kommt, glaube ich, noch ein ständiger Vergleich mit Bildern, Leistungen, geistlichen Maßstäben. Man kann ja alles durchklicken und gucken, wer besser predigt, wer besser was macht, wer macht die schöneren Bilder, soziale Medien. Und ein Stück weit wird auch das Leistungsdenken mit verstärkt. Und nicht selten meldet sich dann auch so eine kleine, leise Stimme der Selbstanfrage, die uns manchmal in Frage stellt und uns verunsichert. Und der Alltag nimmt plötzlich mehr Raum ein mit seiner Selbstoptimierung. Und unbemerkt wächst da, was uns innerlich beschwert und bindet. Umso wichtiger finde ich, diese Mitte zu schützen. Christus bewusst diesen Platz zu geben, von dem mein Leben getragen wird. Und vier Dinge, die ich da konkret aus dem Text für mich habe gelernt. Das erste ist Lasten unterscheiden können. Lädt uns ein, um jeden Preis durchzuhalten, sondern eigentlich zu lernen, wirklich zu prüfen, was wir tragen. Nicht alles, was schwer ist, ist tatsächlich von Gott gegeben. Prüf das, überleg das mal, schau mal. Der Text ruft nicht zur Selbstüberforderung auf, sondern zu einer geistlichen Klärung und Freiheit und manchmal auch zu einem guten Nein. Aber er ruft auch ein, Sünde realistisch und hoffnungsvoll zu benennen. Sie verschweigt nie, dieser Text, dass es Sünde gibt, die uns immer wieder fesseln will. Und ich sage euch eins, Sünde kann unwahrscheinlich süß sein. Und Gott sagt, gib sie aber trotzdem ans Kreuz. Denn sie verhindert dem, dass ich in der Mitte stehe. Und da geht es tatsächlich nicht so um eine Dramatisierung oder Verharmlosung, sondern um eine nüchterne, hoffnungsvolle Wahrheit. Und die Lösung liegt nicht in der Scham oder Selbstanklage oder in der Vertuschung oder was auch immer. Die Lösung dafür liegt in der Buße. Die liegt am Kreuz. Christlicher Glaube lebt doch von der Gnade, die mich zur Umkehr kommt, dass ich zu Jesus kommen und sagen darf, Herr, ich habe gesündigt, vergib mir. Ausdauer statt Überforderung leben. Der Lauf des Glaubens ist ein langer Weg. Kein unmöglicher, aber ein langer. Das bedeutet, nicht alles kann gleichzeitig gelingen. Ich wachse nicht in jeder Phase gleich, bin ich immer leistungsstark. Und Pausen sind gewollt, sind ein Muss. Ausdauer heißt, auf dem Weg zu bleiben, vielleicht auch manchmal langsam zu sein, auch müde zu sein, aber es gehört dazu. Und den Blick auf Jesus bewusst üben. Auf Jesus sehen hat für mich so eine innere Ausrichtung. Mich immer wieder regelmäßig neu orientieren. Warum mache ich das, was ich mache? Warum bin ich der, die ich bin? Ich mache das, ja, für euch, für mich. Aber ich mache es in hauptsächlicher Art wegen Jesus. Weil er mich dazu berufen hat. Weil er das in mich gerufen hat. Ich habe und möchte immer mehr lernen, mich nicht zu vergleichen, meine eigene Geschichte im Licht seiner Geschichte zu verstehen. Jesus ist nicht nur das Ziel meines Glaubens, sondern der Begleiter auf diesem Weg. Er trägt den Glauben weiter, auch dann, wenn unsere eigene Kraft oder meine Kraft nicht mehr reicht. Der Mitte Raum zu geben, ist für mich eine stille, aber grundlegende Entscheidung. Und es gibt drei Dinge, die ich gelernt habe. Wenn ich den Alltag zur Mitte mache, erschöpft das mich. Wenn es nur immer um mich geht und meine Optimierung und wie ich meinen Alltag noch besser, noch schöner, noch besser, was ich noch Instagram-fähiger machen sollte, das ist erschöpfend. Die Sünde zur Mitte zu machen, bindet uns. Sie bindet uns. Der einzige richtige Weg ist, Christus zur Mitte zu machen, denn das befreit.
8: Schau hin auf Jesus. Jesus im Fokus, Jesus im Blick, die Einladung, aus einer Mitte herauszuleben, die befreit. Wer sagt denn so von sich selbst? Ja, also mein Fokus ist ganz klar Jesus. Also mein Blick ist immer ganz klar auf Jesus ausgerichtet. Das sagt ja irgendwie selten jemand von sich. Ich muss ehrlich sagen, ich bin jetzt seit 7 Jahren im Gemeindedienst. Ich habe selten, ich müsste überlegen, wenn überhaupt, mal Frauen kennengelernt, die sich selbst überschätzen. Soll sie geben, ich treffe sie nicht. Ich treffe nicht Frauen, die von sich ganz klar sagen, hey, mein Leben, guck mich an, mach's genauso, ist super. Mein Blick ist immer auf Jesus ausgerichtet. Mein Leben, davon kannst du dir noch eine dicke Scheibe abschneiden. Also ich treffe so Frauen selten. Ich treffe viel mehr Frauen, die haben einen sehr harten Blick auf sich, auf ihre Leistung oder aus ihrer Perspektive ausbleibende Leistung. Und selber so über sich zu sagen, ja doch, also läuft, mein Blick ist ganz klar, hier auf jeden Fall ein mittelgemäßes Leben. Ich höre das selten. Es ist mir erst letzte Woche wieder aufgefallen. Ich war bei meiner Schwester zu Besuch. Meine Schwester ist eine meiner großen Heldinnen. Sie hat 4 Kinder in verschiedenen Alter.
9: Und ich habe diese 2 Tage bei meiner Schwester verbracht und ich fahre regelmäßig hin. Ich habe keine eigenen Kinder, deswegen habe ich Energie für meine Neffen. Und war dann da und habe ihr am Ende danach gesagt, hey, ich finde das so cool, wie du Mutter bist. Ich finde das so cool, wie zugewandt du bist, wie geduldig und liebevoll du bist. Und dann hat sie so gesagt, oh, dass du das jetzt gerade sagst. Ich fand diese Woche eigentlich furchtbar. Ich war selber irgendwie mit mir unzufrieden, wie ich Mutter war. Und ich fand das so spannend, weil mein Blick auf sie und wie sie lebt und wie sie liebt, ist ein ganz anderer, als wie wenn sie gefragt werden wird, ja, wie bewertest du jetzt eigentlich dein Ausgerichtetsein oder deinen Alltag? Was würdest du gerade über eine Person, die du wirklich liebst, vielleicht bist du auch mit jemandem da, den du wirklich sehr gerne hast, wenn du über deren Leben mal einen ganz liebevollen Blick denkst und irgendwie denkst, hey, ich schätze an Daniela ihre total zugewandte und freundliche Art. Da wird Liebe sichtbar. Oder ich schätze an XYZ eure Namen. Ich sehe da etwas. Und vielleicht andersrum. Vielleicht ist es auch ein Satz, den du gerne mal sagen kannst, was du auch im Leben von jemand anderem siehst, wie da Liebe sichtbar wird, wie da Geduld sichtbar wird, wie da Jesus sichtbar wird. Weil ich kann euch mit großer Sicherheit sagen, die Person sieht es selbst nicht so deutlich. Du siehst etwas, was die andere Person nicht so deutlich sieht. Und andersherum auch. Mal zu fragen, was sieht eine andere Person gerade in deinem Leben? Und frag nur eine liebevolle Person. Wir wollen nur Blicke von liebevollen Personen auf uns hören. Aus einem schlichten Grund, Kritiker gibt es genug. Und der Blick Gottes auf dein Leben ist sehr viel liebevoller als dein eigener. Er ist noch liebevoller als der liebevollsten Freundin oder Mensch in deinem Leben. Das ist der Blick Gottes auf uns. Es ist also nicht einfach nur eine kühle Aufforderung, so, ja, mach das, tu dies, sondern etwas, was für uns spricht, uns diese Perspektive nicht nur von der Mitte her zu denken, sondern zu wissen, das Gesamtbild für die Summe unseres Lebens, für mein eigenes Leben in der Summe, diese Perspektive kann nur Gott einnehmen. Nur von seinem Blick, nur von seiner Bewertung ist das irgendwie überhaupt wahr. Vor einigen Jahren hatte ich im Mentoring in meiner Gemeinde eine Aufgabe bekommen. Und zwar sollte ich 4 Grabreden schreiben. Es klingt immer so ein bisschen morbide, wenn man eine junge Person ist und sich überlegen soll, was möchte ich, dass Menschen am Ende meines Lebens über mich sagen? Aber die Perspektive soll helfen, diese intensive Aufgabe soll helfen, dass man sich wirklich mal diese Frage widmet, was möchte ich eigentlich hinterlassen? Was möchte ich, dass Menschen, die einmal an meinem Grab stehen, über mich sagen? Wie will ich gewesen sein? Was für ein Mensch will ich gewesen sein? Was für ein Leben gestalten wir, dass am Ende jemand anderes über uns sagen kann, hey, ihr Leben hat irgendwie Jesus ausgestrahlt. In ihrem Leben war irgendwie Jesus in der Mitte. Weil die Wahrheit ist, das werden nicht wir am Ende über uns sagen. Wir kommen nicht hin und sagen, ah ja, übrigens, in Hebräer, da war ich gemeint. Das werden wir so nicht sagen. Ich habe euch einen Text mitgebracht im Anschluss an diese Hebräerstelle aus 2. Timotheus und ich bleibe ein bisschen bei meiner Paulus-Biografie für den heutigen Tag. Weil wir lesen von Paulus eigentlich ein sehr schlichtes Vermächtnis am Ende seines doch sehr bewegten und auch sehr weitreichenden Lebens, weil wir sprechen auch 2000 Jahre später noch über ihn und seine Texte. Und er resümiert selbst ganz am Ende des Lebens relativ schlicht: Ich habe den guten Kampf gekämpft, ich habe das Ziel des Laufes erreicht, ich habe am Glauben festgehalten. Der 2. Timotheusbrief, in dem dieser Text steht, ist aller Wahrscheinlichkeit nach der letzte Brief von Paulus und entsteht ungefähr in den 60er Jahren des 1. Jahrhunderts in seiner finalen Gefangenschaft in Rom, die dann auch mit seiner Hinrichtung in Rom endet. Paulus ist aller Wahrscheinlichkeit nach in der Mitte seiner 50er Jahre. Also er ist jünger als manche von uns hier, er ist älter als andere von uns hier und er stellt irgendwie auch fest, sehr wahrscheinlich endet mein Leben. Mitte in der Mitte meiner 50er. Vielleicht war das Todesurteil schon vollstreckt, vielleicht das Hinrichtungsdatum schon angekündigt. Wir wissen nicht genau, was die Situation ist, doch in den letzten Worten von Paulus, die wir hier finden, steckt so eine Gewissheit, so eine Ahnung, das war's. Ich bin zwar erst Mitte 50, aber das war's. Es ist anzunehmen, dass er Teil einer lokalen Christenverfolgung war, die circa 64 nach Christus in Rom stattfand, als Kaiser Nero nach dem verheerenden Brand in Rom die Christen für diesen Brand verantwortlich machte. Und Paulus als herausstechender Leiter in dieser jungen christlichen Bewegung fällt dem zum Opfer. Paulus schaut nicht nach einem langen Leben, nicht im hohen Alter auf sein Leben zurück, sondern muss mittendrin, in der Mitte seines Lebens, ein Resümee ziehen, ein Fazit ziehen. Und ich finde es umso erstaunlicher, was seine Perspektive ist. Er sagt, es ist für mich die Zeit gekommen, Abschied zu nehmen. Mein Leben ist ein Trankopfer geworden, das für Gott ausgegossen wird. Ich habe den guten Kampf gekämpft, ich habe das Ziel des Laufes erreicht, ich habe am Glauben festgehalten. Es ist sehr lohnenswert, sich diese Facetten einmal anzuschauen. Zum einen ist das Wort, das er hier für Abschied nehmen gebraucht, ein Zurückkehren. Da ist etwas Hoffnungsvolles schon in seinem Abschied drin, dass er weiß, ich bin wo gestartet, da gibt es jemanden, der mein Leben begonnen hat. Und da gibt es jemanden, der nimmt mein Leben auch zurück und ich werde zurückkehren. Ich kehre zurück, da gibt es eine Hoffnungsperspektive, dass in der großen Geschichte Gottes auch der Tod nicht das Ende ist. Und dann sagt er, ich habe den guten Kampf gekämpft. Und das finde ich sehr interessant, welches Wort für Kampf und Lauf hier verwendet wird. Der Kampf ist eine sportliche Wettkampfdisziplin, ein sogenannter Mittelstreckenlauf, der manchmal mit Waffen gerannt wurde und manchmal aber auch ohne Waffen gerannt wurde. Und er betrug ganze 800 Meter. Nicht so lang, haben wir teilweise schon in der Grundschule gerannt. Es ist in der damaligen Sportwelt weder der kürzeste Lauf, es gibt auch einen 200, 400 Meter Lauf, es ist aber auch nicht der längste Lauf. Der längste Lauf in der Antike ist so bei 4 Kilometern. Das bezieht sich aber jetzt von Paulus, dass er dieses Wort verwendet, irgendwie interessant. Er hat ein Ziel erreicht, aber er wählt einen irgendwie nicht den anspruchsvollsten Lauf. Er kann aber sagen, ich habe ihn vollendet, ich habe ihn erreicht. Es war nur ein Mittelstreckenlauf, aber ich habe das Ziel erreicht. Und am Ziel stellt er fest, ich habe am Glauben festgehalten. Das klingt irgendwie nicht heroisch. Das klingt irgendwie sehr basic. Am Glauben festhalten. Ist das jetzt irgendwie so das, was am Ende über deinem Leben steht? Das klingt gerade mal so als gerade so geschafft. Nicht gut, waren es keine guten 800 Meter, aber gerade so geschafft langt, komm. 4 gewinnt. Und dann ist auch noch dieser Ausdruck, mein Leben ist ein Trankopfer geworden, das für Gott ausgegossen wird. In der Antike ist das Thema Opfer eine recht übliche Sprache und auch so das eigene Leben auch als Opfer hinzugeben, bedeutet zum einen, dass man nicht ganz freiwillig es hingibt. Und zum anderen verwendet Paulus es doch so, dass Gott es ausgießt. Er entscheidet sich gerade nicht, aus diesem Leben zu scheiden. Er wird hingerichtet, er wird umgebracht. Und gleichzeitig macht er dennoch deutlich, dass alles, was in seinem Leben geschieht, auch das Ende seines Lebens, irgendwie in Gottes Perspektive, in Gottes Handeln eingewoben ist. Und dann ist das Trankopfer aber sicher das bescheidenste aller Opfer, die es geben kann. Ein Trankopfer, sprich eine Flüssigkeit, das konnte Wasser sein, das konnte Milch, Honig, Öl oder Wein sein, wurde durch Ausgießen dargebracht, wurde aber nie alleine dargebracht. Es war immer Teil eines anderen Opfers. Es gab immer ein Hauptopfer, also oft ein Brandopfer oder ein Rauchopfer oder so etwas. Und dann ein Trankopfer wurde einfach wie so eine bescheidene Gabe noch dazu gelehrt. Und mit diesen Worten, mit dieser Vorstellung, mit diesem bescheidenen Rückblick hinterlässt Paulus sein Vermächtnis. Und Paulus hätte ja durchaus was vorzuweisen gehabt. Er hat zig Gemeinden gegründet. Er hat prägende theologische Texte verfasst. Er hätte auch sagen können, Leute, ich habe so viel gelitten, dass ich irgendwann im katholischen Heiligenlexikon auftauche, ist das Mindeste. Eigentlich wäre auch noch ein Dom in Rom schön. Ansonsten ist mein Leben verwirkt. Hätte er ja sagen können. Wurde auch gemacht, steht im Heiligen Lexikon und er hat den zweitgrößten Dom in Rom. Aber das ist nicht so seine Perspektive. Er hat ein recht bescheidenes Lebenswerk. Ich habe am Glauben festgehalten. Das ist das, was am Ende unterm Strich dasteht. Ich habe am Glauben festgehalten. Mir hat eine junge Frau gesagt, ob ich für sie beten könne, dass sie am Glauben festhalten kann. Und ich musste daran denken, dass Jesus genau diese Worte auch zu seinem Jünger sagt, zu Petrus sagt, ich habe für dich gebetet, dass dein Glaube nicht aufhört. Und das kurz bevor Petrus Jesus tatsächlich verleugnen wird, sagt Jesus wirklich zu ihm, ich werde dafür beten, ich bete dafür, dass dein Glaube nicht aufhört. Jesus betet dafür, dass Vertrauen nicht aufhört, dass Glaube nicht aufhört. Und Paulus macht das zu seinem Vermächtnis. Und das macht irgendwie deutlich, das Glaube, wie Daniela auch gesagt hat, das kann so angefochten sein, das kann so herausgefordert sein. Und am Glauben festzuhalten über das gesamte Leben ist aus Jesu Perspektive ganz schön viel. So viel, dass Jesus es zu seinem persönlichen Gebetsanliegen erklärt. Und auch Paulus' Perspektive scheint irgendwie gar nicht darauf zu liegen, was er Außergewöhnliches getan hat, sondern bleibt bei dieser schlichten Anerkennung, dass die Hauptsache war, dass ich am Glauben festgehalten habe. Und das habe ich getan. Und das gibt er als Vermächtnis in diesem Timotheusbrief an seinen Menti Timotheus weiter und gibt es heute auch uns weiter. Und hat auch dafür Timotheus einen ganz schlichten Fokus. Denn er schreibt weiter in diesem Kontext in Vers 5, 2. Timotheus 4, Vers 5, du aber sollst besonnen bleiben, was auch immer geschieht. Sei bereit zu leiden, erfülle unbeirrt deinen Auftrag als Verkündiger des Evangeliums, übe deinen Dienst mit ganzer Treue aus. Er sagt nicht, Timotheus, ich habe 30 Gemeinden gegründet, da gehen noch 60, oder? Er gibt ihm einen ganz schlichten Fokus. Sei besonnen, sei weise, wachsam, hab eine Bereitschaft zu leiden, es wird Böses passieren, du wirst Unrecht erleben. Dein Leben wird nicht in allem so verlaufen, wie du es dir erwünscht hast, gedacht hast, erträumt hast. Und es bedeutet nicht, dass du was falsch machst. Sondern fülle unbeirrt deinen Auftrag. Du hast eine Berufung. Wir alle haben eine Berufung, uns mit unseren Gaben, mit unserem Dasein, mit dem, was Gott sich mit dir und mir gedacht hat, in diese Welt zu tragen. Und wir sollen dabei Botinnen der guten Nachricht sein. Und dann wird hier etwas qualifiziert, Dienst in Treue. Er soll diesen Dienst mit Treue ausfüllen. Voller Liebe, voller Hingabe, voller Treue. Dass er hier Dienst sagt, ist für die Antike irgendwie fast offensiv. Weil in den Augen, gerade auch des Griechen, ist das Dienen etwas Minderwertiges. Herrschen und nicht dienen ist doch eines Mannes würdig, heißt es in einem antiken Text. Aber hier wird ganz bewusst gesagt, du sollst einen Dienst mit ganzer Treue ausführen. Wir wissen auch über das Leben von Timotheus in den nächsten Jahrzehnten wenig, aber er bleibt laut außerbiblischen Quellen auch die nächsten 3 Jahrzehnte einfach Gemeindeleiter in Ephesus. Er hat schlicht dort einen Dienst getan und stirbt auch dort aller Wahrscheinlichkeit nach auch wieder in einer Verfolgungswelle. Zwei Menschen, zwei Männer, in deren Vermächtnis wir in diesem kurzen und doch so intensiven Text einen Einblick bekommen. Zwei Menschen, deren Glauben und Treue uns auch heute noch inspirieren und beide gleichzeitig gar nicht darauf aus waren, ein großes Vermächtnis zu hinterlassen. Mir ist neulich die Geschichte von John Walker begegnet und ich musste beim Nachdenken über Paulus und Timotheus wieder an ihn denken. John Walker war ein britischer Apotheker, der in seiner Apotheke gerne mal rumexperimentierte im 19. Jahrhundert. Und er hatte irgendwann so eine Mischung zusammengemischt und rührte diese mit einem Stock. Und diese Masse blieb irgendwie an diesem Stock kleben. Und als Walker dann diesen Stock über den Boden rieb, um die Masse abzubekommen, loderte das Gemisch unter Schwefelgestank auf. Walker hatte ganz zufällig die bahnbrechende Entdeckung gemacht, die uns heute Streichhölzer beschert. Doch Walker erlebte das Streichholz in seiner patentierten Form gar nicht. Er experimentierte einfach weiter. Er brannte mehrfach Gebäude herunter, vergiftete Arbeiter. Und auch trotz erster Erfolge gelang es Walker nicht, daraus ein Produkt zu machen, das auf den Markt wirklich kam. Er starb mit seinem Wissen über sein Rumexperimentieren, über sein Versagen, über ein Vermächtnis, was er nicht feiern konnte. Verschiedene Wissenschaftler nach ihm entwickelten dann das Produkt weiter, kassierten dafür mehr Erfolg, mehr Geld. Und erst 90 Jahre später kam es dann als Streichholz für die breite Masse auf den Markt. Und was eben John Walker selber nie mitkriegen sollte. Diese Geschichte hat mich an dieses Vermächtnis von Paulus und Timotheus erinnert. Weil wir werden hier daran erinnert, dass am Ziel ankommen nicht bedeutet, dass ich etwas Außergewöhnliches erreicht haben muss. Gott erwartet von uns nicht, dass unser Vermächtnis bahnbrechend, revolutionär, etwas völlig Neues, etwas ganz anderes, etwas völlig Besseres ist als je zuvor gewesen. Und wir leben oft in so einer getriebenen Gesellschaft, weil wir als Individuum auch so eine große Verantwortung auferlegt bekommen haben, dass wir so das Beste, das Meiste, alles aus unserem Leben und Potenzial herausholen müssen. Und wir erleben das manchmal auch in unserem Glauben, dass wir das, was unsere Gesellschaft uns zuschreit, wir einfach nur in der Gemeinde ebenfalls lauter mitschreien und halt doch Jesus irgendwie mit reinwursteln. Wir wollen schnelle Ergebnisse sehen. Wir wollen sofortige Wirkung erleben. Wir wollen sichtbare Erfolge feiern. Und wir werden darauf ausgerichtet, unsere Zeit möglichst gut zu nutzen, so viel wie möglich von Schule, Hobbys und Freizeit unter einen Hut zu bringen und uns Bühnen zu bauen und Plattformen zu erschaffen, wo wir gesehen werden. Wir werden eigentlich dazu erzogen, dass wir die Mitte sein müssen. Und damit kommt so viel Verantwortung und Stress und Anstrengung einher. Der australische Pastor Mark Sayers hat ein Buch mit dem Titel From Platforms to Pillars geschrieben, in dem er ein gleichnamiges Modell vorstellt. Platforms to Pillars. Das bedeutet so viel wie von Bühnen oder Plattformen zu Säulen. Und er beschreibt, dass Plattformen oder Bühnen für eine Kultur stehen, in denen Menschen sichtbar sein wollen, Leistung zeigen müssen, Bestätigung suchen. Und es steht für ein System, in dem Einfluss durch Reichweite, messbare Erfolge und Leistung erfasst werden. Und da gibt es eine gewisse Selbstzentrierung. Und Daniela hat das schon voll schön hineingebracht. So, was will ich erreichen? Eine Leistungsorientierung. Immer mehr ist mehr. Und gleichzeitig aber auch so eine Abhängigkeit und auch vielleicht Gebundenheit von Sünde und Aufmerksamkeit. Und die Säule steht in diesem Bild für ein Gegenbild, in dem Treue, Beständigkeit, Ausdauer, andere tragen, wichtig sind. Da wird an einer gelebten Gemeinschaft orientiert. Der Einfluss ist eben nicht durch Leistung, sondern durch Beziehungs- und Charakterbildung. Und der Lebensstil wird an Weisheit und Werten ausgerichtet. Und ich meine, wenn wir Paulus' Leben anschauen, Paulus hat keine Bühne gesucht. Paulus ging es nicht darum, dass er ein möglichst krasses Vermächtnis hinterlässt, sondern ihm ging es darum, dass man am Ziel ankommt, dass man am Glauben festhält,
8: egal auch wann das Leben endet. Und wie wir bei Paulus sehen, mittendrin. Und gleichzeitig hat die Beschreibung von Paulus nichts Selbstabwertendes oder dass er sein Licht unter den Scheffel stellen

die Ehrung für sein Leben, in dem er am Glauben festgehalten hat, das sieht Gott. Da ist dieser liebevolle Blick auf das Leben von Paulus, auf jedes Leben von uns, und da steht etwas aus an Ehrung, an Anerkennung. Und gleichzeitig erwartet Paulus das eben nicht von den Menschen. Er erwartet nicht, dass alle ihn beklatschen und sehen, was er alles geleistet hat oder wie geistlich er ist oder wie viele Gemeinden er gegründet hat. Und gleichzeitig erweitert er das Bild, weil es gibt eben nicht nur diesen einen Special-Typen, der einen Siegeskranz erhält, sondern er sagt, das erwartet alle, die ihn lieben. Und da kommen wir heute zu einem Schluss, mit dem wir gestartet sind. Allen anderen, die ihn lieben. In der Weitergabe von Paulus an Timotheus geht es ihm nicht darum, dass Timotheus sein Leben kopiert. Dass er muss nicht die gleiche Tätigkeit ausfüllen. Und auch wir müssen weder Paulus noch Timotheus kopieren und nicht jeder kann Bischof in Ephesus sein. Doch die Säule, die diese christliche Nachfolge, die zielführendes Leben auszeichnet, ist es, Gott zu lieben. Allen, die Gott lieben, erwartet diese Ehrung, diese Anerkennung Gottes, die durch so einen liebevollen Blick unseres Gottes auf unser Leben geprägt ist. Ich habe euch heute Morgen ein Zitat von Therese von Lisieux mitgebracht gehabt, wo sie über die Liebe als Berufung schreibt, dass es uns vollendet. Und sie schreibt weiter und schreibt, Gott erwartet von uns nicht, etwas zu sein, was wir nicht sind. Gott fordert nur eine Sache von uns und das ist die Liebe. Und Liebe ist nicht außerhalb unserer Reichweite. Gott erwartet von uns nicht, etwas zu sein, was wir nicht sind. Gott fordert nur eine Sache von uns und das ist die Liebe. Und Liebe ist nicht außerhalb unserer Reichweite. Die Liebe ist nicht außerhalb unserer Reichweite. Sie kann in all den Einzelheiten, in unserem Alltag, in unseren Begegnungen, in unseren Aufgaben, in unserer Berufung unser Fokus sein, unser Fundament sein. Liebe kann ganz praktisch erfahrbar werden in unserer Mitte, erlebbar. Sie kann zu dieser tragfähigen Säule in unserem Leben werden. Ich habe in dieser Grabrede, von der ich am Anfang erzählt habe, in einer Grabrede so verfasst, dass jemand über mich irgendwann mal an meinem Grab sagt, sie hat leidenschaftlich geliebt. Weil in mir ein Wunsch ist, ein Leben zu führen, das voller Liebe ist. Ein Leben, in dem ich die Liebe Gottes immer wieder tiefer erfasse, dass sie meine Mitte, mein Herz umfängt, umgibt und von daraus auch nach außen weiterfließen kann. Eine Liebe, die weitergibt. Und Liebe kann in unserem Leben unterschiedlich zum Ausdruck kommen, aber die Bewertung, ob Liebe ankommt, die liegt nicht bei uns. Und da ist wieder so dieser Blick auch von anderen so wichtig. Was sehen sie in unserem Leben? Was blüht um uns herum auf? In unseren Familien, in unseren Partnerschaften, in unseren Freundschaften, in unseren Gemeinden. Und dann sehen wir dieses Vermächtnis von Paulus und wir merken, es ist so schlicht. Er hat einen Kampf gekämpft. Und für manche von uns fühlt sich Leben gerade an eher wie ein Kämpfen. Er hat einen Lauf vollendet, aber es ist wirklich auch nur ein Mittelstreckenlauf. Es ist kein Marathon, den gab es in der Antike gar nicht als Disziplin. Und dann sagt er, am Glauben festgehalten. Das ist noch nicht das große Heroische, aber er hat festgehalten. Und ich glaube, mit dieser Perspektive, kämpf weiter, wo du gerade stehst, lauf weiter, Jesus ist an deiner Seite und läuft mit, und halt am Glauben fest. Und wir sind da alle an unterschiedlichen Punkten in unserem Lauf. Und dürfen aber auch als Gemeinschaft unterwegs sein, die sich gegenseitig stärkt und ermutigt. Und wir wissen auch nicht, wann unser Leben vorbei ist, ob es eine kürzere Strecke ist oder eine sehr lange Strecke. Und am Ziel ankommen hat, wie wir auch hier bei Paulus sehen, nichts mit der Länge des Lebens zu tun.
Den Lauf vollenden heißt nicht, alles erlebt

0: zu haben, sondern ein Leben geführt zu haben, in dem die Liebe Gottes sichtbar wurde. Und das liegt nicht in unserer eigenen Beurteilung. Die Mitte muss frei bleiben, bedeutet für mich, dass wir miteinander unterwegs sind, dieser Liebe Gottes von der Mitte her, von Christus her, in ihren verschiedenen Dimensionen Raum zu geben, uns da hineinstellen zu lassen als Empfängerin und Weitergebende. Und mit dieser Liebe in unserer Mitte wird jedes noch so mittelmäßige Leben zu einem mittegemäßen Leben. Und möge die Liebe Gottes unsere Mitte sein, unser Vermächtnis sein. Danke euch.
1: Wie es gehen kann, Jesus im Mittelpunkt des Lebens zu haben und demgemäß zu leben. Gedanken dazu kamen von Daniela Knautz und Franziska Klein. Beide Vorträge wurden aufgezeichnet beim Frauentag 2026 in der Freien Evangelischen Gemeinde Wetzlar.
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1: Das Buch des Propheten Jesaja steht auch heute wieder im Mittelpunkt unserer Sendung. Dazu heiße ich Sie herzlich willkommen. Das Kapitel 63 ist nun an der Reihe. Und ich bin mir sicher, dass wir auch dort vieles über Gott entdecken werden, das uns helfen kann, ihm zu vertrauen.

Wir kommen zu Kapitel 63 im Buch des Propheten Jesaja. Der Inhalt der ersten 6 Verse dort steht in einem deutlichen Kontrast zu dem, was uns in den Kapiteln davor begegnet ist. Es scheint so, als passten die Aussagen der ersten 6 Verse des 63. Kapitels so gar nicht zum Rest dieses letzten Abschnitts im Jesaja-Buch. Doch Gottes Gericht geht seinem Königreich voraus. Und das ist schon immer Gottes Reihenfolge gewesen. Wir können wohl davon ausgehen, dass Jesaja in Kapitel 53, Vers 2, Jesus Christus bei seinem ersten Kommen auf unsere Erde beschreibt. Dort heißt es von Jesus, da war keine Gestalt, die uns gefallen hätte. Doch hier, in den ersten Versen, in Kapitel 63, ist von Jesus in seiner herrlichen und königlichen Gestalt die Rede. Daher liegt es nahe, die Ereignisse dieses Abschnitts auf das zweite Kommen Jesu zu beziehen. Jesus selbst hat das ja auch schon so angedeutet. Der erste Teil von Kapitel 63 ist auffallend ernst. Jesaja beschreibt hier das kommende Gericht Gottes über die Völker, das Jesus im Auftrag Gottes des Vaters vollzieht. Jesus, der Retter und Richter der Welt, sorgt entschlossen dafür, dass alle Ungerechtigkeit und alles Böse gerecht geahndet wird. Im zweiten Teil des Kapitels offenbart Jesaja die Liebe und Freundlichkeit, die Jesus denen erweist, die zu ihm gehören. Beginnen wir nun also mit Kapitel 63 aus dem Buch Jesaja. Ich lese Vers 1. Wer ist der, der von Edom kommt, mit rötlichen Kleidern von Bosra, der so geschmückt ist in seinen Kleidern und einherschreitet in seiner großen Kraft? Ich bin's, der in Gerechtigkeit redet und bin mächtig zu helfen. Jesaja schreibt hier in der Form des Wechselgesangs. Diejenigen, die fragen, wer da von Edom kommt, sind überwältigt von dessen königlicher Würde und Schönheit. Aus Bosra kommt er, der Hauptstadt Edoms. Das liegt im Südwesten Israels. Dabei steht Edom hier als Sinnbild für alle Völker, die sich gegen Gott und sein Volk versündigt haben. Der da kommt, ist der von Gott gesandte Richter über die Völker der ganzen Welt. Es ist Jesus Christus. Er ist es, der hier mit großer Kraft einherschreitet, der Gerechtigkeit mit sich bringt und der die Macht hat, helfend einzugreifen. In Vers 2 hören wir die nächste Frage an ihn. Warum ist denn dein Gewand so rotfarben und dein Kleid wie das eines Keltertreters? Zur Zeit Jesajas stiegen die Menschen barfuß in die Kelter. Dort pressten sie mit ihren Füßen den Saft aus den Beeren der Weintrauben. Der rote Saft spritzte aus den reifen Beeren und hinterließ natürlich auch rote Spritzer auf der Kleidung der Treter. Das ist das Bild, das Jesaja uns in diesem Vers vor Augen malt. Und die Fragenden erkundigen sich, warum ist das so? Denn sie erkennen wohl das Blut auf seiner prachtvollen Kleidung. Und es sieht gerade so aus, als hätte er die Weinkelter getreten. Hier hören wir seine Antwort, Vers 3. Ich trat die Kelter allein, und niemand unter den Völkern war mit mir. Ich habe sie gekeltert in meinem Zorn und zertreten in meinem Grimm. Da ist ihr Blut auf meine Kleider gespritzt, und ich habe mein ganzes Gewand besudelt. Wie wir gesehen haben, geht es hier auch um das zweite Kommen des Messias, des von Gott gesandten Retters und Richters der Welt, Jesus Christus. Nebenbei bemerkt, Christus ist die griechisch-lateinische Übersetzung des hebräischen Titels Messias. Das heißt wörtlich der von Gott Gesalbte. Und das meint der von Gott Bevollmächtigte. Jesus wurde also von Gott, dem Vater, bevollmächtigt und gesandt, die Welt zu retten und zu richten. Bei seinem ersten Kommen erschien Jesus, um die Welt zu erretten aus ihrer Gottesferne. Da starb er selbst stellvertretend, damit alle, die an ihn glauben, ewiges Leben haben. Damals blutete Jesus selbst. Jetzt, bei seinem zweiten Kommen, tritt Jesus in all seiner Macht und Herrlichkeit auf, um die Welt zu richten. Und nun ist es das Blut derer, die von ihm gerichtet werden, das seine Kleidung rot färbt. Es ist ein schreckliches Bild des Gerichts, das Jesaja uns hier präsentiert.
Im nächsten Vers erfahren wir den Grund für Gottes Gericht. Ich lese Vers 4. Denn ich hatte einen Tag der Vergeltung mir vorgenommen, das Jahr, die meinen zu erlösen, war gekommen. Jesus wird eines Tages kommen, um die Seinen, also die Menschen, die zu ihm gehören, um sie für immer von ihren boshaften Unterdrückern zu befreien. Das ist sein Gericht über die Welt. Und Jesus nennt es hier den Tag der Vergeltung. Von diesem Tag war auch schon in Kapitel 61, Vers 2 die Rede. Zurück zum Kapitel 63 im Jesaja-Buch. In Vers 5 erklärt der mächtige und herrliche Messias: Und ich sah mich um, aber da war kein Helfer, und ich verwunderte mich, dass niemand mir beistand. Da musste mein Arm mir helfen, und mein Zorn stand mir bei. Die Errettung der Welt aus ihrer Gottesferne hat Jesus Christus, der Messias, völlig alleine vollbracht. Von allen verlassen, sogar von seinem Vater im Himmel, starb er völlig allein den Opfertod am Kreuz für alle Menschen. Und Vers 5 legt nahe, dass der Messias Gottes auch das Gericht über die Völker der Welt ganz alleine vollziehen wird. In Vers 6 heißt es dann abschließend: Und ich habe die Völker zertreten in meinem Zorn und habe sie trunken gemacht in meinem Grimm und ihr Blut auf die Erde geschüttet. Das ist das Ende der letztlich kurzen Zeitspanne, in der die Menschheit auf der Erde verweilte. Der König der Könige, Jesus Christus, kommt zur Erde, um die Völker zu richten. Jesajas Schilderung dieses Gerichts ist schrecklich und manche sagen, das gefällt mir nicht. Und wie der sprichwörtliche Vogelstrauß stecken sie ihren Kopf in den Sand und lesen lieber einen tröstlichen Abschnitt aus der Bibel, wie zum Beispiel das Kapitel 14 aus dem Evangelium des Jüngers Johannes. Doch ich meine, wir sollten nicht einen Abschnitt aus der Bibel gegen einen anderen ausspielen. Vielmehr gilt es, sich alles anzuhören, was Gott uns mitteilen will. Und dazu gehört auch eine so furchtbare Wahrheit wie die aus Vers 6 im Kapitel 63 des Jesaja-Buches. Wenn Jesus wieder zur Erde kommen wird, dann kommt er auch als Richter. Und zwar für alle Menschen, die nicht zum Glauben an den Gott gekommen sind, der sich uns in der Bibel vorstellt. Wenn Jesus wiederkommt, wird er sein Reich aufrichten. Und meinen Sie, er könnte das tun, ohne die Völker zu richten? Stellen Sie sich vor, Jesus käme bei seinem zweiten Kommen so wie bei seinem ersten, als der Mann aus Galiläa, der Zimmermann aus Nazareth, der durchs entlegene Hinterland zog und den Menschen erzählte, er sei aus dem Himmel herabgekommen. Wenn Jesus nun bei den Regierungen der Welt anklopfen würde, beim Weißen Haus, beim Kreml, beim Politbüro der Kommunistischen Partei Chinas oder sonst irgendwo, meinen Sie, die Regierungen dieser Welt würden in die Hände klatschen und Jesus voller Freude ihre Macht übergeben? Ich denke nicht. Manche würden ihn vermutlich noch vor Sonnenaufgang vor ein Erschießungskommando stellen. Ich meine, keine Nation und auch keine christliche Gemeinde ist heute darauf vorbereitet, ihre Macht und ihre Tagesgeschäfte an Jesus zu übergeben. Jesus wurde abgelehnt, als er vor etwa 2000 Jahren unsere Welt betrat. Und von dieser Zeit an bis heute wurde er von den meisten abgelehnt. Aus meiner Sicht hat Jesus keine andere Möglichkeit, als bei seinem zweiten Kommen als Richter aufzutreten. Manche Menschen, auch Christen, meinen, dieser Vers hier steht im Alten Testament und im Alten Testament ist eben von einem Gott des Zorns die Rede. Aber im Neuen Testament ist Gott ein Gott der Liebe. Doch bei genauerem Hinsehen stellen wir fest, auch im Neuen Testament ist von Jesus, dem Messias, die Rede, der bei seinem zweiten Kommen zum Gericht der Welt erscheinen wird. Im Buch der Offenbarung zeigt Jesus seinem Jünger Johannes einiges von dem, was in der Zukunft im Himmel und auf der Erde geschehen wird. Dieses Buch gehört zum Neuen Testament und seine Sprache kann mitunter auch sehr hart sein. Doch auch Jesu Worte in seiner Zeit auf der Erde waren teilweise hart. So heißt es zum Beispiel von ihm:
Viele seiner Jünger, die das hörten, sprachen: Das ist eine harte Rede, wer kann sie hören? Im Buch der Offenbarung heißt es, dass Jesus erneut zur Erde herabkommen wird, um die Ungerechtigkeit, die Auflehnung gegen Gott und die Gottlosigkeit auf dieser Erde endgültig niederzuschlagen. Bedenken Sie folgenden Abschnitt aus dem Buch der Offenbarung. Jetzt hörte ich, wie eine gewaltige Stimme aus dem Tempel den sieben Engeln zurief: Geht und überschüttet die Erde mit den sieben Schalen des Zornes Gottes. Da ging der erste Engel und goss seine Schale auf die Erde. Sofort bildeten sich bösartige und schmerzhafte Geschwüre bei allen Menschen, die das Zeichen des Tieres trugen und seine Statue angebetet hatten. Der zweite Engel goss seine Schale in das Meer. Da wurde das Wasser zu Blut. Es war wie das Blut von einem Toten, und alle Lebewesen im Meer verendeten. Der dritte Engel goss seine Schale über die Flüsse und Quellen. Alles wurde zu Blut. Dabei hörte ich, wie der Engel, der über das Wasser herrscht, sagte: Du hast dein Urteil gesprochen, du heiliger Gott, der du bist und immer warst. Dein Urteil ist richtig und gerecht. Soweit dieser Abschnitt aus dem Buch der Offenbarung, Kapitel 16. Schnell kommt uns Menschen angesichts solcher Aussagen in den Sinn: Gott ist nicht fair, er ist nicht gerecht, wenn er so handelt. Doch Jesus lässt uns wissen: Wenn Gott die Welt so richtet, wie wir es hier hören, dann handelt er dennoch gerecht. So heißt es weiter im Buch der Offenbarung: Sie haben alle getötet, die an dich glaubten, und sie haben das Blut deiner Propheten vergossen. Deshalb hast du ihnen dieses Blut zu trinken gegeben. Das haben sie verdient. Und ich hörte, wie eine Stimme vom Altar her sagte: Ja, Herr, du allmächtiger Gott, deine Urteile sind wahr und gerecht. Gott ist gerecht in dem, was er tut, unabhängig davon, ob wir das auch so sehen oder nicht. Verglichen mit den gewaltigen Ausmaßen des Universums wird deutlich, dass Ihre und meine Meinung nicht allzu schwer ins Gewicht fallen. Letztlich ist entscheidend, was Gott sagt. Wenn Gott sagt, ihr ist gerecht, aber wir meinen, das stimmt nicht, dann bedeutet das nur eines: Wir liegen falsch. Gott ist gerecht in dem, was er tut. Wir lesen auch im Buch der Offenbarung: Dann goss der vierte Engel seine Schale über die Sonne. Von nun an quälte sie die Menschen mit ihrem Feuer. Alle Menschen litten unter der sengenden Glut. Doch keiner kehrte um und erkannte Gott als den Herrn an. Sie verfluchten vielmehr seinen Namen und lehnten sich weiter gegen ihn auf, der sie mit solch schrecklichen Katastrophen heimsuchte. Selbst inmitten dieser Gerichte wird es offensichtlich noch eine Möglichkeit zur Umkehr geben, hin zu Gott, dem Herrn über Himmel und Erde. Doch niemand wird umkehren. Wie tragisch! Stattdessen wird sich offenbaren, was die Menschen in ihrem Innersten wirklich sind, so wie es die Plagen beim Pharao von Ägypten taten, als Israel dort versklavt war. Noch einmal ein Zitat aus dem Buch der Offenbarung: Der fünfte Engel schüttete seine Schale über dem Thron des Tieres aus. Da versank das Reich des Tieres in tiefste Finsternis. Die Menschen dort zerbissen sich vor Schmerzen die Zunge. Ich habe diese Passage aus dem Neuen Testament hier so ausführlich zitiert, um zu zeigen, dass das Alte und das Neue Testament auch an dieser Stelle miteinander übereinstimmen. Lassen Sie sich von niemandem weismachen, im Alten Testament hätten wir einen Gott des Zornes vor uns und im Neuen Testament einen Gott der Liebe. Der Gott der Liebe ist der eine, der diese Aussagen vom Gericht der Welt gemacht hat. Und zwar in beiden Teilen der Bibel, im Alten und im Neuen Testament. Gottes Gericht ist furchtbar. Deshalb ist der Ruf zur Umkehr auch so dringlich. Und wenn Jesus wiederkommt in Macht und Herrlichkeit, um sein Reich sichtbar aufzurichten, dann wird er die Welt auch richten. Und Jesus hat mich nicht darum gebeten, deswegen für ihn um Entschuldigung zu bitten. Im nächsten Abschnitt des Kapitels 63 sehen wir: Mitten in seinem Gericht denkt der Messias Jesus an die Gnade.
nämlich an die Gnade denen gegenüber, die zu ihm gehören. Ich lese Vers 7. Ich will der Gnade des Herrn gedenken und der Ruhmestaten des Herrn in allem, was uns der Herr getan hat, und der großen Güte an dem Hause Israel, die er ihnen erwiesen hat, nach seiner Barmherzigkeit und großen Gnade. Schlagartig ändern sich an diesem Punkt der gesamte Inhalt und das Ziel des Kapitels. Es ist, als kämen wir aus der tiefsten Dunkelheit in das helle Sonnenlicht, als würden wir von Schwarz zu Weiß wechseln. Unser Gott ist herrlich und heilig, er vollbringt große, furchterregende Taten und er tut Wunder. Doch das beschreibt nur eine Seite seines Wesens, denn ebenso gilt, Gott ist gut, er ist voller Gnade und er ist ein Gott, der sich erbarmt. Wäre das nicht der Fall, würden wir alle noch heute vergehen. Da können Sie sicher sein. Jesus muss bei seinem zweiten Kommen als Richter erscheinen, um seine Herrschaft auch sichtbar aufzurichten. Und ich habe den Eindruck, Jesus hat den Menschen außerordentlich viel Zeit gelassen, um zum Glauben an ihn zu kommen. In Vers 8 schreibt Jesaja: Denn er sprach, sie sind ja mein Volk, Söhne, die nicht falsch sind. Darum ward er ihr Heiland. Sie sind ja mein Volk. Das meint alle diejenigen, die zum Glauben an Gott gekommen sind. Und damit ist der Gott Abrahams, Isaaks und Jakobs gemeint. Der Gott Israels, der schließlich in Jesus Christus Mensch wurde. Menschen aus allen Nationen werden dazugehören. Jesus ist für sie gestorben, um sie durch sein Opfer am Kreuz mit Gott zu versöhnen. Söhne bzw. Kinder, die nicht falsch sind, schreibt Jesaja hier. Das klingt so, als habe Gott große Hoffnungen in seine Kinder gesetzt. Doch diesem Anspruch wurden sie nicht gerecht. Sicher erwartet Gott von Ihnen und mir, unser Leben so zu führen, dass es ihm gefällt. Und ausdrücklich lässt er uns sagen, belügt einander nicht. Ich lese weiter bei Jesaja, Kapitel 63, Vers 9. Er ward ihr Heiland in aller ihrer Not. Nicht ein Engel und nicht ein Bote, sondern sein Angesicht half ihnen. Er erlöste sie, weil er sie liebte und Erbarmen mit ihnen hatte. Er nahm sie auf und trug sie alle Zeit von alters her. Wie liebevoll und zärtlich sind Jesajas Worte, mit denen er hier schildert, wie persönlich und rührend sich Gott um sein Volk gekümmert hat. In der langen Geschichte Israels kann man das immer wieder beobachten. Gott ist treu. Nicht ein Engel oder ein Bote kam dem Volk zu Hilfe, nein, es war Gott selbst, der sie befreite. Ganz persönlich war Gott da, wenn sein Volk in Not geriet. Und warum half Gott seinem Volk immer wieder aus der Not? Aus Liebe. Gott liebte sein Volk und deshalb erbarmte er sich über sie und griff helfend ein. Wie ein Vater oder eine Mutter ihr kleines Kind auf den Arm nehmen und tragen, wenn es nicht mehr weiter kann oder wenn es Angst hat, so trug Gott sein Volk Israel, und zwar von Anfang an. In den 40 Jahren der Wüstenwanderung zum Beispiel begleitete Gott sein Volk sichtbar durch eine Wolkensäule am Tag und eine Feuersäule bei Nacht. Und wie eine Mutter, die auf ihre Kinder wartet, weil sie nicht so schnell vorankommen, so wartete Gott auf seine Kinder. Er ging nicht ohne sie weiter. Er war geduldig mit ihnen, so geduldig wie eine Mutter mit ihren Kindern. Als Pastor hatte ich über Jahre hinweg mein Arbeitszimmer direkt an der Straße, die zum Markt führte. Dort sah ich immer wieder mal eine Mutter mit ihren beiden Kindern. Ein Kind trug sie auf ihrem Arm, das andere ging meist alleine neben ihr her. Manchmal blieb das kleine Kind stehen und seine Mutter hat immer auf ihr Kind gewartet. Es kam auch vor, dass das Kleine hinfiel, sich ein wenig verirrte oder auch etwas tat, das es nicht tun sollte. Immer wartete die Mutter geduldig auf ihr Kind. Und oft dachte ich bei mir, so ist Gott mit mir umgegangen in all den Jahren. Ich fiel hin oder geriet in Schwierigkeiten und er war immer geduldig an meiner Seite, wartete auf mich oder trug mich auf seinem Arm, wenn ich nicht mehr konnte. So geht Gott mit seinen Kindern um, mit den Menschen, die ihm vertrauen.
Jesaja schreibt in Vers 10, aber sie waren widerspenstig und betrübten seinen Heiligen Geist. Darum ward er ihr Feind und stritt wider sie. Ich denke, heute ist es eher so, dass der Heilige Geist durch uns mitunter daran gehindert wird, in uns und durch uns zu wirken. Doch er hat Geduld mit uns. Gott sei Dank dafür. Vers 11 lautet, da gedachte sein Volk wieder an die vorigen Zeiten, an Mose. Wo ist denn nun, der aus dem Wasser zog den Hirten seiner Herde? Wo ist, der seinen Heiligen Geist in ihn gab? Ich meine, Jesaja bezieht sich hier ganz direkt auf das Volk Israel. Gleichzeitig können wir an Israel natürlich auch beispielhaft sehen, wie sich Menschen verhalten, wenn der lebendige Gott in ihr Leben tritt. Manche Ausleger gehen davon aus, dass mit dem Heiligen Geist hier in diesem Vers nicht die dritte Person des dreieinigen Gottes gemeint sei. Denn im Alten Testament werde der Heilige Geist nicht deutlich und klar von Gott abgegrenzt. Mich überzeugt das nicht. Ich denke, der Heilige Geist, von dem hier die Rede ist, ist der Heilige Geist, der heute in den Menschen wohnt, die an Jesus glauben. Ich lese nun die Verse 12 bis 14. Der seinen herrlichen Arm zur Rechten des Mose gehen ließ, der die Wasser spaltete vor ihnen her, auf das er sich einen ewigen Namen machte, der sie führte durch die Fluten wie Rosse, die in der Wüste nicht straucheln, wie Vieh, das ins Tal hinabsteigt, so brachte der Geist des Herrn uns zur Ruhe. So hast du dein Volk geführt, auf das du dir einen herrlichen Namen machtest. Einmal mehr erinnert Gott sein Volk an die Geschichte. Er erinnert sie daran, wie er sie aus der Gefangenschaft in Ägypten befreite. Und Gott führt weiter aus, wie er sie danach durch die Wüste führte und sie schließlich im Land Kanaan eine Heimat finden ließ. In den nächsten Versen hören wir, wie der Prophet Jesaja und das Volk zu Gott flehen, er möge doch ihre große Not ansehen und ihre Hilferufe erhören. Ich lese die Verse 15 und 16. So schau nun vom Himmel und sieh herab von deiner heiligen, herrlichen Wohnung. Wo ist nun dein Eifer und deine Macht? Deine große, herzliche Barmherzigkeit hält sich hart gegen mich. Bist du doch unser Vater, denn Abraham weiß von uns nichts und Israel kennt uns nicht. Du, Herr, bist unser Vater, unser Erlöser, das ist von alters her dein Name. Gott war der Vater des gesamten Volkes Israel. Doch im Alten Testament findet sich kein Hinweis darauf, dass Gott als Vater eines einzelnen Israeliten bezeichnet wurde. Vater war eine gemeinschaftliche Bezeichnung für Gott, keine persönliche. Im Neuen Testament ändert sich das. Aus der gemeinschaftlichen Bezeichnung Vater wird auch eine ganz persönliche. Wir kommen zu Vers 17. Warum lässt du uns, Herr, abirren von deinen Wegen und unser Herz verstocken, dass wir dich nicht fürchten? Kehr zurück um deiner Knechte willen, um der Stämme willen, die dein Erbe sind. Das ist ein flehendes Gebet. Das Volk bittet Gott, sich seinem Volk wieder zuzuwenden, einzugreifen und ihm zu helfen. Und schließlich lesen wir am Ende des Kapitels, in Vers 19, wir sind geworden wie solche, über die du niemals herrschtest, wie Leute, über die dein Name nie genannt wurde. Ach, dass du den Himmel zerrissest und führest herab, dass die Berge vor dir zerflössen. In wichtigen englischen Bibelausgaben lautet Vers 19 ins Deutsche übersetzt so: Wir sind dein, aber über sie hast du niemals geherrscht, über ihnen wurde nicht dein Name genannt. Wir sind dein, das beschreibt die vollständige Hingabe an Gott. Das sollte auch die Haltung von uns Christen sein, eine vollständige Hingabe an Gott. Nach meiner Erfahrung haben die meisten von uns Angst, sich Gott restlos zu überlassen. Denn wir befürchten, dass er uns hart behandeln wird. Doch Gott will behutsam und liebenswürdig mit uns umgehen, wenn wir ihm die Möglichkeit dazu geben. Davon bin ich überzeugt. Und dennoch ist Gott auch der, der die Welt eines Tages richten wird. Dabei versucht Gott nicht, ihnen Angst zu machen,
Doch er will ihnen die Wahrheit mitteilen. Gott will sie warnen, weil sie ihm wichtig sind, weil er sie liebt.

Das war durch die Bibel zum Kapitel 63 aus dem Buch des Propheten Jesaja. In unserer nächsten Sendung werden wir uns dann mit dem Kapitel 64 und den ersten Versen aus Kapitel 65 beschäftigen. Ich freue mich, wenn Sie auch dann wieder zuhören und verabschiede mich mit einem herzlichen Gott befohlen.

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1: 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Vor 800 Jahren starb Franz von Assisi. Den Orden, den er gegründet hat, die Franziskaner, gibt es bis heute. Außerdem folgt ein berühmter Pilgerweg seinen Spuren und führt Menschen aus aller Welt nach Italien. Franz verzichtete auf Geld und Ansehen. Er fühlte sich reich durch Gott, durch seine Mitmenschen und die herrliche Natur. Davon erzählt sein berühmtes Gedicht, das unter dem Titel Sonnengesang bekannt wurde. Ich begrüße Sie herzlich beim Lesezeichen zum Thema Pilgern auf dem Franziskusweg. Ich bin Ute Häuser-Ludwig.

0: Bis Franziskus sein Jubelgesang über die Lippen kam, war es ein längerer Weg. Seine reichen Eltern wollten aus ihm einen Geschäftsmann und ruhmreichen Ritter machen. Aber Francesco entscheidet anders. Er hört den Ruf Gottes. Er macht eine 180-Grad-Wende, will nichts mehr besitzen, kein Geld und kein Haus. Er wird ein Poverello, ein kleiner Armer, der sich trotz allem reich fühlt. Er kümmert sich um Kranke und Arme, wird Pilger und Seelsorger. Seine seelische Kehrtwendung und seine Wertschätzung für die Natur faszinieren bis heute. Drei Freunde aus Bayern, Jahrgang 1956, 1967 und 69, sind 2024 gemeinsam auf dem Franziskusweg gepilgert und haben darüber ein Buch geschrieben. Stehen lassen und weitergehen. Ihre unterschiedliche Glaubensprägung, der eine Freikirchler, der andere Katholik, der dritte Protestant, haben sie als Bereicherung erlebt. Alle drei beschäftigt die Frage, was kann mir der einfache, frohe und leidenschaftliche Gottesglaube von Franziskus persönlich sagen? Wie kann ich seinem Vorbild nacheifern? In der dritten Folge ihres ökumenischen Experiments erreichen Fred Haller, Richard Stiegelbauer und Peter Wolfrum Assisi. Peter und Richard berichten von ihren Eindrücken, vorgelesen von Markus Stratner und Christoph Offermann.
1: In der Unterkunft Agriturismo il Pioppo, ein wenig außerhalb des Ortes Val Fabrica, bin ich mit meiner Einzelzimmerbuchung in einer großzügigen Ferienwohnung einquartiert. Angesichts der vielen toten Fliegen, die herumliegen, ist diese wohl schon länger nicht mehr genutzt worden. Der Blick geht hinaus auf eine Dachfläche mit den typischen bunten Ziegeln, die man überall in Italien sieht. Wir hatten bereits in Gubbio gerätselt, wie es zu dieser auffallenden Farbenvielfalt kommt, die die Dachlandschaft der Städte sehr interessant belebt. Werden die Ziegel bewusst in unterschiedlichen Farbtönen hergestellt und dann kontrastreich verlegt? Nun kann ich mir die Dachoberfläche aus nächster Nähe ansehen. Ich stelle fest, dass die Farbunterschiede hier durch verschiedenartige Flechten, Moose und Gräser hervorgerufen werden, die sich auf den rauen Oberflächen ansiedeln. Die heutige Etappe ist mit rund 13 Kilometern nicht weit und wir können uns Zeit lassen. Das tut unseren Füßen gut angesichts der gestrigen mehr als doppelt so langen Wegstrecke. Nach den ersten beiden Tagen in sehr ursprünglichen Naturschutzgebieten geht es nun im Auf und Ab durch landwirtschaftliches Kulturland mit reizvollen Olivenhainen. Weinberge sind entgegen unserer Erwartung weniger anzutreffen. Wir kommen am Friedhof von Pieve San Nicolo vorbei. Zypressen stehen dunkel und erhaben in Reih und Glied, wie man sie von typischen Aquarellen und Landschaftsfotos der Toskana kennt. Auf einmal erblicken wir sie in weiter Ferne. Die Basilika San Francesco in Assisi, den Mittelpunkt unseres Pilgerweges. Stolz thront sie über einer bewaldeten Erhebung. Allerdings ganz anders, als ich das von einer Busreise mit meiner Frau Claudia in Erinnerung hatte. Talseitig kommend schauten wir damals auf die emporragende Säulengalerie des unterhalb der Basilika gelegenen Klosters. An unserem Aussichtspunkt steht auf einem Steinhaufen ein beeindruckendes Pilgerkreuz. Es ist über und über mit Kettchen, Rosenkränzen und Bändern behangen. Mich beeindruckt hier die spürbare Lebendigkeit des Gedenkens an Franziskus und die Bedeutung für die Gegenwart. Beides kommt für mich hier besser zur Geltung als dann im Trubel der Stadt. Auch wenn wir noch einiges an Wegstrecke vor uns haben, können wir uns Zeit lassen. Wie eine Einladung wirkt ein von Mohnblumen geröteter Wiesenweg, der in einen uralten Olivenhain führt. Ohne größere Absprache sind wir uns sofort einig, jeder sucht sich seinen Baum, unter dem er sich einrichten mag, zum Entspannen, Meditieren und Dösen, mit Blick auf die Basilika in der Ferne. Nach Betrachtung der Olivenhaine im Vorbeigehen, jetzt ein konkreter Baum. Das Dasein dieses Baumes über hunderte von Jahren an genau dieser Stelle ist beeindruckend. Er steht da und hält aus. Nicht nur bei schönem Wetter, sondern auch wenn es hagelt, stürmt oder schneit. Er steht da und verbindet seine Existenz mit diesem Standort, egal ob es ihm mir gefällt oder nicht. Der festgewurzelte Baum hat nur zwei Optionen: anpassen oder eingehen. Ein Davonlaufen gibt es für ihn nicht. Diese Grundhaltung des Aushaltens beeindruckt mich. Als Physikingenieur ist für mich die Wissenschaft, die sich an den Naturgesetzen orientiert, nicht zu leugnen. Aber die Naturgesetze sind nach meiner festen Überzeugung dem Willen Gottes untergeordnet. Deshalb schließe ich Wunder als gottgewollte Durchbrüche dieser Gesetzmäßigkeiten absolut nicht aus. Selbst eine Anhäufung oder Verdichtung solcher Durchbrüche halte ich für möglich, je näher das Reich Gottes ist. Um dessen vollständiges Kommen nicht nur im Himmel, was auch immer das genau sein mag, sondern auch auf der Erde, bitten wir ja immer wieder im Vater Unser. Mit Jesus ist das Reich Gottes ganz nahe herbeigekommen, weshalb in seinem Umfeld viele Wunder geschahen. Die Naturgesetze respektiere ich übrigens gerade deshalb, weil ich sie als Teil der Schöpfung Gottes sehe. Bei Fred spüre ich in Gesprächen über solche Gedankengänge eine zurückhaltende Skepsis. Bei Richard weiß ich nicht so recht. Für mich war in meiner Jugend die Entdeckung der wissenschaftlich-technischen Erkenntnisse absolut faszinierend und hat mein Weltbild abschließend geprägt. Göttliches Denken war für mich unlogisch und es gab dafür keinen Raum. Ich war deshalb lange Jahre bekennender Atheist nach dem Motto: Wenn es Gott gäbe, dann wäre er für mich zentral wichtig. Oder es gibt ihn eben nicht, mit aller Konsequenz. Ein Dazwischen kam für mich noch nie in Frage. Zum christlichen Glauben habe ich auf ungewollten Wegen zurückgefunden und kann mittlerweile Wissenschaft und Glauben sehr gut verbinden. Der konkrete Olivenbaum, den ich mir ausgesucht habe und der mir nun so nahe ist, der seit vielen, vielen Jahren hier steht, macht es mir leicht, aus den Gedanken herauszukommen. Ich besinne mich auf die Kurse zum Herzensgebet im Kloster Niederalteich. Dabei lernte ich Methoden, mich von Gedanken zu lösen, um Raum zu schaffen für das Wirken des Heiligen Geistes, einfach bei Gott zu verweilen, ganz so wie ein Kind bei Vater oder Mutter. Ignatius von Loyola hat es einmal so formuliert: Nicht das viel Wissen sättigt die Seele und gibt ihr Befriedigung, sondern das innere Schauen und Verkosten der Dinge. Oder wie es im 7. Vers des Liedes Gott ist gegenwärtig von Gerhard Terstegen heißt: Mache mich einfältig, innig abgeschieden, sanft und still in deinem Frieden. Mach mich reinen Herzens, dass ich deine Klarheit schauen mag in Geist und Wahrheit. Lass mein Herz überwärts wie ein Adler schweben und in dir nur leben. In der Meditation des Bei-Gott-Seins an diesem besonderen Ort unter dem Olivenbaum versuche ich mich zu versenken. Es gelingt mir nur bedingt. Ich schaffe es nicht ganz, völlig frei von Gedanken zu sein, kann ihnen aber ihre Wichtigkeit nehmen, die ich ihnen ja sonst zuspreche. Ich mache den Gedanken deutlich, dass ich mich im Moment mehr über ihr Weggehen freue als über ihr Kommen. Gerade so wie beim Entrümpeln eines Zimmers. Nach der ausgiebigen Mittagspause im Olivenhain, die meine Freunde auch zum Bei-sich-Sein genutzt haben, brechen wir wieder auf und wandern eine ganze Weile durch

Man ist entspannt und gut gelaunt. Anstrengung und Entbehrung kann eben auch entspannend sein. Um die Basilika herum ist Touristentrubel. Vor dem Eingang zur unteren Kirche stehen Menschen Schlange. Sie wollen die sagenhaften mittelalterlichen Fresken kennenlernen. Im Moment möchten wir gar nicht so viel wissen und verspüren keine Lust, uns einzureihen. Zu groß ist zunächst der gefühlte Kontrast der entsagungsreichen Lebensweise des Franziskus zur Wucht der Basilika. Was mich aber beeindruckt, sind die überall tätigen Ordensleute, die sich in ihrem Leben der franziskanischen Bescheidenheit versprochen haben. Tag für Tag halten sie die Spannung zu der Tourismus- und Konsumkultur aus. Ja, sie halten sie nicht nur aus, sondern sie gehen mit einer erkennbar unerschütterlichen Nächstenliebe auf die Menschen zu. Mit Hilfe des Smartphone-Navis suchen wir unser Hotel auf und sind wieder einmal freudig überrascht. Nur ein paar Schritte liegt es von der Basilika entfernt. Es ist ein uraltes Haus mitten im Stadtkern. Ein sympathischer Gastronomiebetrieb mit wunderbarem italienischen Flair, bei dem die ganze Großfamilie mit Hand anlegt. Passender könnte es nicht sein. Ich liebe die nicht ganz perfekte, aber typisch italienische Einrichtung meines Zimmers und freue mich, dass wir auch am folgenden Sonntag hier sein werden, um Assisi genauer zu erkunden. Da bietet es sich an, etwas Wäsche zu waschen, die dann auch Zeit zum Trocknen hat. Glücklicherweise hat mir meine Frau Claudia noch das Waschmittel in der Tube mitgegeben. Aber die Zeit drängt, weil wir noch etwas von der Stadt mitbekommen und ein passendes Restaurant suchen wollen. Nach längerem Herumlaufen machen wir dem Suchen ein Ende und legen uns auf ein Lokal fest, das mit sehr überschaubaren Portionen überrascht, die eigentlich nach mehreren Gängen verlangen würden. Wir haben wohl ein Feinschmecker-Lokal erwischt, wollen aber nicht unser ganzes Vermögen dort lassen und gehen halt mit nicht ganz gefülltem Magen ins Bett. Für die Schlafqualität erweist sich dies als durchaus förderlich und ist im Hinblick auf das bescheidene Leben von Franziskus durchaus passender als ein zu hoher Sättigungsgrad. Heute ist auch der letzte Tag meiner selbstgewählten 6 Wochen ohne Alkohol und ich freue mich schon, morgen Abend endlich den regionalen Wein genießen zu können.

Unser Ruhetag in Assisi war für mich mit meinem persönlichen Besichtigungsprogramm eigentlich ähnlich anstrengend wie die Tage zuvor. Neben anderen Sehenswürdigkeiten habe ich natürlich das Kloster San Damiano etwas außerhalb von Assisi besucht, in dem eigentlich für Franziskus auf der Suche nach seiner Bestimmung alles begann. Hier dichtete er auch 1224 bzw. 25 das Lied der Geschöpfe, besser bekannt unter dem Namen Sonnengesang. Ursprünglich stand hier eine kleine Kapelle, die ziemlich verfallen und von Bauern bereits teilweise abgetragen worden war. Franziskus betete darin immer wieder folgendes Gebet, kniend vor dem San Damiano-Kreuz. Höchster, glorreicher Gott, erleuchte die Finsternis meines Herzens und schenke mir rechten Glauben, sichere Hoffnung und vollkommene Liebe. Gib mir, Herr, das rechte Empfinden und Erkennen, damit ich deinen heiligen und wahrhaften Auftrag erfülle. Amen. In dieser Kapelle hörte er im Januar 1206, als er dort wieder betete, die Stimme Jesu zu ihm sprechen. Franziskus, siehst du nicht, dass mein Haus in Verfall gerät? Geh also hin und stelle es mir wieder her. Das kleine Kloster, in dem bis 1260 die Klarissen wirkten,

und das jetzt eine kleine Gemeinde der Minoriten beherbergt, war im Vergleich zu den anderen franziskanischen Städten in Assisi sehr schlicht gehalten. Hier ließ sich für mich sehr gut nachvollziehen, wie Franziskus in seiner Zeit gelebt hat. Einfach, zurückgezogen, naturverbunden. Ich betrat die Anlage und der vorgegebene Weg führte mich in die menschenleere Kirche mit dem Kreuz von San Damiano im Altarraum. Allerdings war es nur eine Kopie, denn das Original befindet sich in der Basilika di Santa Chiara. Aber das änderte nichts an der Besonderheit dieses Ortes, und mir wurde bewusst, was sich hier vor gut 800 Jahren ereignet hatte. Ich setzte mich in eine der Bänke und ließ alles auf mich wirken. Ausgerechnet jetzt kam eine Gruppe italienischer Touristen herein. Angeführt von einem Geistlichen begannen sie Gebete zu sprechen. Ich nahm es gelassen hin. Schon nach kurzer Zeit beendete die Gruppe ihre Andacht und ich konnte in der Stille erneut die besondere Ausstrahlung dieses Ortes in mich aufnehmen. Etwas später verließ auch ich diesen geschichtsträchtigen Ort. Ich machte dann noch ein paar Fotos von Rosen und anderen schönen Blüten, die den Straßenrand verschönerten, und schickte sie meiner Frau als kleinen Gruß aus Italien. Heute steht die Etappe nach Foligno an. Franziskus verkaufte in Foligno die Stoffe seines Vaters und brachte den Erlös nach San Damiano, wodurch zu Hause Streit entstand, der dann seine Enterbung als Folge nach sich zog. Wir verlassen unsere Unterkunft und gehen erst einmal den Berg hinunter zur Basilika. Nach der Überquerung des Vorplatzes der Oberkirche stehen wir nun an der Brüstungsmauer mit Blick auf den Platz vor der Unterkirche und beginnen unseren Tag mit Gebet und Tageslosung. Mein Blick schweift über den großen Platz und zu den langen Säulengängen links und rechts davon. Im Gegensatz zum Vortag ist es jetzt, um 9 Uhr, fast menschenleer. Vermutlich liegt das daran, dass heute Montag ist. Am Wochenende ist bestimmt generell mehr Trubel. Wir beschließen, die Situation auszunutzen und vor unserem Start noch die Unterkirche zu besuchen. Das Portal ist schon mal überwältigend, mit den zwei großen Holztüren und der feingliedrigen großen Rosette darüber, von der behauptet wird, die schönste der Welt zu sein. Als ich die ersten Eindrücke in mich aufgenommen habe, gehen Peter, Fred und ich die Stufen zur Krypta hinunter, in der Franziskus, passend zu seiner Lebensführung, in einem schlichten Steinsarg aufgebahrt ist. Vier seiner engsten Gefährten sind in den Nischen rund um seine Grabstätte beigesetzt worden: Bruder Leo, Rufino, Maceo und Angelo. Es herrscht eine eigenartige Atmosphäre. Ich empfinde sie als eine Mischung aus Beklommenheit, Ehrfurcht und einem Gefühl der Erlösung und Rettung. Ich sauge diese für mich angenehme Stimmung bewusst in mich auf und denke an Franziskus, an seine Lehre vom Leben nach dem Evangelium, an sein Wirken und wie er nach dem Vorbild Jesu Christi sein Leben ausgerichtet hat. Mir drängt sich die Frage auf: Welchen Weg will ich gehen? Ergriffen und mit dieser noch unbeantworteten Frage verlasse ich mit meinen Gefährten die Krypta. Wir reißen uns los von den überwältigenden Eindrücken der Unterkirche sowie von Assisi allgemein und beschreiten unseren weiteren Weg.

Nach den Wanderungen vor Assisi in scheinbar unberührter Natur mit nur spärlichen menschlichen Ansiedlungen und einer Wegführung mit An- und Abstiegen ist jetzt relativ ebenes Gelände mit Olivenhainen und immer wieder das Antreffen von Siedlungen und Anwesen vorherrschend. Das Gehen durch die Olivenhaine lädt mich dazu ein, einige Zeit alleine zu wandern und alles auf mich wirken zu lassen. Die Gedanken reduzieren sich nur auf das Gehen. Alles andere, was mich bewegt oder belastet, ist weit weg. Das verleiht dem Wandern durch die Natur fast schon meditative Züge. Man sagt auch, Pilgern ist Beten mit den Füßen, was ich nur bestätigen kann. Ich denke wieder an den Besuch in der Krypta und bleibe erneut an der Frage hängen, was ist mein Weg? Wie kann ich Jesus nachfolgen als Mensch mit Familie und Beruf? Ich kann doch nicht alles stehen und liegen lassen und mich auf den Weg machen, so wie Franziskus. Ich habe Verantwortung für meine Familie und mein Platz ist in der Welt. Nach dem Evangelium zu leben, mit Nächstenliebe, Güte und Barmherzigkeit meinem Mitmenschen zu begegnen, das ist noch einigermaßen zu schaffen und ich versuche auch, darin immer besser zu werden. Aber so radikal wie Franziskus? Auf dem weiteren Weg kommen wir an einem britischen Soldatenfriedhof vorbei. Die Grabkreuze, alle längs und quer fluchtgerecht ausgerichtet, erinnern an die jungen Männer, meist zwischen 18 und 23 Jahre alt, die im Zweiten Weltkrieg hier ihr Leben verloren. Was für ein Wahnsinn! Der Anblick der vielen in Reih und Glied angeordneten Kreuze ruft ein bedrückendes und beklemmendes Gefühl in mir hervor. Stillschweigend verlassen Peter, Fred und ich den Friedhof. Wir erreichen das Santuario di Rivoltorto, eine Kirche, die Ende des 19. Jahrhunderts neu errichtet wurde. Im Inneren beherbergt sie die rekonstruierte Heilige Hütte, in der Franziskus mit seinen ersten Gefährten lebte. Erst später, als immer mehr Menschen seiner Gemeinschaft beitraten, zogen sie nach Portiuncula um, wo sie dann in einfachen Hütten rund um die Kapelle wohnten. Leider ist der Raum, in dem die Nachbildung der Hütte steht, wegen Renovierungsarbeiten gesperrt. Wir können nur einen Blick durch einen Glasausschnitt in der Eingangstür werfen und die Umrisse der Hütte schemenhaft erahnen. Zumindest befinden wir uns im eigentlichen Gotteshaus, das von einem großen San Damiano-Kreuz dominiert wird. Wir setzen uns und sprechen über die vielen Kriege, die immer wieder unter den Menschen geführt werden. Nach einem gemeinsamen Vaterunser vor dem San Damiano-Kreuz verlassen wir das Gotteshaus und setzen unseren Weg fort. Die Vegetation ist hier im tiefer gelegenen Gebiet deutlich anders. Hier wächst Fenchel am Wegesrand, den unser Vorkoster Fred natürlich gleich probiert. Auch zahlreiche andere Gewürzpflanzen erkenne und rieche ich. Wenn man hier eine Kräutermischung für den Salat benötigt, dann geht man einfach hinaus auf die Wiese und mäht ein kleines Stück. Dann hat man alles, was man braucht. Nach Foligno ist es nun nicht mehr weit. Allerdings marschieren wir jetzt auf dem Gehweg einer verkehrsreichen Straße. Vorbei an Mülltonnen, mitten im Verkehrslärm und den Blick auf schmucklose Gebäude einer modernen Stadt, erscheint mir der Weg bis Foligno im Vergleich zu den Etappen durch die Natur ewig lang, öde und trostlos. Aber auch das gehört zu einer Pilgerreise und ist dann wie im richtigen Leben. Es gibt Panoramawege, aber eben auch trostlose Wüstenstrecken. So erreichen wir schließlich Foligno. Unser Weg führt uns durch eine Straßenunterführung, an der sich auf halbem Weg eine ältere Frau einen Platz mit ausgebreiteter Pappe geschaffen hat, um Passanten um etwas Geld zu bitten. Peter zückt sofort seine Geldbörse, spendet einen kleinen Betrag und zaubert der Frau ein Lächeln aufs Gesicht. Sie bedankt sich überschwänglich und wir gehen weiter. Gemeinsam schlendern wir dann durch die Stadt, finden ein Restaurant am Stadtplatz und lassen bei Antipasti und Montefalco, einem kräftigen regionalen Rotwein, der mir immer besser schmeckt, den Tag ausklingen.

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Zu einer Pilgerreise gehört am Ende der Abschied und die Heimreise. Mit welchen Gedanken die drei Freunde in ihren Alltag zurückgekehrt sind, das hören Sie im Lesezeichen morgen. Zum Ausklang jetzt gibt's nochmal den Sonnengesang in einer Einspielung von Angelo Branduardi. Ciao Adomani, ich bin Ute Häuser-Ludwig.

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1: Von guten Mächten treu und still umgeben, behütet und getröstet, wunderbar. So will ich diese Tage mit euch leben und mit euch gehen in ein neues Jahr. Noch will das Alte unsere Herzen quälen, noch drückt uns böser Tage schwere Last. Ach Herr, gib unseren aufgeschreckten Seelen das Heil, für das du uns geschaffen hast. Und reichst du uns den schweren Kelch, den bittern des Leids, gefüllt bis an den höchsten Rand, so nehmen wir ihn dankbar ohne Zittern aus deiner guten und geliebten Hand. Doch willst du uns noch einmal Freude schenken an dieser Welt und ihrer Sonne Glanz, dann wollen wir des Vergangenen gedenken, und dann gehört dir unser Leben ganz. Lass warm und hell die Kerzen heute flammen, die du in unsere Dunkelheit gebracht. Führ, wenn es sein kann, wieder uns zusammen. Wir wissen es, dein Licht scheint in der Nacht. Wenn sich die Stille nun tief um uns breitet, so lass uns hören jenen vollen Klang der Welt, die unsichtbar sich um uns weitet, all deiner Kinder hohen Lobgesang. Von guten Mächten wunderbar geborgen, erwarten wir getrost, was kommen mag. Gott ist bei uns, am Abend und am Morgen, und ganz gewiss an jedem neuen Tag.

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2: Herzlich willkommen, sagt Simone Nickel. Mein Gast ist heute die Hospizkoordinatorin Mirjam Weiß-Arzet. Mit Empathie und Achtsamkeit engagiert sie sich für todkranke Menschen. Keiner soll am Ende des Lebens allein sein. Das ist das Anliegen des ambulanten Hospizvereins in Gießen. Geschulte Ehrenamtliche besuchen unheilbar Kranke und stehen ihnen in der letzten Lebensphase bei. Was löst eine ernste Diagnose bei Menschen aus? Was tut einem Sterbenden gut? Wie kann man ihn in Würde begleiten? Darüber spreche ich mit Mirjam Weiß-Arzet, die Dienste des Hospizvereins koordiniert und auch als Trauerbegleiterin tätig ist. Hallo und herzlich willkommen, Mirjam.
3: Ja, ganz herzlichen Dank. Ich freue mich.
2: Für Menschen in der letzten Lebensphase stehen in Deutschland ganz verschiedene Angebote zur Verfügung. Größere Krankenhäuser haben eine Palliativstation. In einem Hospiz können Sterbende über einen längeren Zeitraum begleitet werden. Außerdem gibt es ambulante Palliativteams, die nach Hause kommen, auf die Versorgung von Schwerstkranken spezialisiert sind, die man rund um die Uhr erreichen kann. Du arbeitest im ambulanten Hospizdienst Gießen. Das ist nochmal was anderes. Was muss man sich darunter vorstellen? Wie unterscheidet sich dieser Verein von den anderen Palliativangeboten?
3: Wir bieten in der Unterscheidung zu den anderen Diensten an, dass wir ohne eine Profession kommen. Wir kommen nicht mit einer professionellen Aufgabe, sondern unsere Ehrenamtlichen kommen eigentlich von Mensch zu Mensch. Und dieser Raum ist nochmal ein anderer, wie wenn eben ein Arzt mit dem Thema Krankheit kommt oder die Krankenschwester mit der Spritze. Und dass eine ehrenamtliche Person mit dem Raum Zeit kommt, das ist die Unterscheidung von den anderen Diensten. Und vielleicht auch, dass es bedeutet, ich komme vorurteilsfrei, ich bin ganz offen für das, was dir gerade wichtig ist.
2: Warum wurde der Verein überhaupt gegründet?
3: Unser Gründungsvater, der Robert Kachand, war oder ist evangelischer Pfarrer im Ruhestand und er hat in der Klinikarbeit als Klinikseelsorger gesehen, dass zu der damaligen Zeit, das ist jetzt schon fast 30 Jahre her, Menschen im Sterben alleine gelassen werden, dass Tod nicht zuvorkommen durfte im Krankenhausalltag. Und er sah das und er sagte, das möchte er verändern. Und das war der Start, mit dem er dann auch begonnen hat, Menschen mitzunehmen ins Krankenhaus. Und diese Ehrenamtlichen, damals alles Frauen, haben dann Zeit verbracht, sind am Bett geblieben, damit die Schwerstkranken nicht alleine sind.
2: Du hast viele Jahre als Krankenschwester in der ambulanten Pflege gearbeitet. Warum hast du dich entschlossen, in diesen Bereich zu wechseln?
3: Ja, das Thema Tod und Sterben, das ist schon eigentlich in meiner Biografie verhaftet. Ich bin in einer Großfamilie aufgewachsen und bis ich erwachsen war, hat sich diese Großfamilie eigentlich halbiert. Also es sind viele Menschen verstorben in meiner Kindheit und es war zum Teil einfach was ganz Natürliches und zum Teil aber auch ein ganz tiefer Einschnitt in mein persönliches Leben, in meine Verlusterfahrungen. Und im Grunde genommen war ich bis heute dem auf der Spur. Was bedeutet Sterben? Das ist so ein Geheimnis. Und ich liebe es, Menschen zu begleiten, sie zu besuchen, wenn sie in diesem Lebensabschnitt sind. Aber ich glaube schon auch, um immer wieder auch meinem Verlust auf der Spur zu sein.
2: Du hast viel Erfahrung gesammelt, eben ganz praktisch als Krankenschwester, hast dich dann zur Hospizkoordinatorin und Trauerbegleiterin ausbilden lassen. Da muss man sich ja auch persönlich mit dem Thema Tod und Sterben und Trauer auseinandersetzen, mit der eigenen Endlichkeit. Wie geht's dir damit?
3: Ja, das ist ja unterschiedlich. im Grunde genommen ist es natürlich mein Berufsalltag und es hat zwei Bereiche. Es ist zum einen ein Riesengeschenk, dass ich darin arbeiten darf, weil es, wie wenn du so eine Lupe nimmst, es schärft einen Blick in dein Leben und du siehst ja vielleicht im Herbst nochmal die Farben der Bäume nochmal intensiver oder du hörst im Frühling vielleicht die Vögel nochmal ein bisschen intensiver zwitschern. Und es begleitet mich eine ganz tiefe Dankbarkeit. Das ist, glaube ich, die Chance dieses Berufes, dass ich mich schon abends einfach vielleicht nur über ein schönes Abendessen mit meinem Mann freue und denke, wir sind zusammen. Die andere Seite ist aber auch die belastende, dass ich manchmal natürlich auch denke, ich hätte gern mal Pause von diesem Thema Tod. Und da muss ich gut schauen, wie ich mich privat aufstelle, was ich da für Kraftorte mir suche. Und im Urlaub zum Beispiel muss die Lektüre leicht und fröhlich sein.
2: Was sind so Kraftquellen für dich außerdem?
3: Meine Kraftquellen sind sicherlich sehr intensiv die Natur, das Alleinsein, die Stille, weil ich dann auch in der Natur und in diesem großen Ganzen mich wieder so bei Gott eingebettet erlebe. Dann weiß ich, mich hält etwas Größeres und es ist gut, dass ich nicht alles weiß und kann und muss. Und natürlich ist es aber auch die Gemeinschaft und die Begegnung mit Freunden, mit meinen Kindern, mit meiner Familie, die mir ganz viel Kraft geben.
2: Ein Mensch bekommt vom Arzt gesagt, dass er nicht mehr lange leben wird, weil er eine schwere Erkrankung hat. Was löst das in einem Menschen aus?
3: Ich kann es nur erahnen, weil ich es selber in der Weise noch nie persönlich erlebt habe. Ich glaube, dass die Grundfesten des Lebens ein Stück weit einfach erschüttert werden, weil auf einmal alles in Frage gestellt wird. Für was lebe ich? Warum trifft mich das jetzt gerade? Ganz viele Ängste werden ausgelöst. Wie könnte es überhaupt weitergehen? Und bis zu der Angst, ja, was könnte mir vielleicht auch am Schluss begegnen?
2: Als wir das erste Mal über dieses Thema gesprochen haben, da hast du gesagt, für Sterbende ist das Abschiednehmen die größte Krise des Lebens. Ich glaube, so hast du es ausgedrückt. Was hilft einem Menschen in dieser letzten Krise? Was braucht er?
3: Ich glaube, er braucht, wenn er es geschenkt bekommt, genug Zeit, sich nochmal mit dem zu beschäftigen, was war mein Leben. Ich glaube, der Blick zurück ist dann nochmal sehr entscheidend und da kommt dann auch unser Ehrenamt ins Spiel, nochmal diese Würdigung. Du bist wertvoll, dein Leben war und ist kostbar und es ist bis jetzt kostbar, auch wenn du zerbrechlicher wirst. Und ich glaube schon auch, dass Beziehungen nochmal sehr wertvoll und wichtig sind für die Menschen. Wenn sie stabile Beziehungen haben, dann glaube ich, dass da Familie oder Freunde einen ganz, ganz wichtigen Stellenwert haben.
2: Und so ein sterbenskranker Mensch braucht vermutlich so ein ganzes Netzwerk an Unterstützung. Also nicht nur euch, sondern auch unter Umständen eben Pflegedienste oder dass er im Hospiz ist. Was könnt ihr genau anbieten? Wie sieht das konkret aus bei euch?
3: Ja, also der Hospizverein Gießen ist eine offene Anlaufstelle, wo man wirklich gerne anrufen kann, um überhaupt zu diesem Thema, mein Angehöriger ist schwer erkrankt, was ist jetzt? Also wir beraten auch einfach am Telefon und aber, dann kommen diese Anfragen, zum Beispiel auch von Angehörigen. Hier, ich habe einen lieben Menschen und der ist schwer erkrankt und ich habe das Gefühl, es könnte sein, der möchte gern nochmal vielleicht über Dinge sprechen, die jetzt wir Kinder nicht so gut auffangen können, weil es eben manchmal diese Person braucht, die einen Schritt mehr Abstand hat. Und das ist das Riesengeschenk, dass unsere Ehrenamtlichen in ihrer freien Zeit ja dieses offene Ohr schenken, aber auch diese Würdigung, diesen Respekt nochmal Du bist mir so wichtig. Ich komme jetzt einmal in der Woche zu dir und höre dir zu oder teile mit dir Erinnerungen oder wir hören zusammen Musik. Und das ist, glaube ich, ganz wertvoll, weil in der letzten Lebenszeit verliert man so viel Fähigkeiten, dass man, glaube ich, auch ganz oft Fragen hat, bin ich jetzt nur noch eine Belastung für alle? Und dann zu spüren, da kommt jemand und für den bin ich keine Belastung. Das tut gut.
2: Ist da jeder gleich offen für so einen Besuch? Weil es ist ja ein fremder Mensch, den er gar nicht kennt.
3: Also ich bin immer mega begeistert, wenn Menschen sagen, ja, kommen Sie gerne, weil genau das frage ich mich auch immer. Ist das nicht nochmal zusätzlich anstrengend, wenn nochmal auch eine neue Beziehung entsteht? Und ich merke aber, die Menschen können da sehr gut für sich sprechen. Und zu 90% und noch drüber hinaus, würde ich sagen, sagen sie, ja, bitte kommen Sie. Also sie spüren, dass das ihnen gut tut. Und die wenigen, die vielleicht sagen, ich habe so viele Termine, es kommen so viele unterschiedliche Dienste auf einmal ins Haus, die sagen das dann auch ehrlich, dass ihnen das zu viel ist. Und das ist dann auch okay.
2: Du bist Hospizkoordinatorin. Was muss man sich darunter vorstellen?
3: Ja, mein Alltag oder mein Fokus ist, dass wir Menschen für dieses Ehrenamt gewinnen. Und wir haben das große Glück und Geschenk, dass wir die Ehrenamtlichen ja nicht suchen müssen, dass immer wieder Interessierte zu uns kommen. Und dass wir dann über ein Dreivierteljahr eine Schulung anbieten. Das ist die Voraussetzung für dieses Ehrenamt. Und das begleite ich mit meinen Kolleginnen, dass wir ja diese Schulung durchführen. Und zeitgleich aber koordiniere ich auch alle Einsätze der aktuellen Ehrenamtlichen. Wir haben immer ein offenes Ohr. Es kann jeder kommen, auch wenn er mal eine Sorge hat. Und zudem gehen wir eben auch mit unserem Thema, wie jetzt heute, in die Öffentlichkeit und sagen, hey, uns gibt's und ja, ruft uns an und nutzt unser Angebot.
2: Nimm uns mal mit so ans Krankenbett. Wie sieht so ein Besuch konkret aus?
3: Es ist immer so ein kurzes Luftholen, bevor man eine Tür öffnet. Also wir gehen ja zu den Familien nach Hause. Wir gehen eben ins Krankenhaus oder auch ins Pflegeheim. Aber es ist ja immer eine Türe, die geöffnet wird. Und ich gehe da immer sehr freudig und gespannt, weil es für mich ein Geschenk ist, dass ich Menschen besuchen darf. Und das ist auch das, was wir unseren Ehrenamtlichen in der Schulung weitergeben, diese Haltung. Es ist ein Geschenk, dass du jetzt jemanden besuchen kannst. Und so gehe ich in ein Zimmer und mit dieser Offenheit und dieser Freude, ja, darf ich sie kennenlernen. So gehe ich rein. Also nicht mit dem Thema Krankheit oder Lebensende, Tod, sondern einfach mit diesem Hallo, darf ich sie kennenlernen. Und dann entsteht eigentlich ein ganz natürliches Gespräch, so wie jetzt mit dir, dass ich erstmal frage, ja, wer sind Sie und darf ich Sie so ein bisschen ja ausfragen, was Sie so in Ihrem Leben gemacht haben? Und ganz oft kommt da ja auch so eine Freude, da will jemand was von mir hören.
2: Wahrscheinlich ist es so, dass nicht jeder auch noch so gut kommunizieren kann, oder?
3: Das ist richtig. Das ist auch wirklich für mich nach so vielen Berufsjahren eine große Herausforderung, denn dann gehe ich mit ganz anderen Augen an ein Patientenbett und dann ist ganz viel Beobachtung gefragt. Dann, wenn ich mich vorstelle, ja, suche ich im Gesicht nach Reaktionen. Ich berühre mal den Oberarm und sag hier bin ich, hier ist ein Mensch, hier ist menschliche Wärme. Und die Ehrenamtlichen, die sich dieser Herausforderung stellen, die beobachten aber ganz oft, dass Menschen auch, ohne dass Gespräch möglich ist, vielleicht ruhiger atmen, dass sie zur Ruhe kommen oder auch einschlafen, wenn die einfach jemand da ist.
2: Du hast jetzt davon gesprochen, dass du einen Menschen berührst. Was ist da angemessen? Es gibt sicherlich Dinge, wo man sagen kann, das ist ein No-Go, da fasst man einen Menschen nicht an.
3: Genau. Also das Erste ist, dass wir in unserem Logo unseres Vereines eine offene Hand haben. Und diese offene Hand beinhaltet, dass wir nicht auf eine Hand draufgreifen, sondern dass, wenn überhaupt wir an eine Hand gehen, denn die ist schon etwas sehr Persönliches, dann kommen wir mit dieser offenen Hand von unten und legen uns unter eine Hand, sodass die Person ihre Hand immer zurückziehen kann und sagen kann, nee, möchte ich nicht. Und das Gesicht ist ein absolutes No-Go. Also das darf ein lieber Mensch darf dich an der Wange streicheln. Das aber ist nicht unsere Zone, sondern ich gehe an den Oberarm. Das ist etwas, da ist auch immer die Person bekleidet. Und aber ich lasse dann die Hand einfach mal da an der Stelle, damit meine Wärme abgegeben wird. Und dann zu sagen, hier ist jetzt jemand, hier bin ich. Und ich setze mich an ihr Bett und bin jetzt einfach da.
2: Nehmt ihr auch manchmal was mit ans Krankenbett?
3: Ja, wir haben sehr kreative Ehrenamtliche. Da lerne ich ja auch immer von unseren Ehrenamtlichen. Das muss ich wirklich sagen, das ist ein großes Geschenk. Die bringen ganz oft die Natur mit ans Bett, das eben dann, ja, etwas, eine Blume aus dem Garten, die eine Ehrenamtliche hat eine Oktoberrose mitgebracht in ihre Begleitung. Und das war so ein intensiver Duft. Oder eine Kastanie, weil manche dann eben auch mal was spüren. Und oder auch aus dem Garten Lavendel. Zum Beispiel hat eine Ehrenamtliche eine Orange mitgebracht, mit der Idee, nochmal diese Frische und diesen Duft von einer frischen Orange mitzubringen. Und da dieser Duft ja sich nur entfaltet in dem Moment, wo man sie schält, so hat sie diese Orange mitgebracht und sie dann bei der Person am Bett einfach geöffnet. Auch mit dem Wissen, sie kann es nicht mehr essen, aber nur dieser Duft schon, ich finde, der erinnert uns entweder an Weihnachten, an diese Adventszeit, wo wir ja Orange auftun. Und das ist es oft, dass wir mit Gerüchen auch nochmal Erinnerungen wecken können. Und so auch mit einer Orange, die man öffnet.
2: Was wünschen sich die Menschen, wenn man mit ihnen sprechen kann? Kann es ja sein, ihr fragt, kann ich ihnen noch irgendeinen Wunsch erfüllen? Was wünschen sich Menschen?
3: Im Grunde genommen haben wir oft die Vorstellung, dass Menschen am Lebensende immer noch mal ganz tiefe Themen besprechen möchten und noch mal Revue passieren möchten. Also solche Dinge. Aber in der Wirklichkeit sind es oft die einfachen Dinge, die noch mal eine Freude machen. Und das ist dann auch, dass der Wunsch ist, ich möchte noch mal raus aus dem Zimmer. Eine Ehrenamtliche ist mit ihrer Begleitung im Rollstuhl, ganz in der Nähe vom Pflegeheim in die Pizzeria, weil der Herr sich so sehr gewünscht hat, noch mal eine frische Pizza zu bekommen. Eine Ehrenamtliche, die hat ihrer Begleitung immer was Frisches mitgebracht von der Bude, sage ich jetzt mal. Die hatte so Heißhunger auf Pommes oder auf einen frischen Döner. Und es sind oft diese einfachen Dinge, die Freude machen.
2: Man könnte ja meinen, der Ehrenamtliche, der den Besuch macht, der ist der hauptsächlich, der gibt, der Zeit investiert, der zuhört, der sich Ideen einfallen lässt, wie er dem anderen eine Freude machen kann. Aber ist es auch so, dass er beschenkt wird? Du hast es schon so ein bisschen angedeutet.
3: Ja, also ich glaube, da können wir alle mal in uns reinhören. Wenn wir ein Interesse haben und eine Freude daran, andere Menschen kennenzulernen, dann kommt ja auch in der Begegnung immer etwas zurück. Also es ist ja so ein Miteinander. Und ich glaube, das ist so eine Motivation der Ehrenamtlichen, dass sie Menschen gerne kennenlernen möchten. Und wenn das gelingt, dann ist da, glaube ich, schon ganz viel, was zurückkommt oder was einen bereichert. Und ich höre das immer wieder auch, dass die Ehrenamtlichen uns erzählen, dass sie das auch so bewegt, wenn sie so Lebensgeschichten hören oder eben zum Beispiel eine Ehrenamtliche hat erzählt, der Mann ihrer begleitenden Person, die hatten eine ganz besondere Verbindung, Ehe über ganz, ganz viele Jahre. Ich glaube über 60 Jahre. Er ist vor ihr verstorben, hat aber ihre Erinnerungen aufgeschrieben. Und sie hat dann am Schluss, als sie nicht mehr selber das so konnte, das Lesen, hat sie ihr das halt einfach vorgelesen, die Erinnerungen, die ihr Mann aufgeschrieben hat. Und ich weiß, dass da die Ehrenamtliche selber ganz viel mitgenommen hat.
2: Ich kann mir vorstellen, dass man auch gemeinsam vielleicht Fotos betrachtet von früher.
3: Ja, das ist auch ganz wertvoll und wichtig, weil du weißt das vielleicht auch, bei den eigenen Angehörigen sind wir manchmal müde, weil wir die Geschichte schon zum 100. Mal gehört haben. Und unsere Ehrenamtlichen, ja, die sind da noch nicht ermüdet und die tun das gerne. Die hören die Geschichte gerne nochmal. Oder wenn sie dann das Bild betrachten, ja, dann genau, kommt nochmal die Geschichte, die ganz wichtig ist. Oder unsere Ehrenamtlichen wissen dann auch schon den Musikgeschmack. Dann spielen sie auf ihrem Handy die Musik ab, die die Person gerne mag. Oder heute ist das halt auch so toll mit unserer Technologie, dass dann zuletzt weiß ich, dass eine sterbende Frau, die war so gerne in Holland. Und dann hat die Ehrenamtliche ihr halt ganz viele Fotos schon vorab auf ihr Handy geschoben. Und dann haben die zusammen Fotos von Holland angeguckt. Mhm. Und sie konnte einfach nochmal aus ihrer Erinnerung so erzählen, was so schön für sie war dort. Mhm. Und das sind ja so kurze Momente, die für uns vielleicht banal sind, aber sie sind so, so wertvoll, weil die Person sich da einfach auch so wertgeschätzt erlebt.
2: Es gibt Menschen, da fällt es einem leicht, sie zu begleiten, aber es gibt natürlich auch andere, da ist es schwieriger. Und ich kann mir vorstellen, so in der letzten Lebensphase kann sich ein Mensch auch verändern. Dass der anders wird als früher, wer so in der Krise steckt, der kann und immer hilfsbedürftiger wird, der kann auch unausgeglichener werden und der kann vielleicht auch mal grantig sein oder sowas. Wie erlebt ihr das? Wie geht ihr dann damit um?
3: Ja, Krankheit verändert uns Menschen sehr und ich muss mich da selber immer dran erinnern und ich wünsche es auch unseren Ehrenamtlichen, dass sie das auch immer wieder im Blick haben können, dass das auch die Krankheit ist, die einen Menschen verändert und nicht einfach nur das Wesen, was wir ja manchmal dann gerne so abtun. Ja, die Person war schon immer so. Das glaube ich nicht. Ich habe in meiner Berufstätigkeit erlebt, dass Krankheit sehr verändert, weil wir so viele Fähigkeiten genommen bekommen und das macht was mit uns. Und wenn so eine Person, sagen wir mal, auch mal aggressiv wird oder laut oder in die andere Richtung auch depressiv in den Rückzug geht, dann ist es so, dass der Hospizverein und alle ambulanten Hospizdienste ihren Ehrenamtlichen Supervision anbieten. Das ist ein ganz festes Konstrukt, wo sie die Dinge reflektieren können, die sie erleben in der Begleitung. Wir haben regelmäßig Gruppenabende, wo dann auch wir Koordinatorinnen mit ihnen im Austausch sind, wo sie untereinander im Austausch sind, weil natürlich das hilft, wenn dann Ehrenamtliche untereinander sich erzählen und sie können Dinge teilen und die haben natürlich miteinander auch ein anderes Verständnis, jetzt wie ich, die ich es von außen nur betrachte. Aber so haben wir, sagen wir mal, wir sprechen von Sicherheitsnetzen bei unserer Arbeit. Wir haben unterschiedliche Sicherheitsnetze, so dass eine ehrenamtliche Person, wenn es eben so herausfordernd wird, immer gut aufgefangen werden kann.
2: Und wenn es gar nicht funktioniert mit einem Ehrenamtlichen und der sterbenden Person, dann könntest du auch sagen, jetzt tausche ich die Person aus, oder?
3: Ja, unbedingt. Also das ist am Anfang sowieso immer, dass wir auch der Familie und der Person, die wir besuchen, sagen, sind sie ehrlich? Wenn es für sie nicht passt, ist das völlig okay. Wir sind ja Menschen, es passt nicht immer. Und auch der ehrenamtlichen Person sage ich, guck gut hin, ob es für dich passt. Natürlich schon immer mit dem versucht, 2-3 Mal hinzugehen, weil Beziehung braucht Zeit. Und dann aber, wenn es klar wird, dass das irgendwie kommt das nicht gut zusammen, dann ist das absolut wichtig und das ist dann auch kein Thema. Dann ist es möglich, dass wir nochmal einen Austausch gehen und nochmal eine andere Person suchen und so schnell geben wir nicht auf.
2: Du hast jetzt schon erwähnt, es gibt Menschen, die werden depressiv oder aggressiv. Da kann es ja unter Umständen auch mal wichtig sein, dass man dann mit dem Arzt oder dem Pflegepersonal spricht. Ich glaube, ihr seid sehr gut vernetzt im Palliativbereich. Also so, dass ihr das Gespräch sucht, oder?
3: Ja, wir haben das große Glück, dass in Gießen ein super gutes Palliativnetzwerk schon viele Jahre besteht und wir dadurch wirklich mit allen Bereichen, sei es eben mit dem Palliativteam, was ambulant arbeitet, jede Pflegeeinrichtung, in der wir sind, hat eine Palliativfachkraft, mit der wir gut zusammenarbeiten, so dass, wenn solche Dinge sind und Fragen entstehen, dass wir da immer in Austausch gehen können, dass wir auch mal fragen können, ja, was passiert bei so einem Krankheitsbild, weil wir auch nicht alles kennen. Und da muss ich sagen, sind wir in Gießen ganz, ganz toll aufgebaut, ja.
2: Am Ende des Lebens können ja auch noch mal belastende Erfahrungen aus der Vergangenheit hochkommen. Du hast zwar vorhin gesagt, viele haben den Wunsch, eher was Leichtes zu erleben und kleine Dienste zu erfahren, aber manchmal ploppt ja doch noch mal was hoch. Traumatische Erlebnisse, Schuld oder auch zerrüttete Beziehungen. Ihr kriegt das dann irgendwann mit. Wie ist das für euch?
3: Ja, das kommt meistens ganz schnell, dass wir das mitkriegen, weil da gebe ich dir recht, es nicht nur die, die leichten Dinge gibt am Lebensende, sondern natürlich auch, sagen wir mal, das Offene, was offen geblieben ist im Leben. Und das kann sehr belastend sein am Lebensende, dahingehend, dass, diese Menschen gerne nochmal Beziehungen klären möchten. Manchmal gelingt das und dann ist das ein großes Geschenk, aber es gelingt auch oft nicht. Und das ist so etwas, wo ich finde, dass Ehrenamt einfach eine gute Besetzung ist, denn die Ehrenamtlichen sind nicht verwoben mit der Familiengeschichte, mit den Verletzungen oder auch mit den Narben, die zurückgeblieben sind. Und die können dann auch offen zuhören. Und ich habe das gerade von einer Ehrenamtlichen gehört auf Palliativstation, dass so das Team sich gefragt hat, warum kann diese Person nicht gehen? Und sie hatte dann an einem ihrer Dienstzeiten nochmal ein langes Gespräch mit dieser Patientin. Und da waren eben auch solche offenen Themen im Verbindung mit der Familie und sie konnte das einfach auch alles nochmal einer neutralen Person erzählen, die das nicht verurteilt, sondern die einfach da ist und das aufnimmt. Und sie hat so die Erfahrung gemacht, dass sie auch dann ruhiger geworden ist und sie durfte dann auch gehen. Mhm. Das kann wirklich schon auch sehr wichtig sein, dass man da auch Familie entlastet, denn es ist so, am Lebensende lässt sich nicht mehr alles klären.
2: Das heißt, man muss dann auch mal aushalten können, dass etwas nicht harmonisch endet. Für jemand, der gerne Harmonie mag, ist das schwierig, sei es für die Ehrenamtlichen, sei es für den betroffenen Menschen, sei es für die Angehörigen. Also gar nicht so leicht.
3: Nein, ich glaube, das ist nicht leicht. Und ich glaube, alle, die da drumherum sind, also die Pflegekräfte oder ich kann mich auch noch als junge Krankenschwester erinnern, ich hatte auch so den Wunsch, am Schluss muss irgendwie alles gut sein. So ein bisschen wie in Hollywood. Aber das ist nicht so. Und ich habe da ganz viel gelernt, auch für mich persönlich. Und das gebe ich auch gerne an die Ehrenamtlichen weiter, dass das Leben auch gut zu Ende gehen kann mit offenen Fragen. Das wird immer schmerzlich bleiben. Und ich glaube, es ist schon eine Entlastung, es überhaupt ansprechen zu dürfen. In meinem Leben gibt es einfach Offenes. Und ich durfte erfahren, dass aber auch diese Menschen gehen können und dass es dann wichtig ist, dass andere da sind, die das vielleicht aufnehmen oder eben auch für Angehörige zum Beispiel, dass jemand ihnen zuhört oder auch danach in der Trauer, dass man sie auch da nicht alleine lässt.
2: Ich meine, es gibt ja auch die Möglichkeit, dass ein Sterbender nochmal die Seelsorge in Anspruch nimmt, dass der nochmal einen Geistlichen wünscht und dass da auch nochmal ein Gespräch stattfindet. Das ist ja auch nochmal was, was nicht unbedingt ihr machen müsstet, ne?
3: Ja, sehr gut, genau. Das ist das Schöne. Und da hast du recht. Das ist eben auch ein Teil unseres Teams, unseres Palliativsteams in Gießen oder eben wo auch immer Sterbende sind, dass es auch immer eine Seelsorge gibt. Und ich kriege das immer wieder mit, dass da auch sehr achtsam nochmal gefragt wird, dass die Menschen auch gefragt werden, hätten sie gern auch mal eine Seelsorge. Und das, ja, und das wird immer ermöglicht, egal wo die Menschen sind, dass dann auch nochmal Seelsorge mit reinkommt. Und das, genau, müssen wir nicht. Ja.
2: Du bist Christin. Inwiefern prägt dein Glaube, deine Arbeit, deine innere Haltung?
3: Ja, es prägt mich natürlich sehr. Ich glaube, es prägt mich dahin, dass ich ein sehr hoffnungsvoller Mensch bin als Christ, dass ich natürlich mit einer tiefen Hoffnung lebe, dass mein Leben in Gottes Hand gut gehalten ist. Und dass auch die anderen in Gottes Hand gehalten sind. Das ist so eine Hoffnung, die ich habe. Und die gibt mir ganz viel Perspektive, auch für meine Arbeit, weil ich immer für mich auch denke, ich kann ja nur das sehen, was ich von außen wahrnehme. Und ich weiß aber, dass, ja, dass vieles ganz tief noch liegt, was ich nicht erkenne. Und da zu wissen, das ist bei Gott gesehen und er sieht das auch in ganz großer Liebe bei jedem Menschen, das finde ich persönlich sehr tröstlich.
2: Ein Gebet, ein Segen am Sterbebett, macht ihr das oder kommt dieser Wunsch von den Sterbenden?
3: Ja, das ist auf jeden Fall möglich, weil wir wie ein bunter Blumenstrauß sind unsere Ehrenamtlichen ganz vielfältig. Und wir haben einfach auch im spirituellen Bereich ganz unterschiedliche Ehrenamtliche. Und wenn ich jetzt eine Begleitungsanfrage habe für eine Person, wo klar ist, sie hat ihre Wurzeln auch sehr im Glauben, also im christlichen Glauben, dann weiß ich, wen ich fragen kann von den Ehrenamtlichen. Und ich habe gerade erst jetzt von einer Ehrenamtlichen gehört, die eine sterbende Frau begleitet hat, dass sie ihr einfach Choräle vorgesungen hat, dass sie ihr auch einen Segen gesprochen hat. Oder ein anderer Herr aus unserem ehrenamtlichen Kreis, der hat einen Herrn über ein Jahr besucht und dem war es ganz wichtig, am Schluss zu beten. Und dieser Bewohner, das war im Pflegeheim, der hat das immer selber gemacht. Er wollte am Schluss beten. Und als er dann nicht mehr konnte, als er schwächer wurde, fand ich das so schön, dass dann der Ehrenamtliche gesagt hat, und dann habe ich das übernommen. Und nach meinem Besuch habe ich dann ein Gebet gesprochen. Und dann dachte ich, wow.
2: Seid ihr dann tatsächlich auch öfter dabei, wenn der Mensch stirbt?
3: Das ist sehr selten. Zum einen, weil die Ehrenamtlichen im Normalfall einmal in der Woche zu Besuch sind. Und selbst dann, wenn sie auch öfter zu Besuch kommen, machen wir und auch Familie ganz oft die Erfahrung, dass die Person ja so dann ihren letzten Atemzug geht und macht, wenn sie ganz alleine ist im Raum. Von dem her ist das wirklich selten.
2: Das ist interessant, weil man hat so diesen inneren Impuls, also auch ich, man denkt, man möchte den Sterbenden nicht alleine lassen, zumindest die Angehörigen, dass da jemand da ist. Und trotzdem höre ich das auch immer wieder, dass manchmal die Angehörigen sind gerade rausgegangen, vielleicht kurz was einkaufen oder auf die Toilette und in dem Augenblick stirbt der Mensch.
3: Ja, das ist ein Geheimnis. Also genau, das ist auch ein Grund, weshalb ich in dem Beruf bin, weil ich das einfach so fast etwas wie ein heiliger Moment empfinde, wenn man dabei sein kann. Und mir sagen das auch Angehörige im Rückblick, dass das für sie wirklich etwas ganz Besonderes war, dass sie dabei sein durften. Doch ich kann es nur von außen vermuten, ist das wirklich ein Prozess im Sterben, wo wir Menschen immer mehr in uns zurückgehen oder eben vielleicht in das, was uns danach erwartet. Das weiß ich ja auch noch nicht so genau. Und ich glaube, manchmal empfinden Sterbende es auch als Störung, wenn dann von außen wieder eine Hand kommt und wieder ein Hallo, ich bin da. Und ich glaube, es ist für manche leichter zu gehen, wenn einfach diese Störungen von außen nicht mehr da sind und es dann wirklich klar ist, am Ende, ja, ist es meine letzte Aufgabe, ein Stück weit mein Leben loszulassen.
2: In Würde sterben, dazu gehört auch, dass der sterbende Mensch Regie führt. Das ist die Idee des Hospizes und ich glaube, das ist auch eure Haltung.
3: Ja, das ist uns ganz wichtig, dass wir gerade den sterbenden Menschen, die ja dann ihre Stimme verlieren oder ihre Fähigkeiten aufzustehen, sich selber zu versorgen, dass wir mit unserer Haltung ihnen vermitteln, du hast bis zum Lebensende deine eigene Stimme und deinen eigenen Wert und du wirst gesehen und du bist wichtig. Und das ist für mich so die Regie bis zum Lebensende, dass das nicht einfach nur ein pflegebedürftiger Mensch ist, sondern dass die Person in ihrer Würde so ganzheitlich auch gesehen wird, obwohl sie immer ein bisschen mehr auch verliert.
2: Also ganz wichtig, mit Achtsamkeit, mit Achtung und Respekt mit dem Menschen umgehen, auch wenn er vieles nicht mehr vermag und nicht mehr kann.
3: Ja, genau. Also ich glaube, da ist ganz viel Behutsamkeit gefragt und eben dadurch, dass da die ehrenamtlichen Personen auch nicht unter dem Zeitdruck stehen, jetzt wie Ärzte, wie Pflegekräfte, haben sie halt auch nochmal einen anderen Ruheraum, den sie mitbringen, weil sie nicht auf die Uhr gucken müssen oder auf die Klingel oder das Telefon bimmelt. Und ich glaube, das ist schon etwas, was so eine ganz andere Begegnung ermöglicht.
2: Kann es auch sein, dass ihr manchmal länger bei einem Menschen sein könnt, dass wie so eine Sitzwache auch mal gemacht wird, also über einen längeren Zeitraum?
3: Also es ist so, dass unsere Ehrenamtlichen ganz unterschiedliche Einsatzorte haben. Und ein Einsatzort ist das Pflegeheim. Und da sind natürlich oft hochaltrige Menschen. Das heißt, die haben meist schon an sich weniger Familie, weil einfach oder Freunde sind viele schon verstorben. Und wenn die in einen Sterbeprozess kommen, dann kann es sein, dass sie einfach sehr wenig Besuch erhalten. Und da ruft uns dann die Pflegeeinrichtung an und die fragen, ist es möglich, dass eine ehrenamtliche Person einfach auch mal ein paar Tage hintereinander in diesem Sterbeprozess dabei bleibt. Das sind meistens keine Begleitungen über ein halbes Jahr, sondern wirklich ganz, sage ich mal, wie ein Konzentrat, so ganz zentriert auf diese letzten Lebenstage. Und wir haben einen Pool von Ehrenamtlichen, die genau das machen möchten. Und die rufe ich an. Ich sage, hier ist eine Person, liegt im Sterben. Und dann sagt mir die Ehrenamtliche, ich habe noch das und das, aber in einer Stunde bin ich da. Und das ist für mich immer wieder ein ganz großes

0: Christen. Christen sterben nicht unbedingt leichter. Was sind so deine Erfahrungen?
1: Ja, das ist richtig. Als junge Krankenschwester dachte ich, ja, das ist vielleicht so, dass Christen leichter sterben, weil sie natürlich eine Hoffnung haben, eine Perspektive. Und ich merke, dass oft die Angehörigen, die hinterher diese Hoffnung haben auf den Himmel, dass die es etwas leichter haben. Aber die Menschen, die im Sterben sind, da ist wirklich sehr oft die Erkrankung entscheidend, wie sie sterben. Und da möchte ich auch wirklich das auch so nach außen geben, dass das nicht an der Person liegt, wenn sie schwer gestorben ist unbedingt, sondern es ist eben auch ganz oft die Erkrankung, die, sagen wir mal, die Regie auch übernimmt, die bestimmt, wo sind die Schmerzen, wie schwer sind sie oder wie schlimm ist die Atemnot. Und dann liegt es nicht daran, wie gläubig du und ich sind, sondern dann ist es wirklich entscheidend und deswegen auch so wichtig in der Palliativversorgung, dass dann diese Symptome gut gesehen und behandelt werden. Aber diese Erkrankung kann ja für uns dann auch mal ein Sterben sehr erschweren.
0: Dein Arbeitgeber ist der ambulante Hospizverein Gießen. Rund 80 Ehrenamtliche habt ihr, die begleiten Schwerstkranke. Wie finanziert sich das Ganze? Muss derjenige, der begleitet wird, muss der bezahlen?
1: Nein, alle unsere Angebote vom Hospizverein sind kostenfrei. Die Sterbebegleitung wird zu einem Anteil über die Krankenkasse finanziert. Das wissen viele nicht, dass jeder, der in einer Krankenkasse einzahlt, auch eine Sterbebegleitung bekommen kann. Und wir können jedes Jahr einen Antrag stellen bei der Krankenkasse, in der wir dann unsere Begleitungen refinanzieren. Und die anderen Standbeine sind natürlich unsere Mitgliedsbeiträge von den Vereinsmitgliedern und von Spenden leben wir. Das genau ist auch für uns wichtig.
0: Auf eurer Website habe ich gelesen, dass ihr auch Letzte-Hilfe-Kurse anbietet. Also Erste-Hilfe-Kurse kennt man. Letzte-Hilfe-Kurse, was muss man sich darunter vorstellen?
1: Ja, das hast du schon erwähnt. Es ist das Pardon zur ersten Hilfe. Und der Letzte-Hilfe-Kurs möchte, wie im Erste-Hilfe-Kurs, so ein bisschen Handwerkzeug mitgeben. Bei der ersten Hilfe, wie kann man Leben retten? Bei der letzten Hilfe, wie kann ich einen Menschen unterstützen am Lebensende? Und welche Punkte sind wichtig? Und das ist ein Kurs von 4 Stunden, wo wir über diese Themen sprechen und Wissen weitergeben an jeder Mann, Frau. Also das ist für die Bürgerschaft gedacht.
0: Kannst du jetzt gegen Ende unseres Gespräches noch so einen Tipp geben für einen Angehörigen, der gerade einen Menschen begleitet, der im Sterben liegt? Was ist wichtig am Lebensende?
1: Ja, am Lebensende ist es wichtig, dass wir uns die Zeit nehmen, dass wir da nicht weggehen und ja, nicht irgendwie versäumen, diesen Moment auch wirklich mitzugehen, weil ich zutiefst überzeugt bin, es ist ein kostbarer Moment, wenn ein Menschenleben aushaucht, so wie wir sagen. Und da dabei bleiben können mit allen Hilfen, die man bekommen kann, das wünsche ich eigentlich den Angehörigen, dass sie das als Kostbarkeit auch erleben dürfen. So traurig es ist, aber auch ein Stück weit auch als kostbar, dass ich das Leben mit diesen Menschen teilen konnte.
0: Du bist auch Trauerbegleiterin. Also wenn ein Mensch gestorben ist, mancher hat ja da auch schwer zu tragen und wirft sich auch manchmal noch etwas vor. Hätte ich doch das und das. Wie gehst du dann damit um?
1: Ja, diese Frage kommt ganz oft oder dieses Grübeln hinterher. Und wir gehen das einfach nochmal durch. Also das Erlebte nochmal durchzugehen, ist für Trauernde sehr wertvoll. Und diese Wiederholung, was da so erfahren wurde und was es gemacht hat, dieses Abschiednehmen, das nochmal miteinander in Ruhe anzuschauen, um eben auch den Angehörigen nochmal eine Würdigung zu geben. Wow, was du geschafft hast und was du da auch mitgetragen hast. Das, das ist für mich Würde, auch für die Angehörigen und dieses offene Ohr, was wir Menschen

0: in dieser Zeit einfach sehr brauchen.
1: Also ich spüre dir ab, du bist wirklich ganz dabei, mit Herzblut dabei, Hospizkoordinatorin, Trauerbegleiterin. Wie würdest du es zusammenfassen? Was ist deine Arbeit für dich? Wie empfindest du deine Aufgabe?
0: Meine Arbeit ist ein Geschenk, das sagen wir uns untereinander auch, wir Kolleginnen. Und ich erlebe, dass ich einen Beruf ausüben darf, der mir persönlich ganz viel Kraft für mein eigenes Leben gibt und der mir aber auch immer wieder zeigt, was es für wunderbare Menschen gibt. Und das immer wieder täglich zu erleben, das ist Geschenk. Das Schöne an meiner Arbeit ist, dass ich so wie ein Bogen gehen darf. Ich darf die Ehrenamtlichen begleiten in ihrem Weg, wie sie mit Sterbenden arbeiten. Und dann darf ich aber darüber hinaus dann wieder mit den Trauernden in einen Kontakt kommen. Und da geht es eben nicht darum, das Ende zu begleiten, sondern wie kann ich sie unterstützen? Wie kann ich an ihrer Seite sein, dass sie wieder so den Weg zurück in ihr Leben finden? Und diesen Bogen liebe ich sehr.
1: Dankeschön, Mirjam, dass du uns einen Einblick gegeben hast in deine Arbeit, dass du erzählt hast, worauf es ankommt in der Begleitung von Menschen in der letzten Lebensphase. Ich wünsche dir Gottes Segen für dich persönlich und für deine beruflichen Herausforderungen.
0: Ganz herzlichen Dank, dass ich hier sein durfte.
1: Das war das Gespräch mit der Hospizkoordinatorin und Trauerbegleiterin Mirjam Weiß-Arzett vom ambulanten Hospizdienst Gießen. Der Verein lebt davon, dass sich viele Ehrenamtliche engagieren. Sie besuchen todkranke Menschen, begegnen ihnen mit Respekt und zeigen ihnen, dass sie wertvoll sind. Auf der Website des ambulanten Dienstes können Sie sich näher informieren über die verschiedenen Begleitungsangebote des Vereins, auch über die Letzte-Hilfe-Kurse. Wir haben einen Link gesetzt in unserer Audiothek. Dort können Sie diese Gesprächssendung auch nochmal hören und gerne weiterempfehlen. Danke fürs Zuhören, wenn Sie mögen. Bis bald hier auf ERF Plus. Mein Name ist Simone Nickel.
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2: Glaube und Erfahrung. Der Glaube macht Erfahrungen, aber er gründet nicht auf Erfahrungen. Der Glaube bezieht auch unsere Gefühlswelt mit ein, aber er basiert nicht auf Gefühlen. Unser Glaube will gelebt werden, aber er lebt nicht vom Erleben. Er hat nicht, was er sieht, im Blick. Grundlage unseres Glaubens ist der Zuspruch Gottes. Verlassen können wir uns ausschließlich auf sein Wort, dass er unbedingt zu uns steht und dass er das vollenden will, was er in uns begonnen hat. So gilt es, an Gottes Zusage festzuhalten, auch da, wo sie gegen alle Erfahrung steht, und sich an seine Verheißung zu klammern, auch wenn unsere Gefühle das Gegenteil behaupten. Es ist unsere Unerfahrenheit, die uns dazu verleitet, die eigene Erfahrung überzubewerten. Ein erfahrener Glaube weiß, dass er sich von Erfahrungen nicht abhängig machen darf.

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1: Und wie alt sind Sie? Das fragt man doch nicht. Schon gar nicht eine Dame. Tja, übers Alter reden wir nicht so gerne. Dabei ist es wichtig, sich rechtzeitig und gut darauf vorzubereiten. Besonders, wenn ich keine Unterstützung durch Kinder oder die Familie erwarten kann. Christine Brendebach ist Professorin für Alterskunde an der Evangelischen Hochschule Nürnberg. Sie betreibt ein Forschungsprojekt, das sich dieser Frage widmet. Wie geht es Menschen im Alter, die keine Kinder haben? Martina Klecher von der evangelischen Redaktion hat mit der Professorin gesprochen.
2: Rund 20% aller Menschen über 50 in Deutschland haben keine Kinder. Eine riesige Gruppe, die in der Forschung bisher schlicht übersehen wurde. Grund genug für Christine Brendebach, ein eigenes Forschungsprojekt zu starten. Ins Alter ohne Kinder. Sie war überrascht, dass sich so viele freiwillige Teilnehmerinnen und Teilnehmer gemeldet hatten, so als hätten sie nur darauf gewartet.
3: Endlich sieht uns mal jemand. Und es war eigentlich auch ein schönes Erlebnis für mich als Forscherin, wirklich auch die Leute da abzuholen, wo sie sagen, oh, wir möchten von uns erzählen, wir möchten sichtbar bleiben, hat die eine gesagt.
2: 25 Frauen und Männer, die gerade kurz vor oder nach dem Ruhestand sind, haben sich intensiv ausgetauscht. Egal ob Wohnen, Mobilität, Digitalisierung oder Pflege, die Grundsorgen beim Älterwerden sind für alle gleich. Aber was macht denn nun den Unterschied, wenn keine eigenen Kinder da sind? Die Expertin hat herausgefunden, wer keine Familie im Rücken hat, muss selbst deutlich aktiver werden. So wie zum Beispiel dieses Paar.
3: Die haben sich als Paar wirklich aktiv zu dem Schritt entschieden, weil sie gesagt haben, wir gehen in so ein Mehrfamilienhaus, haben da unseres, aber wir haben auch noch Menschen um uns rum, aus unserem Alter, aus anderen Generationen. Und was ich so schön fand, der Ehemann hat gesagt, und wir sind gnadenlos in Kontakt gegangen. Also wir müssen uns unser Netzwerk schaffen, auch für spätere Jahre wirklich dann auch so verwurzelt und eingebunden zu sein.
2: Denn was vielen kinderlosen Älteren fehlt, ist eine verlässliche Ansprechperson, eine Art Kümmerer für den Alltag, wie ihn sonst oft die eigenen Kinder darstellen.
3: So ein netter Mensch, der nicht nur Sachen abarbeitet nach To-Do-Liste, sondern einen über die Zeit auch ein bisschen kennenlernt in seinen Eigenarten, dem man vertrauen kann. Der muss jetzt kein Ersatzkind werden, also nicht in so einer Enge, nicht in so einer Dichte, aber trotzdem jemand, der einem ein bisschen näher ist.
2: Und das auch gerne macht. Auch wenn kinderlose ältere Menschen manche Dinge anders angehen müssen, muss man hier nicht bei Null anfangen, sagt die Expertin.
3: Wir brauchen jetzt nicht eine spezifische Pflegeberatung für Menschen ohne Kinder. Ich glaube, der Appell geht eher in die Richtung oder die Erkenntnis, dieses Thema, die besonderen Erfordernisse der Menschen in den bestehenden Beratungsstrukturen stärker, aktiver mitzudenken, um da dann auch direkt Antworten geben zu können. Ich glaube, das wäre schon ein wichtiges Signal und ein Quantensprung auch.
2: Und da ist die aktuelle Studie von Christine Brendebach auf jeden Fall ein wichtiger Beitrag dazu.
1: Bislang kaum erforscht. Professor Christine Brendebach hat an der Evangelischen Hochschule Nürnberg das Forschungsprojekt Ins Alter ohne Kinder gestartet. Ein Beitrag von Martina Klecher. 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

0: Der Anstoß.
1: In einem Buch mit Lebensgeschichten von Kurden begegnet mir eine Iranerin. Ihr Vater ist Muslim und nimmt seinen Glauben sehr ernst. Regelmäßig verrichtet er das rituelle Gebet auf Arabisch. Seine Tochter fragt ihn immer wieder, weshalb dürfen wir nicht in unserer persischen Muttersprache mit Gott reden? Sie bekommt keine Antwort, die sie überzeugt. Eines Tages wird sie in eine christliche Kirche eingeladen. Dort hört sie, in ihrer persischen Muttersprache, von der Liebessprache des biblischen Gottes. Er schickt seinen Sohn

0: um Menschen Freiheit von Schuld und Frieden im Herzen zu schenken. Ein Jahr lang stellt die junge Iranerin viele Fragen und liest die Bibel, bis sie sich entscheidet, Gottes Einladung anzunehmen. Diese Geschichte zeigt, wie gut es ist, dass es die Bibel in vielen Sprachen gibt. Viele Übersetzungsprojekte laufen weiter. Die Bibel selbst bestätigt an vielen Stellen, dass ich es mit einem Gott zu tun habe, der seine Menschen versteht. Nicht nur in meiner Muttersprache, auch mit meiner Herkunft, meiner Vergangenheit, meiner Persönlichkeit. Eines Tages werden sich alle Menschen, die sich zu einer Beziehung mit diesem Gott entschieden haben, treffen. So sieht es der Prophet Johannes in der Bibel in Offenbarung 7, Vers 9 voraus. Er schreibt: Danach sah ich eine riesige Menschenmenge, viel zu groß, um sie zählen zu können, aus allen Nationen und Stämmen und Völkern und Sprachen vor dem Thron und vor dem Lamm stehen. Ich freue mich auf diese Einheit in Vielfalt.
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1: Zum Abschluss des Tages laden wir Sie ein, das Gebet Martin Luthers aus seinem Abendsegen mitzubeten.
2: Das walte Gott, Vater, Sohn und Heiliger Geist. Amen. Ich danke dir, mein himmlischer Vater, durch Jesus Christus, deinen lieben Sohn, dass du mich diesen Tag gnädiglich behütet hast. Und bitte dich, du wollest mir vergeben alle meine Sünde, wo ich Unrecht getan habe, und mich diese Nacht auch gnädiglich behüten. Denn ich befehle mich, meinen Leib und Seele und alles in deine Hände. Dein heiliger Engel sei mit mir, dass der böse Feind keine Macht an mir finde. Amen.
1: Und nun flugs und fröhlich geschlafen, so wie Martin Luther es empfiehlt. Wir wünschen Ihnen eine gute und gesegnete Nacht unter dem Schutz Gottes.

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1: 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Herzlich willkommen zu dieser Sendung. Schön, dass Sie zuhören. Mittelmäßiges Leben oder aus der Mitte heraus leben, das macht den Unterschied. Doch wie geht das, aus der Mitte heraus leben? Wie kann man am Glauben dranbleiben und hat das etwas mit Leistungsdruck zu tun oder liegt das Geheimnis ganz woanders? Mit dieser Frage befassen sich im Folgenden Dr. Daniela Knautz und Franziska Klein. Die Vorträge wurden aufgezeichnet beim Frauentag 2026 in der FEG Wetzlar. Daniela Knautz ist Referentin für Frauen und ältere Generationen im Bund Freier Evangelischer Gemeinden. Außerdem gehört sie dem Vorstand der Deutschen Evangelischen Allianz an. Franziska Klein ist Pastorin an der Frankfurt City Church.
2: Jesus soll die Mitte füllen. Das ist gar nicht so einfach. So ganz klar und geordnet ist unser Alltag nicht, zumindest meiner nicht. Da drängen sich so viele Dinge in diesen Mittelpunkt. Und ich dachte so, wie schnell überlappen die das? Das ist so auch mein Alltag. Da sind Erwartungen, Fragen, To-Do-Listen, Stimmen von außen. Ja, Jesus soll in der Mitte stehen, aber wie schnell rutscht er in meinem Leben leicht an den Rand? Und wir wollen heute Nachmittag mal hinschauen, was das heißt, konkret Jesus im Zentrum zu behalten. Nicht nur in den Worten, sondern tatsächlich in unserem ganz normalen Alltag. Wir starten mit einer Bibelstelle aus dem Hebräerbrief, Hebräer 12, 1-2. Ich lese aus der Übersetzung Hoffnung für alle. Da wir nun so viele Zeugen des Glaubens um uns haben, lasst uns alles ablegen, was uns in dem Wettkampf behindert, den wir begonnen haben. Auch die Sünde, die uns immer wieder fesseln will. Mit Ausdauer wollen wir auch noch das letzte Stück bis zum Ziel durchhalten. Dabei wollen wir weder nach links oder rechts schauen, sondern allein auf Jesus. Er hat uns den Glauben geschenkt und wird ihn bewahren, bis wir am Ziel sind. Hebräer 12 schließt direkt an Hebräer 11 an. Das ist nicht schwer zu erraten, ist so in der Bibel, das ist immer schön. Was vielleicht viele nicht wissen, ist, Hebräer 11 nennt man die sogenannte, wird auch hier genannt, die Wolke der Zeugen. Der Verfasser greift in diesem Kapitel Personen aus der Bibel auf und beschreibt sie als Wolken von Zeugen. Nicht nur als ein beobachtendes Publikum, sondern eigentlich als eine ermutigende Gemeinschaft. Es sind Personen, die haben wir ja heute Morgen schon gelernt, nicht nur spektakuläre Erfahrungen mit Gott gemacht haben, sondern vor allem Glauben gelernt haben, auszuhalten, Vertrauen zu haben. Und vor ihnen oder viele von ihnen lebten mit offenen Verheißungen, mit Spannungen, mit manch ungelösten Fragen und doch hielten sie an Gott fest. Und deswegen sind sie auch zu Zeugen geworden. Sie zeigen das, was wir heute Morgen gehört haben. Dass Glaube nicht in den außergewöhnlichen Momenten besteht, sondern oft in einem ganz unspektakulären Alltag. Aber diese Beispiele des Glaubens dienen nicht so als zur Bewunderung. Boah, die sind toll, so machen wir das oft. Ja, so, die sind super Leute. Sie sind uns eigentlich genannt zur Nachahmung. Und dann wechselt der Schreiber plötzlich hier, ich sag mal, die Art. Dann kommt er zu Hebräer 12 und plötzlich geht es um einen athletischen Wettkampf. Die Gemeinde soll selbst aktiv werden. Gemeint ist hier nicht ein kurzer Sprint und vor allem auch kein Wettbewerb gegeneinander. Ein persönlicher Lauf, der Ausdauer und innere Klarheit erfordert. Und im Zentrum stehen eigentlich drei Bewegungen, die wir uns mal anschauen wollen, die diesen Lauf prägen. Zuerst werden wir aufgefordert, alles abzulegen, was uns hindert. Ja, da ist zu einem die Sünde, da geht es auch klar darum. Aber es geht nicht nur um Sünde, wir sollen auch alles ablegen, auch Lasten ablegen, die vielleicht an sich gar nicht falsch sind, uns aber auf Dauer trotzdem beschweren, Kraft rauben oder den Blick verstellen. Dinge, an denen wir manchmal festhalten, können uns im Lauf des Glaubens langsam machen. Diese Last, griechisch wird hier dieses Ogos beschrieben. Und damit ist eigentlich so eine Masse oder Gewicht gemeint. Und das ist halt für so einen Langstreckenläufer eigentlich schlecht. Ja, der soll eigentlich alles ablegen, was ihn irgendwie behindert. Jedes unnötige Volumen muss der ablegen. Und zwar alles. Nicht nur das, was sündig ist, sondern das, was vielleicht den Lauf behindern könnte. Das können manchmal Pflichten sein. Das kann Besitz sein. Erwartungen, Gewohnheiten. Ich glaube, manchmal auch geistliche, oder ich nenne es mal religiöse Lasten. Klar wird, die Dinge sollen wir ablegen, weil sie den Lauf beschwerlich machen. Und dann folgt eine Einladung. Eine Einladung, mit Ausdauer zu laufen. Interessant ist, dass der Fokus hier nicht auf den Höhepunkten liegt oder außergewöhnliche Leistungen. So ungefähr was weiß ich, ein 100-Meter-Sprint in so viel Sekunden. Ja? Nein, auf Beharrlichkeit. Was uns vielleicht manchmal gar nicht gefällt, dieses Wort für Wettlauf ist im Griechischen Agon. Da kommt her unser Wort Agonie, dieser Todeskampf, dieses Dranbleiben, dieses Weitermachen, auch wenn du müde bist, wenn Rückschläge kommen, wenn ich Gott überhaupt nicht verstehe. Hier wird ganz deutlich, Glaube ist kein Spaziergang, sondern der ist manchmal ganz schön fordernd, ausdauernd und anstrengend. Und deswegen schreibt der Schreiber dann etwas, was so existenziell ist. Er geht nämlich auf das Letzte drauf ein und da ändert er nämlich die Blickrichtung und sagt, schau doch auf Jesus. Auf Jesus schauen. Er ist der Urheber und Vollender des Glaubens. Der Blick wird plötzlich fokussiert. Er macht deutlich, dass der Mittelpunkt des Laufens nie meine Selbstoptimierung ist. Das ist nie, damit ich mich besser darstelle oder irgendwas werde, dass wir irgendwas gewinnen. Sondern es geht darum, eine lebendige Beziehung zu Jesus zu haben. Und an dieser Beziehung erwächst die Kraft zum Durchhalten. Und in diesem Zusammenhang finde ich das spannend, dass der Text warnt, ich soll weder nach links oder rechts schauen. Ich soll mich wirklich konzentrieren. Zerstreuung, und ich nenne es mal vielleicht mal Vergleichen, sind große Ablenkungen und werden als reale Gefahren erkannt. Warum? Weil sie den inneren Mittelpunkt verschieben und den Lauf unterbrechen. Wer sich immer wieder neu auf Christus ausrichtet, bewahrt diese Mitte und bleibt auf dem Weg, den Gott eröffnet hat. Und ich weiß eins, das ist nicht immer leicht. Ich arbeite jetzt beim Bund Freie Evangelischer Gemeinden schon über 26 Jahre sind es jetzt, ich weiß gar nicht gerade, ja. Und ich weiß, dass es etliche Momente gab, da wollte ich aufgeben. Diese Mitte mit Jesus aufgeben. Warum? Weil mit Jesus zu leben nicht immer einfach ist, fand ich. Weil da haben mich Menschen enttäuscht. Manchmal wurde es mir alles zu viel. Ich finde, Christen können auch sehr verletzend sein und manchmal auch unerquicklich. Und es gab auch so manchen Gottesdienst, der unerquicklich war. Und manchmal dachte ich so, oder Sitzungen. Ich bin noch in einem Bund aufgewachsen mit vielen, vielen männlichen Kollegen. Und es gab so manche Sitzungen, da war ich dann die einzige Frau, jung, und ich vergesse nie eine Situation. Ich habe gedacht, man muss manchmal so eine Sitzung ein bisschen auflockern. Das bin halt auch ich und weiß auch nicht. Und da waren so die Brote abgedeckt mit Alufolie. Und ich kann mich noch genau erinnern, dass ich diese Folie genommen habe, weil ich gedacht habe, irgendwann müssen sie ja mal gegessen werden. Ja, Sitzung war schon da. Und dann dachte ich so, was macht man jetzt mit dieser Folie? Und ich weiß noch genau, da kommt so dieser Schelm her. Ich sage, man könnte die so knückeln, ja, und irgendwie so einen Ball werfen. Und das habe ich dann auch getan. Nicht ganz wissend, dass das so diese etwas älteren, sehr geistlichen Männer gar nicht so lustig fanden, dass da jetzt so ein Jungspund kommt und damit Alukügelchen, ja. Und ich dachte, das lockert das alles ein bisschen auf. Und ich vergesse nie den Blick. Ich sage auch nicht, wer es gesagt hat, der nur sagte so, nun wollen wir aber weitermachen. Also, ihr versteht das, wie das manchmal ist und man denkt, ich mag gar nicht mehr. Ist das wirklich was? Und ich weiß, dass es manche solcher Momente gab und ich dann immer wieder Leute auch gefragt habe und gesagt habe, ich möchte nicht mehr. Dieser Glaubensweg ist manchmal auch richtig hart. Gab auch persönlich ganz viele traurige Momente, Dinge, wo du manchmal denkst, ich kann nicht mehr. Wo du es auch nicht verstehst, wenn liebe Freundinnen sterben oder Dinge nicht so laufen, wie du es denkst. Und ich weiß noch, dass ein Seelsorger mich in diesen Momenten immer wieder ermahnte und zu mir sagte, Daniela, dein Problem in diesen Momenten ist immer, dass du deinen Blick von Jesus richtest. Und ich weiß noch, dass er mir gesagt hat, lese es doch mal bitte auf Englisch. In der englischen Bibel steht nämlich, fix your eyes on Jesus. Fokussiere deinen Blick auf Jesus. Und er sagt, wenn immer du an diese Fragen kommst und nicht mehr willst und alles, stelle ich mir die Frage, oder die hat er mir dann gestellt, ist es vielleicht, dass Jesus plötzlich aus deinem Mittelpunkt gerückt ist? Dass du ihn an den Rand schiebst? Dass du in die Mitte so viel stellst wie deine Fragen, deine Zweifeln, deine Sorgen, was du alles machen müsstest und was zu tun ist? Sind deine Augen wirklich auf Jesus fixiert? Ich muss dem Recht geben und ich merke, wie sehr mich das immer wieder neu belebt hat. Denn der Gedanke der Mitte beschreibt ja einen geistlichen Ort, an dem das Leben neu ausgerichtet wird. Der Mitte Raum geben meint ja biblisch keinen Rückzug aus dem Alltag, sondern die bewusste Zentrierung. Im Zentrum steht Christus. Nicht meine Schuld, nicht die Erwartungen anderer und auch nicht die permanente Selbstbeobachtung. Die Mitte ist der Ort, an dem meine Identität geklärt ist. Und hier stellt sich nämlich die grundlegende Frage, wer letztlich bestimmt, wer wir sind und was uns trägt, wenn alle Sicherheiten wegfallen oder das Leben ins Wanken gerät oder der Alltag einfach banal ist. Diese innere Mitte ist dann kein theoretisches Konzept, sondern der Raum, aus dem wir heraus leben, entscheiden und hoffen. Ich weiß, der ist für viele Menschen sehr stark bedrängt. Und das ist sehr schwach, weil wir in vielen Mehrfachrollen sind. Und oft begleitet uns ja der Anspruch, zumindest mich, auch allen und allem gerecht zu werden. Heutzutage kommt, glaube ich, noch ein ständiger Vergleich mit Bildern, Leistungen, geistlichen Maßstäben. Man kann ja alles durchklicken und gucken, wer besser predigt, wer besser was macht, wer macht die schöneren Bilder, soziale Medien. Und ein Stück weit wird auch das Leistungsdenken mit verstärkt. Und nicht selten meldet sich dann auch so eine kleine, leise Stimme der Selbstanfrage, die uns manchmal in Frage stellt und uns verunsichert. Und der Alltag nimmt plötzlich mehr Raum ein mit seiner Selbstoptimierung. Und unbemerkt wächst da, was uns innerlich beschwert und bindet. Umso wichtiger finde ich, diese Mitte zu schützen. Christus bewusst diesen Platz zu geben, von dem mein Leben getragen wird. Und 4 Dinge, die ich da konkret aus dem Text für mich habe gelernt. Das erste ist Lasten unterscheiden können. Lädt uns ein, um jeden Preis durchzuhalten, sondern eigentlich zu lernen, wirklich zu prüfen, was wir tragen. Nicht alles, was schwer ist, ist tatsächlich von Gott gegeben. Prüf das, überleg das mal, schau mal. Der Text ruft nicht zur Selbstüberforderung auf, sondern zu einer geistlichen Klärung und Freiheit und manchmal auch zu einem guten Nein. Aber er ruft auch ein, Sünde realistisch und hoffnungsvoll zu benennen. Sie verschweigt nie, dieser Text, dass es Sünde gibt, die uns immer wieder fesseln will. Und ich sage euch eins, Sünde kann unwahrscheinlich süß sein. Und Gott sagt, gib sie aber trotzdem ans Kreuz. Denn sie verhindert dem, dass ich in der Mitte stehe. Und da geht es tatsächlich nicht so um eine Dramatisierung oder Verharmlosung, sondern um eine nüchterne, hoffnungsvolle Wahrheit. Und die Lösung liegt nicht in der Scham oder Selbstanklage oder in der Vertuschung oder was auch immer. Die Lösung dafür liegt in der Buße. Die liegt am Kreuz. Christlicher Glaube lebt doch von der Gnade, die mich zur Umkehr kommt, dass ich zu Jesus kommen und sagen darf, Herr, ich habe gesündigt, vergib mir. Ausdauer statt Überforderung leben. Der Lauf des Glaubens ist ein langer Weg. Kein unmöglicher, aber ein langer. Das bedeutet, nicht alles kann gleichzeitig gelingen. Ich wachse nicht in jeder Phase gleich, bin ich immer leistungsstark. Und Pausen sind gewollt, sind ein Muss. Ausdauer heißt, auf dem Weg zu bleiben, vielleicht auch manchmal langsam zu sein, auch müde zu sein, aber es gehört dazu. Und den Blick auf Jesus bewusst üben. Auf Jesus sehen hat für mich so eine innere Ausrichtung. Mich immer wieder regelmäßig neu orientieren. Warum mache ich das, was ich mache? Warum bin ich der, die ich bin? Ich mache das, ja, für euch, für mich. Aber ich mache es in hauptsächlicher Art wegen Jesus. Weil er mich dazu berufen hat. Weil er das in mich gerufen hat. Ich habe und möchte immer mehr lernen, mich nicht zu vergleichen. Meine eigene Geschichte im Licht seiner Geschichte zu verstehen. Jesus ist nicht nur das Ziel meines Glaubens, sondern der Begleiter auf diesem Weg. Er trägt den Glauben weiter, auch dann, wenn unsere eigene Kraft oder meine Kraft nicht mehr reicht. Der Mitte Raum zu geben, ist für mich eine stille, aber grundlegende Entscheidung. Und es gibt 3 Dinge, die ich gelernt habe. Wenn ich den Alltag zur Mitte mache, erschöpft das mich. Wenn es nur immer um mich geht und meine Optimierung und wie ich meinen Alltag noch besser, noch schöner, noch besser, was ich, noch Instagram-fähiger machen sollte, Das ist erschöpfend. Die Sünde zur Mitte zu machen, bindet uns. Sie bindet uns. Der einzige richtige Weg ist, Christus zur Mitte zu machen, denn das befreit.
3: Schau hin auf Jesus. Jesus im Fokus, Jesus im Blick. Die Einladung, aus einer Mitte heraus zu leben, die befreit. Wer sagt denn so von sich selbst? Ja, also mein Fokus ist ganz klar Jesus. Also mein Blick ist immer ganz klar auf Jesus ausgerichtet. Das sagt ja irgendwie selten jemand von sich. Ich muss ehrlich sagen, ich bin jetzt seit 7 Jahren im Gemeindedienst. Ich habe selten, ich müsste überlegen, wenn überhaupt, mal Frauen kennengelernt, die sich selbst überschätzen. Soll sie geben, ich treffe sie nicht. Ich treffe nicht Frauen, die von sich ganz klar sagen, hey, mein Leben, guck mich an, mach's genauso, ist super. Mein Blick ist immer auf Jesus ausgerichtet. Mein Leben, davon kannst du dir noch eine dicke Scheibe abschneiden. Also ich treffe so Frauen selten. Ich treffe viel mehr Frauen, die haben einen sehr harten Blick auf sich, auf ihre Leistung oder aus ihrer Perspektive ausbleibende Leistung. Und selber so über sich zu sagen, ja doch, also läuft, mein Blick ist ganz klar, hier auf jeden Fall ein mittelgemäßes Leben. Ich höre das selten. Das ist mir erst letzte Woche wieder aufgefallen. Ich war bei meiner Schwester zu Besuch. Meine Schwester ist eine meiner großen Heldinnen. Sie hat 4 Kinder in verschiedenen Alter. Und ich habe diese 2 Tage bei meiner Schwester verbracht und ich fahre regelmäßig hin. Ich habe keine eigenen Kinder, deswegen habe ich Energie für meine Neffen. Und war dann da und habe ihr am Ende danach gesagt, hey, ich finde das so cool, wie du Mutter bist. Ich finde das so cool, wie zugewandt du bist, wie geduldig und liebevoll du bist. Und dann hat sie so gesagt, oh, dass du das jetzt gerade sagst. Ich fand diese Woche eigentlich furchtbar. Ich war selber irgendwie mit mir unzufrieden, wie ich Mutter war. Und ich fand das so spannend, weil mein Blick auf sie und wie sie lebt und wie sie liebt, ist ein ganz anderer, als wie wenn sie gefragt werden wird, ja, wie bewertest du jetzt eigentlich dein Ausgerichtetsein oder deinen Alltag? Was würdest du gerade über eine Person, die du wirklich liebst, vielleicht bist du auch mit jemandem da, den du wirklich sehr gerne hast, wenn du über deren Leben mal einen ganz liebevollen Blick denkst und irgendwie denkst, hey, ich schätze an Daniela ihre total zugewandte und freundliche Art. Da wird Liebe sichtbar. Oder ich schätze an XYZ eure Namen. Ich sehe da etwas. Und vielleicht andersrum. Vielleicht ist es auch ein Satz, den du gerne mal sagen kannst, was du auch im Leben von jemand anderem siehst, wie da Liebe sichtbar wird, wie da Geduld sichtbar wird, wie da Jesus sichtbar wird. Weil ich kann euch mit großer Sicherheit sagen, die Person sieht es selbst nicht so deutlich. Du siehst etwas, was die andere Person nicht so deutlich sieht. Und andersherum auch. Mal zu fragen, was sieht eine andere Person gerade in deinem Leben? Und frag nur eine liebevolle Person. Wir wollen nur Blicke von liebevollen Personen auf uns hören. Aus einem schlichten Grund, Kritiker gibt es genug. Und der Blick Gottes auf dein Leben ist sehr viel liebevoller als dein eigener. Er ist noch liebevoller als der liebevollsten Freundin oder Mensch in deinem Leben. Das ist der Blick Gottes auf uns. Es ist also nicht einfach nur eine kühle Aufforderung, so, ja, mach das, tu dies, sondern etwas, was für uns spricht, uns diese Perspektive nicht nur von der Mitte her zu denken, sondern zu wissen, das Gesamtbild für die Summe unseres Lebens, für mein eigenes Leben in der Summe, diese Perspektive kann nur Gott einnehmen. Nur von seinem Blick, nur von seiner Bewertung ist das irgendwie überhaupt wahr. Vor einigen Jahren hatte ich im Mentoring in meiner Gemeinde eine Aufgabe bekommen. Und zwar sollte ich 4 Grabreden schreiben. Es klingt immer so ein bisschen morbide, wenn man eine junge Person ist und sich überlegen soll, was möchte ich, dass Menschen am Ende meines Lebens über mich sagen? Aber die Perspektive soll helfen, diese intensive Aufgabe soll helfen, dass man sich wirklich mal diese Frage widmet, was möchte ich eigentlich hinterlassen? Was möchte ich, dass Menschen, die einmal an meinem Grab stehen, über mich sagen? Wie will ich gewesen sein? Was für ein Mensch will ich gewesen sein? wie, was für ein Leben gestalten wir, dass am Ende jemand anderes über uns sagen kann, hey, ihr Leben hat irgendwie Jesus ausgestrahlt. In ihrem Leben war irgendwie Jesus in der Mitte. Weil die Wahrheit ist, das werden nicht wir am Ende über uns sagen. Wir kommen nicht hin und sagen, ah ja, übrigens, in Hebräer, da war ich gemeint. Das werden wir so nicht sagen. Ich habe euch einen Text mitgebracht im Anschluss an diese Hebräerstelle aus 2. Timotheus und ich bleibe ein bisschen bei meiner Paulus-Biografie für den heutigen Tag. Weil wir lesen von Paulus eigentlich ein sehr schlichtes Vermächtnis am Ende seines doch sehr bewegten und auch sehr weitreichenden Lebens, weil wir sprechen auch 2000 Jahre später noch über ihn und seine Texte. Und er resümiert selbst ganz am Ende des Lebens relativ schlicht: Ich habe den guten Kampf gekämpft, ich habe das Ziel des Laufes erreicht, ich habe am Glauben festgehalten. Der 2. Timotheusbrief, in dem dieser Text steht, ist aller Wahrscheinlichkeit nach der letzte Brief von Paulus und entsteht ungefähr in den 60er Jahren des 1. Jahrhunderts in seiner finalen Gefangenschaft in Rom, die dann auch mit seiner Hinrichtung in Rom endet. Paulus ist aller Wahrscheinlichkeit nach in der Mitte seiner 50er Jahre. Also er ist jünger als manche von uns hier, er ist älter als andere von uns hier und er stellt irgendwie auch fest, sehr wahrscheinlich endet mein Leben. In der Mitte meiner 50er. Vielleicht war das Todesurteil schon vollstreckt, vielleicht das Hinrichtungsdatum schon angekündigt. Wir wissen nicht genau, was die Situation ist, doch in den letzten Worten von Paulus, die wir hier finden, steckt so eine Gewissheit, so eine Ahnung: Das war's. Ich bin zwar erst Mitte 50, aber das war's. Es ist anzunehmen, dass er Teil einer lokalen Christenverfolgung war, die circa 64 nach Christus in Rom stattfand, als Kaiser Nero nach dem verheerenden Brand in Rom die Christen für diesen Brand verantwortlich machte. Und Paulus als herausstechender Leiter in dieser jungen christlichen Bewegung fällt dem zum Opfer. Paulus schaut nicht nach einem langen Leben, nicht im hohen Alter auf sein Leben zurück, sondern muss mittendrin, in der Mitte seines Lebens, ein Resümee ziehen, ein Fazit ziehen. Und ich finde es umso erstaunlicher, was seine Perspektive ist. Er sagt: Es ist für mich die Zeit gekommen, Abschied zu nehmen. Mein Leben ist ein Trankopfer geworden, das für Gott ausgegossen wird. Ich habe den guten Kampf gekämpft, ich habe das Ziel des Laufes erreicht, ich habe am Glauben festgehalten. Es ist sehr lohnenswert, sich diese Facetten einmal anzuschauen. Zum einen ist das Wort, das er hier für Abschied nehmen gebraucht, ein Zurückkehren. Da ist etwas Hoffnungsvolles schon in seinem Abschied drin, dass er weiß: Ich bin wo gestartet, da gibt es jemanden, der mein Leben begonnen hat und da gibt es jemanden, der nimmt mein Leben auch zurück und ich werde zurückkehren. Ich kehre zurück, da gibt es eine Hoffnungsperspektive, dass in der großen Geschichte Gottes auch der Tod nicht das Ende ist. Und dann sagt er: Ich habe den guten Kampf gekämpft. Und das finde ich sehr interessant, welches Wort für Kampf und Lauf hier verwendet wird. Der Kampf ist eine sportliche Wettkampfdisziplin, ein sogenannter Mittelstreckenlauf, der manchmal mit Waffen gerannt wurde und manchmal aber auch ohne Waffen gerannt wurde. Und er betrug ganze 800 Meter. Nicht so lang, haben wir teilweise schon in der Grundschule gerannt. Es ist in der damaligen Sportwelt weder der kürzeste Lauf, es gibt auch einen 200, 400 Meter Lauf, es ist aber auch nicht der längste Lauf. Der längste Lauf in der Antike ist so bei 4 Kilometern. Das bezieht sich aber jetzt von Paulus, dass er dieses Wort verwendet, irgendwie interessant. Er hat ein Ziel erreicht, aber er wählt einen irgendwie nicht den anspruchsvollsten Lauf. Er kann aber sagen: Ich habe ihn vollendet. Ich habe ihn erreicht. Es war nur ein Mittelstreckenlauf, aber ich habe das Ziel erreicht. Und am Ziel stellt er fest, ich habe am Glauben festgehalten. Das klingt irgendwie nicht heroisch. Das klingt irgendwie sehr basic. Am Glauben festhalten. Ist das jetzt irgendwie so das, was am Ende über deinem Leben steht? Das klingt gerade mal so als gerade so geschafft. Nicht gut, waren es keine guten 800 Meter, aber gerade so geschafft langt. Komm, 4 gewinnt. Und dann ist auch noch dieser Ausdruck, mein Leben ist ein Trankopfer geworden, das für Gott ausgegossen wird. In der Antike ist das Thema Opfer eine recht übliche Sprache und auch so das eigene Leben auch als Opfer hinzugeben, bedeutet zum einen, dass man nicht ganz freiwillig es hingibt, und zum anderen verwendet Paulus es doch so, dass Gott es ausgießt. Er entscheidet sich gerade nicht, aus diesem Leben zu scheiden. Er wird hingerichtet, er wird umgebracht. Und gleichzeitig macht er dennoch deutlich, dass alles, was in seinem Leben geschieht, auch das Ende seines Lebens, irgendwie in Gottes Perspektive, in Gottes Handeln eingewoben ist. Und dann ist das Trankopfer aber sicher das bescheidenste aller Opfer, die es geben kann. Ein Trankopfer, sprich eine Flüssigkeit, das konnte Wasser sein, das konnte Milch, Honig, Öl oder Wein sein, wurde durch Ausgießen dargebracht, wurde aber nie alleine dargebracht. Es war immer Teil eines anderen Opfers. Es gab immer ein Hauptopfer, also oft ein Brandopfer oder ein Rauchopfer oder so etwas. Und dann ein Trankopfer wurde einfach wie so eine bescheidene Gabe noch dazu geleert. Und mit diesen Worten, mit dieser Vorstellung, mit diesem bescheidenen Rückblick hinterlässt Paulus sein Vermächtnis. Und Paulus hätte ja durchaus was vorzuweisen gehabt. Er hat zig Gemeinden gegründet, er hat prägende theologische Texte verfasst. Er hätte auch sagen können, Leute, ich habe so viel gelitten, dass ich irgendwann im katholischen Heiligenlexikon auftauche, ist das Mindeste. Eigentlich wäre auch noch ein Dom in Rom schön. Ansonsten ist mein Leben verwirkt. Hätte er ja sagen können, wurde auch gemacht, steht im Heiligen Lexikon und er hat den zweitgrößten Dom in Rom. Aber das ist nicht so seine Perspektive. Er hat ein recht bescheidenes Lebenswerk. Ich habe am Glauben festgehalten. Das ist das, was am Ende unterm Strich dasteht. Ich habe am Glauben festgehalten. Mir hat eine junge Frau gesagt, ob ich für sie beten könne, dass sie am Glauben festhalten kann. Und ich musste daran denken, dass Jesus genau diese Worte auch zu seinem Jünger sagt, zu Petrus sagt, ich habe für dich gebetet, dass dein Glaube nicht aufhört. Und das kurz bevor Petrus Jesus tatsächlich verleugnen wird, sagt Jesus wirklich zu ihm, ich werde dafür beten, ich bete dafür, dass dein Glaube nicht aufhört. Jesus betet dafür, dass Vertrauen nicht aufhört, dass Glaube nicht aufhört. Und Paulus macht das zu seinem Vermächtnis. Und das macht irgendwie deutlich, dass Glaube, wie Daniela auch gesagt hat, das kann so angefochten sein, das kann so herausgefordert sein. Und am Glauben festzuhalten über das gesamte Leben ist aus Jesu Perspektive ganz schön viel. So viel, dass Jesus es zu seinem persönlichen Gebetsanliegen erklärt. Und auch Paulus' Perspektive scheint irgendwie gar nicht darauf zu liegen, was er Außergewöhnliches getan hat, sondern bleibt bei dieser schlichten Anerkennung, dass die Hauptsache war, dass ich am Glauben festgehalten habe. Und das habe ich getan. Und das gibt er als Vermächtnis in diesem Timotheusbrief an seinen Menti Timotheus weiter und gibt es heute auch uns weiter. Und hat auch dafür Timotheus einen ganz schlichten Fokus. Denn er schreibt weiter in diesem Kontext in Vers 5, 2. Timotheus 4, Vers 5, du aber sollst besonnen bleiben, was auch immer geschieht. Sei bereit zu leiden, erfülle unbeirrt deinen Auftrag als Verkündiger des Evangeliums, übe deinen Dienst mit ganzer Treue aus. Er sagt nicht, Timotheus, ich habe 30 Gemeinden gegründet, da gehen noch 60, oder? Er gibt ihm einen ganz schlichten Fokus. Sei besonnen, sei weise, wachsam. Hab eine Bereitschaft zu leiden. Es wird Böses passieren. Du wirst Unrecht erleben. Dein Leben wird nicht in allem so verlaufen, wie du es dir erwünscht hast, gedacht hast, erträumt hast. Und es bedeutet nicht, dass du was falsch machst. Sondern fülle unbeirrt deinen Auftrag. Du hast eine Berufung. Wir alle haben eine Berufung, uns mit unseren Gaben, mit unserem Dasein, mit dem, was Gott sich mit dir und mir gedacht hat, in diese Welt zu tragen. Und wir sollen dabei Botinnen der guten Nachricht sein. Und dann wird hier etwas qualifiziert, Dienst in Treue. Er soll diesen Dienst mit Treue ausfüllen. Voller Liebe, voller Hingabe, voller Treue. Dass er hier Dienst sagt, ist für die Antike irgendwie fast offensiv. Weil in den Augen, gerade auch des Griechen, ist das Dienen etwas Minderwertiges. Herrschen und nicht dienen ist doch eines Mannes würdig, heißt es in einem antiken Text. Aber hier wird ganz bewusst gesagt, du sollst einen Dienst mit ganzer Treue ausführen. Wir wissen auch über das Leben von Timotheus in den nächsten Jahrzehnten wenig, aber er bleibt laut außerbiblischen Quellen auch die nächsten 3 Jahrzehnte einfach Gemeindeleiter in Ephesus. Er hat schlicht dort einen Dienst getan und stirbt auch dort aller Wahrscheinlichkeit nach auch wieder in einer Verfolgungswelle. 2 Männer, in deren Vermächtnis wir in diesem kurzen und doch so intensiven Text einen Einblick bekommen. 2 Menschen, deren Glauben und Treue uns auch heute noch inspirieren und beide gleichzeitig gar nicht darauf aus waren, ein großes Vermächtnis zu hinterlassen. Mir ist neulich die Geschichte von John Walker begegnet und ich musste beim Nachdenken über Paulus und Timotheus wieder an ihn denken. John Walker war ein britischer Apotheker, der in seiner Apotheke gerne mal rumexperimentierte im 19. Jahrhundert. Und er hatte irgendwann so eine Mischung zusammengemischt und rührte diese mit einem Stock. Und diese Masse blieb irgendwie an diesem Stock kleben. Und als Walker dann diesen Stock über den Boden rieb, um die Masse abzubekommen, loderte das Gemisch unter Schwefelgestank auf. Walker hatte ganz zufällig die bahnbrechende Entdeckung gemacht, die uns heute Streichhölzer beschert. Doch Walker erlebte das Streichholz in seiner patentierten Form gar nicht. Er experimentierte einfach weiter. Er brannte mehrfach Gebäude herunter, vergiftete Arbeiter. Und auch trotz erster Erfolge gelang es Walker nicht, daraus ein Produkt zu machen, das auf den Markt wirklich kam. Er starb mit seinem Wissen über sein Rumexperimentieren, über sein Versagen, über ein Vermächtnis, was er nicht feiern konnte. Verschiedene Wissenschaftler nach ihm entwickelten dann das Produkt weiter, kassierten dafür mehr Erfolg, mehr Geld. Und erst 90 Jahre später kam es dann als Streichholz für die breite Masse auf den Markt. Und was eben John Walker selber nie mitkriegen sollte. Diese Geschichte hat mich an dieses Vermächtnis von Paulus und Timotheus erinnert. Weil wir werden hier daran erinnert, dass am Ziel ankommen nicht bedeutet, dass ich etwas Außergewöhnliches erreicht haben muss. Gott erwartet von uns nicht, dass unser Vermächtnis bahnbrechend, revolutionär, etwas völlig Neues, etwas ganz anderes, etwas völlig Besseres ist als je zuvor gewesen. Und wir leben oft in so einer getriebenen Gesellschaft, weil wir als Individuum auch so eine große Verantwortung auferlegt bekommen haben, dass wir so das Beste, das Meiste, alles aus unserem Leben und Potenzial herausholen müssen. Und wir erleben das manchmal auch in unserem Glauben, dass wir das, was unsere Gesellschaft uns zuschreit, wir einfach nur in der Gemeinde ebenfalls lauter mitschreien und halt auch Jesus irgendwie mit reinwursteln. Wir wollen schnelle Ergebnisse sehen. Wir wollen sofortige Wirkung erleben. Wir wollen sichtbare Erfolge feiern. Und wir werden darauf ausgerichtet, unsere Zeit möglichst gut zu nutzen, so viel wie möglich von Schule, Hobbys und Freizeit unter einen Hut zu bringen und uns Bühnen zu bauen und Plattformen zu erschaffen, wo wir gesehen werden. Wir werden eigentlich dazu erzogen, dass wir die Mitte sein müssen. Und damit kommt so viel Verantwortung und Stress und Anstrengung einher. Der australische Pastor Mark Sayers hat ein Buch mit dem Titel From Platforms to Pillars geschrieben, in dem er ein gleichnamiges Modell vorstellt. Platforms to Pillars. Das bedeutet so viel wie von Bühnen oder Plattformen zu Säulen. Und er beschreibt, dass Plattformen oder Bühnen für eine Kultur stehen, in denen Menschen sichtbar sein wollen, Leistung zeigen müssen, Bestätigung suchen. Und es steht für ein System, in dem Einfluss durch Reichweite, messbare Erfolge und Leistung erfasst werden. Und da gibt es eine gewisse Selbstzentrierung. Und Daniela hat das schon voll schön hineingebracht. So, was will ich erreichen? Eine Leistungsorientierung. Immer mehr ist mehr. Und gleichzeitig aber auch so eine Abhängigkeit und auch vielleicht Gebundenheit von Sünde und Aufmerksamkeit. Und die Säule steht in diesem Bild für ein Gegenbild, in dem Treue, Beständigkeit, Ausdauer, andere tragen, wichtig sind. Da wird an einer gelebten Gemeinschaft orientiert. Der Einfluss ist eben nicht durch Leistung, sondern durch Beziehungs- und Charakterbildung. Und der Lebensstil wird an Weisheit und Werten ausgerichtet. Und ich meine, wenn wir Paulus' Leben anschauen, Paulus hat keine Bühne gesucht. Paulus ging es nicht darum, dass er ein möglichst krasses Vermächtnis hinterlässt, sondern ihm ging es darum, dass man am Ziel ankommt, dass man am Glauben festhält, egal auch wann das Leben endet. Und wie wir bei Paulus sehen, mittendrin. Und gleichzeitig hat die Beschreibung von Paulus nichts Selbstabwertendes oder dass er sein Licht unter den Scheffel stellen würde, weil er schreibt dann weiter, und wir lesen das in Vers 8 folgende: Nun liegt der Siegeskranz für mich bereit. Die Gerechtigkeit, die der Herr, der gerechte Richter, mir an jenem großen Tag geben wird. Und nicht nur mir, sondern auch allen, die ihn lieben und auf sein Kommen warten. Nun liegt der Siegeskranz für mich bereit. Im antiken Wettkampf hat der Gewinner, die Gewinnerin, nee, es waren nur Männer, der Gewinner, einen Kranz bekommen, der ihn als Sieger ausgezeichnet hat. Und Paulus übernimmt das Bild einerseits, da steht etwas aus, die Anerkennung, die Ehrung für sein Leben, in dem er am Glauben festgehalten hat, das sieht Gott. Da ist dieser liebevolle Blick auf das Leben von Paulus, auf jedes Leben von uns, und da steht etwas aus an Ehrung, an Anerkennung. Und gleichzeitig erwartet Paulus das eben nicht von den Menschen. Er erwartet nicht, dass alle ihn beklatschen und sehen, was er alles geleistet hat oder wie geistlich er ist oder wie viele Gemeinden er gegründet hat. Und gleichzeitig erweitert er das Bild, weil es gibt eben nicht nur diesen einen Special-Typen, der einen Siegeskranz erhält, sondern er sagt, das erwartet alle, die ihn lieben. Und da kommen wir heute zu einem Schluss, mit dem wir gestartet sind. Allen anderen, die ihn lieben. In der Weitergabe von Paulus an Timotheus geht es ihm nicht darum, dass Timotheus sein Leben kopiert. Dass er muss nicht die gleiche Tätigkeit ausfüllen. Und auch wir müssen weder Paulus noch Timotheus kopieren und nicht jeder kann Bischof in Ephesus sein. Doch die Säule, die diese christliche Nachfolge, die zielführendes Leben auszeichnet, ist es, Gott zu lieben. Allen, die Gott lieben, erwartet diese Ehrung, diese Anerkennung Gottes, die durch so einen liebevollen Blick unseres Gottes auf unser Leben geprägt ist. Ich habe euch heute Morgen ein Zitat von Therese von Lisieux mitgebracht gehabt, wo sie über die Liebe als Berufung schreibt, dass es uns vollendet. Und sie schreibt weiter und schreibt, Gott erwartet von uns nicht, etwas zu sein, was wir nicht sind. Gott fordert nur eine Sache von

0: Mitte, erlebbar. Sie kann zu dieser tragfähigen Säule in unserem Leben werden. Ich habe in dieser Grabrede, von der ich am Anfang erzählt habe, in einer Grabrede so verfasst, dass jemand über mich irgendwann mal an meinem Grab sagt, sie hat leidenschaftlich geliebt. Weil in mir ein Wunsch ist, ein Leben zu führen, das voller Liebe ist. Ein Leben, in dem ich die Liebe Gottes immer wieder tiefer erfasse, dass sie meine Mitte, mein Herz umfängt, umgibt und von daraus auch nach außen weiterfließen kann. Eine Liebe, die weitergibt. Und Liebe kann in unserem Leben unterschiedlich zum Ausdruck kommen, aber die Bewertung, ob Liebe ankommt, die liegt nicht bei uns. Und da ist wieder so dieser Blick auch von anderen so wichtig. Was sehen sie in unserem Leben? Was blüht um uns herum auf? In unseren Familien, in unseren Partnerschaften, in unseren Freundschaften, in unseren Gemeinden. Und dann sehen wir dieses Vermächtnis von Paulus und wir merken, es ist so schlicht. Er hat einen Kampf gekämpft. Und für manche von uns fühlt sich Leben gerade an eher wie ein Kämpfen. Er hat einen Lauf vollendet, aber es ist wirklich auch nur ein Mittelstreckenlauf. Es ist kein Marathon, den gab es in der Antike gar nicht als Disziplin. Und dann sagt er, am Glauben festgehalten. Das ist noch nicht das große Heroische, aber er hat festgehalten. Und ich glaube, mit dieser Perspektive, kämpf weiter, wo du gerade stehst, lauf weiter, Jesus ist an deiner Seite und läuft mit, und halt am Glauben fest. Und wir sind da alle an unterschiedlichen Punkten in unserem Lauf und dürfen aber auch als Gemeinschaft unterwegs sein, die sich gegenseitig stärkt und ermutigt. Und wir wissen auch nicht, wann unser Leben vorbei ist, ob es eine kürzere Strecke ist oder eine sehr lange Strecke. Und am Ziel ankommen hat, wie wir auch hier bei Paulus sehen, nichts mit der Länge des Lebens zu tun. Den Lauf vollenden heißt nicht, alles erlebt zu haben, sondern ein Leben geführt zu haben, in dem die Liebe Gottes sichtbar wurde. Und das liegt nicht in unserer eigenen Beurteilung. Die Mitte muss frei bleiben, bedeutet für mich, dass wir miteinander unterwegs sind, dieser Liebe Gottes von der Mitte her, von Christus her, in ihren verschiedenen Dimensionen Raum zu geben, uns da hineinstellen zu lassen, als Empfängerin und Weitergebende. Und mit dieser Liebe in unserer Mitte wird jedes noch so mittelmäßige Leben zu einem mittegemäßen Leben. Und möge die Liebe Gottes unsere Mitte sein, unser Vermächtnis sein. Danke euch.
1: Wie es gehen kann, Jesus im Mittelpunkt des Lebens zu haben und demgemäß zu leben. Gedanken dazu kamen von Daniela Knautz und Franziska Klein. Beide Vorträge wurden aufgezeichnet beim Frauentag 2026 in der Freien Evangelischen Gemeinde Wetzlar.
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3: Das Buch des Propheten Jesaja steht auch heute wieder im Mittelpunkt unserer Sendung. Dazu heiße ich Sie herzlich willkommen. Das Kapitel 63 ist nun an der Reihe. Und ich bin mir sicher, dass wir auch dort vieles über Gott entdecken werden, das uns helfen kann, ihm zu vertrauen.

Wir kommen zu Kapitel 63 im Buch des Propheten Jesaja. Der Inhalt der ersten 6 Verse dort steht in einem deutlichen Kontrast zu dem, was uns in den Kapiteln davor begegnet ist. Es scheint so, als passten die Aussagen der ersten 6 Verse des 63. Kapitels so gar nicht zum Rest dieses letzten Abschnitts im Jesaja-Buch. Doch Gottes Gericht geht seinem Königreich voraus. Und das ist schon immer Gottes Reihenfolge gewesen. Wir können wohl davon ausgehen, dass Jesaja in Kapitel 53, Vers 2, Jesus Christus bei seinem ersten Kommen auf unsere Erde beschreibt. Dort heißt es von Jesus, da war keine Gestalt, die uns gefallen hätte. Doch hier, in den ersten Versen in Kapitel 63, ist von Jesus in seiner herrlichen und königlichen Gestalt die Rede. Daher liegt es nahe, die Ereignisse dieses Abschnitts auf das zweite Kommen Jesu zu beziehen. Jesus selbst hat das ja auch schon so angedeutet. Der erste Teil von Kapitel 63 ist auffallend ernst. Jesaja beschreibt hier das kommende Gericht Gottes über die Völker, das Jesus im Auftrag Gottes des Vaters vollzieht. Jesus, der Retter und Richter der Welt, sorgt entschlossen dafür, dass alle Ungerechtigkeit und alles Böse gerecht geahndet wird. Im zweiten Teil des Kapitels offenbart Jesaja die Liebe und Freundlichkeit, die Jesus denen erweist, die zu ihm gehören. Beginnen wir nun also mit Kapitel 63 aus dem Buch Jesaja.

Ich lese Vers 1. Wer ist der, der von Edom kommt, mit rötlichen Kleidern von Bosra, der so geschmückt ist in seinen Kleidern und einherschreitet in seiner großen Kraft? Ich bin's, der in Gerechtigkeit redet und bin mächtig zu helfen. Jesaja schreibt hier in der Form des Wechselgesangs. Diejenigen, die fragen, wer da von Edom kommt, sind überwältigt von dessen königlicher Würde und Schönheit. Aus Bosra kommt er, der Hauptstadt Edoms. Das liegt im Südwesten Israels. Dabei steht Edom hier als Sinnbild für alle Völker, die sich gegen Gott und sein Volk versündigt haben. Der da kommt, ist der von Gott gesandte Richter über die Völker der ganzen Welt. Es ist Jesus Christus. Er ist es, der hier mit großer Kraft einherschreitet, der Gerechtigkeit mit sich bringt und der die Macht hat, helfend einzugreifen. In Vers 2 hören wir die nächste Frage an ihn. Warum ist denn dein Gewand so rotfarben und dein Kleid wie das eines Keltertreters? Zur Zeit Jesajas stiegen die Menschen barfuß in die Kelter. Dort pressten sie mit ihren Füßen den Saft aus den Beeren der Weintrauben. Der rote Saft spritzte aus den reifen Beeren und hinterließ natürlich auch rote Spritzer auf der Kleidung der Treter. Das ist das Bild, das Jesaja uns in diesem Vers vor Augen malt. Und die Fragenden erkundigen sich, warum ist das so? Denn sie erkennen wohl das Blut auf seiner prachtvollen Kleidung. Und es sieht gerade so aus, als hätte er die Weinkelter getreten. Hier hören wir seine Antwort, Vers 3. Ich trat die Kelter allein, und niemand unter den Völkern war mit mir. Ich habe sie gekeltert in meinem Zorn und zertreten in meinem Grimm. Da ist ihr Blut auf meine Kleider gespritzt, und ich habe mein ganzes Gewand besudelt. Wie wir gesehen haben, geht es hier auch um das zweite Kommen des Messias, des von Gott gesandten Retters und Richters der Welt, Jesus Christus. Nebenbei bemerkt, Christus ist die griechisch-lateinische Übersetzung des hebräischen Titels Messias. Das heißt wörtlich, der von Gott Gesalbte. Und das meint, der von Gott Bevollmächtigte. Jesus wurde also von Gott, dem Vater, bevollmächtigt und gesandt, die Welt zu retten und zu richten. Bei seinem ersten Kommen erschien Jesus, um die Welt zu erretten aus ihrer Gottesferne. Da starb er selbst stellvertretend, damit alle, die an ihn glauben, ewiges Leben haben. Damals blutete Jesus selbst. Jetzt, bei seinem zweiten Kommen, tritt Jesus in all seiner Macht und Herrlichkeit auf, um die Welt zu richten. Und nun ist es das Blut derer, die von ihm gerichtet werden, das seine Kleidung rot färbt. Es ist ein schreckliches Bild des Gerichts, das Jesaja uns hier präsentiert. Im nächsten Vers erfahren wir den Grund für Gottes Gericht. Ich lese Vers 4. Denn ich hatte einen Tag der Vergeltung mir vorgenommen. Das Jahr, die meinen zu erlösen, war gekommen. Jesus wird eines Tages kommen, um die Seinen, also die Menschen, die zu ihm gehören, um sie für immer von ihren boshaften Unterdrückern zu befreien. Das ist sein Gericht über die Welt. Und Jesus nennt es hier den Tag der Vergeltung. Von diesem Tag war auch schon in Kapitel 61, Vers 2 die Rede. Zurück zum Kapitel 63 im Jesaja-Buch. In Vers 5 erklärt der mächtige und herrliche Messias: Und ich sah mich um, aber da war kein Helfer, und ich verwunderte mich, dass niemand mir beistand. Da musste mein Arm mir helfen, und mein Zorn stand mir bei. Die Errettung der Welt aus ihrer Gottesferne hat Jesus Christus, der Messias, völlig alleine vollbracht. Von allen verlassen, sogar von seinem Vater im Himmel, starb er völlig allein den Opfertod am Kreuz für alle Menschen. Und Vers 5 legt nahe, dass der Messias Gottes auch das Gericht über die Völker der Welt ganz alleine vollziehen wird. In Vers 6 heißt es dann abschließend: Und ich habe die Völker zertreten in meinem Zorn und habe sie trunken gemacht in meinem Grimm und ihr Blut auf die Erde geschüttet. Das ist das Ende der letztlich kurzen Zeitspanne, in der die Menschheit auf der Erde verweilte.
Der König der Könige, Jesus Christus, kommt zur Erde, um die Völker zu richten. Jesajas Schilderung dieses Gerichts ist schrecklich und manche sagen, das gefällt mir nicht. Und wie der sprichwörtliche Vogel Strauß stecken sie ihren Kopf in den Sand und lesen lieber einen tröstlichen Abschnitt aus der Bibel, wie zum Beispiel das Kapitel 14 aus dem Evangelium des Jüngers Johannes. Doch ich meine, wir sollten nicht einen Abschnitt aus der Bibel gegen einen anderen ausspielen. Vielmehr gilt es, sich alles anzuhören, was Gott uns mitteilen will. Und dazu gehört auch eine so furchtbare Wahrheit wie die aus Vers 6 im Kapitel 63 des Jesaja-Buches. Wenn Jesus wieder zur Erde kommen wird, dann kommt er auch als Richter. Und zwar für alle Menschen, die nicht zum Glauben an den Gott gekommen sind, der sich uns in der Bibel vorstellt. Wenn Jesus wiederkommt, wird er sein Reich aufrichten. Und meinen Sie, er könnte das tun, ohne die Völker zu richten? Stellen Sie sich vor, Jesus käme bei seinem zweiten Kommen so wie bei seinem ersten, als der Mann aus Galiläa, der Zimmermann aus Nazareth, der durchs entlegene Hinterland zog und den Menschen erzählte, er sei aus dem Himmel herabgekommen. Wenn Jesus nun bei den Regierungen der Welt anklopfen würde, beim Weißen Haus, beim Kreml, beim Politbüro der Kommunistischen Partei Chinas oder sonst irgendwo, meinen Sie, die Regierungen dieser Welt würden in die Hände klatschen und Jesus voller Freude ihre Macht übergeben? Ich denke nicht. Manche würden ihn vermutlich noch vor Sonnenaufgang vor ein Erschießungskommando stellen. Ich meine, keine Nation und auch keine christliche Gemeinde ist heute darauf vorbereitet, ihre Macht und ihre Tagesgeschäfte an Jesus zu übergeben. Jesus wurde abgelehnt, als er vor etwa 2000 Jahren unsere Welt betrat. Und von dieser Zeit an bis heute wurde er von den meisten abgelehnt. Aus meiner Sicht hat Jesus keine andere Möglichkeit, als bei seinem zweiten Kommen als Richter aufzutreten. Manche Menschen, auch Christen, meinen, dieser Vers hier steht im Alten Testament und im Alten. Manche Menschen, auch Christen, meinen, dieser Vers hier steht im Alten Testament und im Alten Testament ist eben von einem Gott des Zorns die Rede. Aber im Neuen Testament ist Gott ein Gott der Liebe. Doch bei genauerem Hinsehen stellen wir fest, auch im Neuen Testament ist von Jesus, dem Messias, die Rede, der bei seinem zweiten Kommen zum Gericht der Welt erscheinen wird. Im Buch der Offenbarung zeigt Jesus seinem Jünger Johannes einiges von dem, was in der Zukunft im Himmel und auf der Erde geschehen wird. Dieses Buch gehört zum Neuen Testament und seine Sprache kann mitunter auch sehr hart sein. Doch auch Jesu Worte in seiner Zeit auf der Erde waren teilweise hart. So heißt es zum Beispiel von ihm, viele seiner Jünger, die das hörten, sprachen, das ist eine harte Rede, wer kann sie hören? Im Buch der Offenbarung heißt es, dass Jesus erneut zur Erde herabkommen wird, um die Ungerechtigkeit, die Auflehnung gegen Gott und die Gottlosigkeit auf dieser Erde endgültig niederzuschlagen. Bedenken Sie folgenden Abschnitt aus dem Buch der Offenbarung. Jetzt hörte ich, wie eine gewaltige Stimme aus dem Tempel den sieben Engeln aus dem Buch der Offenbarung. Jetzt hörte ich, wie eine gewaltige Stimme aus dem Tempel den sieben Engeln zurief, geht und überschüttet die Erde mit den sieben Schalen des Zornes Gottes. Da ging der erste Engel und goss seine Schale auf die Erde. Sofort bildeten sich bösartige und schmerzhafte Geschwüre bei allen Menschen, die das Zeichen des Tieres trugen und seine Statue angebetet hatten. Der zweite Engel goss seine Schale in das Meer. Da wurde das Wasser zu Blut. Es war wie das Blut von einem Toten, und alle Lebewesen im Meer verendeten. Der dritte Engel goss seine Schale über die Flüsse und Quellen. Alles wurde zu Blut. Dabei hörte ich, wie der Engel, der über das Wasser herrscht, sagte, »Du hast dein Urteil gesprochen, du heiliger Gott, der du bist und immer warst. Dein Urteil ist richtig und gerecht.« Soweit dieser Abschnitt aus dem Buch der Offenbarung, Kapitel 16.
Schnell kommt uns Menschen angesichts solcher Aussagen in den Sinn, Gott ist nicht fair,

Er ist nicht gerecht, wenn er so handelt. Doch Jesus lässt uns wissen, wenn Gott die Welt so richtet, wie wir es hier hören, dann handelt er dennoch gerecht. So heißt es weiter im Buch der Offenbarung: Sie haben alle getötet, die an dich glaubten, und sie haben das Blut deiner Propheten vergossen. Deshalb hast du ihnen dieses Blut zu trinken gegeben. Das haben sie verdient. Und ich hörte, wie eine Stimme vom Altar her sagte: Ja, Herr, du allmächtiger Gott, deine Urteile sind wahr und gerecht. Gott ist gerecht in dem, was er tut, unabhängig davon, ob wir das auch so sehen oder nicht. Verglichen mit den gewaltigen Ausmaßen des Universums wird deutlich, dass Ihre und meine Meinung nicht allzu schwer ins Gewicht fallen. Letztlich ist entscheidend, was Gott sagt. Wenn Gott sagt, ihr ist gerecht, aber wir meinen, das stimmt nicht, dann bedeutet das nur eines: Wir liegen falsch. Gott ist gerecht in dem, was er tut. Wir lesen auch im Buch der Offenbarung: Dann goss der vierte Engel seine Schale über die Sonne. Von nun an quälte sie die Menschen mit ihrem Feuer. Alle Menschen litten unter der sengenden Glut. Doch keiner kehrte um und erkannte Gott als den Herrn an. Sie verfluchten vielmehr seinen Namen und lehnten sich weiter gegen ihn auf, der sie mit solch schrecklichen Katastrophen heimsuchte. Selbst inmitten dieser Gerichte wird es offensichtlich noch eine Möglichkeit zur Umkehr geben, hin zu Gott, dem Herrn über Himmel und Erde. Doch niemand wird umkehren. Wie tragisch! Stattdessen wird sich offenbaren, was die Menschen in ihrem Innersten wirklich sind, so wie es die Plagen beim Pharao von Ägypten taten, als Israel dort versklavt war. Noch einmal ein Zitat aus dem Buch der Offenbarung. Der fünfte Engel schüttete seine Schale über dem Thron des Tieres aus. Da versank das Reich des Tieres in tiefste Finsternis. Die Menschen dort zerbissen sich vor Schmerzen die Zunge. Ich habe diese Passage aus dem Neuen Testament hier so ausführlich zitiert, um zu zeigen, dass das Alte und das Neue Testament auch an dieser Stelle miteinander übereinstimmen. Lassen Sie sich von niemandem weismachen, im Alten Testament hätten wir einen Gott des Zornes vor uns und im Neuen Testament einen Gott der Liebe. Der Gott der Liebe ist der eine, der diese Aussagen vom Gericht der Welt gemacht hat, und zwar in beiden Teilen der Bibel, im Alten und im Neuen Testament. Gottes Gericht ist furchtbar, deshalb ist der Ruf zur Umkehr auch so dringlich. Und wenn Jesus wiederkommt in Macht und Herrlichkeit, um sein Reich sichtbar aufzurichten, dann wird er die Welt auch richten. Und Jesus hat mich nicht darum gebeten, deswegen für ihn um Entschuldigung zu bitten. Im nächsten Abschnitt des Kapitels 63 sehen wir: Mitten in seinem Gericht denkt der Messias Jesus an die Gnade, nämlich an die Gnade denen gegenüber, die zu ihm gehören. Ich lese Vers 7. Ich will der Gnade des Herrn gedenken und der Ruhmestaten des Herrn in allem, was uns der Herr getan hat, und der großen Güte an dem Hause Israel, die er ihnen erwiesen hat, nach seiner Barmherzigkeit und großen Gnade. Schlagartig ändern sich an diesem Punkt der gesamte Inhalt und das Ziel des Kapitels. Es ist, als kämen wir aus der tiefsten Dunkelheit in das helle Sonnenlicht. Als würden wir von Schwarz zu Weiß wechseln. Unser Gott ist herrlich und heilig. Er vollbringt große, furchterregende Taten und er tut Wunder. Doch das beschreibt nur eine Seite seines Wesens. Denn ebenso gilt: Gott ist gut. Er ist voller Gnade. Und er ist ein Gott, der sich erbarmt. Wäre das nicht der Fall, würden wir alle noch heute vergehen. Da können Sie sicher sein. Jesus muss bei seinem zweiten Kommen als Richter erscheinen, um seine Herrschaft auch sichtbar aufzurichten. Und ich habe den Eindruck, Jesus hat den Menschen außerordentlich viel Zeit gelassen, um zum Glauben an ihn zu kommen. In Vers 8 schreibt Jesaja: Denn er sprach: Sie sind ja mein Volk, Söhne, die nicht falsch sind. Darum ward er ihr Heiland. Sie sind ja mein Volk. Das meint alle diejenigen, die zum Glauben an Gott gekommen sind.
Und damit ist der Gott Abrahams, Isaaks und Jakobs gemeint, der Gott Israels, der schließlich in Jesus Christus Mensch wurde. Menschen aus allen Nationen werden dazugehören. Jesus ist für sie gestorben, um sie durch sein Opfer am Kreuz mit Gott zu versöhnen. Söhne bzw. Kinder, die nicht falsch sind, schreibt Jesaja hier. Das klingt so, als habe Gott große Hoffnungen in seine Kinder gesetzt. Doch diesem Anspruch wurden sie nicht gerecht. Sicher erwartet Gott von Ihnen und mir, unser Leben so zu führen, dass es ihm gefällt. Und ausdrücklich lässt er uns sagen, belügt einander nicht. Ich lese weiter bei Jesaja, Kapitel 63, Vers 9. Er ward ihr Heiland in aller ihrer Not. Nicht ein Engel und nicht ein Bote, sondern sein Angesicht half ihnen. Er erlöste sie, weil er sie liebte und Erbarmen mit ihnen hatte. Er nahm sie auf und trug sie alle Zeit von alters her. Wie liebevoll und zärtlich sind Jesajas Worte, mit denen er hier schildert, wie persönlich und rührend sich Gott um sein Volk gekümmert hat. In der langen Geschichte Israels kann man das immer wieder beobachten. Gott ist treu. Nicht ein Engel oder ein Bote kam dem Volk zu Hilfe, nein, es war Gott selbst, der sie befreite. Ganz persönlich war Gott da, wenn sein Volk in Not geriet. Und warum half Gott seinem Volk immer wieder aus der Not? Aus Liebe. Gott liebte sein Volk und deshalb erbarmte er sich über sie und griff helfend ein. Wie ein Vater oder eine Mutter ihr kleines Kind auf den Arm nehmen und tragen, wenn es nicht mehr weiter kann oder wenn es Angst hat, so trug Gott sein Volk Israel, und zwar von Anfang an. In den 40 Jahren der Wüstenwanderung zum Beispiel begleitete Gott sein Volk sichtbar durch eine Wolkensäule am Tag und eine Feuersäule bei Nacht. Und wie eine Mutter, die auf ihre Kinder wartet, weil sie nicht so schnell vorankommen, so wartete Gott auf seine Kinder. Er ging nicht ohne sie weiter. Er war geduldig mit ihnen, so geduldig wie eine Mutter mit ihren Kindern. Als Pastor hatte ich über Jahre hinweg mein Arbeitszimmer direkt an der Straße, die zum Markt führte. Dort sah ich immer wieder mal eine Mutter mit ihren beiden Kindern. Ein Kind trug sie auf ihrem Arm, das andere ging meist alleine neben ihr her. Manchmal blieb das kleine Kind stehen und seine Mutter hat immer auf ihr Kind gewartet. Es kam auch vor, dass das Kleine hinfiel, sich ein wenig verirrte oder auch etwas tat, das es nicht tun sollte. Immer wartete die Mutter geduldig auf ihr Kind. Und oft dachte ich bei mir, so ist Gott mit mir umgegangen in all den Jahren. Ich fiel hin oder geriet in Schwierigkeiten und er war immer geduldig an meiner Seite, wartete auf mich oder trug mich auf seinem Arm, wenn ich nicht mehr konnte. So geht Gott mit seinen Kindern um, mit den Menschen, die ihm vertrauen. Jesaja schreibt in Vers 10, aber sie waren widerspenstig und betrübten seinen Heiligen Geist. Darum ward er ihr Feind und stritt wider sie. Ich denke, heute ist es eher so, dass der Heilige Geist durch uns mitunter daran gehindert wird, in uns und durch uns zu wirken. Doch er hat Geduld mit uns. Gott sei Dank dafür. Vers 11 lautet, da gedachte sein Volk wieder an die vorigen Zeiten, an Mose. Wo ist denn nun, der aus dem Wasser zog den Hirten seiner Herde? Wo ist, der seinen Heiligen Geist in ihn gab? Ich meine, Jesaja bezieht sich hier ganz direkt auf das Volk Israel. Gleichzeitig können wir an Israel natürlich auch beispielhaft sehen, wie sich Menschen verhalten, wenn der lebendige Gott in ihr Leben tritt. Manche Ausleger gehen davon aus, dass mit dem Heiligen Geist hier in diesem Vers nicht die dritte Person des dreieinigen Gottes gemeint sei. Denn im Alten Testament werde der Heilige Geist nicht deutlich und klar von Gott abgegrenzt. Mich überzeugt das nicht. Ich denke, der Heilige Geist, von dem hier die Rede ist, ist der Heilige Geist, der heute in den Menschen wohnt, die an Jesus glauben. Ich lese nun die Verse 12 bis 14. Der seinen herrlichen Arm zur Rechten des Mose gehen ließ,
der die Wasser spaltete vor ihnen her, auf das er sich einen ewigen Namen machte, der sie führte durch die Fluten wie Rosse, die in der Wüste nicht straucheln, wie Vieh, das ins Tal hinabsteigt, so brachte der Geist des Herrn uns zur Ruhe. So hast du dein Volk geführt, auf das du dir einen herrlichen Namen machtest. Einmal mehr erinnert Gott sein Volk an die Geschichte. Er erinnert sie daran, wie er sie aus der Gefangenschaft in Ägypten befreite. Und Gott führt weiter aus, wie er sie danach durch die Wüste führte und sie schließlich im Land Kanaan eine Heimat finden ließ. In den nächsten Versen hören wir, wie der Prophet Jesaja und das Volk zu Gott flehen, er möge doch ihre große Not ansehen und ihre Hilferufe erhören. Ich lese die Verse 15 und 16. So schau nun vom Himmel und sieh herab von deiner heiligen, herrlichen Wohnung. Wo ist nun dein Eifer und deine Macht? Deine große, herzliche Barmherzigkeit hält sich hart gegen mich. Bist du doch unser Vater, denn Abraham weiß von uns nichts und Israel kennt uns nicht. Du, Herr, bist unser Vater, unser Erlöser, das ist von alters her dein Name. Gott war der Vater des gesamten Volkes Israel. Doch im Alten Testament findet sich kein Hinweis darauf, dass Gott als Vater eines einzelnen Israeliten bezeichnet wurde. Vater war eine gemeinschaftliche Bezeichnung für Gott, keine persönliche. Im Neuen Testament ändert sich das. Aus der gemeinschaftlichen Bezeichnung Vater wird auch eine ganz persönliche. Wir kommen zu Vers 17. Warum lässt du uns, Herr, abirren von deinen Wegen und unser Herz verstocken, dass wir dich nicht fürchten? Kehr zurück um deiner Knechte willen, um der Stämme willen, die dein Erbe sind. Das ist ein flehendes Gebet. Das Volk bittet Gott, sich seinem Volk wieder zuzuwenden, einzugreifen und ihm zu helfen. Und schließlich lesen wir am Ende des Kapitels, in Vers 19, »Wir sind geworden wie solche, über die du niemals herrschtest, wie Leute, über die dein Name nie genannt wurde. Ach, dass du den Himmel zerrissest und führest herab, dass die Berge vor dir zerflössen.« In wichtigen englischen Bibelausgaben lautet Vers 19 ins Deutsche übersetzt so: Wir sind dein, aber über sie hast du niemals geherrscht, über ihnen wurde nicht dein Name genannt. Wir sind dein, das beschreibt die vollständige Hingabe an Gott. Das sollte auch die Haltung von uns Christen sein, eine vollständige Hingabe an Gott. Nach meiner Erfahrung haben die meisten von uns Angst, sich Gott restlos zu überlassen. Denn wir befürchten, dass er uns hart behandeln wird. Doch Gott will behutsam und liebenswürdig mit uns umgehen, wenn wir ihm die Möglichkeit dazu geben. Davon bin ich überzeugt. Und dennoch ist Gott auch der, der die Welt eines Tages richten wird. Dabei versucht Gott nicht, ihnen Angst zu machen. Doch er will ihnen die Wahrheit mitteilen. Gott will sie warnen, weil sie ihm wichtig sind, weil er sie liebt.

Das war durch die Bibel zum Kapitel 63 aus dem Buch des Propheten Jesaja. In unserer nächsten Sendung werden wir uns dann mit dem Kapitel 64 und den ersten Versen aus Kapitel 65 beschäftigen. Ich freue mich, wenn Sie auch dann wieder zuhören und verabschiede mich mit einem herzlichen Gott befohlen.

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1: 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Vor 800 Jahren starb Franz von Assisi. Den Orden, den er gegründet hat, die Franziskaner, gibt es bis heute. Außerdem folgt ein berühmter Pilgerweg seinen Spuren und führt Menschen aus aller Welt nach Italien. Franz verzichtete auf Geld und Ansehen. Er fühlte sich reich durch Gott, durch seine Mitmenschen und die herrliche Natur. Davon erzählt sein berühmtes Gedicht, das unter dem Titel Sonnengesang bekannt wurde. Ich begrüße Sie herzlich beim Lesezeichen zum Thema Pilgern auf dem Franziskusweg. Ich bin Ute Häuser-Ludwig.

0: Bis Franziskus sein Jubelgesang über die Lippen kam, war es ein längerer Weg. Seine reichen Eltern wollten aus ihm einen Geschäftsmann und ruhmreichen Ritter machen. Aber Francesco entscheidet anders. Er hört den Ruf Gottes. Er macht eine 180-Grad-Wende, will nichts mehr besitzen, kein Geld und kein Haus. Er wird ein Poverello, ein kleiner Armer, der sich trotz allem reich fühlt. Er kümmert sich um Kranke und Arme, wird Pilger und Seelsorger. Seine seelische Kehrtwendung und seine Wertschätzung für die Natur faszinieren bis heute. Drei Freunde aus Bayern, Jahrgang 1956, 1967 und 69, sind 2024 gemeinsam auf dem Franziskusweg gepilgert und haben darüber ein Buch geschrieben. Stehen lassen und weitergehen. Ihre unterschiedliche Glaubensprägung, der eine Freikirchler, der andere Katholik, der dritte Protestant, haben sie als Bereicherung erlebt. Alle drei beschäftigt die Frage, was kann mir der einfache, frohe und leidenschaftliche Gottesglaube von Franziskus persönlich sagen? Wie kann ich seinem Vorbild nacheifern? In der dritten Folge ihres ökumenischen Experiments erreichen Fred Haller, Richard Stiegelbauer und Peter Wolfrum Assisi. Peter und Richard berichten von ihren Eindrücken, vorgelesen von Markus Stratner und Christoph Offermann.
1: In der Unterkunft Agriturismo il Pioppo, ein wenig außerhalb des Ortes Val Fabrica, bin ich mit meiner Einzelzimmerbuchung in einer großzügigen Ferienwohnung einquartiert. Angesichts der vielen toten Fliegen, die herumliegen, ist diese wohl schon länger nicht mehr genutzt worden. Der Blick geht hinaus auf eine Dachfläche mit den typischen bunten Ziegeln, die man überall in Italien sieht. Wir hatten bereits in Gubbio gerätselt, wie es zu dieser auffallenden Farbenvielfalt kommt, die die Dachlandschaft der Städte sehr interessant belebt. Werden die Ziegel bewusst in unterschiedlichen Farbtönen hergestellt und dann kontrastreich verlegt? Nun kann ich mir die Dachoberfläche aus nächster Nähe ansehen. Ich stelle fest, dass die Farbunterschiede hier durch verschiedenartige Flechten, Moose und Gräser hervorgerufen werden, die sich auf den rauen Oberflächen ansiedeln. Die heutige Etappe ist mit rund 13 Kilometern nicht weit und wir können uns Zeit lassen. Das tut unseren Füßen gut angesichts der gestrigen mehr als doppelt so langen Wegstrecke. Nach den ersten beiden Tagen in sehr ursprünglichen Naturschutzgebieten geht es nun im Auf und Ab durch landwirtschaftliches Kulturland mit reizvollen Olivenhainen. Weinberge sind entgegen unserer Erwartung weniger anzutreffen. Wir kommen am Friedhof von Pieve San Nicolo vorbei. Zypressen stehen dunkel und erhaben in Reih und Glied, wie man sie von typischen Aquarellen und Landschaftsfotos der Toskana kennt. Auf einmal erblicken wir sie in weiter Ferne. Die Basilika San Francesco in Assisi, den Mittelpunkt unseres Pilgerweges. Stolz thront sie über einer bewaldeten Erhebung. Allerdings ganz anders, als ich das von einer Busreise mit meiner Frau Claudia in Erinnerung hatte. Talseitig kommend schauten wir damals auf die emporragende Säulengalerie des unterhalb der Basilika gelegenen Klosters. An unserem Aussichtspunkt steht auf einem Steinhaufen ein beeindruckendes Pilgerkreuz. Es ist über und über mit Kettchen, Rosenkränzen und Bändern behangen. Mich beeindruckt hier die spürbare Lebendigkeit des Gedenkens an Franziskus und die Bedeutung für die Gegenwart. Beides kommt für mich hier besser zur Geltung als dann im Trubel der Stadt. Auch wenn wir noch einiges an Wegstrecke vor uns haben, können wir uns Zeit lassen. Wie eine Einladung wirkt ein von Mohnblumen geröteter Wiesenweg, der in einen uralten Olivenhain führt. Ohne größere Absprache sind wir uns sofort einig, jeder sucht sich seinen Baum, unter dem er sich einrichten mag, zum Entspannen, Meditieren und Dösen, mit Blick auf die Basilika in der Ferne. Nach Betrachtung der Olivenhaine im Vorbeigehen, jetzt ein konkreter Baum. Das Dasein dieses Baumes über hunderte von Jahren an genau dieser Stelle ist beeindruckend. Er steht da und hält aus. Nicht nur bei schönem Wetter, sondern auch wenn es hagelt, stürmt oder schneit. Er steht da und verbindet seine Existenz mit diesem Standort, egal ob es ihm hier gefällt oder nicht. Der festgewurzelte Baum hat nur zwei Optionen: anpassen oder eingehen. Ein Davonlaufen gibt es für ihn nicht. Diese Grundhaltung des Aushaltens beeindruckt mich. Als Physikingenieur ist für mich die Wissenschaft, die sich an den Naturgesetzen orientiert, nicht zu leugnen. Aber die Naturgesetze sind nach meiner festen Überzeugung dem Willen Gottes untergeordnet. Deshalb schließe ich Wunder als gottgewollte Durchbrüche dieser Gesetzmäßigkeiten absolut nicht aus. Selbst eine Anhäufung oder Verdichtung solcher Durchbrüche halte ich für möglich, je näher das Reich Gottes ist. Um dessen vollständiges Kommen nicht nur im Himmel, was auch immer das genau sein mag, sondern auch auf der Erde, bitten wir ja immer wieder im Vaterunser. Mit Jesus ist das Reich Gottes ganz nahe herbeigekommen, weshalb in seinem Umfeld viele Wunder geschahen. Die Naturgesetze respektiere ich übrigens gerade deshalb, weil ich sie als Teil der Schöpfung Gottes sehe. Bei Fred spüre ich in Gesprächen über solche Gedankengänge eine zurückhaltende Skepsis. Bei Richard weiß ich nicht so recht. Für mich war in meiner Jugend die Entdeckung der wissenschaftlich-technischen Erkenntnisse absolut faszinierend und hat mein Weltbild abschließend geprägt. Göttliches Denken war für mich unlogisch und es gab dafür keinen Raum. Ich war deshalb lange Jahre bekennender Atheist nach dem Motto: Wenn es Gott gäbe, dann wäre er für mich zentral wichtig. Oder es gibt ihn eben nicht, mit aller Konsequenz. Ein Dazwischen kam für mich noch nie in Frage. Zum christlichen Glauben habe ich auf ungewollten Wegen zurückgefunden und kann mittlerweile Wissenschaft und Glauben sehr gut verbinden. Der konkrete Olivenbaum, den ich mir ausgesucht habe und der mir nun so nahe ist, der seit vielen, vielen Jahren hier steht, macht es mir leicht, aus den Gedanken herauszukommen. Ich besinne mich auf die Kurse zum Herzensgebet im Kloster Niederalteich. Dabei lernte ich Methoden, mich von Gedanken zu lösen, um Raum zu schaffen für das Wirken des Heiligen Geistes, einfach bei Gott zu verweilen, ganz so wie ein Kind bei Vater oder Mutter. Ignatius von Loyola hat es einmal so formuliert: Nicht das viel Wissen sättigt die Seele und gibt ihr Befriedigung, sondern das innere Schauen und Verkosten der Dinge. Oder wie es im 7. Vers des Liedes Gott ist gegenwärtig von Gerhard Terstegen heißt: Mache mich einfältig, innig abgeschieden, sanft und still in deinem Frieden. Mach mich reinen Herzens, dass ich deine Klarheit schauen mag in Geist und Wahrheit. Lass mein Herz überwärts wie ein Adler schweben und in dir nur leben. In der Meditation des Bei-Gott-Seins an diesem besonderen Ort unter dem Olivenbaum versuche ich mich zu versenken. Es gelingt mir nur bedingt. Ich schaffe es nicht ganz, völlig frei von Gedanken zu sein, kann ihnen aber ihre Wichtigkeit nehmen, die ich ihnen ja sonst zuspreche. Ich mache den Gedanken deutlich, dass ich mich im Moment mehr über ihr Weggehen freue als über ihr Kommen. Gerade so wie beim Entrümpeln eines Zimmers. Nach der ausgiebigen Mittagspause im Olivenhain, die meine Freunde auch zum Bei-sich-Sein genutzt haben, brechen wir wieder auf und wandern eine ganze Weile durch den wunderbaren Naturpark Bosco di San Francesco hinauf nach Assisi, dem heutigen Tagesziel. Aus dem angenehmen Schatten des Parks geht es durch die Tür einer Mauer hindurch und schon stehen wir vor der massigen Front der Basilika im gleißenden Sonnenlicht. Hier treffen wir auf einen Pilger, der uns schon einmal über den Weg gelaufen ist. Er ist seit Wochen allein von Bologna hierher unterwegs. Wir bewundern seine Leistung, denn der Mitfünfziger trägt nicht nur einen riesigen Rucksack, sondern auch viele Kilos am Körper. Aber er wirkt nicht abgekämpft, sondern ist entspannt und gut gelaunt. Anstrengung und Entbehrung kann eben auch entspannend sein. Um die Basilika herum ist Touristentrubel. Vor dem Eingang zur unteren Kirche stehen Menschen Schlange. Sie wollen die sagenhaften mittelalterlichen Fresken kennenlernen. Im Moment möchten wir gar nicht so viel wissen und verspüren keine Lust, uns einzureihen. Zu groß ist zunächst der gefühlte Kontrast der entsagungsreichen Lebensweise des Franziskus zur Wucht der Basilika. Was mich aber beeindruckt, sind die überall tätigen Ordensleute, die sich in ihrem Leben der franziskanischen Bescheidenheit versprochen haben. Tag für Tag halten sie die Spannung zu der Tourismus- und Konsumkultur aus. Ja, sie halten sie nicht nur aus, sondern sie gehen mit einer erkennbar unerschütterlichen Nächstenliebe auf die Menschen zu. Mit Hilfe des Smartphone-Navis suchen wir unser Hotel auf und sind wieder einmal freudig überrascht. Nur ein paar Schritte liegt es von der Basilika entfernt. Es ist ein uraltes Haus mitten im Stadtkern. Ein sympathischer Gastronomiebetrieb mit wunderbarem italienischen Flair, bei dem die ganze Großfamilie mit Hand anlegt. Passender könnte es nicht sein. Ich liebe die nicht ganz perfekte, aber typisch italienische Einrichtung meines Zimmers und freue mich, dass wir auch am folgenden Sonntag hier sein werden, um Assisi genauer zu erkunden. Da bietet es sich an, etwas Wäsche zu waschen, die dann auch Zeit zum Trocknen hat. Glücklicherweise hat mir meine Frau Claudia noch das Waschmittel in der Tube mitgegeben. Aber die Zeit drängt, weil wir noch etwas von der Stadt mitbekommen und ein passendes Restaurant suchen wollen. Nach längerem Herumlaufen machen wir dem Suchen ein Ende und legen uns auf ein Lokal fest, das mit sehr überschaubaren Portionen überrascht, die eigentlich nach mehreren Gängen verlangen würden. Wir haben wohl ein Feinschmecker-Lokal erwischt, wollen aber nicht unser

Unser Ruhetag in Assisi war für mich mit meinem persönlichen Besichtigungsprogramm eigentlich ähnlich anstrengend wie die Tage zuvor. Neben anderen Sehenswürdigkeiten habe ich natürlich das Kloster San Damiano etwas außerhalb von Assisi besucht, in dem eigentlich für Franziskus auf der Suche nach seiner Bestimmung alles begann. Hier dichtete er auch 1224 bzw. 25 das Lied der Geschöpfe, besser bekannt unter dem Namen Sonnengesang. Ursprünglich stand hier eine kleine Kapelle, die ziemlich verfallen und von Bauern bereits teilweise abgetragen worden war. Franziskus betete darin immer wieder folgendes Gebet, kniend vor dem San Damiano-Kreuz. Höchster, glorreicher Gott, erleuchte die Finsternis meines Herzens und schenke mir rechten Glauben, sichere Hoffnung und vollkommene Liebe. Gib mir, Herr, das rechte Empfinden und Erkennen, damit ich deinen heiligen und wahrhaften Auftrag erfülle. Amen. In dieser Kapelle hörte er im Januar 1206, als er dort wieder betete, die Stimme Jesu zu ihm sprechen. Franziskus, siehst du nicht, dass mein Haus in Verfall gerät? Geh also hin und stelle es mir wieder her. Das kleine Kloster, in dem bis 1260 die Klarissen wirkten und das jetzt eine kleine Gemeinde der Minoriten beherbergt, war im Vergleich zu den anderen franziskanischen Städten in Assisi sehr schlicht gehalten. Hier ließ sich für mich sehr gut nachvollziehen, wie Franziskus in seiner Zeit gelebt hat. Einfach, zurückgezogen, naturverbunden. Ich betrat die Anlage und der vorgegebene Weg führte mich in die menschenleere Kirche, mit dem Kreuz von San Damiano im Altarraum. Allerdings war es nur eine Kopie, denn das Original befindet sich in der Basilika di Santa Chiara. Aber das änderte nichts an der Besonderheit dieses Ortes, und mir wurde bewusst, was sich hier vor gut 800 Jahren ereignet hatte. Ich setzte mich in eine der Bänke und ließ alles auf mich wirken. Ausgerechnet jetzt kam eine Gruppe italienischer Touristen herein. Angeführt von einem Geistlichen begannen sie Gebete zu sprechen. Ich nahm es gelassen hin. Schon nach kurzer Zeit beendete die Gruppe ihre Andacht und ich konnte in der Stille erneut die besondere Ausstrahlung dieses Ortes in mich aufnehmen. Etwas später verließ auch ich diesen geschichtsträchtigen Ort. Ich machte dann noch ein paar Fotos von Rosen und anderen schönen Blüten, die den Straßenrand verschönerten, und schickte sie meiner Frau als kleinen Gruß aus Italien. Heute steht die Etappe nach Foligno an. Franziskus verkaufte in Foligno die Stoffe seines Vaters und brachte den Erlös nach San Damiano, wodurch zu Hause Streit entstand, der dann seine Enterbung als Folge nach sich zog. Wir verlassen unsere Unterkunft und gehen erst einmal den Berg hinunter zur Basilika. Nach der Überquerung des Vorplatzes der Oberkirche stehen wir nun an der Brüstungsmauer mit Blick auf den Platz vor der Unterkirche und beginnen unseren Tag mit Gebet und Tageslosung. Mein Blick schweift über den großen Platz und zu den langen Säulengängen links und rechts davon. Im Gegensatz zum Vortag ist es jetzt, um 9 Uhr, fast menschenleer. Vermutlich liegt das daran, dass heute Montag ist. Am Wochenende ist bestimmt generell mehr Trubel. Wir beschließen, die Situation auszunutzen und vor unserem Start noch die Unterkirche zu besuchen. Das Portal ist schon mal überwältigend, mit den 2 großen Holztüren und der feingliedrigen großen Rosette darüber,

von der behauptet wird, die schönste der Welt zu sein. Als ich die ersten Eindrücke in mich aufgenommen habe, gehen Peter, Fred und ich die Stufen zur Krypta hinunter, in der Franziskus, passend zu seiner Lebensführung, in einem schlichten Steinsarg aufgebahrt ist. Vier seiner engsten Gefährten sind in den Nischen rund um seine Grabstätte beigesetzt worden. Bruder Leo, Rufinho, Maceo und Angelo. Es herrscht eine eigenartige Atmosphäre. Ich empfinde sie als eine Mischung aus Beklommenheit, Ehrfurcht und einem Gefühl der Erlösung und Rettung. Ich sauge diese für mich angenehme Stimmung bewusst in mich auf und denke an Franziskus, an seine Lehre vom Leben nach dem Evangelium, an sein Wirken und wie er nach dem Vorbild Jesu Christi sein Leben ausgerichtet hat. Mir drängt sich die Frage auf, welchen Weg will ich gehen? Ergriffen und mit dieser noch unbeantworteten Frage verlasse ich mit meinen Gefährten die Krypta. Wir reißen uns los von den überwältigenden Eindrücken der Unterkirche sowie von Assisi allgemein und beschreiten unseren weiteren Weg.

Nach den Wanderungen vor Assisi in scheinbar unberührter Natur mit nur spärlichen menschlichen Ansiedlungen und einer Wegführung mit An- und Abstiegen ist jetzt relativ ebenes Gelände mit Olivenhainen und immer wieder das Antreffen von Siedlungen und Anwesen vorherrschend. Das Gehen durch die Olivenhaine lädt mich dazu ein, einige Zeit alleine zu wandern und alles auf mich wirken zu lassen. Die Gedanken reduzieren sich nur auf das Gehen. Alles andere, was mich bewegt oder belastet, ist weit weg. Das verleiht dem Wandern durch die Natur fast schon meditative Züge. Man sagt auch, Pilgern ist Beten mit den Füßen, was ich nur bestätigen kann. Ich denke wieder an den Besuch in der Krypta und bleibe erneut an der Frage hängen, was ist mein Weg? Wie kann ich Jesus nachfolgen als Mensch mit Familie und Beruf? Ich kann doch nicht alles stehen und liegen lassen und mich auf den Weg machen, so wie Franziskus. Ich habe Verantwortung für meine Familie und mein Platz ist in der Welt. Nach dem Evangelium zu leben, mit Nächstenliebe, Güte und Barmherzigkeit meinem Mitmenschen zu begegnen, das ist noch einigermaßen zu schaffen und ich versuche auch, darin immer besser zu werden. Aber so radikal wie Franziskus? Auf dem weiteren Weg kommen wir an einem britischen Soldatenfriedhof vorbei. Die Grabkreuze, alle längs und quer fluchtgerecht ausgerichtet, erinnern an die jungen Männer, meist zwischen 18 und 23 Jahre alt, die im Zweiten Weltkrieg hier ihr Leben verloren. Was für ein Wahnsinn! Der Anblick der vielen in Reih und Glied angeordneten Kreuze ruft ein bedrückendes und beklemmendes Gefühl in mir hervor. Stillschweigend verlassen Peter, Fred und ich den Friedhof. Wir erreichen das Santuario di Rivoltorto, eine Kirche, die Ende des 19. Jahrhunderts neu errichtet wurde. Im Inneren beherbergt sie die rekonstruierte Heilige Hütte, in der Franziskus mit seinen ersten Gefährten lebte. Erst später, als immer mehr Menschen seiner Gemeinschaft beitraten, zogen sie nach Portiuncula um, wo sie dann in einfachen Hütten rund um die Kapelle wohnten. Leider ist der Raum, in dem die Nachbildung der Hütte steht, wegen Renovierungsarbeiten gesperrt. Wir können nur einen Blick durch einen Glasausschnitt in der Eingangstür werfen und die Umrisse der Hütte schemenhaft erahnen. Zumindest befinden wir uns im eigentlichen Gotteshaus, das von einem großen San Damiano-Kreuz dominiert wird. Wir setzen uns und sprechen über die vielen Kriege, die immer wieder unter den Menschen geführt werden. Nach einem gemeinsamen Vaterunser vor dem San Damiano-Kreuz verlassen wir das Gotteshaus und setzen unseren Weg fort. Die Vegetation ist hier im tiefer gelegenen Gebiet deutlich anders. Hier wächst Fenchel am Wegesrand, den unser Vorkoster Fred natürlich gleich probiert. Auch zahlreiche andere Gewürzpflanzen erkenne und rieche ich. Wenn man hier eine Kräutermischung für den Salat benötigt, dann geht man einfach hinaus auf die Wiese und mäht ein kleines Stück. Dann hat man alles, was man braucht. Nach Foligno ist es nun nicht mehr weit. Allerdings marschieren wir jetzt auf dem Gehweg einer verkehrsreichen Straße. Vorbei an Mülltonnen, mitten im Verkehrslärm und den Blick auf schmucklose Gebäude einer modernen Stadt, erscheint mir der Weg bis Foligno im Vergleich zu den Etappen durch die Natur ewig lang, öde und trostlos. Aber auch das gehört zu einer Pilgerreise und ist dann wie im richtigen Leben. Es gibt Panoramawege, aber eben auch trostlose Wüstenstrecken. So erreichen wir schließlich Foligno. Unser Weg führt uns durch eine Straßenunterführung, an der sich auf halbem Weg eine ältere Frau einen Platz mit ausgebreiteter Pappe geschaffen hat, um Passanten um etwas Geld zu bitten. Peter zückt sofort seine Geldbörse, spendet einen kleinen Betrag und zaubert der Frau ein Lächeln aufs Gesicht. Sie bedankt sich überschwänglich und wir gehen weiter. Gemeinsam schlendern wir dann durch die Stadt, finden ein Restaurant am Stadtplatz und lassen bei Antipasti und Montefalco, einem kräftigen regionalen Rotwein, der mir immer besser schmeckt, den Tag ausklingen.

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Zu einer Pilgerreise gehört am Ende der Abschied und die Heimreise. Mit welchen Gedanken die drei Freunde in ihren Alltag zurückgekehrt sind, das hören Sie im Lesezeichen morgen. Zum Ausgang jetzt gibt's nochmal den Sonnengesang in einer Einspielung von Angelo Branduardi. Ciao Adomani, ich bin Ute Häuser-Ludwig.

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1: Aus Psalm 18. Ich will dich lieben, Herr, du meine Stärke. Der Herr ist mein Fels, meine Burg, mein Retter. Mein Gott ist die Festung, auf die ich vertraue, mein Schild, meine Schutzmacht und meine Zuflucht. Gelobt sei der Herr, rufe ich aus. In meiner höchsten Not rief ich den Herrn. Ja, ich schrie um Hilfe zu meinem Gott. Er hörte mein Rufen in seinem Palast. Mein Hilfeschrei drang an sein Ohr. Aus der Höhe streckte er mir die Hand entgegen. Er packte mich und zog mich aus den Fluten. Der Herr stand fest an meiner Seite. Er führte mich hinaus in die Weite, denn er hatte mich lieb. Du selbst, Herr, bringst Licht in mein Leben. Mein Gott, du machst alles Dunkle um mich hell. Ja, mit dir kann ich Festungen erstürmen. Mit meinem Gott springe ich über Mauern. So ist Gott. Sein Weg ist vollkommen.

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2: Herzlich willkommen, sagt Simone Nickel. Mein Gast ist heute die Hospizkoordinatorin Mirjam Weiß-Arzet. Mit Empathie und Achtsamkeit engagiert sie sich für todkranke Menschen. Keiner soll am Ende des Lebens allein sein. Das ist das Anliegen des ambulanten Hospizvereins.